King Arthur damals. Ein Riesenerfolg von Edward Elgar. Wir hörten die Idee. King Arthur damals, ein Riesenerfolg von Edward Elgar. Wir hörten hier die Orchester-Suite mit der Bournemouth Sinfonietta unter der Leitung von George Hurst. Hier im heutigen ARD-Nachtkonzert, präsentiert von BR Classic. Und da kommen wir jetzt zu einer ganz besonderen Frau, nämlich Louise Farranque. Im Jahr 1842 wurde sie als einzige Frau im gesamten 19. Jahrhundert auf eine feste Professur für Klavier an das renommierte Pariser Konservatorium berufen. Ja, und obwohl ihre Studentinnen und Studenten regelmäßig die höchsten Preise abräumten, zahlte man ihr fast ein Jahrzehnt lang deutlich weniger Gehalt als ihren männlichen Kollegen. Woher wir das wohl kennen? Ja, sie forderte dann gleiches Geld für gleiche Arbeit und setzte sich erfolgreich durch. Also Louise Farranque, eine Vorreiterin hier in Sachen gleiche Bezahlung. Und wir hören von ihr das Klaviertrio Nummer 3 S-Dur mit dem Linus-Ensemble. Constanze Eickhorst Klavier, Mario Blaumer Violoncello und Rainer Müller van Rekum Klarinette.

Rainer Müller van Rekum, Klarinette, Mario Blaumer, Violoncello und Constanze Eickhorst, Klavier. Das Linus-Ensemble mit dem Trio für ihre Besetzung Nummer 3 S-Dur aus der Feder von Louise Farranque, der französischen Komponistin. Mit Louis Spohr geht es weiter hier im ARD-Nachtkonzert. Auszüge aus seiner Messe für Soli und fünfstimmigen Doppelchor a cappella. Und zwar der erste Satz Kyrie und der zweite Satz Gloria. Mit Maria Bernius Sopran, Julia Diefenbach Mezzosopran, Carolina Große Darrelmann Alt, Tobias Mädger Tenor, Felix Rathgeber Bass sowie dem Kammerchor Stuttgart unter der gesamtkünstlerischen Leitung von Frieda Bernius.

Maria Bernius, Sopran, Julia Diefenbach, Mezzosopran, Carolina Große-Dachelmann-Alt, Tobias Metger, Tenor, Felix Rathgeber, Bass, der Kammerchor Stuttgart unter der Leitung von Frieda Bernius. Das waren zwei Passagen aus der Messe von Louis Spohr, dem Braunschweiger Komponisten. Mit Ludwig van Beethoven geht es weiter hier in dieser Nacht auf Montag. Wir hören seine Klaviersonate A-Dur am Klavier Martin Rasch.

Martin Rasch blätterte in den Klaviersonaten von Beethoven. Das war die Sonate Opus 2, Nummer 2. Jetzt im ARD-Nachtkonzert ein Meister, der mal gesagt haben soll, don't analyze my music, love it. Francis Poulenc. Also dann analysieren wir gar nicht lange rum. Seine leichtfüßige Sinfonietta ist sowieso absolut zugänglich, teils auch besinnlich. Lassen Sie sich anstecken von dieser Leichtigkeit. Das tut ganz gut. Wir hören hier das Orchestre National de France unter der Leitung von Charles Dutoit.

Das Orchestre National de France unter Charles Dutoit mit der Sinfonietta von Francis Poulenc hier im heutigen ARD-Nachkonzert. Und mit Takten von Peter Tschaikowski tanzen wir raus aus dieser Stunde Richtung 4 Uhr Nachrichten.

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1: Um 4 Uhr mit Olaf Knapp. Der deutsche Tennisprofi Alexander Zverev hat die US Open gewonnen. Im Finale von New York besiegte er den US-Amerikaner Ben Shelton in 4 Sätzen. Aus der Sportredaktion Ina Kast.
2: Es dauerte ein paar Sekunden, bis Alexander Zverev realisierte, dass er gerade seinen zweiten Grand-Slam-Titel gewonnen hat.

0: hatte. Dann erst riss er die Arme nach oben. Der 29-Jährige zeigte früh im Match starke Nerven, wirkte nicht sonderlich nervös. Für den Deutschen war es bereits das 6. Grand-Slam-Finale, für den jungen Shelton das 1. Zverev verlor zwar den 3. Satz, konnte aber zu Beginn des 4. Satzes früh ein Break holen und setzte sich nach 3,5 Stunden durch. Nun darf er sich also als erster deutscher Tennisspieler seit Boris Becker US Open-Sieger nennen.
1: Bundeskanzler Merz ist beim sogenannten Arktis-Gipfel im finnischen Rovaniemi. Dort wollen die EU und Anrainerstaaten der Region über wichtige strategische Fragen sprechen. Die Arktis-Region war zuletzt in den geopolitischen Fokus gerückt. Aus Brüssel Thomas Spickhofen.
2: Weil das Eis in der Arktis schmilzt, werden manche Seewege besser nutzbar und wichtige Rohstoffe leichter zugänglich. Das macht diese Region strategisch immer bedeutsamer. Von den USA über Russland bis China, alle haben zunehmend Interessen an der Arktis. Die EU hat sich bereits vor 5 Jahren mit einem 20-Seiten-Papier eine Art Arktis-Strategie gegeben. Da ging es vor allem um wirtschaftliche und klimapolitische Aspekte, um Forschung und Erschließung. Diese Strategie wird nun angesichts der sich rapide wandelnden geopolitischen Lage schon wieder überarbeitet. Das Ergebnis soll im Herbst vorliegen.
1: Bei den Kommunalwahlen in Niedersachsen ist die CDU nach ersten Zahlen wieder stärkste Kraft geworden. Laut einer Hochrechnung von Infratest DIMAP im Auftrag des NDR kommt die CDU auf 27,7%, dann folgt die SPD mit 24,5%. Beide Parteien haben mehrere Prozentpunkte verloren. Auf Platz 3 sieht die Hochrechnung die AfD, die mit 16,5% deutlich zulegen konnte, gefolgt von den Grünen und den Linken. Israels Regierung will den gerade in Venedig preisgekrönten Regisseuren einer Gaza-Dokumentation die Staatsbürgerschaft entziehen. Kulturminister Zohar warf den beiden Filmemachern Verrat am Staat Israel vor. Die Dokumentation NASA war am Samstag beim Filmfestival von Venedig mit dem Spezialpreis der Jury ausgezeichnet worden. Darin berichten israelische Militärvertreter und Geheimdienstler anonym von der Tötung palästinensischer Zivilisten. Das Wetter in Deutschland. Am Tage vom Saarland bis in den Südosten viele Wolken, gelegentlich Schauer, sonst häufig trocken. 17 Grad an der Müritz bis 27 Grad am Oberrhein. Dienstag im Südosten heiter, sonst gebietsweise Schauer, bei 20 bis maximal 30 Grad. Es ist 4.03 Uhr.
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4: Heute Nacht mit Tobias Führenbach. Hallo. Sinfonisch steigen wir ein in diese Stunde, zwar mit der 2. Sinfonie C-Dur von Karl Maria von Weber. Wolfgang Sawallisch dirigiert das Symphonieorchester des Bayerischen Rundfunks.

liebe das Ende dieser Sinfonie hier, dieser kleine Nachklapp. Die Sinfonie Nummer 2, C-Dur war das von Karl Maria von Weber. Wolfgang Sawallisch dirigierte das Symphonieorchester des Bayerischen Rundfunks. Sie befinden sich im ARD-Nachtkonzert. 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Das Ensemble Florilegium, das erwartet uns jetzt. Wir hören hier das Quartett für Traversflöte, Violine, Viola da Gamba bzw. Violoncello und Basso Continuo, D-Dur aus der Feder von Georg Philipp Telemann.

Das Ensemble Florilegium mit dem Quartett D-Dur von Georg Philipp Telemann. Jetzt kommen wir zu einer Empfehlung eines gewissen Wolfgang Amadeus Mozart. Ja, der sagte über folgende Musik, sie müsse allen Leuten gefallen. Und damit meinte er nicht seine eigene Komposition, sondern diese hier. Wehe, sie gefällt Ihnen nicht.

Zu Hause unbeachtet, im Ausland ein Star. Das ist auch eher selten. So erging es Josef Mislevicek, der mit seinen farbenfrohen Orchesterwerken Italien verzauberte, Leila Schajek und das Kollegium 1704 mit dieser lohnenswerten Wiederentdeckung, das Violinkonzert D-Dur von Mislevicek. Kurz vor 5 Uhr mit ein paar Takten von Saisons geht es raus aus dieser Stunde.

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1: Um 5 Uhr mit Olaf Knapp. Der deutsche Tennisprofi Alexander Zverev hat die US Open gewonnen. Im Finale von New York besiegte er den US-Amerikaner Ben Shelton in 4 Sätzen. Aus der Sportredaktion Ina Kast.
2: Es dauerte ein paar Sekunden, bis Alexander Zverev realisierte, dass er gerade seinen 2. Grand-Slam-Titel gewonnen hatte. Dann erst riss er die Arme nach oben. Der 29-Jährige zeigte früh im Match starke Nerven, wirkte nicht sonderlich nervös. Für den Deutschen war es bereits das 6. Grand-Slam-Finale, für den jungen Shelton das 1. Zverev verlor zwar den 3. Satz, konnte aber zu Beginn des 4. Satzes früh ein Break holen und setzte sich nach 3,5 Stunden durch. Nun darf er sich also als erster deutscher Tennisspieler seit Boris Becker US Open-Sieger nennen.
1: Bundeskanzler Merz ist beim sogenannten Arktis-Gipfel im finnischen Rovaniemi. Dort wollen die EU und Anrainerstaaten

0: Staaten der Region über wichtige strategische Fragen sprechen. Die Arktisregion war zuletzt in den geopolitischen Fokus gerückt. Aus Brüssel Thomas Spickhofen.
1: Weil das Eis in der Arktis schmilzt, werden manche Seewege besser nutzbar und wichtige Rohstoffe leichter zugänglich. Das macht diese Region strategisch immer bedeutsamer. Von den USA über Russland bis China, alle haben zunehmend Interessen an der Arktis. Die EU hat sich bereits vor 5 Jahren mit einem 20-Seiten-Papier eine Art Arktis-Strategie gegeben. Da ging es vor allem um wirtschaftliche und klimapolitische Aspekte, um Forschung und Erschließung. Diese Strategie wird nun angesichts der sich rapide wandelnden geopolitischen Lage schon wieder überarbeitet. Das Ergebnis soll im Herbst vorliegen.
0: Bei den Kommunalwahlen in Niedersachsen ist die CDU wohl wieder stärkste Kraft geworden. Laut einer Hochrechnung von Infratest DIMAP im Auftrag des NDR kommt die CDU auf 27,7%. Dahinter folgt die SPD mit 24,5%. Beide Parteien haben mehrere Prozentpunkte verloren. Auf Platz 3 sieht die Hochrechnung die AfD, die mit 16,5% deutlich zulegen konnte, gefolgt von den Grünen und den Linken. Israels Regierung will den gerade in Venedig preisgekrönten Regisseuren einer Gaza-Dokumentation die Staatsbürgerschaft entziehen. Kulturminister Zohar warf den beiden Filmemachern Verrat am Staat Israel vor. Die Dokumentation NASA war am Samstag beim Filmfestival von Venedig mit dem Spezialpreis der Jury ausgezeichnet worden. Darin berichten israelische Militärvertreter und Geheimdienstler anonym von der Tötung palästinensischer Zivilisten. Das waren die Nachrichten. Das Wetter in Deutschland: am Tage vom Saarland bis in den Südosten viele Wolken und gelegentlich Schauer. Sonst ist es häufig trocken. Höchstwerte 17 Grad an der Müritz bis maximal 27 Grad am Oberrhein. Die Zeit, es ist gleich 5 Uhr.
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3: Einen schönen Montagmorgen wünscht Ihnen Tobias Hürenbach. Ganz herzlich willkommen. Schön, dass Sie eingeschaltet haben. Und wir starten im sonnigen Spanien.

Ja, so stimmungsvoll kann man diese Stunde hier im ARD-Nachtkonzert beginnen. España, der Walzer von Emil Waldteufel mit dem Orchester Philharmonique de Strasbourg. Jetzt am Montagmorgen ein Concerto Grosso von Arcangelo Corelli. Corelli, der Großmeister, wenn es um das gemeinsame Konzertieren ging. Er hat in Rom einige andere Komponisten in diesem Genre unterrichtet, zum Beispiel auch Georg Friedrich Händel. Also von Corelli das Concerto Grosso in F-Dur für zwei Violinen, Violoncello, Streicher und Basso Continuo mit der Akademie für Alte Musik Berlin.

Schön ausgerollter roter Klangteppich, das Concerto Grosso F-Dur von Arcangelo Corelli, Georg Kalweit und die Akademie für Alte Musik Berlin waren das. Jetzt hier im ARD Nachtkonzert. Konzertantes von Louis Spohr, der Hofkapellmeister, der gehörte zu den herausragenden Musikerpersönlichkeiten des beginnenden 19. Jahrhunderts. Wir hören hier den Rondosatz aus seinem Klarinettenkonzert Nummer 2 S-Dur, ein Fall für Christopher Sundquist und die NDR Radiophilharmonie unter Simon Gaudenz. Guten Morgen.

Der dritte Satz aus dem Klarinettenkonzert S-Dur von Louis Spohr mit Christopher Sundquist und der NDR Radiophilharmonie. Im heutigen ARD-Nachtkonzert jetzt ein leidenschaftlicher Mozart-Fan, nämlich Wilhelm Taubert. Schon im Alter von 20 Jahren wurde ihm Anfang des 19. Jahrhunderts die Leitung der Berliner Hofkonzerte übertragen. Das war eine verantwortungsvolle Position. In Berlin hat Taubert vor allem die Wiener Klassiker aufgeführt und nachhaltig platziert. Eigene Werke hat er auch geschaffen, zum Beispiel das Klavierkonzert Nummer 2 A-Dur. So beginnt es, der erste Satz, mit Howard Shelley und dem Tasmanian Symphony Orchestra.

Der erste Satz endet in der Schwebe. Jetzt wird es weitergehen mit dem zweiten Teil des Klavierkonzerts in A-Dur von Wilhelm Taubert. Wir haben uns aber für den ersten Satz hier entschieden. Howard Shelley und das Tasmanian Symphony Orchestra, ja, die haben gemeinsam Werke am Rande des Klavierrepertoires aufgenommen. Dieses Werk hier von Wilhelm Taubert gehört dazu. Mit Kammermusik von Ferdinand Ries nun in den Montagmorgen ein Auszug aus seinem Septett für Klarinette, zwei Hörner, Violine, Violoncello, Kontrabass und Klavier, ein Fall für das Linos-Ensemble.

Das Linus-Ensemble mit dem Auftakt zum Septett von Ferdinand Ries hier im heutigen ARD-Nachtkonzert, präsentiert von BR Klassik. Und da gehen wir jetzt noch zum Abschluss auf die Jagd. Ja, La Chasse heißt diese Sinfonie hier von Karl Stamitz und der dritte Satz, der geht so.

La Chasse, die Jagd, so heißt diese Sinfonie von Karl Stamitz. Das war der dritte Satz mit den London Mozart Players unter der Leitung von Matthias Barmert. Und das war das heutige ARD-Nachtkonzert. Tobias Führenbach bedankt sich bei Ihnen fürs Einschalten, für die Aufmerksamkeit. Ich wünsche Ihnen weiterhin einen guten Start in den Montagmorgen und eine schöne neue Woche. Gerne auch bald wieder. Ciao, tschüss. Zum Abschluss noch ein paar Grüße von Ottorino Respighi.

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1: Bei den Kommunalwahlen in Niedersachsen bleibt die CDU trotz Verlusten stärkste Kraft. Nach Hochrechnungen kommt sie auf 27,7% der Stimmen, ein Minus von 4 Punkten. Die SPD von Ministerpräsident Lies folgt mit 24,5%, 5,5 Punkte weniger als bei der letzten Wahl. Deutlicher Gewinner ist die AfD. Sie kommt auf 16,5% und liegt damit fast 12 Prozentpunkte zu. Volko Damm.
2: CDU-Landeschef Lechner hatte sich schon vorher optimistisch gezeigt. Er sei überzeugt, dass sich die CDU in Niedersachsen vom Bundestrend absetzen könne. Den Zuspruch der Wähler wertete er als Vertrauensbeweis. Die Menschen würden die bundespolitische Stimmung sehen, aber in Niedersachsen vertrauten sie der CDU, sagte Lechner. Ministerpräsident Lies von der SPD nannte das Abschneiden seiner Partei ein schwieriges Ergebnis. Da habe man sich mehr erhofft, räumte der SPD-Landesvorsitzende ein. Das Vertrauen in die etablierten Parteien sei angespannt. Der Wählerstrom fließe an die Ränder, sagte Lies.
1: Bei der Parlamentswahl in Schweden sind die Sozialdemokraten der früheren Regierungschefin Andersson stärkste Kraft geworden. Ob ihr Mitte-Links-Bündnis mit drei weiteren Parteien aber die Mehrheit im Parlament erzielen kann, ist offen. Nach Auszählung fast aller Stimmen liegt der Oppositionsblock nur knapp vor dem bisherigen konservativ-liberalen Regierungslager des amtierenden Ministerpräsidenten Kristersson von den Moderaten. Seine Minderheitsregierung wurde bisher von den rechtspopulistischen Schwedendemokraten unterstützt. Sie haben aber Stimmen verloren.

0: verloren und sind nur noch drittstärkste Kraft. Dadurch hat auch die bisherige Regierungskoalition keine Mehrheit mehr. Auf dem Arktis-Gipfel in Finnland beraten europäische Spitzenpolitiker heute, wie Europa seine Interessen in der Region sichern kann. Eine bestehende Arktis-Strategie der EU soll überarbeitet werden, denn die Region wird geopolitisch immer wichtiger. Russland baut seit Jahren seine militärische Präsenz in der Arktis aus und auch China ist dort mit Projekten aktiv. Konkret geht es um neue Seewege, Rohstoffe, den Klimawandel, aber auch um Sicherheitsfragen. Neben den baltischen und skandinavischen Ländern nehmen auch Frankreich und Bundeskanzler Merz für Deutschland teil. Die für heute geplanten Gespräche im Oman zwischen dem Iran und weiteren Golfstaaten über die Straße von Hormus werden verschoben. Das sei im Interesse des Konsenses geschehen, hat der omanische Außenminister mitgeteilt. Unsere Korrespondentin für die Region, Anna Osius.
1: Der Iran hatte ursprünglich angekündigt, mit den Golfstaaten und dem Irak zusammenzukommen, um über die Straße von Hormus zu beraten. Ziel sei eine Lösung im anhaltenden Konflikt um die Meerenge, hieß es aus Teheran. Berichten zufolge sollten der Iran und Oman ein Abkommen über neue Schiffsrouten in der Meerenge unterzeichnen. Auch die Golfstaaten waren eingeladen worden, hatten aber nicht zugesagt. Das regionale Treffen hätte einem Abkommen größeres Gewicht geben und eine Einigung mit den USA vorantreiben können. Teheran will ein Ende der USA-Blockade herbeiführen, plant aber unter anderem künftig Gebühren für die Durchfahrt zu erheben, was die USA ablehnen. Die Lage rund um die Straße von Hormus gilt weiterhin als gefährlich. Regelmäßig gibt es Angriffe auf Frachtschiffe.
0: Im Berliner Tiergarten wird heute eine neue Regenbogenbank aufgestellt. Das hat das Bezirksamt Mitte angekündigt. Die alte Bank war vor 2 Wochen von Unbekannten zerstört worden. Kurz darauf wurde auch ein neu gepflanzter Baum herausgerissen. Dieser wurde inzwischen wieder eingepflanzt. Bank und Baum sollen an den Anschlag auf den Berliner Christopher Street Day erinnern. Dabei wurde im Juli eine Frau getötet, 31 Menschen wurden verletzt. Der deutsche Tennisprofi Alexander Zverev hat zum ersten Mal die US Open gewonnen. Im Finale in New York besiegte er den US-Amerikaner Ben Shelton in 4 Sätzen und kassierte dafür 5,5 Millionen Dollar Preisgeld. Zverev ist nach Boris Becker erst der 2. deutsche Einzelchampion mit einem Sieg bei den US Open. Anfang Juni hatte Zverev bei den French Open seinen ersten Grand-Slam-Sieg erspielt und wenige Wochen darauf auch das Finale im Wimbledon erreicht. In der Fußball-Bundesliga hat Aufsteiger Elversberg am Abend gegen Bayern München 1:2 verloren. Davor hat Leipzig gegen Hamburg mit 5:0 gewonnen. In der Handball-Bundesliga besiegten die Füchse Berlin den VfL Gummersbach mit 33:28. Die Eisbären Berlin haben in der Champions Hockey League gegen den dänischen Titelträger Herning mit 2:1 gewonnen. Soweit die Nachrichten. 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Das Wetter. Heute Morgen viele Wolken, gebietsweise auch leichter Regen, von Norden her dann aber zunehmend freundlich bei maximal 17 bis 21 Grad. Die Zeit 6.05 Uhr.
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3: Ich wünsche Ihnen einen schönen Montagmorgen. Die Frau, die wir gleich hören, die war erst Ende August in Berlin. Da hat sie gastiert auf der Zitadelle Spandau. Sie können den Konzertbericht noch nachlesen auf rbb24. Ich zitiere mal daraus. Sie erreicht den Schwebezustand bei ihren Jazznummern. Ein Soundtrack wie gemacht für verrauchte Pariser Cafés um Mitternacht. Die Fans, die sehen sie leiden, träumen, flirten und fallen mit Dezember. Dezentem Wahnsinn in ihren Augen. Hier ist Sass.
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0: Flamme.
1: Sass haben wir hier gehört mit La Flamme um gleich 6:09. Heute beginnt die Aktionswoche Demokratie braucht viele Stimmen. An der beteiligt sich auch der RBB. Denn der Zugang zu vielfältigen und verlässlichen Informationen, also das, was Journalismus erarbeitet, ist nicht nur nice to have, sondern eine Grundlage für das, was wir leben, Demokratie. Vielleicht ist Ihnen das auch schon mal so gegangen, wenn Sie sich nur über Social Media informieren, dann bekommen Sie einige Nachrichten zwar mit, andere bleiben aber komplett unter dem Radar. Reporter Nasir Mahmoud hat einen Selbstversuch gemacht. Welche Nachrichten kompiliert der Algorithmus für mich und welche nicht?
2: Welche Nachrichten erreichen mich, wenn ich mich nur über Instagram informiere, aber auf klassische Medien verzichte? Ich mache den Selbstversuch. Gerade bei jungen Menschen spielt dieses Szenario eine immer größere Rolle, sagt auch Medienwissenschaftler Dr. Pascal Schneiders.
3: Bei den 18- bis 24-Jährigen sind es fast 50%, die Instagram informierend nutzen. Sie nutzen eben nicht mehr nur journalistische Medien als Informationsquelle.
2: 17% der 18- bis 24-Jährigen nutzen laut Reuters Digital News Report sogar nur soziale Medien als einzige Nachrichtenquelle. Mein kurzer Selbstversuch ist natürlich keine wissenschaftliche Studie und mein Instagram-Feed dürfte als Journalist nachrichtenlastiger sein als der der Durchschnittsbevölkerung. Und doch, abgesehen von unterhaltenden Inhalten, ist mein Instagram-Feed einige Tage nach der Wahl, was Nachrichten angeht, fast monothematisch. Sachsen-Anhalt in den unterschiedlichsten Formen, selbst bei internationalen Posts.
4: Why is everyone talking about a regional election in Germany?
2: Interessant ist, ich sehe nicht nur viele Posts, die Menschen, denen ich folge, geliked, geteilt oder kommentiert haben. Ich sehe überwiegend meinungsstarke Posts und Reels und solche, die kontrovers in den Kommentaren diskutiert werden.
5: Das ist auch ein komisches Demokratieverständnis, wenn man der größten deutschen Partei nach dem ersten eigenen Sieg für immer jede Chance auf einen Wahlsieg abspricht.
2: Dass sich diese Inhalte durchsetzen, überrascht Medienwissenschaftler Pascal Schneiders nicht.
3: Wenn wir uns dann anschauen, womit interagieren die Leute eigentlich, dann sind es doch eher die emotionaleren, die wenig ausgewogenen, die kontroversen Inhalte, die dann eben auf Zuspruch stoßen.
2: Mit einigem Gescrolle finde ich immerhin noch einige Posts zur Haaretz-Recherche zum israelischen Premierminister, einen Post zu Jens Spahns neuer Rolle im Haushaltsausschuss und zwei Posts zum schlechten Abschneiden Deutschlands in der PISA-Studie. Auffällig, die Inhalte interessieren mich, aber die Posts sind nicht alle tagesaktuell. Teilweise sind sie sogar ein paar Tage alt. Die Meinungsbeiträge entsprechen entweder meiner eigenen Meinung oder wurden von Menschen kommentiert, denen ich folge. Andererseits finde ich wenig Gegenpositionen und wenig journalistisch neutrale Berichterstattung. Zum Schluss vergleiche ich auf den Webseiten von Tagesschau, Spiegel und Süddeutsche dann, was an diesem Tag in meinem Feed unter anderem völlig gefehlt hat. Berichte zur geplanten Höhe des Bundesverteidigungsetats, die Hausdurchsuchung beim Berliner SPD-Kandidaten Krach oder internationale Nachrichten wie die Zerstörung 5 iranischer Öltanker durch die USA. Und auch regionale Nachrichten sind an diesem Tag völlig untergegangen. Nachrichten, die Journalistinnen und Journalisten nach Kriterien wie Relevanz, Informationswert und Aktualität ausgesucht, geprüft und möglichst ausgewogen und sachlich berichtet haben oder bei Meinungsbeiträgen eben klar kennzeichnen müssen. Anders als bei den Algorithmen von Social-Media-Plattformen, die das Ziel haben, dass ich möglichst lange auf der Plattform bleibe und möglichst viel interagiere. Wie genau die Algorithmen von Social-Media-Plattformen entscheiden, was wem angezeigt wird und was nicht, bleibt undurchsichtig. Hier könnte der sogenannte Digital Services Act der EU abhelfen, also die EU-Verordnung, die digitale Plattformen reguliert. Zum einen, um darüber Zugang zu den Daten der Plattformen zu erhalten, und wenn man Plattformen dadurch verpflichtet, die Personalisierung der Inhalte anzupassen, sagt Pascal Schneiders.
3: Man könnte vielfaltsorientierte Empfehlungssysteme fördern und da gibt es auch schon erste Forschung, die auch zeigt, dass das durchaus positive Effekte haben kann auf die Meinungsbildung beispielsweise.
2: Bis dahin bleibe ich aber dabei, mich nicht nur in den sozialen Medien über die Nachrichten des Tages zu informieren.
1: Im Rahmen der Aktionswoche Demokratie braucht viele Stimmen hat Nasir Mahmoud einen Selbstversuch gemacht. Welche Nachrichten erreichen mich über Instagram? Welche nicht? Das war die Ausgangsfrage. Diese Aktionswoche Demokratie braucht viele Stimmen wird uns heute noch weiter beschäftigen. Um 7:15, also in einer knappen Stunde, widmen wir uns ausschließlich dem Thema Lokaljournalismus. Das ist Musik von Ivy und Montezuma.
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1: Heute vor 10 Jahren ist Till Matthate gestorben, ein Schauspieler, der auf Bühnen und in Film- und Fernsehproduktionen aus DDR und BRD zu sehen war. Katharina Gulaikow erinnert an ihn in ihrem Bericht.
2: Ich höre auf zu leben, aber ich habe gelebt. So leb auch du, mein Freund, gern mit Lust und scheue den Tod nicht.
3: Goethes Worte überschreiben die Todesanzeige für Till Matthate. Seine Frau, die Schauspielerin Angelika Domröse, fügt noch ein Danke für alles hinzu. Es wird ein stiller Abschied in Berlin-Mitte, ohne Reden mit der Familie, seinen 2 Söhnen und Freunden aus der Filmwelt.
4: Früher haben ihre Stellungnahmen doch geradezu getrieft von marxistisch-leninistischen Zitaten.
5: Ich wollte überzeugender sein als die anderen.
3: Domröse und Tate galten als das Traumpaar des DDR-Films und Theaters seit den 70er Jahren. Erfolgreich waren beide schon vorab.
6: Kein Mensch hält das aus. Wenn du wenigstens wüsstest, wofür du krepierst.
3: Zur Welt kommt Hilmar Otto Tate 1931 in einem Dorf bei Halle an der Saale. Er nennt sich zeitlebens einen Dorflümmel, der früh in die Welt hinaus will.
7: Ich hatte immer die Sehnsucht, noch woanders sein zu wollen.
3: Mit 16 geht es auf die Hochschule für Musik und Theater in Halle. Dort lernt er, dass er von sich selbst überzeugt sein muss, sonst ist es niemand.
8: In Erwägung unserer Schwäche machtet ihr Gesetze, die uns knechten sollen.
3: Schnell landet der Brecht-Fan im Berliner Ensemble bei Brechts Witwe Helene Weigel.
7: Seine geistige Leistung und seine dichterische Leistung waren für mich immer maßstäblich. Das war so mein Übervater, ja.
3: Einem Millionenpublikum in der DDR bekannt wird der Schauspieler mit der unverwechselbaren, tiefsamtigen Stimme im 5-teiligen Fernsehfilm Daniel Druskat. Als Gegenspieler eines anderen DDR-Stars, Manfred Krug.
9: So eine lumpige LPG wie deine, die leite ich von Horbeck aus, nebenbei, per Telefon.
6: Bist du wirklich noch nie auf den Gedanken gekommen, dass du anderen wegnimmst, was du dir für Horbeck unter den Nagel reißt?
3: Mehr als 30 DEFA-Filme dreht er begeistert an den Ostberliner Theatern, bevor er zusammen mit seiner Frau Angelika Domröse 1980 die DDR nach West-Berlin verlässt. Nach ihrem Protest gegen die Ausweisung Wolf Biermanns aus der DDR bekommen beide kaum noch Angebote.
10: Es war eine Situation, wo ich nicht mehr vors Publikum hätte treten können. Dieser Beruf hat ja was mit Unmittelbarkeit zu tun, da muss man vorhanden sein.
3: Auch im Westen kann er als einer der wenigen DDR-Stars nahtlos an seine Erfolge anknüpfen. Spielt am Schiller-Theater in Berlin und in Wien am Burgtheater. Lehnt die Rolle eines Tatortkommissars ab und brilliert als Kiezkönig in Dieter Wedels König von St. Pauli.
7: Verkaufen kommt nicht in Frage. Das Lokal ist mein Leben.
11: Dann verabschiede dich mal davon.
3: Till Matthate arbeitet mit den großen deutschen Regisseuren wie Wolf, Schlöndorff, Zadek und Fassbinder zusammen. Für ihn stehen die Fans jahrzehntelang im Theater oder an der Kinokasse Schlange.
6: Bavaria Halle 3. Gut, ich werde da sein. Auf Wiedersehen, Frau Voss.
3: Schlitzohrig, düster, leidenschaftlich, kraftvoll und augenzwinkernd sind seine Rollen. Prämiert in Ost und West, unter anderem mit dem Nationalpreis der DDR, dem Adolf-Grimme-Preis und dem Bayerischen Fernsehpreis. Einer, der mit sich im Reinen war.
7: Das Land gewechselt, ich habe alle Theater gewechselt, ich habe mich nie festgesetzt, ich bin nie zum unkündbaren Typen geworden. Darüber bin ich sehr froh eigentlich.
3: Gestorben ist Till Matthate im Alter von 85 Jahren, am 14. September 2016. Heute vor 10 Jahren.
1: Katharina Gulaikow hat uns an ihn erinnert. Hier kommt jetzt Musik eines Trios. Hier arbeiten die beiden Luxemburger Francesco Tristano und Pascal Schumacher mit dem libanesisch-französischen Perkussionisten Bachar Khalifeh zusammen. Wir hören The Melody.

0: So freundliche Musik macht Devendra Banhart. Er bezeichnet das als Freak Folk und sagt über sich selbst, seine Texte seien ruhig, beruhigend und kindlich.
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0: Von und mit Łukasz Tomaszewski an diesem Montagmorgen willkommen.
2: Hallo.
0: Am Samstag sind die Filmfestspiele zu Ende gegangen in Venedig.
2: Die Haupttrophäe Der Goldene Löwe ging an die dänische Regisseurin Mai El-Touki. Die Jury zeichnete sie für das Historiendrama Woman Unknown aus. Der Gewinnerfilm, der erzählt von einer Dänin, die kurz nach dem Zweiten Weltkrieg einen wohlhabenden Arbeitgeber heiraten will. Während der Besatzungszeit hatte diese junge Frau eine Affäre mit einem deutschen Soldaten, eine Erfahrung, die sie geheim halten möchte. Die Regisseurin sagt zum Film Folgendes.
3: Woman Unknown handelt vom weiblichen Körper als Schlachtfeld in einer öffentlichen Debatte. Gleichzeitig erzählt der Film von Frauen, die unsichtbar und ungesehen sind und keine Stimme haben.
2: Die Hauptdarstellerin Mathilde Assel, die wurde für ihre Leistung als beste Schauspielerin ausgezeichnet. Die Auszeichnung als bester Schauspieler ging in Venedig an den US-Amerikaner John Malkovich für seine Rolle in Wild Horse 9. Mit dem Spezialpreis der Jury wurde der Dokumentarfilm NASA geehrt. Die israelische Filmemacher Yuval Abraham und Rachel Shor stehen dahinter. Sie präsentieren darin anonymisierte Interviews mit israelischen Geheimdienstmitarbeitern und geben Einblick in ihre Einsätze in Gaza.
0: Vom kleinen Fachwerkhaus über prächtige Schlossgärten bis hin zu Industriedenkmälern am Wochenende konnte man mehr als 6000 Denkmäler besichtigen in ganz Deutschland. Die hatten ihre Tore geöffnet, Orte, an die man sonst nicht kommt.
2: Das alles beim Tag des offenen Denkmals. Die diesjährige Kulturaktion stand unter dem Motto Netzwerke, Denkmale und Infrastruktur. Es soll all das sichtbar machen, was zum Beispiel Dorf, Stadt und Land zusammenhält, von römischen Fernstraßen über mittelalterliche Handelsnetze bis hin zu Brücken, Verkehrsknotenpunkten, Gasspeichern, Wasserwerken und so weiter. Eröffnet wurde der Tag des offenen Denkmals in Bamberg. Die Altstadt steht ja auf der UNESCO-Welterbeliste und zählt zu den größten Flächendenkmalen Deutschlands. In Berlin haben sich 300 Denkmale beteiligt, darunter das Olympiagelände, die Waldsiedlung Zehlendorf oder auch das frisch sanierte Kino International an der Karl-Marx-Allee. Ja, mit dabei war auch die Bockbrauerei in Kreuzberg. Während des Zweiten Weltkriegs wurde sie zur Rüstungsfabrik umfunktioniert. Zwangsarbeiter mussten dort schuften. Für viele Besuchende war das gestern eine echte Entdeckung.
4: Es ist eigentlich ein ganz unscheinbarer Hinterhof und dass sich hier eben so eine historische Stätte verbirgt, die man von außen überhaupt nicht erwartet, wenn man nicht weiß, dass sich die hier befindet.
5: Dass das wieder zugänglich wird für viele und damit auch die Geschichte wieder ein Stück weit lebendig, sage ich mal. Das nehme ich mit.
6: Jedes Jahr, das ist meine Highlight, diese offene Denkmal-Wochenende. Ich habe ganz viele Führungen gebucht und diese hier eigentlich ist der Highlight, was Neues, das ich nie gehört hatte.
2: Gefeiert wurde der Tag des offenen Denkmals auch in Potsdam. Führungen gab es zum Beispiel auch durch das Wohnhaus und den Garten des berühmten Staudenzüchters Karl Förster und in der Gedenkstätte Lindenstraße.
0: Na, wenn du das schon sagst, dieser Garten ist wunderschön und auch zu anderen Zeiten zu besichtigen. Empfehlung von mir, aber du hast auch noch einen Tipp und zwar den Besuch bei der erfolgreichen Pen-Reihe Heimat. Da gibt es Gespräche, die vermute ich mal kontrovers werden könnten und die kommt heute nur nach Berlin.
2: Kurz vor der Wahl zum Abgeordnetenhaus finden an 5 Orten in der Stadt Gespräche über das Thema Ist das noch schon mein Land statt? Ja, das Publikum ist dazu eingeladen, mitzureden. Heute um 19 Uhr diskutieren in der grünen Bühne in Hellersdorf die Schriftstellerin Marion Brasch, der Journalist Jan Fleischhauer und auch der Historiker René Schlott. Ja, der nächste Termin ist schon morgen im Märkischen Viertel in der Bibliothek im Fontanehaus und der dritte Termin findet am Mittwoch im Literarischen Kolloquium in Berlin-Wannsee statt. Der Eintritt ist immer frei und jeweils geht's los um 19 Uhr.
0: Mehr über diese Reihe und die jeweils teilnehmenden Gäste erfahren Sie heute Nachmittag kurz nach 5. Da wird dann Dennis Yücel unser Gast sein. Sowas wie der Initiator der Reihe. Dann ist er hier auf Radio 3. Danke dir.
2: Okay.
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Flavia Coelho auf Radio 3. Gefolgt von Simon & Garfunkel. Stellen Sie sich vor, deren letzte Nordamerika-Tour. Es ist der Herbst 1969. Sie spielen da viele noch nicht veröffentlichte Songs, beispielsweise bei einem Konzert in Kalifornien. Da singen sie die Geschichte eines armen jungen Mannes, der sich durch sein Leben durchkämpfen, durchboxen muss in New York City. Dieser Song hier ist dann auf ihrem letzten Album erschienen. The Boxer, live 1969.

0: Eine tolle Live-Aufnahme. The Boxer haben wir hier gehört. Simon & Garfunkel, deren beiden Stimmen. Akustikgitarren, mehr brauchte es nicht. Der Song wurde danach Teil ihres letzten Albums. Bridge Over Troubled Water hieß das. Danach trennten sie sich. Entwickler, die entwickeln und dann vor ihren Entwicklungen warnen. So jemand ist der Chef des KI-Unternehmens Anthropic, Dario Amodei. Zitat: Angesichts der sich beschleunigenden Entwicklung von KI-Fähigkeiten befürchte ich, dass ein Schwarm in 6 bis 12 Monaten in der Lage sein könnte, mit einem hartnäckigen Botnetz das gesamte Internet zu übernehmen, schreibt er in einem Essay, und mit dem Schwarm meint er einen Schwarm diverser KI-Modelle. Er fordert, dass das Tempo bei der Entwicklung gedrosselt werden müsste, und er fordert notabene staatliche Regulierung. Unterstützung bekommt er von seinen Konkurrenten, von Sam Altman von OpenAI und von Elon Musk von xAI. US-Präsident Donald Trump allerdings winkt ab. Gabi Biesinger mit einem Überblick.
1: Dario Amodei, Chef des KI-Unternehmens Anthropic, plädiert nach den jüngsten Sicherheitsvorfällen in der KI-Forschung nicht nur für Selbstregulierung in der US-KI-Branche, sondern auch für eine internationale Abstimmung, die Entwicklungen zu verlangsamen. Er verweist als Beispiel auf das Atomwaffenmoratorium zwischen den USA und der damaligen Sowjetunion, als die beiden Supermächte Ende der 1950er Jahre tatsächlich 3 Jahre lang ihre Atomwaffentests aussetzten. Er sieht mit Blick auf China aber auch, wie schwierig das werden dürfte, denn die Aussicht, sich im Wettlauf der militärischen Nutzung von KI einen Vorteil zu verschaffen, sei natürlich verlockend.
2: The incentives to pull ahead and the military advantage that you get from that are so large, but we should try.
1: Aber man dürfe es nicht unversucht lassen. Doch gerade diese Konkurrenz zu China sei der Grund, warum die USA volle Kraft voraus weiterentwickeln müssten. Das ist die Position von US-Präsident Donald Trump.
3: We're leading China in AI, and frankly, I want to keep it that way, because whoever wins, AI wins.
1: Die USA seien derzeit führend gegenüber China, so Trump. Das solle so bleiben, denn wer den KI-Wettlauf gewinne, gewinne alles. Auch Tech-Zar David Sachs, Leiter des Wissenschaftlichen Technologiebeirats des Präsidenten, betont immer wieder, China habe kein Interesse an einer Verlangsamung und würde die wirtschaftlichen Vorteile der KI-Entwicklung sehen. Und hätte auch nicht solche Schwarzmaler, Doomer wie in den USA, die die KI-Entwicklung kritisch sehen.
4: They frankly don't have these Doomer-Groups in China, so they're not interested in a pause.
1: In einem Tweet beim Online-Dienst X warf Sachs den KI-Firmen vor, keinesfalls aus altruistischen Motiven zu handeln, sondern sie wollten mit der Forderung nach staatlichen Zulassungsverfahren lediglich ihre Produkthaftung aushebeln, die ein großes finanzielles Risiko darstellt. Das Motiv ist nicht von der Hand zu weisen, denn natürlich wollen die Anbieter ihre Modelle publikumswirksam vermarkten und sich gegen mögliche Konsequenzen aus Sicherheitsvorfällen durch Vorabwarnungen absichern. Und die Gefahren ihrer Entwicklungen zu betonen, belegt natürlich gleichzeitig auch ihre Macht und Bedeutung. Und da sowohl Anthropic als auch OpenAI einen Börsengang anstreben, könnte das ihren Marktwert steigern. Auch wenn OpenAI am Wochenende den Börsenstart eben wegen der aktuellen Sicherheitsdebatte erstmal verschoben hat. KI-Experte Ernesto Lee vom Miami-Dade College in Florida sagte im US-Fernsehen, der gemeinsame Ruf nach Regulierung komme explizit auch vor dem Hintergrund der Konkurrenz zwischen Anthropic und OpenAI.
5: They all agree that there is a cliff at the finish line, but if they stop, they lose the race.
1: Sie wissen beide, dass sie auf eine Abbruchkante zulaufen, aber wer jetzt alleine bremst, der verliert den Wettlauf. Gleichzeitig ist Lee überzeugt, wenn die Produzenten eines Produkts nach staatlicher Regulierung rufen, dann müsse Washington auch zuhören.
5: When the people making the product ask to be regulated, Washington should listen.
1: Inzwischen haben die US-Demokraten, die bei den Kongresswahlen im November Trumps Republikanern die Mehrheiten im Repräsentantenhaus und im Senat abzunehmen hoffen, die Brisanz des Themas erkannt und fordern eine Sondersitzung des Kongresses. Mike Johnson, republikanischer Speaker des Repräsentantenhauses, lehnt das ab, will sich aber zeitnah mit den KI-Firmenchefs treffen. Die hätten als Konkurrenten natürlich immer noch unterschiedliche Interessen. Und wenn der Kongress jetzt Notfallregeln erlasse, gefährde das die Amerikaner, weil China das Rennen dann gewinnen werde.
6: They're all competitors. If Congress just races in and try to regulate AI, we will lose the race to China. And that is a threat to every single American.
0: Gabi Biesinger war das über die Mischung aus Warnungen und Marketing in der US-KI-Branche. Das ist Musik von Corinne Bailey-Ray. 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

0: Am kommenden Sonntag wird in Berlin gewählt. Und weil Verantwortung für Land, Stadt und Gesellschaft nicht nur an der Wahlurne übernommen wird oder in den Bezirksverordnetenversammlungen und im Abgeordnetenhaus, aus diesem Grund erzählen in dieser Woche Berliner in den Worten für den Tag von ihrem ehrenamtlichen Engagement. Heute hören wir Marie Rassmann zu von Coexiste.
1: Guten Morgen, ich bin Marie, 29 Jahre alt und wohne in Berlin. In meiner Freizeit engagiere ich mich bei Coexiste Deutschland und genau darüber möchte ich Ihnen heute was erzählen. Coexiste ist eine Jugendbewegung und setzt sich für mehr Miteinander zwischen Menschen aus verschiedenen Religionen und Weltanschauungen ein. Kurz gesagt, einfach mal mehr miteinander sprechen statt übereinander und aneinander vorbei. Oder noch besser, mehr machen statt immer nur zu reden. Wir wollen bei Coexiste vor allem Begegnungsräume schaffen. In Lokalgruppen, hier zum Beispiel in Berlin, und bei gemeinsamen Wochenenden, wo Menschen einfach zusammenkommen, sich kennenlernen und vielleicht sogar eine Freundschaft dabei schließen. Ein bisschen Frieden im Kleinen üben, sozusagen. Ich habe mal den Satz gehört, Miteinander heißt weniger Angst vor Vielfalt haben. Und ich muss sagen, der rührt so bis heute etwas an mir. Wir leben so oft aneinander vorbei, bewusst oder unbewusst. Und ich finde, es lohnt sich voll mal zu schauen, wo es Orte im Leben gibt, an denen man über verschiedene Überzeugungen, Glaubensrichtungen, Haltungen, Weltanschauungen wirklich sprechen kann, persönlich sprechen kann. Es gibt so viele Probleme und jeden Tag, wenn ich Nachrichten höre, fühle ich mich da erstmal manchmal auch ohnmächtig. Und dann hilft es mir zu schauen, was kann ich hier vor Ort tun? Mit wem kann ich mich connecten? Und deswegen engagiere ich mich bei Coexiste und versuche da mit anderen zusammen einen Ort zu schaffen, Leute zu verbinden und auch zu bestärken, sich gesellschaftlich einzubringen. Ich lese immer wieder von sozialem Zusammenhalt. Das ist eine richtig große Aussage und ehrlich gesagt, ich glaube nicht, dass das einfach so passiert. Ich glaube, sozialer Zusammenhalt ist vor allen Dingen ein Tun, ein sich kennenlernen, ein zusammen Projekte starten. Und dann schauen, ob das nicht vielleicht schon Frieden ist, an dem wir arbeiten. Und wie wir das noch etwas größer machen können. Für mich ist Coexiste Deutschland ein Ort, wo ich genau diesen Zusammenhalt schon oft erleben durfte. Liebe Grüße von mir und schaut gerne vorbei bei Coexiste.
0: Das waren die Worte für den Tag. Die kamen heute von Marie Rassmann. Sie engagiert sich für Coexiste. Das war eine Sendung der katholischen Kirche.

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2: Bei den Kommunalwahlen in Niedersachsen bleibt die CDU trotz Verlusten stärkste Kraft. Nach dem vorläufigen Ergebnis kommt sie auf 27,7% der Stimmen. Die SPD von Ministerpräsident Lies folgt mit 24,6%. Die Grünen erreichen 14,1% und die Linke 6,0. Deutlicher Gewinner ist die AfD. Sie kommt auf 15,6%. Volko Damm.
3: CDU-Landeschef Lechner hatte sich schon vorher optimistisch gezeigt. Er sei überzeugt, dass sich die CDU in Niedersachsen vom Bundestrend absetzen könne. Den Zuspruch der Wähler wertete er als Vertrauensbeweis. Die Menschen würden die bundespolitische Stimmung sehen, aber in Niedersachsen vertrauten sie der CDU, sagte Lechner. Ministerpräsident Lies von der SPD nannte das Abschneiden seiner Partei ein schwieriges Ergebnis. Da habe man sich mehr erhofft, räumte der SPD-Landesvorsitzende ein. Das Vertrauen in die etablierten Parteien sei angespannt. Der Wählerstrom fließe an die Ränder, sagte Lies.
2: Vor der Abgeordnetenhauswahl in Berlin und der Landtagswahl in Mecklenburg-Vorpommern wächst der Druck auf die Regierungsparteien. Die Junge Union spricht von einem massiven Glaubwürdigkeitsproblem. Mit Kanzler Merz seien keine Wahlen mehr zu gewinnen, sagte Bundesschatzmeisterin von Natius in der ARD. Bundesbildungsministerin Prien widerspricht. Ein Wechsel an der CDU-Spitze würde die Probleme der schwarz-roten Koalition nicht lösen, sagte die CDU-Politikerin. Die Union müsse stärker auf die Sorgen der Menschen eingehen. Auch in der SPD gibt es Diskussionen über den Kurs der Regierung. Josef Thürmer verteidigt Parteichefin Baas. Sie habe zu Recht gefordert, die Menschen bei den Reformen stärker mitzunehmen. Bei der Parlamentswahl in Schweden sind die Sozialdemokraten der früheren Regierungschefin Andersson stärkste Kraft geworden. Ob ihr Mitte-Links-Bündnis mit drei weiteren Parteien aber die Mehrheit im Parlament erzielen kann, ist offen. Nach Auszählung fast aller Stimmen legt der Oppositionsblock nur knapp vor dem bisherigen konservativ-liberalen Regierungslager des amtierenden Ministerpräsidenten Christa Schon von den Moderaten. Seine Minderheitsregierung wurde bisher von den rechtspopulistischen Schweden

0: den Demokraten unterstützt. Sie haben aber Stimmen verloren und sind nur noch drittstärkste Kraft. Dadurch hat auch die bisherige Regierungskoalition keine Mehrheit mehr. Auf dem Arktis-Gipfel in Finnland beraten europäische Spitzenpolitiker heute, wie Europa seine Interessen in der Region sichern kann. Eine bestehende Arktis-Strategie der EU soll überarbeitet werden, denn die Region wird geopolitisch immer wichtiger. Russland baut seit Jahren seine militärische Präsenz in der Arktis aus. Und auch China ist dort mit Projekten aktiv. Konkret geht es um neue Seewege, Rohstoffe, den Klimawandel, aber auch um Sicherheitsfragen. Neben den baltischen und skandinavischen Ländern nehmen auch Frankreich und Bundeskanzler Merz für Deutschland teil. Die für heute geplanten Gespräche im Oman zwischen dem Iran und weiteren Golfstaaten über die Straße von Hormus werden verschoben. Das sei im Interesse des Konsenses geschehen, hat der omanische Außenminister mitgeteilt. Unsere Korrespondentin für die Golfregion Anna Osius.
1: Der Iran hatte ursprünglich angekündigt, mit den Golfstaaten und dem Irak zusammenzukommen, um über die Straße von Hormus zu beraten. Ziel sei eine Lösung im anhaltenden Konflikt um die Meerenge, hieß es aus Teheran. Berichten zufolge sollten der Iran und Oman ein Abkommen über neue Schiffsrouten in der Meerenge unterzeichnen. Auch die Golfstaaten waren eingeladen worden, hatten aber nicht zugesagt. Das regionale Treffen hätte einem Abkommen größeres Gewicht geben und eine Einigung mit den USA vorantreiben können. Teheran will ein Ende der US-Seeblockade herbeiführen, plant aber unter anderem künftig Gebühren für die Durchfahrt zu erheben, was die USA ablehnen. Die Lage rund um die Straße von Hormus gilt weiterhin als gefährlich. Regelmäßig gibt es Angriffe auf Frachtschiffe.
0: Der deutsche Tennisprofi Alexander Zverev hat zum ersten Mal die US Open gewonnen. Im Finale in New York besiegte er den US-Amerikaner Ben Shelton in 4 Sätzen und kassierte dafür 5,5 Millionen Dollar Preisgeld. Zverev ist nach Boris Becker erst der zweite deutsche Einzelchampion mit einem Sieg bei den US Open. In der Fußball-Bundesliga hat Aufsteiger Elversberg am Abend gegen Bayern München 1:2 verloren. Davor hat Leipzig gegen Hamburg mit 5:0 gewonnen. In der Handball-Bundesliga besiegten die Füchse Berlin den VfL Gummersbach mit 33:28. Soweit die Nachrichten. 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Das Wetter. Heute viele Wolken und gebietsweise leichter Regen, von Norden her dann aber zunehmend freundlich bei 17 bis 21 Grad. Zur Stunde in Berlin, Spandau, Eiskeller 14 und in Marzahn 16 Grad, in Perleberg 9 und in Korschen 17 Grad. Die Zeit 7.05 Uhr.
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3: Ich habe am Wochenende im Supermarkt Adventskalender gesehen und nicht wenige, dazu Stollen und obendrauf Lebkuchenherzen. 3,5 Monate vor Heiligabend. Lassen Sie sich bitte nicht irre machen. Wir schreiben den 14. September und wir können jetzt erstmal einen spätsommerlichen Montag genießen und beginnen den mit guter Musik. The Cactus Channel von Down Under aus Melbourne hier zu hören mit Kill the Doubt.

0: Stimmen zur Demokratie, so heißt eine Aktionswoche, an der sich auch der RBB beteiligt. Und wir hören hier eine solche Stimme.
1: 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Heute mit
2: Ulrike Winkelmann, ich bin eine von drei Chefredakteurinnen der TAZ. Die wichtigste demokratische Erfahrung meines Lebens war, als ich in der 10. Klasse bei der Schülersprecherwahl verlor. Ich hatte, wie ich fand, ein super Programm, hielt aber eine miese Rede. Und der Typ aus der Oberstufe, der Bonbons in die Aula warf und dazu auch noch gut reden konnte, gewann. Verlieren lernte ich, gehört dazu und Vorbereitung aber auch.
0: Mit anderen Worten, frei nach Karl Valentin, Demokratie ist schön, macht aber auch viel Arbeit. Um vor Ort Demokratie mitgestalten zu können, muss man ja überhaupt erstmal Bescheid wissen. Was passiert in meiner Kommune, was wird diskutiert? Klassischerweise berichtet das die regionale Zeitung vor Ort. Für den Landkreis Dahme-Spreewald wäre das die Lausitzer Rundschau oder die Märkische Allgemeine. Aber meine Gesprächspartnerin berichtet auch, und zwar mit dem Wokreisel. Die von Ihnen, die uns im Landkreis Dahme-Spreewald hören, die wissen vermutlich Bescheid, alle anderen dann gleich. Schönen guten Morgen gehen Südosten, Dörte Ziemer.
3: Guten Morgen.
0: Was bedeutet Wokreisel?
3: Das ist ein Kunstwort aus dem niedersorbischen Wort für Landkreis, Okreis und ja, dem deutschen Wort Landkreis, Kreisel. Wir wohnen ja hier im angestammten Siedlungsgebiet der Sorbenwenden.
0: In Ihren aktuellen Meldungen geht es um den Haushalt des Landkreises, es geht um die Schülerzahlen vor Ort. Bekomme ich das nur bei Ihnen, beim Wokreisel oder auch in anderen Medien berichtet?
3: Ich würde sagen, in einer gewissen Tiefe bekommt man das nur bei uns, beim Wokreisel. Ich habe mich sehr auf Kommunalpolitik, auf Landkreisebene, aber auch in Kommunen spezialisiert und versuche da auch immer hinter die Nachrichten zu schauen, Entscheidungsprozesse nachvollziehbar zu machen, Entscheidungsgrundlagen zu vermitteln und eine gewisse Perspektivenvielfalt herzustellen.
0: Das heißt, Sie haben viele Abendtermine, weil Sie da in den einschlägigen Gemeindeversammlungen beispielsweise sitzen.
3: Genau, da kann ich leider nicht in allen sitzen. Wir haben ja 16 Kommunen und ganz, ganz viele Dörfer hier im Landkreis. Aber ich versuche schon auch in die Kreisausschüsse zu gehen, also in die Fachausschüsse, wo ich häufig alleine sitze. Natürlich in den Kreisausschuss und in den Kreistag.
0: Also die klassische Arbeit einer Lokaljournalistin, einer Reporterin. Sie selbst kommen genau aus dem Lokaljournalismus. Sie haben bei der Lausitzer Rundschau volontiert und auch gearbeitet. War für Sie immer klar, das ist das Feld, das ich bestellen will?
3: Dass ich journalistisch arbeiten will, das war relativ früh klar. Ich habe dann noch Ausflüge gemacht in den Osteuropa-Journalismus in Berlin. Da war ich bei einem gemeinnützigen Netzwerk. Dann war ich tatsächlich auch mal auf der anderen Schreibtischseite in einer Pressestelle einer Kommune und habe dann nochmal so einen Rundumblick bekommen und nochmal explizit gesehen, warum der Lokaljournalismus so wichtig ist.
0: Warum
3: und bin dann
0: denn
3: wieder zurückgekehrt.
0: Warum ist er so wichtig?
3: Ja, damit die Menschen vor Ort wissen, was besprochen wird, auch kommunalpolitisch. Sie müssen aber eben auch die Entscheidungsgrundlagen kennen. Sie müssen wissen, wo finde ich denn mal was, wo ich was nachlesen kann. Warum diskutieren die das jetzt so? Eigentlich müsste das doch ganz anders laufen. Und ich glaube, wenn man die Dinge einfach besser versteht, sorgt das dafür, dass man nicht so viel Frust schiebt, als wenn man immer nur Fronten aufmacht. Bürger gegen Verwaltung oder Politik gegen auch Verwaltung oder Wirtschaft gegen Bürger. Wir haben ja einen Fokus darauf gelegt, auch Lösungen zu suchen, zu recherchieren und zu vermitteln.
0: Ihr Newsletter erscheint einmal die Woche, richtig?
3: Genau.
0: Und er kostet 4 Euro im Monat, wenn ich abonniere. Wer liest den Wokreisel und kennen Sie Ihre Abonnenten?
3: Ich würde sagen, dass ich sie recht gut kenne. Ich muss sagen, ich habe eine relativ kleine Gruppe im Moment noch. Das sind vor allen Dingen die Menschen, die sich vor Ort einbringen, die auch politisch engagiert sind, teilweise Kreistagsabgeordnete, Ortsvorsteher, aber auch Menschen, die in Vereinen aktiv sind. Ja, und die wissen wollen, was hinter einer Nachricht steckt.
0: 4 Euro im Monat pro Abo. Können Sie davon leben?
3: Davon kann ich nicht leben. Es gibt ja auch das Magazin Wokreisel, wo so ein paar längere Texte sind. Inzwischen versuche ich da auch Debatten wiederzuspiegeln. Es gibt einen Podcast, das finanziert sich teilweise aus Fördermitteln, aus dem Lokaljournalismusprogramm. Ich habe aber auch andere Aufträge im Kommunikationsbereich, sodass ich dann insgesamt ganz gut klarkomme.
0: Sie haben gesagt, Sie haben noch eine kleine Abonnentengruppe, aber natürlich ist ja Sinn und Zweck und Anliegen des Newsletters, viele zu erreichen. Im Idealfall natürlich alle, weil Sie, wie Sie es beschrieben haben, ja Entscheidungsgrundlagen, Entscheidungsprozesse skizzieren wollen und finden, es ist wichtig, dass alle darüber Bescheid wissen. Können Sie der Macht der sozialen Medien, inzwischen hat jedes Dorf eine Facebook-Gruppe beispielsweise, was entgegensetzen?
3: Das wird zunehmend herausfordernd. Es sind ja nicht nur Facebook-Gruppen im Dorf, auch Fraktionen, ehrenamtliche Bürgermeister und so weiter, die posten relativ viel, manchmal direkt nach einer Sitzung. Und da bleibt es natürlich auch meine Aufgabe zu zeigen, warum Journalismus wichtig ist, weil ich dann eben auch immer die andere Seite zeige oder noch eine dritte Seite zeige oder eben mal eine Beschlussvorlage verlinke. Das ist eine wahnsinnig schwere Aufgabe zu vermitteln, warum das wichtig ist und damit viele Menschen zu erreichen. Dass man alle erreichen kann mit einem einzigen Produkt, so wie es früher mit der Lokalzeitung war, mit der Lokalausgabe, das glaube ich inzwischen nicht mehr. Das ist schwierig.
0: Sie setzen sich ein für eine Gemeinnützigkeit von Lokaljournalismus. Was würde dadurch besser im Lokaljournalismus?
3: Es gibt sehr viele Neugründungen, ähnlich wie meine. Wir sind auch ganz gut verbunden mit verschiedenen Medien aus Münster zum Beispiel, aus Düsseldorf, aus Nürnberg. Und um diese Vielfalt zu stärken und auch um neue Ideen wachsen zu lassen, ne, die kümmern sich ja alle darum, wie kann ich die Nachricht, die Informationen besser an die Menschen bringen, wie kann ich auch Begegnungen vor Ort herstellen. Das ist ein ganz großes Thema, um da einfach mehr Vielfalt reinzubekommen, ist es wichtig, auch kleine Pflänzchen zu stärken, die sich nicht von Anfang an selbst tragen und die keinen großen Verlag im Hintergrund haben.
0: Anlässlich der Aktionswoche Demokratie braucht viele Stimmen, an der sich Medienhäuser, Medienverbände und auch der RBB beteiligen, habe ich mit der Lokaljournalistin Dörte Ziemer gesprochen. Sie hat ein Magazin, ein Newsletter für Dahme Spreewald auf die Beine gestellt und wie gehört, noch viele anreinende Produkte, ein Podcast beispielsweise, unter dem Namen Wo-Kreisel. Und wir bleiben im Folgenden beim Thema Lokaljournalismus und zwar mit Christoph Neuberger, Kommunikationswissenschaftler an der FU in Berlin, der befasst sich genau damit, also damit, wie lokale Berichterstattung neue Wege sucht. Vielen Dank Ihnen, Frau Ziemer.
3: Ich danke herzlich.

0: Dottie Anderson haben wir hier gehört mit Marlow First. Eben haben wir hier über ein lokaljournalistisches Projekt aus Brandenburg gesprochen. Jetzt schauen wir uns mit einem Forscher an, was noch geht, wenn es mit den klassischen Tageszeitungen dünne wird. Christoph Neuberger ist Kommunikationswissenschaftler an der Freien Universität in Berlin und am Weizenbaum-Institut. Und er ist einer der Autoren des Sammelbandes Kommunikationsinfrastrukturen für die lokale Demokratie. Morgen, Herr Neuberger.
1: Guten Morgen, Frau Weber.
0: Es gibt Newsletter wie den eben besprochenen. Es gibt digitale Tages- oder Wochenzeitungen. Sie sagen aber trotzdem, die Lokalzeitung, die wird es in absehbarer Zeit nicht mehr geben. Was macht Sie da so sicher?
1: Wir haben in der Tat und nicht erst in den letzten Jahren, sondern eigentlich schon über 2 bis 3 Jahrzehnte hinweg eine dramatische Entwicklung bei den Tageszeitungen. Wir haben einen Rückgang der Zahl der lokalen Ausgaben, wir haben Zusammenlegungen von Redaktionen, die Lokalteile werden kleiner, es bleibt weniger Zeit für die Recherche, das heißt der Eigenanteil sinkt. Wir haben zwar in Deutschland noch keine sogenannten Nachrichtenwüsten, also Landkreise, in denen es überhaupt keine lokale Tageszeitung mehr gibt, aber der Schritt steht sicherlich bevor, der Blick in die USA lehrt, was dann auch die Folgen sein können. Das kann erhebliche Auswirkungen haben auf die lokale Demokratie, das Sinken der Wahlbeteiligung, der Rückgang überhaupt von politischer Partizipation, sinkendes gesellschaftliches Engagement und Zusammenhalt. Und natürlich fehlt dann auch so die Kritik- und Kontrollfunktion gegenüber der öffentlichen Verwaltung oder andere Formen von Fehlverhalten, Korruption beispielsweise.
0: Welche Auswirkungen hat das dann? Also jeder bezieht sich auf andere, vielleicht sogar auf eigene Informationskanäle?
1: Ja, also was wir gleichzeitig erleben können, ist natürlich die Nutzung unterschiedlicher digitaler Kanäle, die Kommunen, die Vereine, die Parteien, die Unternehmen etc. nutzen natürlich die Möglichkeiten, richten eigene Websites ein, richten Social Media Accounts ein, aber damit zerfällt natürlich die lokale Öffentlichkeit. Journalismus leistet ja, wenn Sie so wollen, eine Integrationsfunktion, schafft den Zusammenhalt, die wechselseitige Sichtbarkeit und die geht dadurch verloren. Das ist eine wichtige Aufgabe des Journalismus. Darüber hinaus hat er auch die Aufgabe, orientiert an seinen Standards für die Qualität der Nachrichten zu sorgen und den lokalen Diskurs zu moderieren, zu organisieren, was ja für die lokale Demokratie sehr wichtig ist.
0: Jetzt könnte ein uns nicht geneigter Hörer zuhören und finden, ja toll, jetzt bejammern die auf Radio 3 sozusagen die Tatsache, dass die Lokalzeitungen immer dünner werden, so lautet Ihre Analyse, und dass es diese Gatekeeper nicht mehr gibt, die alles eine Tagesschau, die mit ihrem Gong um 20 Uhr für Ordnung und Übersicht sorgt. Was wäre denn im Jahr 2026 die angemessene Antwort?
1: Ich denke, dass eine moderierende Funktion, eine qualitätssichernde Funktion auch im Digitalen unerlässlich ist. Deshalb glaube ich, dass der Journalismus nach wie vor sehr zentral ist für die Demokratie. Wir müssen neue Wege finden, weil das bisherige, das klassische Geschäftsmodell nicht mehr funktioniert. Die Finanzierung über den Werbe- und den Publikumsmarkt. Wo Kreisel ist ein Beispiel dafür, für diese, wenn Sie so wollen, Wiederbelebung des Lokaljournalismus. Es gibt eine Vielzahl weiterer Beispiele. Berlin, Loki, Wettingweiser beispielsweise, Katapult, MV in Mecklenburg-Vorpommern, alles mit und so weiter. Und da ist die Frage, wie finanziert sich dann ein solcher Journalismus, ein konstruktiver, partizipativer Journalismus? Und da gibt es mittlerweile Förderinitiativen, Korrektiv, beispielsweise das Netzwerk Recherche, Stiftungen, die hier einspringen, die Unterstützung auch durch Landesmedienanstalt, etwa die MABB, die Landesmedienanstalt Berlin-Brandenburg, den eigenen Lokaljournalismuspreis ausgeschrieben hat. Also da gibt es eine ganze Reihe von Förderinitiativen mittlerweile.
0: Um dem Lokaljournalismus auf die Beine zu helfen, der braucht aber natürlich auch ein Publikum, das ihn trägt. Also Fördertöpfe natürlich prima, um so eine Sache zu starten. Wir haben vorhin im Gespräch mit Dörte Ziemer gehört, so richtig tragen kann sich das finanziell noch nicht. Hätten Sie die Hoffnung, dass das dann irgendwann eine kritische Masse an Leserinnen und Lesern erreicht?
1: Das ist wirklich der Knackpunkt, weil, das wissen wir aus vielen Studien, die Zahlungsbereitschaft für journalistische Inhalte im Internet, gerade in Deutschland, relativ gering ist. Also das, was man auf dem gedruckten Papier wie selbstverständlich bezahlt, dafür glaubt man im Internet nicht bezahlen zu können. Das hat sicherlich zu tun mit der Übermenge an der Fülle an Informationen, die dort verfügbar wird. Das wird sicherlich eine große Aufgabe sein, also die Zahlungsbereitschaft zu wecken. Das gelingt meines Erachtens nur durch hohe Qualität, auch durch eine starke Publikumsbeteiligung. Also auch das, der Journalismus selbst muss sich weiterentwickeln. Er ist nicht mehr nur ein Sender und das Publikum ist der Empfänger, sondern er muss das Publikum mit einbeziehen. Er muss eine Community bilden. Dann bin ich zumindest auf längere Sicht zuversichtlich, dass das gelingen wird.
0: Bei Ihnen las ich von Ihrer Idee eines Loken Open Public Space, wobei ich vermute, man könnte das auch deutsch benennen. Was ist denn das? Ist das sowas wie das Dorfgemeinschaftshaus?
1: Ja, also das geht zurück auf dieses Gutachten, das Sie angesprochen hatten, Bundesverband für Wohnen und Stadtentwicklung. Und wir haben uns da zusammengetan, haben uns mal sehr genau die lokale Öffentlichkeit angesehen, haben uns überlegt, was könnte die Schlussfolgerung sein. Das ist sicherlich jetzt der ganz große Wurf, den wir hier angedacht haben. Zwei Punkte. Erstens die Abhängigkeit von den im Moment dominanten Plattformen, die kommerziell getrieben sind, lösen, die ja, wie wir wissen, nicht dafür geschaffen wurden, die Demokratie zu verbessern. Und zweitens die Idee, dass nun nicht jede Kommune anfangen muss, sich eine eigene technische Infrastruktur zu schaffen. Also, dass man keine Alleingänge braucht, sondern dass man eine gemeinsame Infrastruktur schafft, auf der sich dann Kommunen, und das soll keineswegs jetzt durch die Verwaltung getrieben sein, sondern alle Akteure, die sich dort befinden, angefangen beim Journalismus, aber auch Vereine, Parteien etc., können sich dort quasi ihre Ecke einrichten. Und der Journalismus hat eine wichtige Aufgabe, weil er dort für die Qualitätsstandards sorgen soll und auch den Zusammenhalt sichern soll auf diesen Plattformen. Das ist, wie gesagt, eine große Idee. Die Frage ist, wer kann das finanzieren? Aber es wäre die Grundlage, eine Infrastruktur für alle Kommunen in Deutschland.
0: Das sagt Christoph Neuberger. Er forscht an der Freien Universität und am Weizenbaum-Institut zur Zukunft der lokalen Berichterstattung. Die ist im Moment vielleicht, ja, steht sie in Frage, aber er sagt, es gibt durchaus Modelle und es gibt gute Ideen. Ein paar davon hat er uns vorgestellt. Besten Dank dafür.
1: Gerne.
0: Schönen Montag für Sie.
1: Danke, Ihnen auch. Tschüss.

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1: Von und mit Łukasz Tomaszewski an diesem Morgen in unseren Kulturnachrichten. Wir haben vor einer Stunde bereits berichtet, der Film NASA, geschrieben N-A-Z-A in großen Buchstaben über das Vorgehen der israelischen Armee in Gaza, hat am Wochenende in Venedig bei den Filmfestspielen einen Spezialpreis gewonnen. Und jetzt gibt es heftige Reaktionen aus Israel.
2: Wegen Landesverrates will der israelische Kulturminister Miki Zohar den beiden Regisseuren Rahel Shor und Yuval Abraham die Staatsbürgerschaft entziehen lassen. Zitat: Der vernichtende Selbsthass der Regisseure, die bereit sind, ihrem Heimatland zu schaden, nur um Beifall von Antisemiten auf der ganzen Welt zu ernten, ist unvorstellbar und stellt einen Verrat am Staate dar. Zitat Ende. Das schrieb Zohar auf der Plattform X und er werde unverzüglich Maßnahmen ergreifen, um diesen verabscheuungswürdigen Regisseuren wegen Staatsverrats die israelische Staatsbürgerschaft zu entziehen. Ja, Zohar ist Mitglied der rechtskonservativen Regierungspartei Likud.
1: Also gedroht wird mit einem Entzug der Staatsbürgerschaft. Hat es sowas schon mal gegeben?
2: Ja, im Februar hatte Israel tatsächlich erstmals zwei verurteilten Straftätern die Staatsbürgerschaft entzogen und ihre Ausweisung beschlossen. Das entsprechende Gesetz, das bezieht sich aber eigentlich auf Attentäter, die finanzielle Unterstützung von der palästinensischen Autonomiebehörde erhalten. Shor und Abraham, die waren am Samstagabend beim Filmfest in Venedig für ihr Werk mit dem Spezialpreis der Jury ausgezeichnet worden. Sie richteten sich in ihrer Dankesrede auch an Italien und Deutschland.
3: Wir glauben, dass das Leugnen eines Verbrechens dazu beiträgt, dass es fortbesteht. Und deshalb ist es ganz besonders wichtig für uns, dass Israelis diesen Film sehen. Es ist unser Land, das diese Verbrechen begeht. Auch, dass Europäer ihn anschauen, besonders hier in Italien, weil eure Regierung und die deutsche Regierung Druck auf Israel blockieren, der das alles beenden könnte.
2: Die Dokumentation NASA war in Venedig bei ihrer Premiere mit 25-minütigen Standing Ovations gefeiert worden. Im Film schildern 24 Soldaten des israelischen Geheimdienstes unter anderem, wie Ziele im Gazastreifen ausgewählt werden und welche Zahl ziviler Opfer dabei als akzeptabel gilt. Die israelische Armee hat die Vorwürfe aus dem Film zurückgewiesen.
1: Francisco de Goya zählt zu den bedeutendsten Malern der spanischen Kunstgeschichte und ein Bild, das bislang einem relativ unbekannten Künstler zugeschrieben worden ist, entpuppt sich jetzt als echter Goya.
2: Das knapp 51 mal 38 Zentimeter kleine Werk, das zeigt ein Franziskanerbruder aus dem 16. Jahrhundert bei der Eucharistie. Das berichtete gestern die spanische Tageszeitung La Vanguardia. Goya, der dürfte es in seiner früheren Reifezeit gemalt haben. Der Kunsthändler Arturo Ramon aus Barcelona, der kaufte das Bild 2018 auf einer Auktion in Madrid und bis dato wurde es eben Goyas Schwager zugeschrieben. Der Kunsthändler, der nutzte aber die Corona-Pandemie und die Zeit, die er übrig hatte, um dieses Bild genauer zu studieren. Und dabei kamen ihm erste Zweifel auf an der Urheberschaft. Dann ist er zu einer Expertin aus dem Madrider Prado gegangen, hat sie zu Rat gezogen und tatsächlich Manuela Mena, die ehemalige Leiterin der Goya-Abteilung, die bestätigte Ramos Vermutung nach jahrelangen wissenschaftlichen Untersuchungen. Ja, das Bild soll auch in 2 Jahren für uns alle zu sehen sein, wenn nämlich das Prado-Museum den 200. Todestag des Malers feiert.
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1: 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Danke dir.
0: Gerne.
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0: Würde ich üblicherweise lauthals mitsingen, kann ich aber nicht. Ich habe Besuch im Studio. Wir haben in den kommenden 15 Minuten einiges vor. Wir gehen ans Berliner Ensemble und ans Junge Tanzhaus Neukölln, also einmal quer durch die Stadt, zu zwei Premieren des hinter uns liegenden Wochenendes. Selbst die Neugierigsten von uns, die müssen ja daran scheitern, alle relevanten Produktionen im Blick zu behalten. Aber wir können uns ja Empfehlungen aussprechen lassen von unserer Kritikerriege. Unser Tanzkritiker Frank Schmidt hat Mein Tanz 2 gesehen am Jungen Tanzhaus in Neukölln. Und unsere Theaterkritikerin Barbara Behrendt mutmaßlich ein verfilmungstaugliches, intelligentes Drama der französischen Schriftstellerin Jasmina Reza am BE. Willkommen ihr beiden. Guten Morgen.
1: Schönen guten Morgen.
2: Guten Morgen, grüß dich.
0: Wir treffen uns nämlich hier zum Kritikerfrühstück. Beginnen wir bei dir, Barbara, beziehungsweise bei Rezas Glücklich die Glücklichen am BE. Auf der Bühne und im Zuschauerraum vermutlich Menschen, die ein bisschen älter waren als bei Frank in Neukölln. Reza steht ja für klug gebaute Dramen, für unterhaltsamen Boulevard, für die Mittelschicht, so angemessen böse Kunst. Und Dreimal Leben von ihr haben sich schon segensreich ausgewirkt als Kassenschlager am BE. Jetzt die Premiere am Freitag. Was wird uns da erzählt?
1: Glücklich die Glücklichen heißt dieser Stoff. Und das ist ein Roman von Jasmina Reza. Und der ist schon 2014 erschienen. Aber das Berliner Ensemble ist jetzt eben die erste deutsche Bühne, die es jetzt eben auch zeigt. Und das ist ein Episodenroman. Jedes Kapitel trägt den Titel einer Figur. Und die erzählt dann eben jeweils in Ich-Form so kleine tragikomische Episoden aus ihrem Alltagsleben, bis dann in diesem Reigen die nächste Figur dran ist. Und die sind verbunden miteinander, die sind verheiratet oder betrügen einander miteinander oder sind der Arzt oder die Sprechstundenhilfe. Und so entsteht dann so ein Panorama der gehobenen Pariser Mittelschicht, wie es ja eigentlich immer bei Reza ist. Und der Titel verrät es ja so ein bisschen, es geht um Glück, um Liebe, um Träume, die da so im Alltag zerrieben werden. Und wie immer bei Reza natürlich um die Entlarvung dieser glänzenden Oberfläche, dieser glänzenden Welt, wo darunter doch eher so kleine, traurige Charaktere und Gefühle liegen.
2: Klingt jetzt aber doch ein bisschen statisch, muss ich sagen. Mhm. Wie ist denn das bei Jasmina Reza? Sind es ja immer die Dialoge, die so wahnsinnig pointiert und scharf und witzig sind. Wenn jetzt hier hauptsächlich Monologe, findet es dann irgendwie zusammen? Kommen die Figuren auf der Bühne zusammen?
1: Nee, die kommen eben nicht zusammen. Und ich finde, ganz genau wie du sagst, die Kunst von Jasmina Reza liegt ja eigentlich darin, in so funkelnden Dialogen, in so knallenden Pointen dann miteinander so diese emotionalen Abgründe aufzudecken. Und hier erklären sich diese Figuren ja aber selber. Das hat immer noch Esprit und Sprachwitz und die entlarven sich auch selber. Aber trotzdem hätte sich Oliver Rehse, der Intendant vom BE, der hier jetzt Regie führt, natürlich auch ein gutes Theaterstück von Reza vornehmen können, statt diesem Strauß an Ich-Erzählungen. Die Bühne sieht so ein bisschen aus wie so ein piefiges Wartezimmer aus den 50er Jahren, als würden die Menschen wirklich darauf warten, dass ihr Leben losgeht. Hm. Grüner Filzteppich, Holzvertäfelung bis unter die Decke. Und hinter diesen Holzwänden kommt dann immer der eine Schauspieler, die eine Schauspielerin nach der anderen vor, spricht den Monolog. Und hinter den Wandtafeln können dann auch so kleine Requisiten vorgeholt werden. Der Spielautomat für den Spieler oder so eine Bar für die Star-Schauspielerin. Das kennt man aber auch schon aus diesen Inszenierungen von Oliver Rehse. Vielleicht habt ihr auch eine von denen gesehen.
2: Ja, mehrere.
0: Auf der Bühne stehen ja tolle Schauspieler und Schauspielerinnen. Cordelia Wege, Martin Rentsch, Amelie Wilberg. Den siehst du aber wahrscheinlich trotzdem gern beim Arbeiten zu.
1: Ja, so sieht's aus, ganz genau. Also der Abend lebt wirklich von diesen 5 SchauspielerInnen in ganz unterschiedlichen Rollen und wie die junge Amelie Wilberg hier so eine Sprechstundenhilfe spielt, die sich in einen Patienten verliebt, der aber nur stumm mit ihr im Aufzug fährt. Das ist wirklich herzallerliebst. Abgründiger wird es dann wirklich mit Cordelia Wege, die zum Beispiel so eine vermeintlich unabhängige Frau spielt, die sich dann aber doch wegen einer Affäre versucht, das Leben zu nehmen. Und richtig komisch wird es dann zum Beispiel mit Gerrit Jansen als Ehemann im Supermarkt, der sich mit seiner Frau an der Käsetheke prügelt. Das ist schon sehr komisch.
2: Okay, also Figuren scheinen ja total interessant zu sein. Tolle Schauspielerinnen und Schauspieler sowieso. Oliver Rehse, was hat er gemacht? Hat er die nur noch gestellt und aufeinander losgelassen oder was?
1: Ja, so ungefähr. Also ich finde, man könnte sich ja schon überlegen, wie man diese Figuren jetzt dann auch zusammenführt. Aber es ist tatsächlich so, dass Rehse wenig anderes einfällt, als jetzt die so nacheinander auftreten zu lassen. Das wird dann nach dem 7., 8. Auftritt auch ein bisschen monoton. Und um es spritziger zu machen, muss Amelie Wilberg dann zwischendurch noch so ein kleines französisches Chanson anklingen lassen. Da fand wahrscheinlich wird es dann wirklich so ein bisschen kunstgewerblich. Und umso länger der Abend dauert, umso mehr Klischeefiguren treten auch auf, finde ich. Also das ist ja schon ein Problem bei Jasmina Reza. Die Frauen gehen gerne immer shoppen, die Männer haben die Affären. Und wenn man sich dann, wenn dann mal ausnahmsweise jemand nicht heterosexuell ist, dann ist er aber unbedingt als Kind missbraucht worden und steht jetzt auf Sadomaso. Also solche Klischees kommen da schon vor. Trotzdem spürt man so diese Verzweiflung zwischen den Menschen in ihrem Beziehungsalltag. Gibt es da schon viele so kleine Lebensweisheiten. Das ist schon schön. Aber es ist eben dann auch ein ganz schön gefälliger, inszenatorisch biederer Abend, würde ich sagen, bei dem die Schauspieler mit ihren Einzelkunststückchen dann so das Haus füllen sollen. Aber große Theaterkunst sieht dann schon ein bisschen anders aus.
0: Okay. Inszenatorisch bieder findet Barbara Behrendt die neue Inszenierung am BE von Jasmina Resas Glücklich die Glücklichen. Nichtsdestotrotz, Barbara, sie entfaltet wieder ihre Magic. Einige Veranstaltungen stehen an im September und auch im Oktober wieder, aber die sind bereits alle ausverkauft. Vielen Dank, ihr beiden, bis hier. Gleich geht's weiter mit einer anderen Bühnensparte, dem Tanz.

0: ruft höllisch. Dojo Cuts hören wir hier. Wahala Day O. Im Kritikerfrühstück auf Radio 3 servieren wir Ihnen statt Kaffee und Croissants noch ofenwarme Kritiken. Eben hat uns Barbara Behrendt von der Premiere des neuen, oder des gar nicht so neuen, aber des neu inszenierten Reser-Stoffes am BE berichtet. Jetzt begeben wir uns mit dir, Frank Schmidt, ins junge Tanzhaus am Hermannplatz in Neukölln. Da ist am Wochenende richtig auf den Putz gehauen worden, denn dieses junge Tanzhaus Berlin hatte die Eröffnung seiner ersten regulären Saison zu feiern. Das unter anderem auch mit Choreografien von Kindern und Jugendlichen. Wie sah diese Ganztagsfeier aus?
1: Wie ein Sommerfest, wie ein Tag der offenen Tür. Überall war was los, im ganzen Haus, im Garten, im Foyer, auf dem Hof. Da gab es zum Beispiel Breakdance-Vorführungen, sogar im Keller unten. Da haben sie einen kleinen Club eingerichtet, da gab es eine Kinderdisco. Da haben dann tatsächlich Kinder und ihre Eltern getanzt. Und ich finde es ja immer wieder toll zu sehen, wie schnell Kinder ins Tanzen kommen, wenn die Bedingungen dafür stimmen. Im Garten gab es mehrere Performances. Zum Beispiel eine junge Tänzerin hat dann gezeigt, wie es sich anfühlt und wie es aussieht, wenn sie tanzt, wie die Blätter im Wind fliegen, und hat dann danach erklärt, warum es uns beruhigt und warum es uns entspannt, wenn wir im gestressten Alltag mal kurz in die Bäume schauen und dazu gucken, wie die Blätter sich bewegen. Und sie sagte, das wäre wie eine Meditation. Und ganz toll für die Kinder war natürlich ihre Erklärung hinterher, wie die Bienen Blüten befruchten, indem sie in der Luft tanzen, und, was ich zum Beispiel nicht wusste, dass Bienen so stinkende Füße haben, dass andere Bienen eine Blüte nicht mehr anfliegen, wenn eine andere mit ihren
0: also auch naturwissenschaftlich interessant.
1: Kommt natürlich bei Kindern gut an.
2: Klingt total schön und lauschig und auch so sehr typisch, ne, für so ein Kinder- und Jugendhaus, das es ja wirklich noch nicht so lange gibt. Genau. Ich erinnere mich noch an diese Diskussion darüber, wird es dieses junge Tanzhaus geben oder nicht, und jetzt sind die aber schon richtig mit Kunst am Start.
1: Naja, alles noch am Aufbau, ne? Mhm. Also eine ganze Kulturinstitution muss da ja komplett neu aufgebaut werden. Die sind ja Holterdiepolter im November letzten Jahres da reingestolpert in dieses Haus. Tanzzeit e.V. musste das sozusagen bis jetzt erstmal losgründen. Die Idee funktioniert aber mittlerweile schon, auch wenn die Nachbarschaft noch nicht so ganz da ist, wie sie sich das eigentlich wünschen. Sie machen halt wirklich Stücke für Kinder und Jugendliche und unter anderem auch von Kindern und Jugendlichen, und das für die hauseigene Kompanie, die sie immerhin haben. 7 junge Tänzerinnen und Tänzer, die auch im Haus mitarbeiten, die so Workshops zum Beispiel anbieten.
0: Ja, ich habe mir den Veranstaltungskalender angeguckt. Wahnsinn, was da alles zu tanzen ist. Und für die Hauskompanie, da haben jetzt eben Kinder und Jugendliche Tanzstücke entwickelt. Mein Tanz 2 hast du gesehen. Was wurde da entwickelt?
1: Also das müsst ihr euch wirklich so vorstellen. Kinder 9 bis 15 Jahre alt, also Jugendliche dann auch, arbeiten für professionelle Tänzerinnen und Tänzer und setzen ihre eigenen Ideen um das, worauf sie Lust haben. Und sie haben immer kurz vorher erzählt, was sie sich mit dem Stück überlegt haben. Also die 16-jährige Hanna wollte zum Beispiel mit ihrem Solo erzählen, dass die Menschen sich nicht verstellen sollen, sondern so zeigen sollen, wie sie wirklich sind. Und das Stück für eine Frau, das endet dann in purer Lebensfreude und Lebensenergie. Und dann kam David, 15 Jahre jung, aus Berlin. Er sagte, ich interessiere mich für Philosophie und Ethik und die Gesellschaft, und zeigt dann ein Stück Routine, in dem die Tänzer wirklich so in mechanischer Gleichförmigkeit, in Tristesse und Zwängen und ohne jede Individualität auftreten. Ganz kurz haben sie harmonische Lebensfreude-Momente. Aber ganz kurz, dann gleich wieder weg, gleich wieder Tristesse und Trott. David wünscht sich die Gesellschaft definitiv anders.
2: Das klingt aber wirklich, vielleicht ein bisschen weit hergeholt, aber erinnert mich jetzt wieder an Jasmina Reza vom Wochenende.
1: Ja.
2: Mit diesen, das Leben, das wirklich stattfindet unter der Oberfläche, das glänzende Außen, das triste Innere. Sind das die Themen, die die Jugendlichen da auch sonst umgetrieben haben?
1: Interessanterweise ja. Trifft total, weil das war in allen 7 Stücken dieser Kinder und Jugendlichen waren das immer wieder ein Thema. Die 12-jährige Miri hat zum Beispiel ihrem Stück ein Motto vorangestellt: Das Leben ist nicht dazu da, dass alles einen Sinn hat. Genießt es einfach, so oft ihr könnt.
2: Wow.
1: Das war das Motto für das Stück. Ja, und dann Highlight aber war tatsächlich nicht nur für mich, sondern für alle anderen, das Stück des 9-jährigen Paul, das unendliche Stück. Das hat er inszeniert wie ein Besuch im Kinderzimmer. 3 junge Tänzer tanzen für ihn Drachen. Er tanzt mit, spielt mit ihnen mit, und mit einem Würfelspiel wird ausgeknobelt, wer gegen den Drachen kämpfen darf. Wunderbar, herzlich, ganz toll, herzerwärmend, Kinder. Kinderfantasie, kindliche Fantasie im Kinderzimmer. Das ist auch die Grundidee ja letztlich des jungen Tanzhauses. Ne? Kinder ermutigen, ermächtigen, sie selbst zu sein, ihre Geschichten zu erzählen.
0: Klingt nach einer Adresse, die Tanz- und Performance-Interessierte sich merken sollten, quer durch die Generation. Was ist noch in Planung? Ganz kurz.
1: Unbedingt merken. Es wird viele Gastspiele geben beim Fratz-Festival im Oktober, beim Purple-Festival dann im Januar. Es gibt jede Menge Workshops zu allen möglichen Tanzformen. Du hast ja wahrscheinlich auf der Internetseite gesehen, was die alles
0: anbieten. Also wenn ich ein TikTok-Tanzvideo aufnehmen wollen würde, würde ich mich da vorher coachen lassen.
1: Möchtest du K-Pop lernen? K-Pop-Tanz?
0: Ich glaube, da bin ich schon ein bisschen drüber, Frank. Danke der Nachfrage.
1: Kannst du auch hingehen. Okay, also das junge Tanzhaus noch im Aufbau. Kleines Wunder, dass es das überhaupt gibt. Wunderbare Geschichte.
0: Frank Schmidt, dann zum Schluss auch noch über ein kleines Wunder, nämlich die Eröffnung des jungen Tanzhauses Neukölln. Schauen Sie sich das Programm unbedingt an. Und Mein Tanz 2, die Choreografien von Kindern und Jugendlichen, die werden Ende September und Anfang Oktober noch einmal zu sehen sein. Besten Dank für das vergnügliche Frühstück mit euch beiden.
1: Sehr gerne.

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2: Bei den Kommunalwahlen in Niedersachsen bleibt die CDU trotz Verlusten stärkste Kraft. Nach dem vorläufigen Ergebnis kommt sie auf 27,7% der Stimmen. Die SPD von Ministerpräsident Lies folgt mit 24,6%. Die Grünen erreichen 14,1% und die Linke 6,0%. Deutlicher Gewinner ist die AfD, sie kommt auf 15,6%. Volko Damm.
3: CDU-Landeschef Lechner hatte sich schon vorher optimistisch gezeigt. Er sei überzeugt, dass sich die CDU in Niedersachsen vom Bundestrend absetzen könne. Den Zuspruch der Wähler wertete er als Vertrauensbeweis. Die Menschen würden die bundespolitische Stimmung sehen, aber in Niedersachsen vertrauten sie der CDU, sagte Lechner. Ministerpräsident Lies von der SPD nannte das Abschneiden seiner Partei ein schwieriges Ergebnis. Da habe man sich mehr erhofft, räumte der SPD-Landesvorsitzende ein. Das Vertrauen in die etablierten Parteien sei angespannt. Der Wählerstrom fließe an die Ränder, sagte Lies.
2: Nach der Parlamentswahl in Schweden ist noch offen, wer das Land in Zukunft regieren wird. Nach Auszählung fast aller Stimmen liegt der linksgrüne Oppositionsblock nur knapp vor dem bisherigen konservativ-liberalen Regierungslager. Aus Stockholm Arne Bartram.
4: Überraschender Verlierer der Wahl sind die rechtspopulistischen Schwedendemokraten. Zum ersten Mal seit ihrem Einzug ins Parlament 2010 haben sie Stimmen verloren. Stärkste Partei, trotz Verlusten, bleiben die Sozialdemokraten von Magdalena Andersson. Sie hoffen, nach 4 Jahren in der Opposition wieder die Regierung zu übernehmen. Dafür müsste Andersson allerdings alle 3 anderen Parteien ihres linksgrünen Blocks hinter sich bringen. Vor allem zwischen der Sozialistischen Linkspartei und der linksliberalen Zentrumspartei gibt es aber große Differenzen. Auch der amtierende Ministerpräsident Ulf Kristersson von den Moderaten beansprucht die Regierungsbildung für sich. Seine konservativ-liberale Minderheitsregierung wurde bisher von den rechtspopulistischen Schwedendemokraten unterstützt. Allerdings hat dieses Bündnis durch die Verluste der Schwedendemokraten keine Mehrheit mehr.
2: Der israelische Kulturminister Sohar will 2 Regisseuren wegen ihrer Gaza-Dokumentation die Staatsbürgerschaft entziehen lassen. Der israelische Kulturminister wirft ihnen Verrat am Staat Israel vor. Sie seien bereit, ihrem Heimatland zu schaden, um Beifall von Antisemiten auf der ganzen Welt zu erhalten, schrieb er auf der Online-Plattform X. Die Regisseure Shor und Abraham sind auf dem Filmfestival in Venedig für ihren Dokumentarfilm NASA mit dem Spezialpreis der Jury ausgezeichnet worden. Darin berichten israelische Militärvertreter und Geheimdienstler anonym, wie die israelische Armee im Gazastreifen palästinensische Zivilisten tötete. Auf dem Arktis-Gipfel in Finnland beraten europäische Spitzenpolitiker

0: Politiker heute, wie Europa seine Interessen in der Region sichern kann. Eine bestehende Arktis-Strategie der EU soll überarbeitet werden, denn die Region wird geopolitisch immer wichtiger. Russland baut seit Jahren seine militärische Präsenz in der Arktis aus und auch China ist dort mit Projekten aktiv. Konkret geht es um neue Seewege, Rohstoffe, den Klimawandel, aber auch um Sicherheitsfragen. Neben den baltischen und skandinavischen Ländern nehmen auch Frankreich und Bundeskanzler Merz für Deutschland teil. Außenminister Wadephul setzt nach dem politischen Wechsel in Ungarn auf verbesserte Beziehungen mit dem Land. Vor seiner Abreise zu einem Besuch in Budapest betonte der CDU-Politiker, er hoffe auf einen raschen Neuanfang. Hauptstadtkorrespondentin Ruth Kirchner.
1: Der politische Wechsel in Budapest eröffne die Chance, die Beziehungen wieder auf ein Fundament des gegenseitigen Vertrauens und der Verlässlichkeit zu stellen. Er hoffe, so der CDU-Politiker wörtlich, dass Ungarn sein großes europäisches Herz wiederentdeckt und ganz Europa das spürt. Im Frühjahr war die rechtspopulistische Regierung von Viktor Orban abgewählt worden. Der neue Regierungschef Peter Modja bemüht sich um bessere Beziehungen zu Deutschland und zur Europäischen Union. Wadephul sagte, die ungarische Regierung habe in kurzer Zeit zentrale Reformen angestoßen. Das seien gute Nachrichten für Europa, vor allem aber für die Menschen in Ungarn selbst.
0: Der deutsche Tennisprofi Alexander Zverev hat zum ersten Mal die US Open gewonnen. Im Finale in New York besiegte er den US-Amerikaner Ben Shelton in 4 Sätzen und kassierte dafür 5,5 Millionen Dollar Preisgeld. Zverev ist nach Boris Becker erst der 2. deutsche Einzelchampion mit einem Sieg bei den US Open. Soweit die Nachrichten. 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Das Wetter. Heute viele Wolken und gebietsweise leichter Regen, von Norden her zunehmend freundlich bei maximal 17 bis 21 Grad. Zur Stunde in Berlin-Steglitz 14 und in Adlershof 15 Grad, in Wittstock-Dosse 11 und in Dahme-Mark 16 Grad. Die Zeit 8.05 Uhr.
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3: Ich wünsche einen schönen guten Morgen allerseits.

0: Die Schweizerin Lina Bouton, Something Missing haben wir hier gehört. Am kommenden Sonntag wählen die Berlinerinnen und Berliner ihr neues Abgeordnetenhaus, ihre neuen Bezirksverordnetenversammlungen. Die Parteien und ihre Spitzenkandidaten haben einige rote Linien inzwischen schon markiert, so auch in der Bildungspolitik. SPD, Grüne und Linke setzen auf Gemeinschaftsschulen. Sie fordern längeres gemeinsames Lernen. CDU und FDP wollen Gymnasien stärken und höhere Leistungsstandards einziehen. Das klingt nach unvereinbaren Konzepten.
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0: Er ist Sprachwissenschaftler und Publizist. Herr Stefanovic, mehr Vergemeinschaftung oder mehr Leistungsorientierung? Worauf setzen Sie?
2: Also wenn wir hier ernsthaft über Visionen für ein besseres Schulsystem nachdenken, dann wäre es in der Tat ein wichtiger Schritt, die Gemeinschaftsschulen auszubauen und dafür zu sorgen, dass an all diesen Gemeinschaftsschulen auch die Möglichkeit geboten wird, das Abitur zu machen ohne Schulwechsel. Deutschland hat ja ein großes Problem. Und wie alle Probleme, die wir in Deutschland haben, merken wir das in Berlin dann immer besonders stark. Und das ist, dass die Kluft zwischen den guten und den schlechten Schülerinnen und Schülern im europäischen Vergleich besonders hoch ist. In kaum einem Land haben wir einen höheren Anteil von Schülerinnen und Schülern, die ohne Schulabschluss die Schule verlassen. Und auf welcher Seite dieser Kluft Kinder und Jugendliche landen, hängt in Deutschland auch besonders stark vom Einkommen und Bildungsgrad der Eltern ab. Und hier ist die Lösung natürlich ganz klar, das Schulsystem gerechter zu machen, möglichst alle Kinder möglichst lange in einem einheitlichen System zu beschulen. Denn damit werden die Schulen verpflichtet, all diese Schülerinnen und Schüler mitzunehmen, statt sie wie bisher üblich sehr früh nach angeblichen oder tatsächlichen Leistungspotenzialen aufzuteilen und die Schwächeren dann im Prinzip sich selbst zu überlassen. Das ist auch keine Frage der reinen Gerechtigkeit, sondern es ist auch eine Frage, die für uns alle wichtig ist, weil wir nur dadurch das Bildungsniveau in Deutschland insgesamt heben können. Und insofern gehen diese ganzen Forderungen nach Elitenförderung und Ausbau der Gymnasien und Leistungsstandards völlig an dem Problem vorbei. Nichts dagegen einzuwenden, aber die lösen nicht unser Problem.
0: Was halten Sie für die Berliner Schulen für sinnvoll?
2: Also für die Berliner Schulen sind drei Dinge sehr wichtig. Erstens müssen wir mit diesen Schaukämpfen um das richtige Schulsystem, glaube ich, aufhören. Ich glaube durchaus, dass einige Parteien sich mehr für das Thema interessieren als andere. Die SPD, die Linken, die Grünen, die haben hier deutlich substanziellere Vorschläge zu bieten, die auch mehr mit dem, was wir aus der Wissenschaft wissen, darüber, wie man hier vorgehen müsste, im Einklang stehen. Aber insgesamt glaube ich, dass es nicht für keine der Parteien eine wirklich hohe Priorität hat. Das wird auch immer gerne genutzt, um die eigene Ideologie darauf zu projizieren und dann darüber zu reden, dass man den Druck aus dem Schulsystem rausnehmen muss oder wie die AfD, dass man mehr Fahnenmasten für Deutschlandflaggen vor die Schulen stellen müsste oder solche Dinge hier mit dem Schulsystem eigentlich dann gar nichts zu tun haben. Zweitens glaube ich, dass wir eine angemessene, langfristige, verlässliche Finanzierung brauchen. Bildung kostet Geld, egal in welchem System. Und Deutschland investiert gemessen am Bruttoinlandsprodukt viel zu wenig für die Bildung im europäischen Durchschnitt. Das ist eine Katastrophe, da sollte man sich eigentlich schämen, wenn man sich das anguckt. Und drittens brauchen wir eine langfristige, verlässliche Initiative, um mehr Lehrkräfte auszubilden. Denn das ist in den Berliner Schulen ein Riesenproblem, der Lehrkräftemangel. Da hatte die Regierung, die SPD-Regierung, die zwei, die wir hatten, die hatten da angefangen, an den Universitäten das aufzubauen. Da ist die CDU-Regierung gekommen und hat das durch ihre drastischen Kürzungen komplett beendet, dieses Programm, bevor eine einzige zusätzliche Lehrkraft in das System entlassen werden konnte. Also auch da muss man sich klar machen, das kostet Geld. Wenn man das nicht ausgeben will, gut, dann muss man aber auch aufhören, darüber zu reden, dass man ein Bildungsstandort ist. Wenn man das will, dann muss man ins Bildungssystem von der Grundschule bis zur Universität verlässlich eine angemessene Menge an Geld investieren.
0: Vielen Dank.
1: Sehr gerne. Das war die Meinung von Anatol Stefanovic zur Frage des Tages auf Radio 3.

0: das Jan Lundgren Trio auf Radio 3 um gleich 20 Minuten nach 8. Gestern ist die Kunstmesse Positions Art Fair mit einem ganz besonderen Jubiläum zu Ende gegangen. Unser Radio 3 Atelier Talk hat seine 10. Ausgabe gefeiert, live von der Positions auf dem historischen Gelände des Flughafens Tempelhof. Beim Atelier Talk, da treffen ja Kunst und Wissenschaft aufeinander. Deshalb hatte unsere Radio 3-Kollegin und Moderatorin CML Maimouni den Professor für Aerodynamik von der Leibniz-Universität Hannover eingeladen, Markus Raffel mit Namen, und den Künstler Thomas Kleiner. Denn aufgrund des besonderen Ortes des Flughafens sollte es ums Fliegen gehen, beziehungsweise erstmal ums Schweben. Was ist denn da der Unterschied?
1: Der Unterschied zwischen Schweben und Fliegen kommt vielleicht am besten zum Ausdruck, wenn man sich so einen Heißluftballon vorstellt. Mhm. Die, würde ich sagen, schweben, lassen sich damit aber nicht in die Richtung bewegen, in die man sie gerne hätte, sondern treiben mit dem Wind. Also ich glaube, Fliegen ist das kontrollierte Pendant dazu.
0: Markus Raffel haben wir hier gehört, den Professor für Aerodynamik. Der beschäftigt sich seit vielen Jahren mit der Gestalt Otto Lilienthal, dem deutschen Flugpionier, der als erster erfolgreicher Flieger überhaupt gilt. Er hat Gleitflieger konstruiert, mit denen er dann mehr als 2000 Flugversuche unternommen hat, inspiriert von ganz besonderen Tieren.
1: Das war wahrscheinlich so, dass an der Ostsee bei Anklam, wo er groß wurde, in der kleinen Hansestadt, Störche flogen, denen er zusehen konnte, und er hat dann festgestellt, dass die das schaffen, lange ohne Flügelschlag in der Luft zu bleiben. Mhm. Und damals hatte Helmholtz nachgewiesen, dass die Muskelkraft wohl nicht reichen würde, sich für den Menschen in die Luft zu erheben. Mhm. Und da war natürlich die Entdeckung, dass Vögel es schaffen, ohne Flügelschlag auch zu fliegen, ein Schlüsselerlebnis für ihn, weil er dachte, na, so kann ich es dann auch. Dazu brauche ich ja gar keine Muskelkraft. Und so ist er dann auch weiter vorgegangen.
0: Vor dem Hangar 5 gab es gestern beim Atelier-Talk auch einiges zu sehen. Markus Raffel hatte seinen nachgebauten Otto-Lilienthal-Gleiter dabei, mit dem er selbst schon 10-sekündige Flüge absolviert hat. Und der Künstler Thomas Kleiner, der ist gleichzeitig Gleitschirmpilot, hat mit der Kunst imponiert, die er mitgebracht hat.
2: Das ist eine Fallschirmskulptur. Das ist quasi ein ausgemusterter Fallschirm vom Gleitschirmfliegen. Da hört man, meine letzte Künstlerresidenz war in den Alpen. Und genau, nach 10 Jahren werden die ausgemustert. Und bevor die weggeworfen werden, versuche ich, die abzunehmen und habe ganz viele und nähe die um, dass die quasi diese Bewegung machen können. Er würde sonst einfach nur zur Seite stehen bleiben. Und das ist halt eigentlich das Schöne. Einerseits das Optische, aber andererseits ist schon auch diese Erfahrung, einfach quasi diesen Wind zu spüren und auch zu merken, dass er einfach sehr viel stärker ist als man selber. Und da eigentlich quasi wie so ein Spielfeld aufzumachen.
0: Den gesamten Atelier-Talk zu diesem Spielfeld, den können Sie auf ARD Sounds nachhören. Und wenn Sie die Kunst sehen wollen, den Gleitflieger und natürlich das Ambiente auf dem Flughafen Tempelhof in der ARD-Mediathek, können Sie sich den Atelier-Talk anschauen.

Das brasilianische Frauenduo Rosana und Celia hören wir hier. Die Sängerin Rosana Tavares, die ist 2006 gestorben, 44 Jahre jung an Krebs. Die Gitarristin Celia macht bis heute Musik, solo und in verschiedenen Formationen. Wir hören hier gleich die Glass Beams. Mahal, so heißt der Track.

0: australischer Surf trifft Polyrhythmik, trifft indische Stileinflüsse. Das in etwa beschreibt das Spektrum der Glassbeams. Hier gehört mit Mahal.
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0: Um 8:30 mit Vukash Tomaszewski. Vukash, von einem kleinen Fachwerkhaus über prächtige Schlossgärten bis hin zu Industriedenkmälern gab es am Wochenende jede Menge zu sehen. 6000 Denkmäler in ganz Deutschland, die hatten ihre Tore geöffnet.
2: Die diesjährige Kulturaktion stand unter dem Motto Netzwerke, Denkmale und Infrastruktur. Es sollte sich das sichtbar gemacht werden, was zum Beispiel ja, Dorf, Stadt und Land eigentlich zusammenhält, nämlich von der römischen Fernstraße über mittelalterliche Handelsnetze bis hin zu Brücken, Verkehrsknotenpunkten, Gasspeicher, Wasserwerke und so weiter. Eröffnet wurde der Tag des offenen Denkmals in Bamberg. Die Altstadt, die steht ja auf der UNESCO Welterbeliste und zählt zu den größten Flächendenkmalen Deutschlands. In Berlin haben sich rund 300 Denkmale beteiligt, darunter zum Beispiel das Olympiagelände oder auch die Bockbrauerei in Kreuzberg. Während des Zweiten Weltkrieges wurde sie zur Rüstungsfabrik umfunktioniert. Für ganz viele Besuchende eine echte Entdeckung.
3: Das ist eigentlich ein ganz unscheinbarer Hinterhof und dass sich hier eben so eine historische Stätte verbirgt, die man von außen überhaupt nicht erwartet, wenn man nicht weiß, dass sich die hier befindet.
4: Dass das wieder zugänglich wird für viele und damit auch die Geschichte wieder ein Stück weit lebendig, sage ich mal. Das nehme ich mit.
5: Jedes Jahr, das ist meine Highlight, diese offene Denkmal-Wochenende. Ich habe ganz viele Vorführungen gebucht und diese hier eigentlich ist der Highlight, was Neues, das ich nie gehört hatte.
2: In Brandenburg hatten rund 350 denkmalgeschützte Bauten ihre Türen geöffnet. Als großen Erfolg insgesamt haben die Veranstalter den diesjährigen Tag des offenen Denkmals bewertet. Wiederum hätten sich mehrere Millionen Besucherinnen und Besucher im ganzen Land auf den Weg gemacht, um das vielfältige baukulturelle Erbe zu erleben. Das teilte der Veranstalter, also die Stiftung Denkmalschutz, gestern noch mit.
0: Die ARD-Produktion Breitscheidplatz 1912 hat gestern Abend ihre Weltpremiere gefeiert auf dem traditionsreichen Toronto International Film Festival.
2: Breitscheidplatz 1912 basiert auf wahren Begebenheiten. Am 19. Dezember 2016 raste ja ein LKW auf dem Weihnachtsmarkt am Berliner Breitscheidplatz in die Menschenmenge. Es ist eine der größten Tragödien, ein Terroranschlag in der deutschen Geschichte. Zu diesem Zeitpunkt war der mutmaßliche Attentäter den Behörden bereits über ein Jahr lang bekannt. In der sechsteiligen Serie wurden Teile der Erzählung dramaturgisch verdichtet und auch fiktionalisiert. Im Mittelpunkt der sechsteiligen Serie stehen eine junge Polizistin aus dem Irak und der Leiter der Soko Ventum, gespielt von Albrecht Schuch und Baylan Leila.
0: Und wie ist der Film angekommen in Toronto?
2: Ja, unter dem internationalen Titel Blindspot Berlin wurde eben gestern zwei dieser 6 Serienfolgen gezeigt. Produzent Simon Amberger, der war dabei und er zeigte sich danach sehr bewegt von der Reaktion in Toronto. Er sagte der dpa, ich zitiere, die Begeisterung des Publikums war 90 Minuten lang in der Konzentration im Kinosaal spürbar und die erste Frage nach den beiden Folgen war, wann können wir den Rest sehen? Das ist für mich ein sehr gutes Zeichen.
0: Und um es zu beantworten, ab dem 30. Oktober ist die Serie in der ARD-Mediathek zu finden. Am 1. November läuft sie im Ersten. Nicht ganz so lange warten müssen Sie auf unseren Kulturtipp. Wir sprechen von der erfolgreichen Pen-Reihe Heimatgespräche. Die gastiert in Berlin.
2: Kurz vor der Wahl zum Abgeordnetenhaus finden an 5 Orten in der Stadt Gespräche über das Thema Ist das noch oder ist das schon mein Land statt? Ja, das Publikum ist dazu eingeladen mitzureden. Wie wichtig solch ein Austausch ist, das weiß Dennis Yücel.
6: Das Gelingen einer Veranstaltung bemisst sich zuerst daran, wenn alle auch mit ihrer eigenen Mitwirkung einen gelungenen Abend hatten, einen anregenden Abend hatten. Das ist das erste Ziel. Aber es ist diese Spaltung zu überwinden, auch Leute, die miteinander sonst nicht mehr reden, miteinander zum Reden zu bringen. Das ist wirklich schwierig.
2: Ja, sehr schwierig. Große Herausforderung. Das war der Sprecher des PEN Berlin, Dennis Yücel, im Radio 3 Interview. Heute um 19 Uhr diskutieren in der Grünen Bühne in Hellersdorf die Schriftstellerin Marion Brasch, der Journalist Jan Fleischhauer und der Historiker René Schlott.
0: Und der nächste Termin wird dann morgen im Märkischen Viertel sein, in der Bibliothek im Fontanehaus. Die dritte Debatte dann am Mittwoch im Literarischen Kolloquium in Berlin-Wannsee. Der Eintritt ist jeweils frei, beginnt jeweils 19 Uhr. Dankeschön.
2: Gerne.
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Celebrate haben wir hier gehört von Anderson .Paak und gleich möchte ich Ihnen neu bei uns auf der Playlist einen Song von Asgeir vorstellen. Skýjaborg heißt der, bedeutet Luftschloss auf Isländisch und aus Island kommt Asgeir, war aber kürzlich erst in Berlin, am Samstag eben erst, hat er ein Konzert gegeben im Hole 44 in Neukölln. Da war mit Sicherheit auch dieses Luftschloss dabei. Asgeir mit Skýjaborg.

0: Vermutlich kennen viele von Ihnen Frank Lehmann, diesen Protagonisten aus Sven Regners Roman Herr Lehmann. Erschienen ist er vor 25 Jahren. Man hält es im Kopf nicht aus. So lange ist es her. Es gab etliche Fortsetzungen. Allesamt wurden Bestseller. Und Regner wird nicht müde, diesen Kosmos weiter auszubauen. Eben ist ein neuer Roman aus der Reihe erschienen. Er heißt Frankie und Freddy. Erneut geht's um Frank Lehmann als Dreh- und Angelpunkt des Buches und der Bruder Manfred ist mit von der Partie. Jetzt am Samstag hat Sven Regner Frankie und Freddy präsentiert und zwar bei uns hier im großen Sendesaal im RBB als schöne Lesung und mit dabei war meine Kollegin Antje Bonhage. Guten Morgen.
1: Ja, guten Morgen.
0: Die Welle, die Herr Lehmann damals gemacht hat, die war ja riesig. Ich weiß noch, dass ich damals als Reporterin zum Beispiel auch berichtet habe über eine literarische Führung durch Kreuzberg hin zu Lehmanns Wirkungsstätten und so weiter und so fort. Sven Regner hatte damals ja schon einigen Indie-Ruhm als Frontmann seiner Band Element of Crime. Aber Herr Lehmann, das war nochmal eine ganz andere Nummer, ich glaube auch in seiner Biografie. War das am Samstag dann eine große Fanveranstaltung?
1: Ja, ich hatte schon den Eindruck, der Saal war voll. Ich glaube, 900 Menschen passen da in den großen Sendesaal. Wochen vorher waren alle Tickets weg und man hörte das, also dieses Fan, diese Fanstimmung schon aber Applaus.
2: Herzlich willkommen, Sven Regner.
0: Wow, das klingt wie Olympiastadion.
1: Also Klatschen, Pfiffe, Jubel für Sven Regner. Und Thomas Böhm, der Moderator, der hatte das Publikum zwar vorher auch zum Applaudieren animiert, aber ich glaube, das hätte er gar nicht gemusst. Man hatte wirklich den Eindruck, eine Fangemeinde war da. Und Böhm hat sich dann zusammen mit dem Publikum auch noch einen Spaß erlaubt. Das Publikum sollte nämlich, sehr zu Sven Regners Überraschung, eine Frage im Chor beantworten.
2: Wie heißt das erste Kapitel des neuen Romans?
0: Die stehen im Stoff.
1: Ja, ja, und Owe, Owe, Owe, so heißt tatsächlich das erste Kapitel. Und mit genau diesen Worten fängt der Roman auch an. Und diesen Anfang hat Sven Regner vorgelesen.
2: Owe, Owe, Owe, dachte Frank Lehmann. Das hatte neulich eine Figur in einem Comic gesagt, in dem er geblättert hatte. Das war am Stand für gebrauchte Comics und Groschenhefte in der Markthalle in der Eisenbahnstraße gewesen. Er hatte den japanischen Comic wahllos aufgeschlagen. Und da hatte das ein Fischer ausgerufen, dessen Schiff leckgeschlagen war. Das Wasser war in physikalisch äußerst unwahrscheinlicher Weise als hohe Fontäne in sein Schiff eingedrungen und der Fischer hatte neben der Fontäne gestanden, die Hände an die Wangen geschlagen und Owe, Owe, Owe gerufen. Wie das wohl auf Japanisch geschrieben wird, fragte sich Frank Lehmann in einem kurzen, zerstreuten Augenblick, um sich von seinem eigenen Owe, Owe, Owe abzulenken, aber vergeblich.
1: Ja, und sein eigenes OW, das hat nämlich damit zu tun, dass sein Auto nicht anspringt, mit dem er Frankie, seinen Bruder, am Kudamm abholen wollte. Und das alles und natürlich noch viel mehr wird erzählt in den für Sven Regner typischen ellenlangen und immer wieder mit rotziger Umgangssprache durchsetzten Sätzen.
0: Ja, und das macht er dann ja offenbar wett, indem er einfach ein bisschen Geschwindigkeit reingibt, der Herr Regner, beim Vorlesen. Worum geht's denn jetzt genau bei diesem Roman um die Brüder?
1: Also es geht um Frankie und Freddy, also Frank Lehmann, den wir aus dem ersten Roman kennen als Herrn Lehmann, und um Manfred Lehmann, genannt Freddy. Zwei Brüder, ursprünglich aus Bremen, die jetzt kurz vor einem Abschied voneinander stehen. Freddy will nämlich mit einem Künstlerstipendium nach New York. Frank bleibt in Berlin und eigentlich sind es auch nur noch wenige Stunden bis zur Abreise. Freddy ist ein bisschen psychisch angeschlagen. Er hatte nämlich als Proband an einer Medikamentenstudie teilgenommen, um Geld zu verdienen für New York. Und dann ist aber Freddys Tasche mit allen wichtigen Papieren plötzlich verschwunden. Und die Brüder ziehen dann durch das verschneite West-Berlin auf der Suche nach der Tasche und mit dem Gefühl, dass ihre gemeinsame Zeit gerade abläuft. Und diese Geschichte, die hat etwas sehr Melancholisches, was mit Freddys bevorstehendem Aufbruch nach New York zu tun hat. Frank reflektiert das und erinnert sich daran, wie Freddy schon mal aufgebrochen war von Bremen nach Berlin, um Kunst zu studieren. Ein Aufbruch, der in seinen Augen etwas Endgültiges hatte.
2: Freddy hatte sich für die Bremer HFG beworben und für die HDK in Berlin und er war von beiden angenommen worden. Aber natürlich hatte er sich für Berlin entschieden. Berlin ist das große Ding, hatte er zu Frank gesagt. Und Frank hatte gleich geschnallt, dass Freddy niemals mehr zurückkommen würde. Und jetzt war New York das große Ding und Frank war klar, dass Freddy für immer dort bleiben würde.
0: Und dieser ganze Roman spielt nur an einem einzigen Tag, richtig?
1: Ja, und zwar am 23. Dezember 1980, also genau einen Tag vor Weihnachten. Und das hat er eigentlich gar nicht vorher so geplant, so zumindest erzählt Sven Regner das.
2: Also ich dachte eigentlich, ja, vielleicht feiern sie noch Weihnachten, vielleicht fahren sie noch nach Bremen und sind dann treffen da die Eltern. So. Habe ich alles gedacht. Und ich will ja auch gar nicht den Schluss dieses Buches jetzt hier vorwegnehmen, aber so ist es eben nicht gekommen. Sondern es ist dieser eine Tag, weil ich irgendwann merkte, dass es eigentlich genau dem entsprach, wie ich diese Leute auch sah. Dann war das auch erzählt. Weil es geht ja um das Verhältnis dieser Leute zueinander.
1: Genau, Regner, der erzählt dann auch so, wie er schreibt. Und er führte dann aus, dass er überhaupt selten seine Romane im Vorfeld durchkonzipiere. Und deshalb würde er dann meist in der Mitte stecken bleiben und fragt sich dann jedes Mal, wie er das Buch denn jetzt überhaupt zu Ende bekommt. Also man bekommt auch ein bisschen Einblick in Regners Schreibwerkstatt. Er erzählte das alles ziemlich witzig in seinem trockenen Humor. Und überhaupt war der ganze Abend äußerst unterhaltsam. Sowohl das Gespräch zwischen Thomas Böhm und Sven Regner als auch die Lesung. Und im Publikum wurde unheimlich viel gelacht und entsprechend begeistert waren die Besucher dann auch.
3: Super, großartig.
4: Ganz ja, toll gemacht, lustiger. Buch und gut vorgelesen.
5: Also es war sehr lebendig einfach und sehr witzig gestaltet.
3: Großartig, wie die Bücher natürlich.
6: Wunderbar, zum immer wiederkommen.
0: Zum immer wiederkommen. Stimmen aus dem Publikum waren das. Der schönen Lesung von Radio 1 und Radio 3 am vergangenen Samstag hier bei uns im Haus des Rundfunks. Antje Bonhage hat berichtet, besten Dank dir.
1: Gern.
0: Und wenn Sie das Buch interessiert, Frankie und Freddy heißt es, geschrieben hat es Sven Regner, es ist eben erschienen im Verlag Galliani, hat 288 Seiten, für die zahlen Sie je nachdem zwischen 20 und 24 Euro. Ein Hörbuch gibt es auch, falls Sie der Autor jetzt überzeugt hat bei dem, was Sie gehört haben. Und ich kann noch dazu sagen, Antje, nach der schönen Lesung ist vor der schönen Lesung, unten im Foyer liegen ja noch die roten Teppiche, die können wir gleich liegen lassen, denn am Mittwoch, schon übermorgen, wird im großen Sendesaal Edgar Sell gelesen aus seinem neuen Buch. Das heißt Juras letzter Winter. In etwa einer Viertelstunde ist er bei mir hier zu Gast auf Radio 3. Und vorher hören wir Musik von Sven Regner mit Element of Crime. Und er besingt da etwas, das Schriftsteller kennen. Mhm.

0: Hier hat Sven Regner, glaube ich, doch eher von Liebesschmerz gesungen. Den Umgang mit dem weißen Papier aus der Sicht eines Schriftstellers, der ist ihm erst später begegnet. Die Angst womöglich vor dem weißen Papier. Gestern hat er gelesen im großen Sendesaal des RBB. Wir haben eben darüber berichtet. Demokratie braucht viele Stimmen. Das ist zum einen eine Aussage, zum anderen das Motto einer Aktionswoche. Die beginnt heute und es beteiligen sich Zeitungen, Zeitschriften, private und öffentlich-rechtliche Medienanbieter, die ARD und wir vom RBB sind auch dabei. Auf Social Media geht es oft um die Anzahl der Klicks, die heißeste Schlagzeile oder eben um das Motto Flood the Zone with Shit. Ganz egal, was den Wahrheitsgehalt einer Aussage betrifft. Die Aktionswoche setzt dagegen auf glaubwürdige, auf gut recherchierte Informationen. Und dazu gehört auch eine Vielfalt der journalistischen Formen. Die hat es auch Klaus Liesegang angetan. Der ist Chefredakteur der Märkischen Oder-Zeitung und der Lausitzer Rundschau.
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2: Klaus Liesegang. Ich bin der Chefredakteur der Märkischen Oder-Zeitung und der Lausitzer Rundschau. Die wichtigste demokratische Erfahrung meines Lebens habe ich als Journalismusausbilder afghanischer Nachwuchsjournalisten in Jalalabad in Ostafghanistan nahe der pakistanischen Grenze gemacht. Bei dieser Ausbildung ging es irgendwann darum, die Stilform Kommentar vorzustellen und dann mit den 16 Studenten zu üben. Sie hatten tatsächlich keine Ahnung, was es heißt, Meinung zu äußern und Meinung äußern zu dürfen. Als ich sah, wie schwer sich diese jungen Männer dabei taten, habe ich verstanden, wie selbstverständlich dies in unserer deutschen Demokratie ist und wie unfassbar wertvoll.

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2: Bei den Kommunalwahlen in Niedersachsen bleibt die CDU trotz Verlusten stärkste Kraft. Nach dem vorläufigen Ergebnis kommt sie auf 27,7% der Stimmen. Die SPD von Ministerpräsident Lies folgt mit 24,6%. Die Grünen erreichen 14,1% und die Linke 6,0%. Deutlicher Gewinner ist die AfD. Sie kommt auf 15,6%. Volko Damm.
3: CDU-Landeschef Lechner hatte sich schon vorher optimistisch gezeigt. Er sei überzeugt, dass sich die CDU in Niedersachsen vom Bundestrend absetzen könne. Den Zuspruch der Wähler wertete er als Vertrauensbeweis. Die Menschen würden die bundespolitische Stimmung sehen, aber in Niedersachsen vertrauten sie der CDU, sagte Lechner. Ministerpräsident Lies von der SPD nannte das Abschneiden seiner Partei ein schwieriges Ergebnis. Da habe man sich mehr erhofft, räumte der SPD-Landesvorsitzende ein. Das Vertrauen in die etablierten Parteien sei angespannt. Der Wählerstrom fließe an die Ränder, sagte Lies.
2: Nach der Parlamentswahl in Schweden ist noch offen, wer das Land in Zukunft regieren wird. Nach Auszählung fast aller Stimmen liegt der linksgrüne Oppositionsblock nur knapp vor dem bisherigen konservativ-liberalen Regierungslager. Aus Stockholm Arne Bartram.
4: Überraschender Verlierer der Wahl sind die rechtspopulistischen Schwedendemokraten. Zum ersten Mal seit ihrem Einzug ins Parlament 2010 haben sie Stimmen verloren. Stärkste Partei, trotz Verlusten, bleiben die Sozialdemokraten von Magdalena Andersson. Sie hoffen, nach 4 Jahren in der Opposition wieder die Regierung zu übernehmen. Dafür müsste Andersson allerdings alle 3 anderen Parteien ihres linksgrünen Blocks hinter sich bringen. Vor allem zwischen der Sozialistischen Linkspartei und der linksliberalen Zentrumspartei gibt es aber große Differenzen. Auch der amtierende Ministerpräsident Ulf Kristersson von den Moderaten beansprucht die Regierungsbildung für sich. Seine konservativ-liberale Minderheitsregierung wurde bisher von den rechtspopulistischen Schwedendemokraten unterstützt. Allerdings hat dieses Bündnis durch die Verluste der Schwedendemokraten keine Mehrheit mehr.
2: Außenminister Wadefuhl setzt nach dem Regierungswechsel in Ungarn auf verbesserte Beziehungen mit dem Land. Der politische Wandel bietet die Chance, wieder mehr Vertrauen und Verlässlichkeit zu schaffen, so der CDU-Politiker. Gesprächsthemen in Budapest sind unter anderem die Europäische Union, der Krieg in der Ukraine und die wirtschaftliche Zusammenarbeit. Es ist der erste Besuch eines deutschen Außenministers in Budapest seit 2019. Der langjährige ungarische Ministerpräsident Orbán wurde im April abgewählt. Sein Nachfolger Mordjor will das Land wieder stärker pro-europäisch ausrichten. Der israelische Kulturminister Soha will 2 Regisseuren wegen ihrer Gaza-Dokumentation die Staatsbürgerschaft entziehen lassen. Der israelische Kulturminister wirft ihnen Verrat am Staat Israel vor. Sie seien bereit, ihrem Heimatland zu schaden, um Beifall von Antisemiten auf der ganzen Welt zu erhalten, schrieb er auf der Online-Plattform X. Die Regisseure Shor und Abraham sind auf dem Filmfestival in Venedig für ihren Dokumentarfilm NASA mit dem Spezialpreis der Jury ausgezeichnet worden. Darin berichten israelische Militärvertreter und Geheimdienstler anonym, wie die israelische Armee im Gazastreifen palästinensische Zivilisten tötete. Wenige Tage vor der Berliner Abgeordnetenhauswahl hat die AfD-Landesvorsitzende Brinker noch einmal betont, dass die Vergabe städtischer

0: Wohnungen geändert werden muss. Im RBB 24 Inforadio sagte sie, viele Menschen, die in wichtigen Berufen arbeiten, hätten wenig Chancen, eine geförderte Wohnung zu finden, wie etwa Pflegepersonal, Handwerker und Polizisten.
1: Wir haben vor allem die Berliner im Blick, die diese Stadt tragen und die in der Regel nicht so wahnsinnig viel verdienen und deswegen auch am freien Markt faktisch sich keine Wohnung leisten können, aber eben auch bei den geförderten Wohnungen zumeist hinten runterfallen. Insofern müssen wir doch uns vor allen Dingen um diejenigen kümmern und denen auch ein Umfeld bieten, dass sie hier auch gerne weiter in Berlin leben und arbeiten können.
0: Christine Brinker, die AfD-Landesvorsitzende in Berlin. Am Sonntag wird das neue Abgeordnetenhaus gewählt. Der deutsche Tennisprofi Alexander Zverev hat zum ersten Mal die US Open gewonnen. Im Finale in New York besiegte er den US-Amerikaner Ben Shelton in 4 Sätzen und kassierte dafür 5,5 Millionen Dollar Preisgeld. Zverev ist nach Boris Becker erst der 2. deutsche Einzelchampion mit einem Sieg bei den US Open. Soweit die Nachrichten. Weitere Meldungen aus Berlin und Brandenburg auf rbb24.de. Das Wetter. Auch am Vormittag viele Wolken und gebietsweise leichter Regen. Von Norden her aber zunehmend freundlich bei maximal 17 bis 21 Grad. Zur Stunde in Berlin Spandau Eiskeller 13 Grad, in Marzahn 15, in Pritzwerk 11 Grad und in Lübben 17 Grad. Die Zeit 9.05 Uhr.
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3: Und wir verbringen die nächsten Minuten mit Ailey Paperboy Reed und

emphatische Schreie von Eli Paperboy Reed auf Radio 3. Und gleich hören wir Musik, die Mutter des Drogenbosses Pablo Escobar gehört haben könnte. Zumindest hat sich der Komponist für die Netflix-Serie Narcos gefragt, was hat die wohl für Musik gehört, als ihr Sohn aufgewachsen ist. Rodrigo Amarante dachte, das müsste so klingen. Das hier ist das Thema aus Narcos, Tuyo.

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1: Der Gefangenenchor aus Verdis Oper Nabucco gilt vielen als sowas wie die heimliche Nationalhymne Italiens. Ein geteiltes Volk, das zusammenstrebt. Allerdings ganz so, wie es die Legende erzählt, war es wahrscheinlich nicht. Jedenfalls wurde aus einer Chorszene über die babylonische Gefangenschaft der wohl bekannteste Opernchor der Musikgeschichte. Va pensiero sul ali dorate, flieg Gedanke auf goldenen Schwingen. Davon erzählt uns jetzt Caroline Pierich im Classic Split.
2: Bis man das berühmteste Stück dieser Oper hört, den Gefangenenchor, muss man fast 3 Stunden warten. Man muss den selbstgefälligen babylonischen König Nabucco aushalten und ihm dabei zusehen, wie er wahnsinnig wird. Und wie dann seine Ziehtochter die Macht an sich reißt. Sie will die Hebräer ermorden lassen. Erst fast ganz am Schluss kommt die Erlösung, spiegelt sich im Chor. Unisono singt der Chor weite Teile. Das war neu. Giuseppe Verdi konnte Dramaturgie. Er hatte ein gutes Gespür, was funktionierte. Dabei wollte er die Oper gar nicht schreiben. 2 Jahre zuvor war seine kleine Tochter Virginia gestorben. Ein Jahr später sein Sohn, noch keine 2 Jahre alt. Dann stirbt auch seine Frau Margareta. Trotzdem muss Giuseppe Verdi eine komische Oper fertig machen. Vertrag ist Vertrag. Und diese Oper fällt dann auch noch durch, an der Meilen der Scala. Nach der Premiere wird sie sofort abgesetzt. Verdi will also nie wieder eine Oper schreiben. Aber der Chef der Mailänder Scala damals drückt ihm trotzdem ein Libretto in die Hand. Er soll es sich wenigstens ansehen. Als er nach Hause kommt, wirft Verdi das Libretto wütend auf den Tisch. So erzählt er es später selbst. Und dabei, so erzählt er, klappte es an einer bestimmten Stelle auf. Eine Chorszene. Flieg, Gedanke auf goldenen Schwingen. Und Verdis musikalische Ideen fliegen mit. Ob es sich wirklich so zugetragen hat, das weiß nur Verdi. Zu dem Zeitpunkt, als er die Geschichte erzählt, ist er selbst schon eine Legende, die an ihrem eigenen Mythos mitschreibt. Der Text des Gefangenenchors orientiert sich frei am Psalm 137. An den Wassern Babylons saßen wir und weinten, wenn wir an Zion dachten. Der Librettist macht daraus eine Bitte an den eigenen Gedanken. Er möge zu den sanften Hügeln fliegen, wo die Luft nach Zuhause riecht. Alle singen im Chor dieselbe Melodie, fast durchgehend. Kein kunstvolles Ineinanderweben von Stimmen, sondern unisono. Als könnten so viele Menschen, die dasselbe verloren haben, nur mit einer einzigen Stimme sprechen. Die Oper Nabucco wird am 9. März 1842 an der Scala in Mailand uraufgeführt und wird zum Riesenerfolg. Nur die Geschichte, dass das Mailänder Publikum sofort einen Aufruf zur italienischen Einheit gehört habe, dass es die Zugabe verlangt habe, obwohl die österreichische Besatzungsmacht Zugaben verboten hatte, diese Geschichte ist vor allem eins: gut erzählt. Für einen politischen Skandal gibt es kaum handfeste Belege. Erst gut 20 Jahre später wächst die Idee vom Gefangenenchor als heimlicher Freiheitshymne Italiens. Das gerade geeinte Italien braucht dringend nationale Symbole. Bis heute liebt die Welt diesen Chor. Das Opernpublikum liebt ihn. Werbetreibende und Politiker. Immer wieder haben Politiker vorgeschlagen, den Gefangenenchor zur Nationalhymne zu machen. Die Separatistenpartei Lega Nord zum Beispiel. Und 2011 unterbricht der Dirigent Riccardo Muti in Rom mitten in Nabucco die Vorstellung, die er bei der 150-Jahr-Feier der italienischen Einheit gibt. Er hält eine Rede gegen Kürzungen in der Kulturförderung. Und dann lässt er das Publikum die Wiederholung von Va Pensiero mitsingen. Aus einem Gefangenenchor wird ein Chor von Bürgern.
1: Erzählt uns Caroline Pierich im Classic Split. 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Und sollte jetzt Ihr Hörhunger geweckt worden sein, Nabucco gibt's im Dezember wieder an der Staatsoper, schnell ausverkauft höchstwahrscheinlich, und an der Deutschen Oper im Frühling 2027.

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1: Der Maler Pablo Picasso.
2: Kunst wäscht den Staub des Alltags von der Seele.

0: meistgeseufzte Yes in Liz Wrightleys Art von Ike Turners I Idolize You.
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0: Unsere Kulturnachrichten mit anderen Worten um 9:30 mit Vukash Tomaszewski. Der Film NASA über das Vorgehen der israelischen Armee in Gaza hat am Wochenende in Venedig einen Spezialpreis der Jury gewonnen. Jetzt kommen heftige Reaktionen auf den Film, auf die Preisvergabe aus Israel.
2: Wegen Landesverrates will der israelische Kulturminister Miki Zohar den beiden Regisseuren Rahel Schor und Yuval Abraham die Staatsbürgerschaft entziehen lassen. Zitat: Der vernichtende Selbsthass der Regisseure, die bereit sind, ihrem Heimatland zu schaden, nur um Beifall von Antisemiten auf der ganzen Welt zu ernten, ist unvorstellbar und stellt einen Verrat am Staat dar. Zitat Ende. Das schrieb Zohar auf der Plattform X und er werde unverzüglichen Maßnahmen ergreifen, ich zitiere wieder, um diesen verabscheuungswürdigen Regisseuren wegen Staatsverrats die israelische Staatsbürgerschaft zu entziehen. Ja, Zohar ist Mitglied der rechtskonservativen Regierungspartei Likud.
0: Geht das denn? Also hat es so einen Entzug schon mal gegeben?
2: Tatsächlich im Februar, da hatte Israel erstmals zwei verurteilten Straftätern die Staatsbürgerschaft entzogen und ihre Ausweisung beschlossen. Das entsprechende Gesetz, das bezieht sich eigentlich bisher auf Attentäter, die finanzielle Unterstützung von der palästinensischen Autonomiebehörde erhalten haben. Schor und Abraham waren am Samstagabend beim Filmfest in Venedig für ihr Werk mit dem Spezialpreis der Jury ausgezeichnet worden. Sie richteten sich in ihrer Dankesrede übrigens auch an Italien und Deutschland.
3: Wir glauben, dass das Leugnen eines Verbrechens dazu beiträgt, dass es fortbesteht. Und deshalb ist es ganz besonders wichtig für uns, dass Israelis diesen Film sehen. Es ist unser Land, das diese Verbrechen begeht. Auch, dass Europäer ihn anschauen, besonders hier in Italien, weil eure Regierung und die deutsche Regierung Druck auf Israel blockieren, der das alles beenden könnte.
2: Die Dokumentation NASA war in Venedig bei ihrer Premiere mit 25-minütigem stehenden Ovationen gefeiert worden. Im Film schildern 24 unterschiedliche Soldaten des israelischen Geheimdienstes unter anderem, wie Ziele im Gazastreifen ausgewählt werden und welche Zahl ziviler Opfer dabei als akzeptabel gelten. Ja, die israelische Armee hat die Vorwürfe aus diesem Film zurückgewiesen.
0: Am Wochenende hat Céline Dion ihr Comeback gefeiert und das war der Auftakt an einer ganzen Reihe von Konzerten.
2: Nach ganzen 6 Jahren krankheitsbedingter Abwesenheit ist die kanadische Sängerin Céline Dion am Samstagabend erstmals wieder auf einer ganz großen Konzertbühne zu sehen gewesen. Zum Auftakt ihres Auftritts vor 30.000 Zuschauern in der ausverkauften Plantitude Arena bei Paris hat die 58-Jährige unter anderem das Lied On ne change pas gesungen. Die große Frage war ja, schafft ihre Stimme so ein langes Konzert?
0: Denn die Stimme war ja auch lange Zeit angeschlagen.
2: Ja, 2022 hatte die kanadische Sängerin bekannt gegeben, an einer unheilbaren Autoimmunerkrankung zu leiden. Diese betrifft eben auch ihre Stimmbänder und in den vergangenen Jahren, da trainierte sie darum ganz intensiv ihren Körper und ihre Stimme. Die Fans in Paris waren auf jeden Fall begeistert.
4: C'est un monument.
5: Dieses Konzert ist ein Monument. Sie hat ihre Stimme noch. Wir haben so viel geweint. Es war noch viel besser, als ich es mir erträumt hatte. Sie hat eine unglaubliche Stimme. Sie hat sie wiedergefunden. Es war verrückt. Der Anfang war sehr berührend. Bravo!
2: Das Konzert in der Plantitude Arena am Samstag war der Auftakt einer Serie von zunächst 16 bereits ausverkauften Auftritten. Im Mai will die Sängerin dort 10 weitere Konzerte geben.
0: Bei uns steht die erste Radio 3 Listening Lounge nach der Sommerpause an. Eingeladen haben wir die Jazzsängerin und Komponistin Esther Kaiser. Sie wird also heute Abend in der Bredouille Bar sein und uns Auskunft dazu geben, welche Musik sie geprägt hat, welche Musik sie liebt.
2: Esther Kaiser versteht Jazz als offene musikalische Form. In ihren eigenen Songs überwindet sie deshalb spielerisch Genregrenzen und verbindet Improvisation mit Einflüssen aus Pop-Chanson und auch zeitgenössischer Musik.
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2: In der Radio 3 Listening Lounge ist die Sängerin zu Gast bei unserem Musikredakteur Florian Rumberg und stellt im Gespräch Aufnahmen vor, die sie persönlich berühren, die sie geprägt haben, die sie inspiriert haben. Dazwischen natürlich wie immer eigene Songs und auch Aufnahmen von unserer Radio 3 Playlist.
0: Der Eintritt ist frei zur Listening Lounge, aber wir brauchen eine Anmeldung von Ihnen. Die hinterlassen Sie am besten auf radio3.de. Dort finden Sie unser Anmeldeformular, easy zu bedienen. Los geht's heute Abend ab 19 Uhr in besagter Bredouille Bar. Die finden Sie im S-Bahn-Bogen nahe des S-Bahnhofs Friedrichstraße in der Georgenstraße. Danke dir.
2: Gerne.
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0: Mama sagt, es sei unangebracht, jetzt Tagebuch zu führen, aber ich mache trotzdem weiter. Wenn es mir nicht vergönnt sein wird, es irgendwann nochmal zu lesen, wird es vielleicht jemand anderes tun, wird erfahren, dass es einmal ein Jura Rjabkin auf dieser Welt gegeben hat. Schreibt der damals vielleicht 15, 16 Jahre alte Jura in sein Tagebuch 1941. Heute würden wir sagen ein Teenager, und zwar ein Teenager, der im von der deutschen Wehrmacht belagerten Leningrad verhungert. Es war ihm nicht vergönnt, seine Aufzeichnungen später noch einmal zu lesen mit den Augen eines erwachsenen Mannes. Aber immerhin, sein Wunsch ist wahr geworden. Seine Nachricht quer durch die Jahrzehnte hat einen anderen Leser erreicht, Edgar Selge. Dieses historische Dokument hat Edgar Selge irgendwie in ein Gespräch verwickelt oder hineingezogen. Er, der im Wohlstand aufgewachsene Nachkriegsdeutsche, setzt sich in seinem neuen Buch mit Jura auseinander. Der Band heißt Juras letzter Winter, und am Mittwoch wird er im großen Sendesaal hier bei uns im Haus des Rundfunks daraus lesen. Guten Morgen, Herr Selge.
1: Ja, guten Morgen, Frau Weber.
0: Wo und wie sind Sie auf Juras Aufzeichnungen gestoßen?
1: Ja, erstmal nur einen Satz dazu. Das ist eine sehr, sehr schöne Stelle, die Sie da rausgesucht haben, und ist auch ganz zentral eigentlich für das Buch. Wie ich drauf gekommen bin, ja, ich habe 2014 die Zeitung aufgeschlagen am Ende Januar und eine Rede gelesen, die der russische Schriftsteller, damals 95 Jahre alt, Daniel Granin, im Deutschen Bundestag gehalten hat zum Gedenktag der deutschen Kriegsverbrechen über Auschwitz und Leningrad. Und diese Rede hat mich ungeheuer beeindruckt. Und am Ende dieser Rede spricht Granin über das Tagebuch von Jura Rjabkin. Da wählt sich auch eine sehr anschauliche Stelle heraus, nämlich eine Stelle, wo dieser Junge vor seinem Hunger nicht mehr bezähmen kann und mit der bloßen Hand in den heißen Brei, der auf dem Herd der Nachbarin kocht, hineingreift. Ich habe dann wieder abgelegt im Kopf, und ungefähr 7 Jahre später ist mir das eingefallen und ich habe angefangen, dieses Buch zu schreiben.
0: Sie haben sich offenbar richtig festgebissen in diesen Stoff, so erscheint es mir als Leserin. Ja. Und wir lernen da diesen jugendlichen Sowjetbürger kennen, hat keine gute Sehkraft, ist aber offenbar ein begnadeter Schachspieler. Die kleine Schwester nervt natürlich, und er ist auch einer, der sich für Geschichte interessiert, für das, was auch in seiner Gegenwart passiert. Was verbindet den älteren, wohlsituierten Herrn, der über ihn schreibt und in dem wir Sie, Herr Selge, zu erkennen meinen, was verbindet den mit diesem 16-jährigen Sowjetbürger?
1: Ja, das ist sehr vieles. Das ist zunächst mal ganz persönlich die Art, das enorme, rege, geistige Interesse, das dieser Junge hat. Also der lebt in der Literatur, und das tue ich in gewisser Weise auch. Also das, was er liest, ist für ihn bestimmt so wichtig wie alles andere, was er erlebt. Und dann ist aber natürlich etwas viel Fundamentaleres, und das ist die Gewalterfahrung. Dieser Jura verhungert. Leningrad ist 872 Tage lang eingeschlossen von der deutschen Wehrmacht, und es ist der Auftrag der Wehrmacht, diese Stadt auszuhungern. Mhm. Also keine eigenen Leben der Soldaten zu riskieren, sondern sie zu bombardieren, die Lebensmittellager zu bombardieren und die Wege abzuschneiden, dass keine Lebensmittel in diese Stadt hineingelangen können, und einfach zu warten, bis alle 3 Millionen Menschen tot sind. Ja, diese Gewalterfahrung ist für jemanden wie mich vielleicht sehr viel näher als für jüngere Menschen. Ich bin 48 geboren. Mein Vater ist, wie meine ganze ältere Verwandtschaft, im Krieg als Soldat gewesen. Er war in Weißrussland, und diese Ja, diese Rücksichtslosigkeit, die die deutschen Soldaten lernen mussten, auch ihren eigenen Gefühlen gegenüber, wenn sie so etwas machten, wie eine Stadt auszuhungern, das ist etwas, das natürlich geblieben ist und sich auch ausgewirkt hat auf meine eigene, auf meine Erziehung, das praktisch wie ein Gen weitergegeben worden ist. Und diese Gewalt verbindet mich mit Johann.
0: Diese Gewalterfahrung, darauf würde ich gerne noch zu sprechen kommen. Also Ihre Familiengeschichte spielt auch eine große Rolle in diesem Band, aber ich würde gern bei dem von Ihnen beschriebenen Hunger, diesem alles vernichtenden Hunger, von außen herbeigeführten Hunger bleiben. Sie ersparen uns auch die Details nicht. Also Sie erzählen uns, was Sie zwar nicht bei ihm, aber in anderen Chroniken gelesen haben. Mehr als 1 Million Menschen sterben im belagerten Leningrad. Selbst die Mäuse sollen geschrien haben vor Wahnsinn, vor Hunger. Die Menschen brechen auf der Straße zusammen, überall Tote. Und es gibt Menschen, die die Überreste ihrer Angehörigen essen oder zubereiten, um die anderen Familienmitglieder am Leben zu erhalten. Ich merke, es fällt mir schon schwer, das allein
1: Ja,
0: auszusprechen.
1: ja,
0: So wie
1: ja.
0: Sie drüber schreiben, hatte ich den Eindruck, Sie haben versucht, diese Hemmung, das zu benennen, abzulegen. Im Gegenteil, Sie wollten sich dem aussetzen. Ist das
1: Das
0: so?
1: ist richtig, das ist richtig. Wir sind ja von Kriegsnachrichten umgeben, ob das jetzt die Ukraine ist, ob das Gaza ist, ob das der Sudan ist, ob das Israel ist. Und für uns sind es immer Zahlen und irgendwie, ja, Bilder, die zwar beeindruckend sind, aber in denen das Einzelschicksal, das, was der Einzelne erleiden muss, doch abstrakt bleibt. Und das ist natürlich der Hauptversuch in dem ganzen Buch, sich das einzelne Gesicht, das einzelne Leben ins ganz ins Konkrete, ins Nahe, ins Lebendige zu holen, um dann natürlich einfach zu merken, dass es ein Mitmensch ist, dass man es dass so ein Mensch einem selber unglaublich nah und verwandt ist. Erst dann spürt man wirklich, was Krieg ist.
0: Das sagt Edgar Selge und mit ihm kann ich gleich weitersprechen über sein neues Buch. Es heißt Juras letzter Winter. Haben Sie vielen Dank bis hier.
2: Ich hab

0: Karl die Große nennt sich diese Band aus Leipzig. Platz für eigene Notizen haben wir hier gehört. Sie kennen Edgar Selge seit langer Zeit als Schauspieler. Seit 5 Jahren kennen Sie ihn auch als Autor. Und sein neues Buch, Juras letzter Winter, über das wir eben schon gesprochen haben, wird er übermorgen im großen Sendesaal des RBB vorstellen. Willkommen nochmal, Herr Selge.
1: Ja, Frau Weber.
0: Sie binden, wie schon angesprochen, Ihre Familiengeschichte mit ein. Ihr Vater war Teil des sogenannten Unternehmens Barbarossa, also Teil des Russlandfeldzugs der deutschen Wehrmacht. Sie erzählen uns auch von einem Foto im Familienalbum, das ihn beim Skifahren zeigt, also offenbar in der Sowjetunion. Was wissen Sie über die Karriere und Taten Ihres Vaters im Zweiten Weltkrieg?
1: Naja, ich habe mir das eher zusammengesucht aus den Dokumenten der Wehrmachtsausstellung. Also ich weiß, was die Wehrmacht dort angerichtet hat. Das sind sicher neben Auschwitz die schlimmsten Kriegsverbrechen, die in diesem Russlandfeldzug, in diesem Vernichtungsfeldzug passiert sind. Weil natürlich es darum ging, Raum im Osten zu schaffen und die Menschen, die dort leben, zu vernichten. Das ist schon eine andere Form von Kriegsführung. Das ist eine Form von Genozid.
0: Ja, bitte.
1: Es gibt natürlich ein Tagebuch von meinem Vater, in dem er seinen Kriegsalltag beschreibt. Dieses Tagebuch ist aber nicht vollständig. Meine Mutter hat einige Seiten rausgerissen, weil sie möglicherweise vermutet hat, dass ich dieses Tagebuch einmal lesen und vielleicht auch verwenden könnte. Und sie hat einfach Angst gehabt, dass ich von meinem Vater ein Bild bekomme, das dem ihren nicht entspricht.
0: Im Regal Ihres Elternhauses steht noch das Rassenkundebuch oder Stand, Sie berichten davon, das den Sowjetmenschen zeigt, den angeblichen Untermenschen, auf das die Vernichtung danach den Deutschen leichter von der Hand gehe. Sie haben den Lebensraum im Osten angesprochen, auch das so eine Phrase, die so in der Gedankenwelt Ihrer Eltern noch ziemlich aktiv war. Die sind dann zwar nach 1945 gute Deutsche, sie wachsen auch in einem musischen Elternhaus auf. Ihre Mutter, aber das beschreiben sie, bemüht sich sogar um Aussöhnung, aber sie beschreiben auch eine emotionale Kälte, ganz konkret auch drakonische Prügel, die ja ihnen angetan wird. Sie haben vorhin die Gewalterfahrung beschrieben, die sie auch gemacht haben und die, glaube ich, viele andere Nachkriegskinder ebenfalls so erlebt haben. Welche Reaktionen bekommen Sie von Gleichaltrigen auf Ihr Buch?
1: Ich bekomme, ja, die erzählen mir, dass sie nicht aufhören können zu lesen. Also sie sind einfach mitgerissen von der Erzählung, gerade weil sie möglicherweise ein ganz ähnliches, also ganz ähnliche Erziehungserfahrungen zu Hause gemacht haben. Es ist natürlich immer oder es scheint total unangemessen, wenn man 2026 so im Wohlstand schwimmt und lebt sich mit dem Schicksal der Opfer befasst, dann hat man immer nur eine sehr gehemmte, mitleidvolle Haltung gegenüber den Opfern. Man traut sich nicht an die eigene Vitalität ran und man traut sich auch nicht die Vitalität der Opfer, die ja genauso Menschen gewesen sind wie man selbst auch mit denselben Hoffnungen, mit derselben Energie sich vorzustellen. Und diese Unangemessenheit der Betrachtung ist eigentlich das Hauptthema des Buches. Es gibt ein russisches Sprichwort, das heißt, der Satte wird den Hungernden nie verstehen. Der Satte wird den Hungernden nie verstehen. Und dieses über diese Schwelle hinüber versucht dieses Buch eine Begegnung zu schaffen zwischen einem Opfer und einem Täterkind oder Tätersohn. Und das ist unangemessen, weil die Assoziationen, die ich beim Lesen gehabt habe, natürlich unangemessen sind, aber genau darum geht es. Es geht darum, dieses unerlaubte Sprechen in der Literatur zuzulassen. Das ganze Buch ist eigentlich auch eine eine Abenteuerreise des Lesens. Es ist ein Bericht darüber, wie ein Buch entsteht und wie ein Mensch ein Buch liest und was passiert, wie sich der Gegenstand, von dem er liest, verselbstständigt und plötzlich zu einem Teil des eigenen Lebens wird.
0: Und bis dahin, dass er bei Ihnen im Zimmer steht, dieser andere Erzähler, diese von Ihnen angesprochene Unangemessenheit, die berichten Sie uns auch. Ja, Sie schreiben über den Hunger, über das Sterben in Leningrad und sehnen sich als Intervallfastender nach dem Aprikosencroissant, das genau. Sie sich dann bald holen wollen. Also das muten Sie uns auch zu, diese Kontraste, die ja auch nicht aufzulösen sind. Jetzt führt das heutige Russland Krieg gegen die Ukraine, gegen Soldaten wie Zivilbevölkerung. Zu Beginn der russischen Vollinvasion haben sich, glaube ich, viele von uns zum ersten Mal mit den Verbrechen der Wehrmacht befasst in der heutigen Ukraine, mit dem Holocaust durch Erschießen. Sie schlagen jetzt ein anderes Kapitel auf aus dem deutschen Nationalsozialismus, die historische Schuld, die uns natürlich, ob wir das wollen oder nicht, mit Russland verbindet. Was denken Sie in der aktuellen politischen Situation? Spielt ein Buch wie Ihres da eine Rolle oder würden Sie sagen, das eine hat mit dem anderen nicht zwingend zu tun?
1: Naja, das hat nur damit zu tun. Das hat total damit zu tun. Es gibt im Buch ein zentrales Kapitel, das heißt Ukraine. Und in diesem Kapitel spricht der Erzähler mit dem Jura Rybinkin über die Situation in der Ukraine und genau über diese ganz aktuellen Fragen, die uns seit Jahren, jetzt seit einigen Jahren beschäftigen. Wie sehr, wie stark muss die Unterstützung des Westens in Bezug auf die Ukraine sein? Und das ist ein Streitgespräch zwischen Jura und dem Erzähler. Der Jura sagt, wenn ich besser und schneller mit schweren Waffen unterstützt worden wäre, wenn Russland damals anders unterstützt worden wäre, dann würde ich vielleicht noch leben. Das ist das eine. Und das andere ist, dass die Ukraine natürlich ein gutes Beispiel dafür ist, wie Menschen zunächst einmal verunglimpft werden müssen, bevor man sie vernichtet und durch Bomben ausrottet. Nicht? Der Putin hat oder die Politik Putins hat diese Menschen als Faschisten bezeichnet, als nicht lebenswerte Kreaturen und dann fängt der Krieg an. Und das ist für uns ein ganz wichtiger Punkt, weil wir natürlich auch in unserer gesellschaftlichen Diskussion im Augenblick mit den zugezogenen Migranten wahnsinnig aufpassen müssen, wie wir mit ihnen umgehen, wie wir über sie sprechen, wie die AfD zum Beispiel über Messermenschen und Kopftuchmenschen spricht, ist bereits eine Form der Verunglimpfung, die in der Verlängerung dann auch zur Vernichtung solcher Menschen führt.
0: Sie ahnen es schon, die Lesung im großen Sendesaal des RBB und live übertragen auf Radio 3 übermorgen Abend ab 19 Uhr. Die wird womöglich keine ausschließliche Lesung sein aus Edgar Selges Buch Juras letzter Winter, sondern mit Sicherheit auch ein hochpolitischer und aktueller Abend. Herr Selge, haben Sie besten Dank für Ihre Zeit heute.
1: Danke, Frau Weber.
0: Und Edgar, ich bedanke mich auch. Edgar Selges Buch Juras letzter Winter ist im Rowohlt Verlag erschienen, hat 256 Seiten. Je nachdem bezahlen Sie dafür zwischen 15 und 25 Euro. Unsere Veranstaltung übermorgen Abend, wie gesagt, beginnt um 19 Uhr. Einlass ist bereits 18 Uhr. Die Karten kosten ab 31 Euro. Und ich hoffe sehr, dass Sie die Zeit haben, hinzugehen und dass Sie jetzt die Möglichkeit haben, hier anzurufen, denn Sie können Karten gewinnen für diesen Mittwochabend unter der Berliner Nummer 30 20 0040. Ich wiederhole nochmal, die Nummer lautet 030 30 20 0040.

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3: Setzt nach dem politischen Wechsel in Ungarn auf verbesserte Beziehungen mit dem Land. Vor seiner Abreise zu einem Besuch in Budapest betonte der CDU-Politiker, er hoffe auf einen raschen Neuanfang. Hauptstadtkorrespondentin Ruth Kirchner.
4: Der politische Wechsel in Budapest eröffnet die Chance, die Beziehungen wieder auf ein Fundament des gegenseitigen Vertrauens und der Verlässlichkeit zu stellen. Er hoffe, so der CDU-Politiker wörtlich, dass Ungarn sein großes europäisches Herz wiederentdeckt und ganz Europa das spürt. Im Frühjahr war die rechtspopulistische Regierung von Viktor Orban abgewählt worden. Der neue Regierungschef Peter Modja bemüht sich um bessere Beziehungen zu Deutschland und zur Europäischen Union. Wadophul sagte, die ungarische Regierung habe in kurzer Zeit zentrale Reformen angestoßen. Das seien gute Nachrichten für Europa, vor allem aber für die Menschen in Ungarn selbst.
3: Niedersachsens CDU-Landeschef Lechner sieht die Bundespolitik als Hauptgrund für die Verluste seiner Partei bei den Kommunalwahlen. Die CDU ist zwar stärkste Kraft geworden, büßt aber 4 Prozentpunkte ein. Die SPD wurde zweitstärkste Kraft, verlor aber auch. Im NDR sagte Lechner, die Menschen hätten im Wahlkampf vor allem über zu hohe Energiepreise und zu wenig Geld im Portemonnaie geklagt. Isabel Karras aus dem Hauptstadtstudio.
5: An Berlin gerichtet fordert Lechner deshalb spürbare Entlastungen und einen wirtschaftlichen Aufschwung. Auch Niedersachsens Ministerpräsident Olaf Lies von der SPD sieht einen deutlichen Einfluss der Bundespolitik. Das Ergebnis der Kommunalwahl zeige, dass die etablierten Parteien an Zustimmung verlieren, erklärte er im NDR. Er wolle zwar nicht mit dem Finger nur nach Berlin zeigen, die Bundesregierung müsse aber eine gemeinsame Linie finden. Mit Blick auf die Landtagswahl in Mecklenburg-Vorpommern am kommenden Sonntag sieht CDU-Politiker Philipp Amthor unterdessen in der Personaldiskussion um Friedrich Merz eine Belastung für den Wahlkampf.
3: Die Ölpreise sind zum Wochenstart einer deutlich gestiegen. Ein Barrel der Nordseesorte Brent kostete zeitweise rund 108 Dollar, knapp 3% mehr als am Freitag. Auslöser sind neue Unsicherheiten im Nahostkonflikt. Saudi-Arabien hat nach Drohnenangriffen eine wichtige Ölpipeline vorsorglich stillgelegt. Geplante Gespräche über die Zukunft der Straße von Hormus in Oman wurden verschoben. Die Meerenge ist eine der wichtigsten Routen für den weltweiten Öltransport. Durch die Blockade und die Angriffe auf Schiffe in der Region werden die Exporte aus den Golfstaaten erschwert. Seit Jahresbeginn hat sich Brent-Rohöl um fast 80% verteuert. Die Bundesregierung schaltet sich in die Zukunft der Commerzbank ein. Finanzminister Klingbeil trifft heute in Berlin den Chef der italienischen Großbank UniCredit Orcel, um über die anstehende Übernahme der Commerzbank zu sprechen. Die schwarz-rote Koalition will Insidern zufolge auf den Erhalt der deutschen Identität und der Börsennotierung des Frankfurter Instituts bestehen. Zudem beharrt sie darauf, betriebsbedingte Kündigungen auszuschließen. Der Bund hält 12% an der Commerzbank. UniCredit hat sich zuletzt fast die Hälfte der Anteile gesichert. Berlin und die Commerzbank haben sich lange gegen die Übernahmepläne gewehrt. Auf dem Arktis-Gipfel in Finnland beraten europäische Spitzenpolitiker heute, wie Europa seine Interessen in der Region sichern kann. Eine bestehende Arktis-Strategie der EU soll überarbeitet werden, denn die Region wird geopolitisch immer wichtiger. Russland baut seit Jahren seine militärische Präsenz in der Arktis aus und auch China ist dort mit Projekten aktiv. Konkret geht es um neue Seewege, Rohstoffe, den Klimawandel, aber auch um Sicherheitsfragen. Auch Frankreich nimmt teil, Bundeskanzler Merz ist für Deutschland vor Ort. Kurz vor der Abgeordnetenhauswahl hat die Berliner AfD ihre Pläne bekräftigt, die Vergabe von landeseigenen Wohnungen neu zu regeln. Im RBB24-Inforadio sagte die Landesvorsitzende und

0: Spitzenkandidatin Brinker, viele Menschen, die in wichtigen Berufen arbeiten, hätten wenig Chancen, eine geförderte Wohnung zu finden, wie etwa Pflegepersonal, Handwerker oder Polizisten. Das müsse sich ändern. Nach dem Willen der AfD sollen landeseigene Immobiliengesellschaften freie Wohnungen künftig nach einem Punktesystem vergeben. Neben dem Beruf und sozialen Kriterien soll dabei auch eine Rolle spielen, wie lange jemand schon in Berlin lebt. Das neue Abgeordnetenhaus wird am Sonntag gewählt. Soweit die Nachrichten. 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Das Wetter. Auch am Vormittag noch viele Wolken und gebietsweise leichter Regen. Von Norden her aber zunehmend freundlich bei maximal 17 bis 21 Grad. Aktuell in Berlin-Dahlem 13 und in Köpenick 15 Grad, in Stechlin 13 und in Strausberg 16 Grad. Die Zeit 10.05 Uhr.
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2: Na, wie sind Sie heute gestartet? Sehen wir es positiv. Heute ist der letzte Montag für diese Woche.

Was für ein Durchstarter heute, oder? Maxim Jemeljanicev hat diesen Mozart dirigiert, also das Ensemble Il Pomodoro, für den ersten Satz aus der sogenannten Haffner-Sinfonie. Das ist die Nummer 35. Na und, wie war Ihr Wochenende so? Ich hoffe, Sie konnten es genießen und hingen nicht etwa fest in Liebesleid, wie unser Fritz Kreisler jetzt.

Auch wenn es sich um Liebesleid handelt bei dieser Musik von Fritz Kreisler, wenn es denn dann so schön ist. Miklin Leipang und Nigel Yandel haben es uns offeriert in der Klassik bis 2 auf Radio 3. Bei unserem neuen Album der Woche geht es um Musik aus dem Umkreis des musikliebenden Preußenkönigs Friedrich II. Der hat ja viele hochkarätige Musiker um sich geschart. So auch Christoph Schaffrath aus Hohenstein bei Dresden.

3 der Cembalo-Konzerte von Christoph Schaffrath haben es auf unser Album der Woche geschafft, hier auf Radio 3. Und das auch nur deshalb, weil es die neue Aufnahme des polnischen Alte Musikensembles Och Orchestra Historyczna geworden ist, mit Anna Fürlus am Cembalo. Eben war es der 3. Satz aus dem Amol-Konzert und ich verspreche Ihnen, da wird noch einiges davon zu hören sein. Hier bei uns in der Klassik bis 2 ganz ausführlich, auch im Gespräch mit der Cembalistin, beispielsweise kurz nach 12. Bis 11:30 habe ich noch was aus Mahlers erster Sinfonie. Die Meinungen zu diesem Werk waren ja von Anfang an geteilt. Karl Kraus beispielsweise hat von einer der ersten Aufführungen berichtet, dass es zu lautstarken Auseinandersetzungen gekommen ist zwischen den Gegnern und den Anhängern Mahlers. Er schreibt, im Lärm des Parteikampfes war von der komischen Musik, von den komischen Orchesterklängen nichts mehr zu hören. Ist ja fast wie bei den Beatles. Auch für Eduard Hanslick, dem Wiener Kritikerpapst, blieb diese Sinfonie rätselhaft. Uns gefällt sie.

Das war sogar eine Radio 3 Aufnahme von Gustav Mahlers Sinfonie Nummer 1 Titan. Wir haben den zweiten Satz gehört mit dem Deutschen Sinfonieorchester Berlin. Die Leitung hatte Giancarlo Guerrero. Übermorgen geht's bei uns um Mahlers fünfte. Es gibt eine neue Aufnahme mit dem Mahler Academy Orchestra. Ja, und diese neue Aufnahme wird dann auch ganz ausführlich von Kai Löskaiser besprochen, kurz nach 12 am Mittwoch.

0: Witzig, oder? Ist eigentlich für zwei Geigen. Hier waren zwei Blockflöten. Musik von Béla Bartók auf Radio 3. Und jetzt ist es 10.30 Uhr, halb elf.
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0: Und Lukas Tomaszewski ist zu mir ins Studio geeilt. Wunderbar. Francisco de Goya zählt ja zu den bedeutendsten Malern der spanischen Kunstgeschichte. Ein Bild, das bislang einem relativ unbekannten Künstler zugeschrieben worden ist, entpuppt sich jetzt als ein echter Goya. Echt?
2: Genau, das ist nur knapp 51 mal 38 Zentimeter groß oder vielleicht besser gesagt klein. Und es zeigt einen Franziskanerbruder aus dem 16. Jahrhundert bei der Eucharistie. Das berichtete gestern die spanische Tageszeitung La Vanguardia. Goya dürfte es in seiner frühen Reifezeit wohl gemalt haben. Ja, und der Kunsthändler Arturo Ramón aus Barcelona, der kaufte dieses Bild 2018 bei einer Auktion in Madrid. Und bis dato wurde es eben Goyas Schwager zugeschrieben. Der war auch sein Mäzen. Und der Kunsthändler, der nutzte die Corona-Pandemie, um das Bild genauer mal unter die Lupe zu nehmen, zu studieren. Und da kamen dann Zweifel auf an der Urheberschaft. Er zog also eine Expertin hinzu aus dem Prado-Museum in Madrid. Und tatsächlich, Manuela Mena, ehemalige Leiterin der Goya-Abteilung, bestätigte diesen Verdacht, die Vermutung. Nach ein paar Jahren wissenschaftlicher Arbeit steht ihr Urteil jetzt fest. Das Bild soll in zwei Jahren bei einer großen Goya-Ausstellung im Prado zu sehen sein. Da begeht das Prado-Museum den 200. Todestag von
0: Goya. Na, wenn das nicht passt. Genau. Die ARD-Produktion Breitscheidplatz 1912 hat gestern Abend ihre Weltpremiere auf dem traditionsreichen Toronto International Film Festival gefeiert.
2: Breitscheidplatz 1912, der basiert auf wahren Begebenheiten. Wir erinnern uns alle, am 19. Dezember 2016, da raste ein LKW auf dem Weihnachtsmarkt am Berliner Breitscheidplatz in die Menschenmenge. Es ist einer der größten Terroranschläge in der deutschen Geschichte. Zu diesem Zeitpunkt war der mutmaßliche Attentäter den Behörden schon bekannt. In der sechsteiligen Serie, da wurden jetzt Teile der Erzählung dramaturgisch verdichtet und auch fiktionalisiert. Im Mittelpunkt der sechsteiligen Serie stehen eine junge Polizistin aus im Irak und eben der Leiter der Soko Ventum, gespielt von Albrecht Schuch und Beyan Leyla.
0: Und wie ist der Film so angekommen?
2: Sehr gut. Unter dem internationalen Titel Blindspot Berlin wurde er eben gestern gezeigt. Zwei der sechs Serienfolgen jedenfalls. Produzent Simon Amberger, der zeigte sich total bewegt von der Reaktion und darunter. Er sagt nämlich der DPA, die Begeisterung des Publikums war 90 Minuten lang in der Konzentration im Kinosaal spürbar. Und die erste Frage nach den beiden Folgen war erstmal, wann können wir endlich den Rest sehen? Ja, das ist für mich ein sehr gutes Zeichen. Zitat Ende.
0: Ja, und ab dem 30. Oktober ist die Serie auch in der ARD Mediathek zu sehen und ab dem 1. November dann im ersten zu im Fernsehen. Am Wochenende war ja Kinofest, überall nur 5 Euro Eintritt oder fast überall. Ich habe es genutzt, ich war endlich in Vaterland, dem Thomas Mann Film war klasse. Mhm. In deinem Tipp schickst du uns auch ins Kino, nicht mehr zum Kinofest, aber wurscht, genau auf das polnische Filmfestival.
2: Genau, das Film Polska Festival, das ist vergangene Woche gestartet in Berlin und auch in Potsdam. Ein paar Tage geht es auch noch und heute läuft ein ganz toller Film, den ich persönlich schon in Warschau gesehen habe. Nie ma duchów w mieszkaniu na Dobrej. Auf Deutsch heißt es gibt keine Geister in der Wohnung in der Dobrastraße. Ja, es geht da um die Sorgen und Nöte von jungen Menschen auf der Suche nach einem Platz im Leben in einer Großstadt wie Warschau. Toxische Beziehungen, Panikattacken, Bindungsängste, darum geht's. Im Zentrum des Geschehens stehen vier Geschwister. Hier ein kurzer Ausschnitt.
3: Nie do końca wiem, co się ze mną dzieje, więc nie przychodzi mi do głowy, żeby pytać o to kogoś innego.
2: Ich übersetze hier einfach mal, während der Bruder sagt, ich möchte nicht über meinen Seelenzustand sprechen, wenn ich selbst nicht verstehe, was in mir eigentlich vorgeht, antwortet seine Schwester, ich möchte sehr wohl über meine Gefühle und Gedanken mit euch sprechen. Ja, die vier sind extrem unterschiedlich und führen eine wirklich spannende Beziehung miteinander. Der Film stammt von der jungen Regisseurin Emi Buchwald. Sie hat ihren Finger ganz nah an den Puls einer Generation gelegt, bewegt, in der jeder mit seinen eigenen Dämonen kämpft. Der Film ist heute mit deutschen Untertiteln,
0: oh, wie gut.
2: Deutschen Untertiteln zu sehen. Hier eine kleine Entwarnung, man muss nicht unbedingt Polnisch sprechen. Und im Anschluss an die Vorführung gibt es auch noch ein Gespräch mit der Regisseurin Emi Buchwald.
0: Um 18.30 Uhr im Wolf-Kino, das ist in der Weserstraße in Berlin-Neukölln. Danke.
2: Gerne.
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0: Das war Musik aus dem Umfeld von Arcangelo Corelli vom aktuellen Album Vom Concerto Köln mit Konzertmeister Jewgeni Sviridow, Sologeiger. Auf diesem Album ist wunderbare Barockmusik drauf, schon auch von Corelli, aber beispielsweise auch von Giuseppe Valentini. Das eben war der zweite Satz aus einem Concerto Grosso in Es-Dur von ihm. Valentini war in Rom, glaubt man den Berichten, Corellis stärkster Konkurrent. Radio 3 ist hier mit einem neuen musikalischen Kalenderblatt, eins von Michael Atzinger, heute am 14. September. Ich empfehle übrigens nach dem Hören, es geht um den Geburtstag der Münchner Volkssängerin Bally Prell, mal im Netz zu schauen, wie sie zusammen mit ihrem Mann auftritt.
1: München, 14. September 1922. Bally Prell wird geboren. Getauft wird die Tochter des bekannten Münchner Volkssängers und Komponisten Ludwig Prell auf Agnes Pauline. Den Namen Bally prägt ihr 12 Jahre älterer, musikalisch hochbegabter Bruder, weil sie bei der Geburt so rund ist. Der Name wird ihr bleiben, das Runde auch. Als der Bruder mit 20 stirbt, muss sie das musikalische Erbe allein weitertragen. Ein fremdbestimmtes Leben nimmt seinen Lauf. Du.

0: Bis zu ihrem frühen Tod mit knapp 60 Jahren wird Palli Prell, von ihren öffentlichen Auftritten abgesehen, die elterliche Wohnung in der Leopoldstraße 77 nicht verlassen. Sie heiratet nicht, pflegt keine privaten Kontakte außerhalb der Familie, singt das, was der Vater für sie schreibt. Die meisten Aufnahmen entstehen im heimischen Wohnzimmer.
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0: Mit 31 feiert sie im Münchner Platzl ihren Durchbruch als grotesk aufgemaschelte Schönheitskönigin von Schneitzelreuth. Auf diese Karikatur, auf den Schönheitswahn der 50er Jahre, wird Palli Prell ihr Leben lang reduziert werden. Und oft gerät im Publikum bei aller schenkelklopfenden Ausgelassenheit über das barocke Äußere das immense stimmliche Potenzial dieser Sängerin ins Hintertreffen. Und auch ihr Interesse für ganz anderes Repertoire.

0: Ihre Stimme, ein warmer, weicher Alt mit kräftigem Brustregister und klarer Diktion, hat nachweislich nie Gesangsunterricht genossen. Als Tenorin hat man Balli Prell immer wieder bezeichnet, denn fast ausschließlich Lieder und Arien dieser Stimmlage hat sie sich, in Aufnahmen von Enrico Caruso, Beniamino Gigli und Mario Lanza, intensiv erarbeitet. Darunter mit Vorliebe melancholisch schmachtende Bravourstücke aus dem italienischen, spanischen oder französischen Sprachraum. Mit Hingabe vorgetragen und kündend von der Sehnsucht nach einer anderen Welt.
1: Und heute vor 104 Jahren wurde Balli Prell geboren.

Emma Awate und William Perkins haben uns diesen Walzer von Samuel Barber gespielt, der gehört zu seinen Souvenirs. Ben Goldscheider ist in London geboren, 1997. Studiert hat er, und zwar Horn, an der Berliner Barenboim-Said-Akademie bei Radek Borak, mit Auszeichnung übrigens. Seine neue Aufnahme, unter anderem der Romanze von Camille Saint-Saëns, die findet sich in der New Talents Edition. Das ist eine CD-Reihe mit sämtlichen Konzertwerken des französischen Komponisten. Howard Griffiths hatte auch seine Finger drin, und eben verschiedene herausragende junge Nachwuchskünstler.

Dieses junge Nachwuchstalent heißt Ben Goldscheider und spielt Horn zusammen mit dem ORF-Radiosymphonieorchester Wien unter der Leitung von Howard Griffith. Auch diese Romanze für Horn und Orchester E-Dur von Camille Saint-Saëns. Wie immer sonntags gab es auch gestern eine Klassik für Kinder auf Radio 3. Ich weiß das, weil ich moderiert habe. Da ging es unter anderem um Orchester, die ohne Dirigenten agieren. Und zwar am Beispiel der Akademie für Alte Musik Berlin. Der Kontrabassist Walter Ruhmer hat da so ein bisschen aus dem Nähkästchen geplaudert, was das für Chancen, aber eben auch für Schwierigkeiten mit sich bringt und dass er persönlich tatsächlich lieber ohne Dirigenten spielt. Das ist ein bisschen aufregender und spannender, einfach weil man nicht unbedingt weiß, was jetzt genau rauskommt und ob es ein schönes Ergebnis wird. Das weiß man eben erst beim Konzert. Unter radio3.de in der Rubrik Kinder kann man die komplette Sendung hören. Da geht es auch darum, was eine Musikschullehrerin so mit der gewonnenen Zeit anfängt, wenn mal ein Schüler absagt, und um das neue Radio 3 Kinderkonzert mit Robin Hood Musik am kommenden Sonntag. radio3.de und die Akademie für Alte Musik Berlin. Die hören wir ein bisschen länger in der nächsten Stunde hier auf Radio 3.

Das Minsk-Kunsthaus in Potsdam zeigt Annemil Bauer, Bruch ist in der Welt. Diese Retrospektive hat die

0: in der Welt. In Minsk in Potsdam. 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
2: Bundesaußenminister Wadephul setzt nach dem politischen Wechsel in Ungarn auf verbesserte Beziehungen mit dem Land. Vor seiner Abreise zu einem Besuch in Budapest betonte der CDU-Politiker, er hoffe auf einen raschen Neuanfang. Hauptstadtkorrespondentin Ruth Kirchner.
3: Der politische Wechsel in Budapest eröffne die Chance, die Beziehungen wieder auf ein Fundament des gegenseitigen Vertrauens und der Verlässlichkeit zu stellen. Er hoffe, so der CDU-Politiker wörtlich, dass Ungarn sein großes europäisches Herz wiederentdeckt und ganz Europa das spürt. Im Frühjahr war die rechtspopulistische Regierung von Viktor Orbán abgewählt worden. Der neue Regierungschef Peter Modja bemüht sich um bessere Beziehungen zu Deutschland und zur Europäischen Union. Wadephul sagte, die ungarische Regierung habe in kurzer Zeit zentrale Reformen angestoßen. Das seien gute Nachrichten für Europa, vor allem aber für die Menschen in Ungarn selbst.
2: Niedersachsens CDU-Landeschef Lechner sieht die Bundespolitik als Hauptgrund für die Verluste seiner Partei bei den Kommunalwahlen. Die CDU ist zwar stärkste Kraft geworden, büßte aber 4 Prozentpunkte ein. Die SPD wurde zweitstärkste Kraft, verlor aber auch. Im NDR sagte Lechner, die Menschen hätten im Wahlkampf vor allem über zu hohe Energiepreise und zu wenig Geld im Portemonnaie geklagt. Aus dem Hauptstadtstudio Isabel Karas.
4: An Berlin gerichtet fordert Lechner deshalb spürbare Entlastungen und einen wirtschaftlichen Aufschwung. Auch Niedersachsens Ministerpräsident Olaf Lies von der SPD sieht einen deutlichen Einfluss der Bundespolitik. Das Ergebnis der Kommunalwahl zeige, dass die etablierten Parteien an Zustimmung verlieren, erklärte er im NDR. Er wolle zwar nicht mit dem Finger nur nach Berlin zeigen, die Bundesregierung müsse aber eine gemeinsame Linie finden. Mit Blick auf die Landtagswahl in Mecklenburg-Vorpommern am kommenden Sonntag sieht CDU-Politiker Philipp Amthor unterdessen in der Personaldiskussion um Friedrich Merz eine Belastung für den Wahlkampf.
2: An deutschen Tankstellen hat der Benzinpreis ein neues Allzeithoch erreicht. Der Liter Super E10 kostete gestern im bundesweiten Tagesdurchschnitt 2,27 Euro, wie der ADAC in München mitteilte. Damit wurde der bisherige Höchstpreis von März 2022 übertroffen. Der Preis für Diesel lag gestern bei 2,40 Euro pro Liter. Ein Grund für die steigenden Preise ist der hohe Preis für Rohöl. Er legte angesichts der zunehmenden Spannungen in der Golfregion erneut deutlich zu. Für ein Barrel der Nordseesorte Brent wurden heute Morgen zeitweise 108 Dollar aufgerufen. Vor Beginn des Kriegs lag der Preis noch bei rund 70 Dollar. Bei der Parlamentswahl in Schweden sind die Sozialdemokraten der früheren Regierungschefin Andersson stärkste Kraft geworden. Ob ihr Mitte-Links-Bündnis mit drei weiteren Parteien aber die Mehrheit im Parlament erzielen kann, ist offen. Nach Auszählung fast aller Stimmen liegt der Oppositionsblock nur knapp vor dem bisherigen konservativ-liberalen Regierungslager des amtierenden Ministerpräsidenten Kristersson von den Moderaten. Seine Minderheitsregierung wurde bisher von den rechtspopulistischen Schwedendemokraten unterstützt. Sie haben aber Stimmen verloren und sind nur noch drittstärkste Kraft. Dadurch hat auch die bisherige Regierungskoalition keine Mehrheit mehr. Das BSW in Berlin will den Autoverkehr wieder stärker in den Fokus der Verkehrspolitik rücken. Der Spitzenkandidat für die Abgeordnetenhauswahl King sagte im RBB 24 Inforadio, vor allem die Wirtschaft sei abhängig vom Verkehr auf den Straßen und der drohe gerade zusammenzubrechen. Auch für viele Pendler, Familien und Menschen in den Randbezirken habe das Auto nach wie vor eine große Bedeutung. Zwar sei auch der Ausbau des öffentlichen Nahverkehrs und der Fahrradwege wichtig, sie könnten aber niemals den Autoverkehr ersetzen, so King. Das BSW befürwortet unter anderem die Verlängerung der A100 und lehnt es ab, die Zahl der Parkplätze zu verringern. Der deutsche Tennisprofi Alexander Zverev hat zum ersten Mal die US Open gewonnen. Im Finale in New York besiegte er den US-Amerikaner Ben Shelton in 4 Sätzen und bekommt dafür 5,5 Millionen Dollar Preisgeld. Zverev ist nach Boris Becker erst der zweite deutsche Einzelchampion mit einem Sieg bei den US Open. Anfang Juni hatte Zverev bei den French Open seinen ersten Grand-Slam-Sieg erspielt und wenige Wochen darauf auch das Finale in Wimbledon erreicht. Soweit die Nachrichten, weitere Meldungen aus Berlin und Brandenburg auf rbb24.de.

0: das Wetter. Heute zunächst viele Wolken und gebietsweise leichter Regen. Von Norden dann freundlicher, maximal 17 bis 21 Grad. Zurzeit in Berlin-Dahlem 14 und in Kreuzberg 16 Grad, in Küritz 14 und in Dahme 17 Grad. Böiger West- bis Nordwestwind. Morgen heiter bis wolkig und nochmal wärmer, 23 bis 27 Grad. Die Zeit 11.05 Uhr.
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2: Dieser Schubert jetzt, es ist eher ein ungestümer Volkstanz als ein feines höfisches Menuett. Umso besser.

In diesem Falle wurde Franz Schuberts Sinfonie Nummer 5 dem Chamber Orchestra of Europe anvertraut. Das war noch zu Claudio Abbados Zeiten und das war der dritte Satz, das Menuetto. Ich habe vorhin ja erzählt, dass die Akademie für Alte Musik Berlin ein Ensemble ist, das demokratisch agiert, wo quasi alle zusammen entscheiden, wie etwas gespielt wird, auch was gespielt wird. Nun gut, die bevorzugten Stimmgruppen ihr Stück, die haben dann manchmal ein bisschen mehr zu sagen, aber trotzdem hat jedes Konzert auch etwas Spontanes. Und bei ganz großen Projekten, das muss ich dann auch sagen, da greift man dann doch auch mal zu einem Dirigenten oder einer Dirigentin, die dann das Stück auch erarbeiten. Und manchmal wird auch ein Konzertmeister als Leiter genannt. Bei dieser Radio 3-Aufnahme jetzt ist das Bernhard Forck, der quasi für die Einsätze verantwortlich ist. Bei einer knappen Viertelstunde Johann Joachim Quanz.

0: Bei den Musikfestspielen Potsdam Sanssouci ist diese Radio 3-Aufnahme entstanden. Da hat die Akademie für Alte Musik Berlin gespielt, und zwar auch dieses G-Dur-Konzert von Johann Joachim Quanz. 2012 war das. Und jetzt ist es 11.25 Uhr.
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0: Ja, ein langer Ausklang. Pascal Roger spielt Chopin, konkret das 8. der Prälude für Klavierheft 1. Da ging es um das Mädchen mit den flachsblonden Haaren. Es ist 11.29 Uhr.
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0: Mit Sophie Wannmacher. Hallo Sophie.
2: Hallo.
0: Mehr als 80 Jahre nach dem Holocaust kommen jetzt erstmals frühe Zeugnisse der Überlebenden auf Deutsch heraus in Form einer Briefsammlung.
2: Die Gedenkstätte Yad Vashem stellt gemeinsam mit dem Freundeskreis Yad Vashem, der Alfred Landecker Foundation und dem Herder Verlag den Band Nach so viel Schmerz und Pein, erste Briefe nach dem Holocaust vor. Der Verlag betont, anders als spätere Memoiren, schildern diese Briefe jetzt ungefiltert, was Überlebende kurz nach der Befreiung bewegt hatte. Es gäbe weniger Triumph und dafür mehr Trauer und verlorene Heimat und Angehörige. Unterstützt wird die Briefesammlung auch von der Bildungsministerin Karin Prien. Sie spricht von Berichten über das größte Verbrechen der Menschheitsgeschichte und von großer innerer Stärke. Bei der heutigen Buchpremiere um 20 Uhr im Kino International in Berlin werden auch Iris Berben und Oliver Masucci dabei sein. Sie werden aus dem Briefband lesen. Es gibt sogar noch Karten dafür.
0: Da kommt man dann sicher ganz nah ran an diese Zeit. Ja, der ARD-Musikwettbewerb hat seine Preisträgerinnen und Preisträger gekürt und die können wir jetzt auch live erleben.
2: Ja, beim 75. internationalen ARD-Musikwettbewerb sind mehr als 180 Musikerinnen und Musiker aus 32 Ländern angetreten, in den Fächern Fagott, Orgel, Streichquartett und Schlagzeug. Im Orgelfinale hat sich William Fielding aus Großbritannien den ersten Preis geholt und im Fach Fagott hat Enrico Bassi aus Italien gewonnen. Den höchst dotierten ersten Preis mit 30.000 Euro hat das Viatores-Quartett bekommen mit Mitgliedern aus Deutschland, Großbritannien, Portugal und der Türkei. Im Schlagzeugfinale hat sich Gabriel Michou aus Frankreich durchgesetzt.
0: Und live erleben kann man die Preisträgerinnen und Preisträger schon in dieser Woche, nämlich vom 16. bis 18. September, allerdings nur im Prinzregententheater in München, aber auch bei uns auf Radio 3. Wir werden die Konzerte live übertragen, also am Mittwoch, Donnerstag und Freitag immer ab 20.30 Uhr. 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Seit mehr 20 Jahren gehört sie mittlerweile zu den wichtigen Stimmen des deutschen Vocal Jazz.
2: Esther Kaiser versteht den Jazz als offene musikalische Form, also in ihren Songs, da überwindet sie Genregrenzen und verbindet dann zum Beispiel Improvisation mit Einflüssen aus Pop, Chanson und zeitgenössischer Musik. Yeah.

0: das ist ein Ausschnitt aus ihrem neuen Album Breathing. Auch um dieses Album wird es gehen in der Radio 3 Listening Lounge. Da ist Esther Kaiser zu Gast bei unserem Musikredakteur Florian Rumberg. 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
1: Danke, Sophie.
0: Gerne.
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Und es wurde dann doch noch einer, ein augenzwinkernder Boogie für großes Orchester, den haben wir Mischa Spoljanski zu verdanken. Er war in Berlin der 1920er Jahre einer der großen Namen des Kabaretts. Geboren wurde er in Russland, später ist er aus Nazi-Deutschland geflohen und in London ist er dann zu einem bekannten Filmmusikkomponisten geworden. Kleiner Switch nach Neapel. Mitte des 17. Jahrhunderts. Damals war es ja eines der Nebenländer der spanischen Krone. Das erklärt auch den spanischen Titel. Den hat der neapolitanische Komponist Andrea Fagonieri für seine Folia gewählt. Folias Ecapara, mi signora Donna Tarolilla de Caralenos. Es war eine nicht weiter bekannte Ehrendame. Womit sie den Komponisten zu dieser Wahnsinnsmusik gebracht hat, das bleibt jetzt unserer Fantasie überlassen.

0: Na, das ist doch ein gefundenes Fressen für die Cappella della Torre mitsamt Katharina Bäumel, diese Folia von Andrea Falconieri auf Radio 3. Beim Stichwort Paraderollen in der Oper, da fallen einem einige Namen recht schnell ein. Also die Norma der Callas beispielsweise, Wunderlichs Tamino, Pavarottis Rodolfo oder Domingos Otello. Bei Verdis Falstaff steht Bryn Terwill ganz oben auf der Liste der Unvergleichlichen. Neben seiner Stimme begeistern da seine physische Präsenz, sein komödiantisches Timing und die fast schon melancholische Würde, die er dieser Figur gibt. Die folgende Arie des Falstaff wurde gerade erst mit ihm aufgenommen. Also beim Sommernachtskonzert der Wiener Philharmoniker vor dem Schloss Schönbrunn.
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Man sieht ihn richtig vor sich, oder? Hier war der Bassbariton Brin Terwel in seinem Element beim Sommernachtskonzert 2026 der Wiener Philharmoniker. Gab es auch diese Arie aus Verdis Falstaff. Das kann man sich sogar anschauen, denn das Konzert aus Schönbrunn gibt es auch in der Mediathek von Dreisat. Herrlich, sage ich Ihnen. Schwarze Federn, helles Köpfchen, so wirbt gerade der Naturschutzbund Deutschland für den Kolkraben. Er ist einer der 5 Favoriten, die zur Debatte stehen, um als Vogel des Jahres 2027 gewählt zu werden. Von uns übrigens. Ja, es ist wieder soweit und mit dabei sind auch Trauerschnäpper, Kranich, Wasseramsel und Mehlschwalbe. Ich habe vor zig Jahren mal ein Mehlschwalbennest geschenkt bekommen, also so ein halbrundes Ding unterm Dachvorsprung anzubringen. Das ist bis heute leer geblieben. In Brandenburg leben schätzungsweise noch 35.000 bis 55.000 Brutpaare. Klingt viel, bedeutet aber, dass sich die Zahl der Vögel in den vergangenen 25 Jahren ungefähr halbiert hat. Und deshalb habe ich auch die gefährdete Mehlschwalbe gewählt. Das geht ganz einfach unter Vogel des Jahres oder direkt beim NABU. Und hier ist Musik von Dora Pejacevic mit der Staatskapelle Weimar. War auch mal Album der Woche bei uns.

Innere Einkehr, fast flüstert der Chor, der Rias Kammerchor Berlin und das Requiem, die Totenmesse. Oft ist sie vertont worden und im Text variiert. Auch von Alfred Schnittke. Er setzt ungewöhnliche Instrumente ein. Die Meditation steigert sich, ein Klangfresko entsteht. Und bei Maurice de Ruffle eine Himmelsvision. Sein Requiem tröstet mit gregorianischen Melodien und impressionistischen Harmonien. Requiem des 20. Jahrhunderts. Der Rias Kammerchor. Solistin Jennifer Johnston. Justin Doyle leitet das Deutsche Symphonieorchester Berlin.

0: Vertreter Rabel machte dafür vor allem die Mineralölkonzerne verantwortlich, die hierzulande so wörtlich abkassierten. Außenminister Wadephul setzt nach dem Regierungswechsel in Ungarn auf verbesserte Beziehungen mit dem Land. Vor seiner Reise nach Budapest sagte der CDU-Politiker, der politische Wandel biete die Chance, wieder mehr Vertrauen und Verlässlichkeit zu schaffen. Es ist Wadephuls erste Reise nach Ungarn und der erste Besuch eines deutschen Außenministers in Budapest seit 2019. Gesprächsthemen sind unter anderem die Europäische Union, der Krieg in der Ukraine und die wirtschaftliche Zusammenarbeit. Der langjährige ungarische Ministerpräsident Orbán wurde im April abgewählt. Sein Nachfolger Modjor will Ungarn wieder stärker proeuropäisch ausrichten. Die Bundesanwaltschaft hat eine mutmaßliche Russland-Spionin angeklagt. Sie wirft der Berliner Unternehmerin vor, einen Geheimdienstmitarbeiter der russischen Botschaft jahrelang mit Informationen versorgt zu haben. Sie soll auch dafür gesorgt haben, dass der Agent unter falschem Namen Zugang zu hochkarätigen Veranstaltungen bekam. Das sollte ihm helfen, ein eigenes Netzwerk aufzubauen. Die Anklage wurde am Vormittag beim Berliner Kammergericht eingereicht. Der Beschuldigte hat die deutsche und die ukrainische Staatsbürgerschaft. Auf dem Arktis-Gipfel in Finnland beraten europäische Spitzenpolitiker heute, wie Europa seine Interessen in der Region sichern kann. Eine bestehende Arktis-Strategie der EU soll überarbeitet werden, denn die Region wird geopolitisch immer wichtiger. Russland baut seit Jahren seine militärische Präsenz in der Arktis aus. Und auch China ist dort mit Projekten aktiv. Konkret geht es um neue Seewege, Rohstoffe, den Klimawandel, aber auch um Sicherheitsfragen. Neben den baltischen und skandinavischen Ländern nehmen auch Frankreich und Bundeskanzler Merz für Deutschland teil. Niedersachsens CDU-Landeschef Lechner sieht die Bundespolitik als Hauptgrund für die Verluste seiner Partei bei den Kommunalwahlen. Die CDU ist zwar stärkste Kraft geworden, büßte aber 4 Prozentpunkte ein. Die SPD wurde zweitstärkste Kraft, verlor aber auch. Im NDR sagte Lechner, die Menschen hätten im Wahlkampf vor allem über zu hohe Energiepreise und zu wenig Geld im Portemonnaie geklagt. Aus dem Hauptstadtstudio Isabel Karas.
1: An Berlin gerichtet fordert Lechner deshalb spürbare Entlastungen und einen wirtschaftlichen Aufschwung. Auch Niedersachsens Ministerpräsident Olaf Lies von der SPD sieht einen deutlichen Einfluss der Bundespolitik. Das Ergebnis der Kommunalwahl zeige, dass die etablierten Parteien an Zustimmung verlieren, erklärt er im NDR. Er wolle zwar nicht mit dem Finger nur nach Berlin zeigen, die Bundesregierung müsse aber eine gemeinsame Linie finden. Mit Blick auf die Landtagswahl in Mecklenburg-Vorpommern am kommenden Sonntag sieht CDU-Politiker Philipp Amthor unterdessen in der Personaldiskussion um Friedrich Merz eine Belastung für den Wahlkampf.
0: Die Bundesregierung schaltet sich in die Zukunft der Commerzbank ein. Finanzminister Klingbeil trifft heute in Berlin den Chef der italienischen Großbank UniCredit, Orcel, um über die anstehende Übernahme der Commerzbank zu sprechen. Die schwarz-rote Koalition will Insidern zufolge auf den Erhalt der deutschen Identität und der Börsennotierung des Frankfurter Instituts bestehen. Zudem beharrt sie darauf, betriebsbedingte Kündigungen auszuschließen. Der Bund hält 12% an der Commerzbank. Die zerstörte Regenbogenbank am Ort des Anschlags auf den Berliner Christopher Street Day ist am Morgen durch eine neue Bank ersetzt worden. Das Bezirksamt Mitte hat die bunte Ersatzbank am gleichen Ort aufgestellt. Axel Hofmann, RBB 24.
2: Die erste Bank war vor 2 Wochen von Unbekannten zerstört worden. Der Gedenkort im Tiergarten erinnert an die Opfer des mutmaßlich islamistischen Anschlags auf den Christopher Street Day im vergangenen Juli. Eine Frau wurde damals getötet und 31 Menschen teils schwer verletzt. Die Sitzbank soll zur stillen Anteilnahme einladen und Solidarität mit der queeren Community zum Ausdruck bringen.
0: Soweit die Nachrichten. Weitere Meldungen aus Berlin und Brandenburg auf rbb24.de. Das Wetter. Heute zunächst viele Wolken und gebietsweise leichter Regen. Von Norden dann freundlicher, maximal 17 bis 21 Grad. Zurzeit in Berlin-Kreuzberg 15 und in Marzahn 16 Grad, in Wiesenburg 15 und in Dahme 17 Grad. Morgen heiter bis wolkig und nochmal wärmer, 23 bis 27 Grad. Die Zeit 12.05 Uhr.
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4: Es gibt Lieblingsmusik, noch dazu mit dem Saxophon von Asia Fateeva.

Das war dann wahrscheinlich noch eine der leichteren Übungen für die Saxophonistin Asja Fateeva. Prokofievs Romeo und Julia Musik, Herr Julia, als Kind zusammen mit dem Württembergischen Kammerorchester Heilbronn. Auf Radio 3 hat uns die Saxophonistin ja von ihrem Versuch erzählt, Wolfgang Amadeus Mozarts Klarinettenkonzert zu interpretieren. Und das ist nun wirklich nicht ohne. Das Gespräch vom Sommer müsste man eigentlich noch hören können unter radio3.de in der Rubrik Musik. Das ist eine kühne und poetische Fassung geworden, die man hoffentlich auch bald als Aufnahme kriegt. Ein paar Ausschnitte kursieren bereits im Netz. Drei Berliner Cembalo-Konzerte hat die polnische Cembalistin Anna Firlus neu aufgenommen, gemeinsam mit dem Och Orchestra, und sie hat es damit gleich mal in die Album der Woche-Kategorie hier bei uns geschafft. Das ist Musik von Christoph Schaffrath. Kennen Sie den eigentlich? Der war Kollege des berühmten Karl Philipp Emanuel Bach als Hofmusiker bei Friedrich II. In Berlin. Schaffrath zu entdecken lohnt sich. Warum? Das hat auch Anna Firlus meinem Kollegen Klaus Fischer erzählt.

0: So hat es vielleicht geklungen in den 1740er Jahren im Berliner Stadtschloss, wenn die Hofkapelle Friedrichs des noch nicht ganz Großen spielte. Anna Firlus wäre als Cembalistin gerne dabei gewesen.
1: Wir können uns vorstellen, wie wunderbar dieses Ensemble geklungen haben muss. Mit Musikern wie den Brüdern Krauen, Franz Bender oder auch zum Beispiel Johann Gottlieb Janitsch.
0: Für Anna Firlus und die Mitglieder des Och-Orchestra unter Leitung von Martina Pastuschka war das, was von Friedrichs Hofkapelle übrig geblieben ist, sozusagen ihr Notenschrank, der Ausgangspunkt für ihr neues Album.
1: Historisch informierte Aufführungspraxis heißt ja auch, dass wir uns als Musikforscherinnen und Forscher verstehen. Wir schauen ständig nach Werken, die noch nie aufgenommen worden sind. Und die Nachlässe der Musiker, die mit dem Hof in Berlin verbunden waren, sind voll von wunderbaren Stücken, die das Publikum noch nicht gut kennt.
0: So stieß Anna Firlus auf die Musik von Christoph Schaffrath.
1: Wenn wir auf die Manuskripte Schaffraths schauen, die Zeitläufe überdauert haben, finden wir eine große Anzahl von Cembalo-Konzerten, rund 17. Unglücklicherweise sind viele davon nur als Fragmente überliefert.
0: Die drei Konzerte auf dem neuen Album gehören zu den am besten

0: Christoph Schaffrath stammte aus Hohnstein im sächsischen Elbsandsteingebirge. Über seine Herkunft und musikalische Ausbildung wissen wir fast nichts. Wahrscheinlich war er als blutjunger Mann Cembalist in der Warschauer Hofkapelle von August dem Starken. Später trat er in gleicher Position in die Hofkapelle des Kronprinzen Friedrich in Rheinsberg ein. Nach dessen Krönung zum König von Preußen ging Schaffrath mit nach Berlin und amtierte nun als Hofcembalist neben Karl Philipp Emanuel Bach. Wie das Verhältnis zwischen den beiden aus Sachsen stammenden Hofcembalisten war, wissen wir nicht. Waren sie Konkurrenten oder befreundete Kollegen? Ihre Musik klingt jedenfalls sehr ähnlich. Beide pflegten den sogenannten empfindsamen Stil und verwendeten gerne das Moment der Überraschung, bauten etwa unvorhersehbare musikalische Wendungen ein, um dem Publikum neue Hörerlebnisse zu bieten. Hat Schaffrath das von Karl Philipp Emanuel Bach übernommen?
1: Es ist unwahrscheinlich, dass diese Ähnlichkeit Karl Philipp Emanuel Bachs Einfluss auf Schaffrath zeigt. Bach hat seine Stelle am Hof angetreten als junger Mann von 26 Jahren. Schaffrath war 5 Jahre älter. Und er hatte bereits 7 Jahre Berufserfahrung als Cembalist und Komponist. Also es sieht viel eher so aus, dass Schaffrath Bach beeinflusst hat.
0: Stilbildend wirkte Christoph Schaffrath wahrscheinlich auch in der Behandlung des Orchesters.
1: Es hat viel mehr zu tun, als nur den Solisten zu begleiten. Es hat eine viel wichtigere, eine unabhängige Rolle. Die Musiker treten in Dialog mit dem Cembalo.

0: Christoph Schaffrath hatte Kontakt mit Johann Sebastian Bach. Ein Besuch in Leipzig ist verbürgt, womöglich vermittelt durch den Sohn Karl Philipp Emanuel. Diese Begegnung spiegelt sich auch wieder in seinen Werken, stellt Cembalistin Anna Firlus fest.
1: Es ist sehr bemerkenswert, dass in dieser Periode der Musikgeschichte, in der die Werke von Johann Sebastian Bach als altmodisch galten, Schaffrath ein Stück schreibt in Form einer Fuge mit zwei Themen. Genau das finden wir in diesem ersten Satz von Schaffraths C-Moll-Konzert.

0: Anna Firlus ist sozusagen die Hauscembalistin des Och Orchestra. Das Verhältnis zu dessen Leiterin Martina Pastuschka und den anderen Mitgliedern ist ausgesprochen freundschaftlich. Man kennt sich seit der Studienzeit und hat zahlreiche gemeinsame Konzerte bestritten. In Polen und in letzter Zeit auch in ganz Europa. Diese Symbiose hört man. Ein lebendigeres und temperamentvolleres Musizieren geht kaum.
1: Es besteht ein enormes Vertrauen zwischen uns. Und das, glaube ich, macht die Erfahrung für alle noch spannender.

dann, wenn es noch spannender wird. Klaus Fischer hat uns das neue Schaffrath-Album von Anna Firlus, unser neues Album der Woche in der Klassik bis 2, vorgestellt. Und da hören wir auch gleich noch ein wenig länger rein.

Die machen schon was her, diese Konzerte. Anna Firlos und das Orchestra haben unter der Leitung von Martina Pastuschka auch dieses Cembalo-Konzert G-Dur von Christoph Schaffrath für das neue Album aufgenommen. Das war der erste Satz. 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Sie brauchen bloß ein wenig Glück.

0: Alles aus dem Norden. Diese norwegische Melodie stammt vom Obernorweger Edvard Grieg. Noch dazu aufgenommen mit den Göteborger Sinfonikern, also einem schwedischen Ensemble. Die Leitung hatte Nemi Järvi und der stammt ursprünglich aus Estland. Und jetzt ist es 12.30 Uhr, halb eins.
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0: Mit Sophie Wannmacher. Die Filmfestspiele in Venedig, die sind ja jetzt am Wochenende zu Ende gegangen. Der Film NASA über das Vorgehen der israelischen Armee in Gaza hat dort einen Spezialpreis gewonnen. Inzwischen gibt es heftige politische Reaktionen aus Israel.
2: Im Film schildern 24 Soldaten des israelischen Geheimdienstes unter anderem, wie Ziele im Gazastreifen ausgewählt werden und welche Zahl ziviler Opfer dabei als akzeptabel gilt. Die israelische Armee hat die Vorwürfe aus dem Film zurückgewiesen. Der israelische Kulturminister will deshalb jetzt wegen Landesverrats den beiden Regisseuren Rachel Schorr und Yuval Abraham die Staatsbürgerschaft entziehen. Auf der Plattform X schreibt der Kulturminister, Zitat, der vernichtende Selbsthass der Regisseure, die bereit sind, ihrem Heimatland zu schaden, nur um Beifall von Antisemiten auf der ganzen Welt zu ernten, ist unvorstellbar und stellt einen Verrat am Staat dar. Zitat Ende. Der Kulturminister ist Mitglied der rechtskonservativen Regierungspartei Likud.
0: Sag mal, hat es solch einen Entzug der Staatsbürgerschaft schon mal gegeben?
2: Ja, im Februar hatte Israel zum ersten Mal zwei verurteilten Straftätern die Staatsbürgerschaft entzogen und sogar ihre Ausweisung beschlossen. Das entsprechende Gesetz bezieht sich aber eigentlich auf Attentäter, die finanzielle Unterstützung von der palästinensischen Autonomiebehörde erhalten. Einer der Regisseure, Yuval Abraham, sieht das natürlich alles wesentlich anders. In seiner Dankesrede in Venedig für den Spezialpreis sagt er:
3: Wir glauben, dass das Leugnen eines Verbrechens dazu beiträgt, dass es fortbesteht. Und deshalb ist es ganz besonders wichtig für uns, dass Israelis diesen Film sehen. Es ist unser Land, das diese Verbrechen begeht. Auch, dass Europäer ihn anschauen, besonders hier in Italien, weil eure Regierung und die deutsche Regierung Druck auf Israel blockieren, der das alles beenden könnte.
2: Der Film ist nicht nur bei der Jury in Venedig, sondern auch beim Publikum sehr gut angekommen. Es gab die längsten Standing Ovations in Venedig. 25 Minuten Applaus.
0: 25. Frankreichs Präsident Emmanuel Macron, der will Kinder und Jugendliche stärker vor Social Media schützen. Das versucht er schon eine ganze Weile. Er startet deshalb jetzt nochmal einen neuen Versuch für ein Verbot unter 15 Jahren.
2: Und zwar geht der Vorschlag direkt nach Brüssel an die Europäische Union. Ein erster Gesetzentwurf war von der EU-Kommission ja schon zurückgewiesen worden. Diesmal ist aber anders. Statt bestimmte Plattformen wie TikTok oder Instagram zu verbieten, soll diesmal das Social Media Verbot erst dann verhängt werden, wenn bestimmte Kriterien erfüllt wären. Das wären dann Dinge wie süchtig machende Empfehlungsalgorithmen, Autoplay-Funktionen, dauernde Push-Benachrichtigungen oder die Möglichkeit, direkt zu kommunizieren mit fremden Menschen. Die EU-Kommission will aber auch selbst am Mittwoch eigene Vorschläge für ein Social-Media-Verbot vorlegen und diskutieren. Ein Problem, das eint derzeit noch alle Vorschläge, ist, wie man das Alter der Nutzenden dann tatsächlich kontrollieren will. Übrigens, es plant auch Deutschland eine eigene Übergangsregelung, bis ein EU-Gesetz in Kraft tritt.
0: Es ist bereits das 118. 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
2: 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Schauspielerin Mora Turo und Mick Steinbach vom Arze Musiktheater spielen dazu im Sherwood Forest mit einem bösen Sheriff, armen Menschen und natürlich auch einer romantischen Geschichte. 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Schon ab 10.30 Uhr ist allerdings das Open House und die Kinder können sich da schminken lassen, spielen und Instrumente ausprobieren. Die Tickets kosten 6 Euro für Kinder und 15 Euro für Erwachsene.
0: Ein Klassik für Kinderstand gibt es da auch und das Open House kostet auch keinen Eintritt. 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Danke, Sophie.
2: Gerne.
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Wenn man Maurice Ravels Le Tombeau de Couperin in der Version für Oboe und Orchester aufnimmt, dann braucht es schon so jemanden wie Albrecht Meyer und in diesem Fall die Bamberger Symphoniker. Das war der erste Satz. Ich habe mir sagen lassen, dass bei Ihnen da am Radio, also offenbar immer wieder mal, der Wunsch besteht nach etwas mehr Chormusik auf Radio 3. Na, dann spielen wir doch glatt welche. Und auch wenn das folgende Lied von Anton Wilhelm zu Calmaglio, ja, es ist nicht mal 2 Minuten lang, es wird ganz hervorragend gesungen vom Chorus Sine Non. Das ist ein Vokalensemble oder Kammerchor aus Österreich. Keine Profis, aber auf vergleichbarem Niveau. Das Ensemble wird vor allem für seine homogene Klangkultur immer wieder gelobt.

Der letzte Tanz von Zucal Mallo war das also. Das ist von einer CD mit romantischer Chormusik aus ganz Europa. Die heißt Schwesterlein, Schwesterlein, wann gehen wir nach Haus? Aufgenommen wurde sie vom Chorus Sine Nomine. Wahrscheinlich wegen der vielen gleichen Buchstaben bei Edvard Grieg kommt mir oft Edgar Selge in den Sinn. Ich weiß auch nicht. Also heute auf alle Fälle, weil Edgar Selge war nämlich auf Radio 3 am Morgen lange im Gespräch zu seinem neuen Roman Juras letzter Winter. Ein sehr berührendes Buch und es war auch ein sehr berührendes Gespräch, das ich Ihnen wirklich ans Herz lege. Unter radio3.de können Sie das nachhören und bald ist er ja auch in der schönen Lesung am 12.09. Genau, das wollte ich Ihnen unbedingt erzählen.

Daniel Hope ist beim Zürcher Kammerorchester der Musikdirektor und als dieser hat er es auch für Edward Eggers Streicherserenade e-Moll geleitet. Das war der erste Satz auf Radio 3. Es gibt doch da dieses neue Album von Bruce Liu, Lunaris heißt das, und es wird von der deutschen Grammophon als konzeptgetriebene Reise durch Nacht, Fantasie und Transzendenz angepriesen. Neben der unvermeintlichen Mondscheinsonate gibt es unter anderem Nächtliches von Chopin und Stücke von Debussy und Ligeti, Scriabin und John Cage. Aber das ja, das kennen Sie.

dass Beethovens Waldsteinsonate auch mit auf diesem Lunaris-Album drauf ist, das nur am Rande. Doch die meisten Stücke haben schon einen Mond- oder Nachtbezug. Vorneweg die Mondscheinsonate von Ludwig van Beethoven. Das war der dritte Satz mit Bruce Liu und die komplette Besprechung dieser neuen Aufnahme, die finden Sie in ARD Sounds. Heute schon der letzte Teil unserer Fontane-Lesung mit Kurt Böwe dran, Meine Kinderjahre. Das heißt, morgen gibt's was Neues. Wollen Sie schon mal wissen? Es ist ein Roman, den ich verschlungen habe, Klaus Manns Symphonie Pathétique, der Roman über Peter Tschaikowski und auch über Klaus Mann selbst, sein tiefes Selbstporträt. Er spiegelt da seine eigenen seelischen Nöte in der historischen Figur. Ja, morgen dann auf Radio 3.

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2: Der Tankstellenverband hält es für möglich, dass die Spritpreise in Deutschland bald auf die 3-Euro-Marke zusteuern. Verbandsvertreter Rabel machte dafür vor allem die Mineralölkonzerne verantwortlich. Dort werde so wörtlich abkassiert. Zwar seien die Konflikte in der Region um den Persischen Golf ein Problem. Hierzulande werde von dort aber vergleichsweise wenig Öl importiert. Gestern wurde an deutschen Tankstellen ein neues

0: um Sicherheitsfragen. Die Bundesanwaltschaft hat eine mutmaßliche Russland-Spionin angeklagt. Sie wirft der Berliner Unternehmerin vor, einen Geheimdienstmitarbeiter der russischen Botschaft jahrelang mit Informationen versorgt zu haben. Sie soll auch dafür gesorgt haben, dass der Agent unter falschem Namen Zugang zu hochkarätigen Veranstaltungen bekam. Das sollte ihm helfen, ein eigenes Netzwerk aufzubauen. Die Anklage wurde am Vormittag beim Berliner Kammergericht eingereicht. Deutschland und Ungarn haben nach Einschätzung von Bundesaußenminister Wadephul in ihren diplomatischen Beziehungen viel aufzuholen. Vor einem Besuch in Budapest betonte der CDU-Politiker, der politische Wechsel in dem Land eröffne die Chance auf gegenseitiges Vertrauen. Man wolle gemeinsam ein neues Kapitel aufschlagen. In Budapest wird Wadephul heute unter anderem vom neuen ungarischen Präsidenten Bocko empfangen. Im April war die rechtsnationale Fidesz-Partei des damaligen Ministerpräsidenten Orbán abgewählt worden. Seit Mai steht der konservative Ministerpräsident Modjo an der Spitze der neuen proeuropäischen Regierung. Nach der Parlamentswahl in Schweden ist noch nicht klar, wer das Land künftig regiert. Wahlsieger sind nach bisherigem Auszählungsstand die oppositionellen Sozialdemokraten der früheren Ministerpräsidentin Andersson. Für eine Regierung müssten sie aber ein Bündnis mit drei anderen linken Parteien schmieden. Aus Stockholm Jana Sinram.
1: Nach Auszählung der meisten Stimmen kommen die Sozialdemokraten zusammen mit den drei kleineren Parteien des rot-grünen Blocks auf 176 der 349 Sitze im Parlament. Das bisherige Regierungslager von Ministerpräsident Ulf Kristersson erreichte 173 Mandate. Damit dürfte in Schweden in jedem Fall eine komplizierte Regierungsbildung bevorstehen. Um eine linke Regierung zu bilden, müsste Andersson mit allen drei Parteien des rot-grünen Lagers zusammenarbeiten, zwischen denen es teils große Differenzen gibt. Kristersson bräuchte für eine Koalition mit liberalen Christdemokraten und den rechtspopulistischen Schwedendemokraten nach jetzigem Stand auch indirekte Unterstützung durch eine Partei aus dem anderen Block.
0: Das Berliner Landesamt für Gesundheit und Soziales hat eine überwiegend positive Bilanz der Badesaison in diesem Sommer gezogen. Seit Mai hat es an 39 Badestellen die Wasserqualität kontrolliert. Die Badesaison in Berlin und Brandenburg endet morgen offiziell. Axel Hofmann, RBB 24.
2: Meist standen die Badeampeln auf grün. Nur zeitweise gab es Warnungen wegen Blaualgen, Starkregen und erhöhter Fäkalwerte. Im Juni sorgten außerdem Zerkarien teilweise für juckende Hautreizungen. Insgesamt bewertet das Lageso die Wasserqualität aber als gut. Zum Saisonende wird es noch einmal sommerlich. Der Deutsche Wetterdienst erwartet für Dienstag 24 bis 26 Grad. Selbst die Wassertemperaturen liegen mancherorts noch bei knapp 20 Grad.
0: Am U-Bahnhof Mehringdamm in Berlin-Kreuzberg haben Unbekannte in der Nacht zum Sonntag zwei U-Bahnen besprüht und dabei einen Mann verletzt. Wie die Berliner Verkehrsbetriebe mitteilten, besprühte eine Gruppe von 10 bis 15 vermummten Personen zeitgleich zwei Züge der Linien U6 und U7, die auf den gegenüberliegenden Bahnsteigen standen. Als ein Fahrgast die Sprayer ansprach und sich ihnen entgegenstellte, wurde ihm ins Gesicht gesprüht. Rettungskräfte versorgten den 39-Jährigen vor Ort, die Täter flüchteten. Soweit die Nachrichten, weitere Meldungen aus Berlin und Brandenburg auf rbb24.de. Das Wetter. Am Nachmittag heiter bis sonnig und überall trocken, maximal 21 Grad. Zurzeit in Berlin-Wannsee 15 und in Adlershof 17 Grad, in Potsdam 16 und in Korschen 18. Morgen heiter bis wolkig und nochmal wärmer, 24 bis 27 Grad. Die Zeit 13.05 Uhr.
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4: Ich grüße Sie.

Das war das Concerto Köln mit Georg Friedrich Händels Sinfonie B-Dur mit dem ersten Satz in der Klassik bis 2. Gil Shaham ist einer der Großen unter den Geigenvirtuosen. Der Musiker hat schon länger sein eigenes Label, auf dem er auch immer mal wieder Unbekanntes veröffentlicht. Wichtig ist, dass er die Musik sehr mag, sonst führt da kein Weg zur Produktion. Sein neues Album stellt ein Konzert des britischen Komponisten Samuel Coleridge Taylor vor. Und dazu gibt es das bekannte Konzert von Antonin Dvorak. Bemerkenswert ist auch das begleitende Orchester, das Virginia Symphony Orchestra aus dem Ballungsgebiet Hampton Roads im US-Bundesstaat Virginia. Das gibt es auch schon seit über 100 Jahren.

Schluss aus. Soweit zum Finale aus Antonin Dvoraks Violinkonzert am Moll in der Aufnahme mit dem Virginia Symphony Orchestra und mit Gil Shaham als Solist. Der Geiger kommt übrigens bald zum Deutschen Symphonieorchester Berlin und spielt Prokofjews zweites Violinkonzert. Das wird am 27. September sein, um 20 Uhr in der Philharmonie Berlin. Die Klaviermusik von Karl Maria von Weber, die ist kaum bekannt. Seine Klaviersonate Nummer 1 beispielsweise, die hat er mit 26 für eine Schülerin geschrieben. Ich meine die Großfürstin Maria Pawlowna von Sachsen-Weimar. Allerdings hat sie das ihr gewidmete Stück nie gespielt. Das war einfach viel zu schwer für sie. Weber hatte wohl eher an seine eigene Fingerfertigkeit gedacht. Die muss außergewöhnlich gewesen sein. Ja, die Pianistin Alexandra bzw. Sascha Stechkina ist dem natürlich gewachsen. Sie stellt uns das Stück auf ihrer Debüt-CD vor.

0: Wenn Sie mal einen Hammerflügel sehen möchten, auf dem Karl Maria von Weber gespielt hat, dann gehen Sie doch mal ins Musikinstrumentenmuseum am Kulturforum, also im Potsdamer Platz in Berlin. Karl Maria von Weber hat das dort zu sehende Instrument im Jahr 1813 gekauft auf einer Konzertreise und das heißt, er soll daran seine berühmte Oper Der Freischütz komponiert haben. Die Klaviersonate Nummer 1 eben eher nicht. Wir haben den ersten Satz gehört vom Debütalbum von Sascha Stitschkina. Und jetzt ist es 13.30 Uhr, halb zwei und es geht aufs Ende zu.
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0: Das ist heute tatsächlich die letzte der 12 Folgen unserer Lesung Meine Kinderjahre. Das ist der autobiografische Roman von Theodor Fontane. Ja, nach einem ausführlichen Lob auf seinen Vater Louis Henri beginnt Fontane das letzte Kapitel seiner Kindheitserinnerungen mit einer Abrechnung. Sie gilt seiner Mutter Emilie Louise. Der Zehnjährige hat ja auch viele Jahrzehnte später noch einen, also er war 10 damals und viele Jahrzehnte später hatte er noch einen Weihnachtsscherz. Sehr übel genommen.
2: Allerlei Gewölk. Weihnachten rückte heran. Und schon die ganze Woche vorher hieß es, aber diesmal wird es eine Freude sein, so was Schönes. Und wenn ich dann mehr wissen wollte, setzte die gute Schröder hinzu, gerade was du dir gewünscht hast. Die Mama ist viel zu gut, denn eigentlich seid ihr doch bloß Rangen. Aber was ist es denn? Abwarten. Und so, fieberhaft gespannt, sahen wir dem Heiligabend entgegen. Endlich war er da. Wie herkömmlich verbrachten wir die Stunde vor der eigentlichen Bescherung in dem kleinen, nach dem Garten hinausgelegenen Wohnzimmer meines Vaters, das absichtlich ohne Licht blieb, um dann den brennenden Weihnachtsbaum, den meine Mama mittlerweile zurechtmachte, desto glänzender erscheinen zu lassen. Mein Vater unterhielt uns während dieser Dunkelstunde, so gut er konnte, was ihm jedes Mal blutsauer wurde. Sonst ein glücklicher Humorist, konnte er den richtigen Ton bei solchen Gelegenheiten nie treffen. Am Weihnachtsabend trat dies immer sehr stark hervor. Er sagte dann wohl zu sich selbst, fast als ob er sich auf eine richtige Stimmung hin präpariere, ja, das ist nun also Weihnachten an diesem Tage, wurde der Heiland geboren, ein sehr schönes Fest. Und hinterher wiederholte er all diese Worte auch wohl zu uns und sah uns dabei mit zurechtgemachter Feierlichkeit an. Aber eigentlich schwankte er bloß zwischen Verlegenheit und Gelangweiltsein. Und wenn dann zuletzt die Klingel der Mama das Zeichen gab und wir nach dreimaligem Ummarsch um meinen kleinen runden Tisch und unter Absingung eines an Plattheit nicht leicht zu übertreffenden Verses »Heil, heil, heil, heil, dreifacher Segen, Strahl, o heller Lichterglanz« unserem Fest entgegen, über den Flur fort in das Vorderzimmer einmarschierten, war er, mein Vater, womöglich noch froher und erlöster als wir, die wir uns bis dahin doch bloß vor Ungeduld gelitten hatten. So war es auch an dem hier zu schildernden Weihnachtsabend wieder. Unser Einmarsch unter Absingung obiger Strophe war eben erfolgt. Und verwirrt und befangen standen wir auf den Baum starrend um die Tafel herum, bis die Mama uns endlich bei der Hand nahm und sagte, aber nun seht euch doch an, was euch der heilige Christ beschert hat. Hier das, und diese Worte richteten sich speziell an mich, hier das unter der Serviette, das ist für dich und deinen Bruder. Nimm nur fort. Und nun zögerten wir auch nicht länger und entfernten die Serviette. Was oben auflag, weiß ich nicht mehr, vielleicht zwei große Pfefferkuchenmänner oder ähnliches, jedenfalls etwas, was uns enttäuschte. Seht nur weiter. Und nun nahmen wir, wie uns geheißen, auch das zweite Tuch ab. Ah, das verlohnte sich. Da lagen gekreuzt zwei schöne Korbsäbel. Also genau das, die gute Schröder hatte recht gehabt, was wir uns so sehnlich gewünscht hatten. Und so stürzten wir dann auf die Mama zu, ihr die Hände zu küssen. Aber sie wehrte uns ab und sagte auch diesmal wieder, seht nur weiter. und in einem Aufregezustand ohnegleichen, denn was konnte es nach diesem Allerherrlichsten noch für uns geben, wurde nur noch die dritte Serviette fortgezogen. Aber alle Himmel, was lag da? Eine aus weißem und rotem Leder geflochtene Peitsche, die damals, ich weiß nicht mehr, unter welcher sprachlicher Anlehnung den Namen Peserik führte. Meine Mutter hatte erwartet, unsere Freude durch diese scherzhafte Behandlung des Themas gesteigert zu sehen. Aber nach der Freudenseite hin gingen meine Gedanken und Gefühle durchaus nicht, ganz im Gegenteil. Ich war einfach außer mir und lief in den Garten hinaus, um da wieder zu mir selbst zu kommen, was freilich nicht glücken wollte. Die Weihnachtsfreude war hin, war an einem gut gemeinten, aber verfehlten Scherze gescheitert. Hatte ich Unrecht? Ich glaube, nein. Jedenfalls, wie ich die Sache vor 60 Jahren ansah, so sehe ich sie noch heute an. Es lag diesem Einfall eine volle Wesens- und Charakterverkennung zugrunde. Für andere hätte es vielleicht gepasst. Für mich nicht. Ich konnte mich doch nicht plötzlich umwandeln. Ich blieb, meinetwegen leider, genau derselbe Empfindling, der ich war. Und nichts an und in mir wurde besser. Ich hatte nichts davon als eine Kränkung und ein verdorbenes Fest. Es gibt nun mal verschiedene Naturen. Und wenn es geboten sein mag, schwächer Ausgestattete zu kräftigen und zu stählen, auch wenn es diesen zunächst wehe tut, so ist doch von den sonstigen Schwierigkeiten der Sache ganz abgesehen, die Stunde, wo der Weihnachtsbaum angezündet wird, sicherlich nicht der richtige Zeitpunkt dafür. Es soll an diesem Abend nicht erzogen, sondern erfreut werden. Und der, dem diese Aufgabe zufällt, der sich ihr noch dazu freudig und liebevoll zu unterziehen trachtet, der muss sich doch notwendig die Frage vorlegen, ob der zu Erfreuende an dem, wodurch man ihn erfreuen will, auch wirklich eine Freude haben kann. Das letzte Halbjahr. Inzwischen war wieder der Herbst herangekommen. November war da und die kleinen Wasserlachen, die sich um ein Wäldchen, das die Plantage hieß, herumzogen, waren schon überfroren. Jeden Nachmittag gegen Sonnenuntergang gingen wir hinaus, um auf diesen Tümpeln Schlittschuh zu laufen. Es war ein herrliches Vergnügen, das Eis blink und blank, und wenn dann der Mond wie eine kupferne Scheibe aufging und sein seltsames Licht durch die Erlen und Binsen warf, die den Tümpel einfassten, so wurde ich jedes Mal von einem geheimen Schauer erfasst. Ich gab dann das Holländern und das Buchstabenmachen, immer ein lateinisches E, auf etliche Minuten auf und sah in den Mond. Einmal, als wir zu dreien oder vieren auch wieder diese Stelle besuchten, trafen wir schon ein paar andere Jungen da, Schifferjungen, etwas älter als wir, aber nicht viel. Alle trugen hohe Stiefel, drin die Hosen steckten, dazu dicke Friesjacke und Pelzmütze. Wir waren sehr unzufrieden mit der vorgefundenen Gesellschaft und schon während wir die Schlittschuhe anschnallten, fielen anzügliche Worte. Besonders der Führer der Gegenpartei war ein muffliger Junge, hässlich und stupsnäsig, und seine trotzige Art ärgerte mich so, dass ich auf ihn zufuhr, um ihn in einen dicht neben uns aufragenden Erlenbusch werfen wollte. Aber es missglückte. Entweder ich glitt aus, oder er war stärker als ich. Kurzum, ich kam zu Fall und lag nun zu seinen Füßen. Er nahm weiter keine Notiz davon, sah nur sehr überlegen auf mich runter und setzte dann seinen Eislauf ruhig fort, immer in meiner Nähe bleibend. Ich war wieder aufgesprungen und meine heilige Schar riet mir, zum zweiten Mal auf den Jungen loszugehen und die Scharte auszuwetzen. Ich wagte es aber nicht mehr. In dem Riedgras neben dem Erlenbusch, wo ich zu Fall gekommen war, lag der letzte Rest vom Stolz meiner Jugend begraben. Ich war vielleicht in kluger Wahl meiner Gegner bis dahin immer Sieger geblieben. Hier hatte mich zum ersten Mal eine Niederlage getroffen, und so getroffen, dass an eine Wiederaufnahme des Kampfes gar nicht zu denken war. Ich schnallte meine Schlittschuhe ab und ging still vom Eise fort, selbst den Racheblick unterlassend, mit dem sonst wohl solche Rencontres zu enden pflegten. In schwermütiger Verfassung kam ich zu Hause an. Ich war mit einem Male ganz klein geworden und fühlte mich geradezu unglücklich. Der mufflige Bengel stand immer vor meinen Augen. Unter gewöhnlichen Verhältnissen wäre solch elendes Leben ganz unerträglich für mich gewesen. Aber glücklicherweise, die Verhältnisse waren inzwischen andere geworden und änderten sich mit jedem Tage mehr. Abgesehen davon, dass Weihnachten vor der Tür stand und mich momentan wenigstens zerstreuen konnte, begann sich auch mehr und mehr alles um meinen bevorstehenden Abgang zu drehen, an den ich jetzt mit Begierde dachte. Am 30. Dezember war mein Geburtstag. Ich erhielt diesmal nicht bloß viele, sondern für unsere kleinen Verhältnisse sogar sehr wertvolle Geschenke. Schellers Lexikon, Stielers Atlas, Beckers Weltgeschichte, sämtlich noch jetzt in meinem Besitz und sehr von mir gehegt. Mein Dank war groß und aufrichtig. Aber das Beste war doch, dass mich diese Geschenke begleitenden Ansprachen auf meinen Abgang von Hause verwiesen. Das alles erhältst du wie eine Aussteuer, weil du fort musst. So etwa hieß es. Und statt traurig über diese Veranlassung zu sein, war ich froh darüber. Tags darauf war Silvester und Ressourcenball. Und ich schwelgte während desselben in der Vorstellung, über kurz oder lang auch vielleicht mit schönen großen Damen tanzen zu können. Ich lebte so ganz in dieser Zukunftsvorstellung, dass selbst der um Mitternacht eintretende, mich sonst immer erheiternde Nachtwächter mit seinem Horn und seinem abgesungenen Vers keinen rechten Eindruck mehr auf mich zu machen imstande war. Und einen noch geringeren Eindruck machten die Wochen auf mich, die von Neujahr an folgten. Ich erinnere mich erst wieder der Tage kurz vor meiner Abreise, wo meine Habseligkeiten gepackt und überhaupt alle Vorbereitungen für meinen Abgang zur Schule getroffen wurden. Du wirst nun also Abschiedsbesuche bei dem und dem machen, sagte mein Vater und übergab mir einen Zettel, darauf die betreffenden Namen standen. Der letzte Name war der eines Fräuleins von Hochwächter, welche Dame mit ihrer alten Mutter im Steuerrat Königschen Hause wohnte. Das Fräulein war eine sehr schöne Dame, Ende 30, ganz Brunhilde mit Rembrandthut und Straußenfeder und selbstverständlich auch vorzügliche Reiterin. Ich hatte sie ein paar Mal gesehen, aber nie gesprochen. Da sollte ich nun Abschied nehmen? Es war mir sehr zuwider und kurz und gut, ich unterließ es und sagte nur zu Hause, ich sei da gewesen. Alles in dem Vertrauen, dass es wohl erst herauskommen würde, wenn ich fort wäre. Kam es dann zur Sprache, so hatte das nicht viel mehr zu bedeuten. Es kam jedoch eher heraus und so hatte ich das Vergnügen, zu guter Letzt noch als Lügner entlarvt zu werden. Ich schämte mich. Aber freilich wohl nicht genug. Das Schicksalstücke hatte mir bei dieser Gelegenheit übel genug mitgespielt, ohne sich jedoch dadurch erschöpft zu fühlen. Das Schlimmste kam vielmehr nach und fiel auf den Tag unmittelbar vor der Abreise. Meine Mutter, in unbegreiflicher Verkennung des sonst so gut von ihr gekannten Charakters meines Vaters, hatte diesen beauftragt, mir zum Abschiede noch eine Standrede zu halten und mich zur Sittlichkeit zu ermahnen. An und für sich war dagegen nichts einzuwenden. Und wenn meine Mutter selber die Standrede gehalten hätte, so hätte diese, wenn auch vielleicht nicht viel geholfen, so doch im Augenblick wenigstens mächtig auf mich gewirkt. Ich hätte ihr die Hände geküsst und unter Tränen ein Festhalten an dem von mir geforderten Gelübde versprochen. Aber statt ihrer trat nun mein Vater an. Er war ein sehr stattlicher und mit seinem schönen Blaubart eigentlich wundervoll aussehender Mann, der typische französische Kürassieroffizier. All das hätte nun auf einen 12-jährigen Jungen, der sich noch dazu sagen musste, das ist dein Vater, imponierend wirken müssen. Aber dies war nicht der Fall, oder doch nur sehr zur Hälfte. Mein Vater, wie oft große, von besonderer Bonhomie getragene Männer, hatte einen unvertilgbar humoristischen Zug in seinem Gesicht. Ein eigentümliches Etwas, das sich gerade dann, wenn er am ernsthaftesten sein wollte, über diesen Ernst zu mokieren schien, wodurch sich das Respekteinflößende der Erscheinung wieder in Frage gestellt sah. Dieser humoristische Zug, sonst seine größte Zierde, wurde mir an diesem Abschiedstage verhängnisvoll. Denn mit einem Male, während ich noch so vor ihm stand und die Sittlichkeitsermahnungen gesenkten Augens und eigentlich ohne jedes rechte Verständnis mit anhörte, grinste mich ein mir in meiner kleinen Seele sitzender Kobold, der vorhatte, mich à tout prix zum Lachen zu bringen, teuflisch an. Und es gelang ihm auch. Denn mit einem Male barst es krampfhaft aus mir heraus, nicht viel mehr als ein konvulsivisches Zucken, aber doch immerhin von einem leisen Lacheton begleitet. »Junge, ich will doch nicht glauben, du lachst. Nein, gewiss nicht, lieber Papa. Nun, darum möchte ich doch auch gebeten haben.« Und nun nahm er seine Rede wieder auf, um sie, weil ihm selber wohl auch unheimlich zumute war, so rasch wie möglich zum Schluss zu bringen. Ein wahres Glück. Denn wiewohl ich mit höchster Anstrengung gegen mich ankämpfend vor Angst und Erregung zitterte, so wäre ich doch zum zweiten Male zum Opfer gefallen, wenn die Rede auch nur noch eine halbe Minute länger gedauert hätte. Nun geh und vergiss diese Stunde nicht. Und ich habe sie auch nicht vergessen, aber nur das Schreckliche der Szene ist mir geblieben, nicht der Inhalt seiner Rede. Am anderen Tage brachen wir auf, meine Mutter und ich. Es war beschlossen, mich auf das Rupiner Gymnasium zu bringen. Dort hatten wir noch Anhang und gute Freunde, die mich, wie vor allem das Predigerhaus, in das ich in Pension kam, in Obhut nehmen sollten. Eigentlich wäre nun wohl die Reise nicht Sache meiner Mutter, sondern Sache meines Vaters gewesen. Und das dreitägige Kutschieren mit Nachtquartieren in Anklam und Neubrandenburg, in welch letzterem man immer wundervoll zu Abend aß, würde ihm auch sehr gefallen haben. Er wog aber ab zwischen angenehm und unangenehm und kam zu dem Resultat, dass das Unangenehme meiner Ablieferung in ein Prediger, ja genauer genommen sogar in ein Superintendentenhaus, begleitet von Einführung meiner Person bei dem Direktor des Gymnasiums, noch schwerer ins Gewicht falle als das Angenehme des Soupers in Neubrandenburg. Und so fuhr ich denn mit meiner Mutter, die in diesen Tagen ganz gegen ihre Gewohnheit ungemein weich und nachsichtig gegen mich war, in die Welt hinein. Ein neuer Lebensabschnitt begann für mich. Es war, trotz des letzten Halbjahres mit seinen vielen kleinen Ärgernissen, eine glückliche Zeit gewesen. Später, den Spätabend meines Lebens ausgenommen, hatte ich immer nur vereinzelte glückliche Stunden. Damals aber, als ich in Haus und Hof umherspielte, damals war ich unschuldigen Herzens und geweckten Geistes gewesen. Voll Anlauf und Aufschwung, ein richtiger Junge, guter Leute, Kind. Alles war Poesie, die Prosa kam bald nach, in allen möglichen Gestalten, oft auch durch eigene Schuld. Am dritten Tage unserer Fahrt trafen wir in Ruppin ein und nahmen, ehe ich in der Pension untergebracht wurde, in einem Hausequartier, das unserer früheren Apotheke gegenüber lag. »Da bist du geboren«, sagte meine Mutter und wies hinüber nach dem hübschen Hause mit dem Löwen über der Eingangstür. Und dabei traten ihr Tränen ins Auge. Sie mochte denken, dass alles anders hätte verlaufen müssen, wenn das und das anders gewesen wäre. Und dies, das und das war er. Sie war nicht gern von dieser Stelle weggegangen und ist als eine Frau von über 50 äußerlich getrennt von ihrem Manne dahin zurückgekehrt, um dort, wo sie jung und eine kurze Zeit glücklich war, zu sterben. Der Tag nach unserer Ankunft war ein heller Sonnentag, mehr März als April. Wir gingen im Laufe des Vormittags nach dem großen Gymnasialgebäude, das die Inschrift trägt, Civibus Evi Futuri, den Bürgern des künftigen Zeitalters. Ein solcher Civis sollte ich nun auch werden. Und vor dem Gymnasium angekommen, stiegen wir die etwas ausgelaufene Treppe hinauf, die zum alten Tormeier führte. Er war vor dem Direktor in Stendal gewesen und hatte das Direktorat dort aufgeben müssen, weil er sich an einen Lehrer vergriffen hatte. Glücklicherweise wusste ich damals noch nichts davon. Ich hätte mich sonst halbtot geängstigt. Oben angekommen, trat uns ein mindestens 6 Fuß hoher alter Herr entgegen, gedunsen und rot bis in die Stirn hinauf, die Augen blau unterlaufen, das Bild eines Apoplektikus, er hätte auf der Stelle vom Schlag gerührt werden können. »Nun, Mifili, lass uns sehen. Ich bitte, dass Sie Platz nehmen, meine verehrte Frau.« Und dabei nahm er einen schmuddeligen kleinen Band von seinem mit Tabaksresten überschütteten Arbeitstisch und sagte, nun lies dies und übersetze. Es waren 10 Zeilen mit einem Rotstift links angestrichen, höchstwahrscheinlich die leichteste Stelle im ganzen Buch. Ich tat ganz, wie er geheißen, und es ging auch wie Wasser. Sehr brav, er ist reif für die Quarta. Damit waren wir entlassen. Und am nächsten Montag, wo die Schule wieder anfing, setzte ich mich auf die Quarterbank. Was ich dahin mitbrachte, war etwa das Folgende. Lesen, Schreiben, Rechnen, biblische Geschichte, römische und deutsche Kaiser, Entdeckung von Amerika, Cortés und Pizarro, Napoleon und seine Marschälle, die Schlacht bei Navarino, Bombardement von Algier, Grocho und Ostrolenka, Pfeffels Tabakspfeife, nachts um die 12. Stunde, Holtheis Mantellied und beinahe sämtliche Schillersche Balladen. Das war einschließlich einiger lateinischer Brocken so ziemlich alles. Und im Grunde bin ich nicht recht darüber hinausgekommen. Einige Lücken wurden wohl zugestopft. Aber alles blieb zufällig und ungeordnet. Und das berühmte Wort vom Stückwerk traf auf Lebenszeit buchstäblich und in besonderer Hochgradigkeit bei mir zu.
0: So wie die ersten Worte eines Romans besonders sind, sind es auch die letzten. Und das berühmte Wort vom Stückwerk traf auf Lebenszeit buchstäblich und in besonderer Hochgradigkeit bei mir zu. Ja, so endet das Werk Meine Kinderjahre von Theodor Fontane. Das war der Schluss unserer 12-teiligen Lesung mit Kurt Böwe als Sprecher. Das ist die Aufnahme des Ostdeutschen Rundfunks Brandenburg aus dem Jahr 1992. Alle Folgen gibt es jederzeit online in ARD Sounds. Und morgen beginnen wir dann mit unserer neuen Lesung. Sylvester Groth wird Klaus Manns Roman Symphonie Pathétique lesen. Ja, es geht um Peter Tschaikowski und los geht's wie immer gegen 13.30 Uhr hier auf Radio 3. Weiter geht's gleich mit Bernhard Schrammig und der Sendung Meine Musik. Soweit ich das sehen kann, gibt's in der ersten Stunde nur Musik von Johann Sebastian Bach. Bernhard wird das sicher gleich erklären. Ich bin Eve Schmidt und ich habe noch was von Robert Fuchs.

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2: An deutschen Tankstellen hat der Benzinpreis einen neuen Höchstwert erreicht. Der Liter Super E10 kostete gestern im bundesweiten Tagesdurchschnitt 2,27 Euro und damit so viel wie noch nie. Der Tankstellenverband hält bald Preise um die 3 Euro für möglich. Er warf den Mineralölkonzernen in diesem Zusammenhang Abzocke vor. Hauptstadtkorrespondent Philipp Eckstein.
3: Auch der Bundesregierung bereiten die hohen Preise große Sorgen. Das räumte der stellvertretende Sprecher der Bundesregierung Steffen Mayer ein. Unternehmen und Pendlerinnen und Pendler würden dadurch wirklich sehr belastet. Der Regierungssprecher verwies auf die Situation im Nahen Osten. Die Angriffe auf Ölpipelines und die Blockade von Seewegen seien der Grund für die hohen Preise. Zugleich betonte er, die Bundesregierung und der Kanzler beschäftigten sich sehr intensiv mit dem Thema. Wie und ob die Bundesregierung Entlastungen beim Spritpreis plant, ist aber weiter offen. Zuletzt hatte es vermehrt auch wieder die Forderung nach einem Spritpreisdeckel gegeben.
2: Die Bundesregierung schaltet sich in die Zukunft der Commerzbank ein. Finanzminister Klingbeil trifft heute in Berlin den Chef der Italiener.

0: einen Geheimdienstmitarbeiter der russischen Botschaft jahrelang mit Informationen versorgt zu haben. Sie soll auch dafür gesorgt haben, dass der Agent unter falschem Namen Zugang zu hochkarätigen Veranstaltungen bekam. Das sollte ihm helfen, ein eigenes Netzwerk aufzubauen. Die Anklage wurde am Vormittag beim Berliner Kammergericht eingereicht. Die Beschuldigte hat die deutsche und die ukrainische Staatsbürgerschaft. Nach der Parlamentswahl in Schweden ist noch nicht klar, wer das Land künftig regiert. Wahlsieger sind nach bisherigem Auszählungsstand die oppositionellen Sozialdemokraten der früheren Ministerpräsidentin Andersson. Für eine Regierung müssten sie aber ein Bündnis mit drei anderen linken Parteien schmieden. Aus Stockholm Jana Sindram.
1: Nach Auszählung der meisten Stimmen kommen die Sozialdemokraten zusammen mit den drei kleineren Parteien des rot-grünen Blocks auf 176 der 349 Sitze im Parlament. Das bisherige Regierungslager von Ministerpräsident Ulf Kristersson erreichte 173 Mandate. Damit dürfte in Schweden in jedem Fall eine komplizierte Regierungsbildung bevorstehen. Um eine linke Regierung zu bilden, müsste Andersson mit allen drei Parteien des rot-grünen Lagers zusammenarbeiten, zwischen denen es teils große Differenzen gibt. Kristersson bräuchte für eine Koalition mit liberalen Christdemokraten und den rechtspopulistischen Schwedendemokraten nach jetzigem Stand auch indirekte Unterstützung durch eine Partei aus dem anderen Block.
0: Am U-Bahnhof Mehringdamm in Berlin-Kreuzberg haben Unbekannte in der Nacht zu Sonntag zwei U-Bahnen besprüht und dabei einen Mann verletzt. Wie die Berliner Verkehrsbetriebe mitteilten, besprühte eine Gruppe von 10 bis 15 vermummten Personen zeitgleich zwei Züge der Linien U6 und U7 am gleichen Bahnsteig. Als ein Fahrgast die Sprayer ansprach und sich ihnen entgegenstellte, wurde ihm ins Gesicht gesprüht. Rettungskräfte versorgten den 39-Jährigen vor Ort, die Täter flüchteten. Die Wasserqualität an den Berliner Badestellen ist in dieser Saison insgesamt gut gewesen. Das Landesamt für Gesundheit und Soziales hat mitgeteilt, dass es an den 39 Messstellen nur zeitweise Probleme gab. Etwa wegen Blaualgen oder erhöhter Fäkalwerte. Im Juni wurde mancherorts vor Zerkarien gewarnt, die juckende Hautreizungen verursachen können. Die Badesaison in Berlin und Brandenburg endet morgen offiziell. Soweit die Nachrichten. 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Das Wetter. Heute Nachmittag heiter bis sonnig und überall trocken. Zurzeit in Berlin-Spandau 16 und in Marzahn 17 Grad, in Schönefeld 17 und in Ruhland 21 Grad. Wärmer wird es heute nicht mehr. Leichtböiger West- bis Nordwestwind. Morgen am Dienstag heiter bis wolkig und nochmal wärmer 24 bis 27 Grad. Mittwoch neben Sonne auch dichte Wolken und im Verlauf Schauer und Gewitter, Höchstwerte 18 bis 22 Grad. Die Zeit, es ist 14.05 Uhr.
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3: Einen wunderschönen guten Tag. Herzlich willkommen an diesem schönen spätsommerlichen Montag, zumindest hier in Berlin. Ist er schön. Und ich möchte Sie begrüßen mit etwas Orgelmusik von Johann Sebastian Bach.

Musik von Johann Sebastian Bach war das hier zu Beginn, und zwar die Choralbearbeitung für Orgel über das Lied Dies sind die heiligen zehn Gebot, und das ist Musik von einer neuen CD, die der Organist Maurizio Cronci gerade veröffentlicht hat. Eingespielt hat er nämlich den kompletten dritten Teil der Klavierübung von Bach, und zwar auf einer, wie ich finde, sehr passenden Orgel dafür, auf der Treutmann-Orgel in der Stiftskirche Grauhof. Das liegt bei Goslar. Ich möchte gleich ein bisschen mehr über diese Sammlung, dritter Teil Klavierübung, und auch über diese Neueinspielung berichten. Aber ich sage Ihnen zu Beginn, was ich sonst noch vorhabe in den nächsten zwei Stunden. Ich möchte dann etwas näher eingehen auf die Motetten von Johann Sebastian Bach. Anlass dafür ist eine Neuaufnahme mit der Gechinger Kantorei. Und in der zweiten Stunde gibt es dann auf vielfachen Wunsch von Ihnen mal wieder einen Ausflug in die Renaissancezeit, und zwar zu einem nur wenig bekannten Komponisten namens Pierre de Manchicourt. Der hat im frühen 16. Jahrhundert gelebt. Und ich habe noch etliche Konzerthinweise am Schluss für Sie. Der September ist ja immer prall gefüllt mit interessanten Programmen, weil nach der Sommerpause wieder alle kräftig loslegen. Und das gilt natürlich auch für die alte Musik. Aber erstmal noch etwas Orgel mit Maurizio Cronci, Allein Gott in der Höhe sei er.

Allein Gott in der Höhe sei Ehre aus dem dritten Teil der Klavierübung von Johann Sebastian Bach, hier gespielt von Maurizio Croci an der Treutmann-Orgel in Grauhof. Ja, diese Sammlung ist schon was ganz Außergewöhnliches. Die Klavierübung Teil 3, die hat Bach gewissermaßen als Zusammenfassung seiner Orgelkunst veröffentlicht. Im Druck erschien ist dieser Band 1739 in Leipzig. Bach war 54 Jahre alt und in einer Phase, in der er als Thomaskantor in Leipzig nur noch wenig bis gar keine geistlichen Vokalwerke mehr komponiert hat, sondern er hat sich vor allem auf seine Fähigkeiten als Virtuose auf allen Tasteninstrumenten bekannt machen wollen, und zwar überregional. Und so ist auch dieses große Druckprojekt der Klavierübung zu verstehen. Insgesamt sind es 4 Teile. Band 1 und 2 sind große Cembalo-Werke, also die Partiten, das italienische Konzert und die große französische Ouvertüre. Band 3 aber ist dann eben der Orgel gewidmet und zeigt ganz beispielhaft den Organisten Bach mit einer sehr geschickten Auswahl von freien und choralgebundenen Stücken. Das Ganze wird auch gern Orgelmesse genannt, weil eben Choralbearbeitungen über gebräuchliche Lieder des lutherischen Gottesdienstes dort enthalten sind. Und die sind auch noch angeordnet in der Reihenfolge der Liturgie. Also wirklich so, man kann das hintereinander dann abspielen, wenn man möchte. Und Bach hat sehr weise das Ganze zusammengestellt. Er hat immer 2, manchmal sogar 3 Versionen eines Chorals da veröffentlicht, um den Organisten, die ja an verschiedenen großen Orgeln spielen, immer auch Alternativen zu bieten. Also es gibt aufwendige Trio-Sätze für 2 Manuale und Pedal, aber auch ganz einfache Stücke, die nur für Manual vorgesehen sind, ohne Pedal, die also auch auf Kleinstorgeln zu spielen sind. Maurizio Croci hat diesen Zyklus komplett neu eingespielt und wir hören noch das Glaubenslied »Wir glauben all an einen Gott«.

Ja, das war so ziemlich das Organopleno, das volle Werk dieser Orgel im Stift Grauhof bei Goslar. Treutmann-Orgel, 30er Jahre des 18. Jahrhunderts erbaut. Genau zu der Zeit, in der Johann Sebastian Bach eben diesen dritten Teil der Klavierübung konzipiert und dann herausgegeben hat. Das passt also bestens. Das war der Choral Wir glauben all an einen Gott von Johann Sebastian Bach und gespielt hat wieder Maurizio Croci. Ein paar Worte vielleicht zu diesem Organisten. Er lehrt in der Schweiz an der Musikhochschule in Fribourg und außerdem ist er als Konzertorganist in ganz Europa tätig, auch darüber hinaus, hat verschiedene Meisterklassen und hat natürlich auch das Gesamtwerk von Bach schon in Konzerten, also in einem Zyklus von Konzerten gespielt. Ich finde diese Aufnahme des dritten Teils der Klavierübung sehr schön gelungen, weil eben Maurizio Croci die vielfältigen Stimmen dieser Barockorgel in Grauhof so intelligent nutzt. In den drei bisherigen Beispielen konnten Sie das ja, glaube ich, schon ganz gut hören, wie farbig das alles klingt. Und gerade weil es so viele kleine Stückchen sind, diese einzelnen Choralbearbeitungen, hat man so ein Bild von dieser gesamten Orgel und ihrem Klangcharakter. Nach diesem sehr stark disponierten Glaubenslied habe ich noch ein letztes, aber viel zarteres Beispiel von dieser CD, das ich Ihnen schon noch vorstellen möchte, und zwar die sehr kurze, aber sehr schöne Choralbearbeitung über Vater unser im Himmelreich.

wunderschöner, klarer Klang, auch eben wenn es nur klein disponiert ist mit wenigen Registern. Das war also die Choralbearbeitung, die kleine über Vater unserem Himmelreich aus dem dritten Teil der Klavierübung von Johann Sebastian Bach, gespielt von Maurizio Croci auf der Treutmann-Orgel in Grauhof. Erschienen ist diese neue CD beim Label Arcana. Und wir machen weiter mit Bach, aber wir wechseln mal zur Vokalmusik und zwar zu ganz bekannten Chorwerken. Die habe ich hier lange nicht mehr behandelt in dieser Sendung, deswegen ist das mal wieder höchste Zeit. Es geht um die Motetten von Johann Sebastian Bach. Und auch da gibt es eine Neuaufnahme, vorgelegt von der Gechinger Kantorei unter Leitung von Hans-Christoph Rademann. Und bevor ich hier groß drüber rede, lassen wir doch erstmal ein neues Lied singen.

Bis hier erstmal singet dem Herrn ein neues Lied. Das war der erste Teil dieser Motette von Johann Sebastian Bach in der Neuaufnahme mit der Gerchinger Kantorei unter Hans-Christoph Rademann. Also wirklich gerade erschienen, diese CD. Diese Motetten von Bach, das ist ja ein sehr interessanter Werkbestand. Im Vergleich etwa zu den Kantaten sind das nur sehr wenige Stücke. Also wir haben um die 200 geistliche Kantaten und hier streng genommen nur 6 Motetten. Also wirklich wenig. Aber diese 6 Motetten, die gehören heute zu den wirklich am häufigsten aufgeführten Vokalwerken von Johann Sebastian Bach. Und sie sind also dadurch sehr, sehr populär. Und das nicht nur hier in Deutschland, sondern wirklich europaweit, weltweit. Ja, und warum sind es so wenig Motetten? Warum hat Bach nicht mehr davon komponiert? Das hat mehrere Gründe vermutlich. Einmal war die Motette also eine Form des unbegleiteten Chorgesangs, unbegleitet von irgendwelchen Instrumenten. Das war im 18. Jahrhundert eindeutig ein Auslaufmodell. Das heißt, es wurden wenig neue Werke nur komponiert. Wohl aber gehörten Motetten aus der Vergangenheit, also aus dem 17. und auch noch aus dem 16. Jahrhundert, zu Bachs Zeiten zum allgemeinen liturgischen Repertoire. Also man hat das gesungen, und zwar nicht nur im protestantischen Umfeld, sondern auch natürlich im katholischen Umfeld, also sozusagen konfessionsübergreifend. Und wir können auch davon ausgehen, dass Bach selbst seit Kindheitstagen mit Motetten vertraut gewesen ist, an allen seinen Lebensstationen, vielleicht bis auf Köthen, wo das nicht gefragt war, hat er Motetten aufgeführt oder eben in früheren Jahren auch selbst mitgesungen. Aber eben diese Gattung Motette hat er nicht als seine Hauptgattung angesehen, und deswegen gibt es eben nur diese wenigen Werke, die er ganz offenbar zu besonderen Anlässen komponiert hat. Und diese Anlässe zu finden, das ist das nächste Problem. Wir wissen es aufgrund der Quellenlage, der sehr lückenhaften Quellenlage, nur für eine einzige Motette. Der Geist hilft unserer Schwachheit auf. Diese Motette ist eine Trauermotette anlässlich der Beerdigung eines verstorbenen Rektors der Thomasschule in Leipzig.

Das war der Hauptteil der Motette Der Geist hilft unserer Schwachheit auf von Johann Sebastian Bach in dieser Neuaufnahme mit der Gechinger Kantorei unter Hans-Christoph Rademann. Jetzt habe ich vorhin gerade erzählt, die Motette ist eine Form des unbegleiteten Chorgesangs, also ohne Instrumente. Naja, und jetzt haben Sie genau hingehört und haben gemerkt natürlich, dass da Instrumente mitgespielt haben. Und ich kann Ihnen versichern, das ist weder ein Irrtum noch ein Widerspruch, sondern es folgt der damaligen Praxis. Schon im 17. Jahrhundert wurden die Motetten gern mit einer instrumentalen Bassstimme einmal verstärkt, also einem Basso continuo. Das konnte eine Orgel sein, die da mitspielt, und das ist immer sehr gut, weil die dann auch den einzelnen Stimmen ein bisschen Unterstützung geben kann durch die Harmonien. Es konnte aber einfach nur auch eine Gambe oder ein Cello oder eine Theorbe mitspielen, instrumental, um eben ein wenig Unterstützung zu geben. Und dann gab es außerdem die Praxis, dass die Chorstimmen von Streich- oder Blasinstrumenten einfach mitgespielt wurden. Man sagt auch Kollaparte dazu. Also den Vokalstimmen wird dadurch eine instrumentale Farbe hinzugefügt. Und das kann man jetzt einfach so daher sagen. Das war halt Praxis. Wir können das zum Beispiel mitbekommen durch Abrechnungslisten, die es gibt, dass also, wenn wir wissen, dass nur Motetten aufgeführt wurden, auch Instrumentalisten da quittiert haben, dass sie Geld bekommen haben. Dann haben sie logischerweise mitgespielt. Und da es keine obligaten Stimmen sind, müssen sie ja zwangsläufig die Chorstimmen mitgespielt haben. Und wir wissen es ganz konkret bei Bach, denn gerade für die eben zu hören, Motette Der Geist hilft unserer Schwachheit auf, da haben wir das Autograph von Bach erhalten und einen Stimmensatz, der belegt, dass eben Violinen und Oboen zur Verstärkung verwendet wurden. Und diese Praxis können wir jetzt beruhigt auch auf die anderen Motetten übertragen, und so hat das Hans-Christoph Rademann in dieser Neuaufnahme auch gemacht, wobei die Instrumente sich hier klanglich nie vordrängeln, sondern immer die Stimmen und den Text vor allem gewähren lassen und nur mit ihrem zusätzlichen Klang eben für eine besondere Farbgebung sorgen. Das ist wirklich hier auch nicht nur von den Ausführenden, sondern ich muss auch sagen vom Tonmeister, Toningenieuren sehr, sehr gut gelöst. Bei den vier doppelchörigen Motetten, die hier aufgenommen wurden, hat Hans-Christoph Rademann Streicher und Bläser eingesetzt, also um den Gegensatz dieser beiden Chöre hervorzuheben. Wenn man das mit Kopfhörer hört, hört man es ganz besonders deutlich, aber auch sonst ist es, glaube ich, erkenntlich. Und dann ist da noch die große Motette Jesu meiner Freude. Das ist ja keine doppelchörige Motette, sondern die ist 3- bis 5-stimmig angelegt. Und da sind es nur Streicher, die da sehr diskret mitspielen, auch das wirklich sehr besonders. Hören wir mal zwei Sätze aus dieser Motette Jesu, meine Freude.

Zwei Sätze waren das aus der Motette Jesu meine Freude von Johann Sebastian Bach. Erst diese Fuge, ihr aber seid nicht fleischlich. Und danach der Choralsatz wieder weg mit allen Schätzen aus dem Choral Jesu meine Freude von Johann Frank. Das ist ja insgesamt eine elfteilige Motette, die immer einen Satz aus dem Choral unterschiedlich harmonisiert und einen Abschnitt aus dem Römerbrief präsentiert. Insgesamt also 11 Teile, das waren 2 daraus und es war wieder die Gechinger Kantorei unter Hans-Christoph Rademann. Ja, dieses Ensemble, die Gechinger Kantorei, hat ja gerade ein gewaltiges Projekt abgeschlossen, nämlich alle Kantaten des ersten Leipziger Jahrgangs von Bach eingespielt. So knapp 70 sind das. Ich habe darüber ja ausführlich schon im Gespräch mit Hans-Christoph Rademann berichtet vor einigen Wochen. Diese Sendung können Sie natürlich auch noch nachhören auf ARD Sounds. Und jetzt zwischendurch, denn es geht gleich weiter mit anderen Kantaten bei der Gechinger Kantorei, aber zwischendurch gibt es also die Motetten und ich finde das wieder hervorragend gelungen. Der Chor, die Gechinger Kantorei hier, ist mit etwa 25 Sängern besetzt, ein klein bisschen stärker als bei den Kantateneinspielungen und der Chor kann hier seinen speziellen Klang viel klarer darstellen, weil es eben keine obligaten Instrumentalstimmen gibt und weil es auch keine solistischen Abschnitte gibt. Also Chor pur. Und ich finde, das ergibt einen sehr runden, einen warmen, einen klaren Chorklang. Natürlich blitzsauber und auch, und das ist immer wieder wichtig, sehr gut wortverständlich. In der Tempofrage, die ist ja sehr umstritten, da verhält sich Hans-Christoph Rademann längst nicht so offensiv, wie das frühere Einspielungen anderer Ensembles getan haben, etwa vor 5-6 Jahren Raphael Pichon mit seinem Ensemble Pygmalion. Das ist auch großartig, aber ein ganz anderer Ansatz. Hier bei den Gechingern wird nicht so viel Wert auf die Darstellung der Virtuosität gelegt, sondern hier ist viel mehr Zeit und Ruhe zu spüren. Ich finde, das passt gut zum Charakter und wohl auch zum Anlass der Stücke, denn, um nochmal drauf zurückzukommen, vermutlich sind fast alle Motetten von Bach, auch nur auch die anderen, wo wir es nicht wissen, für Trauerfeiern geschrieben. Auch fürchte dich nicht, diese Motette, die ich jetzt nochmal hier Ihnen in voller Länge vorspielen möchte. Allerdings werden wir das nie herausfinden, ob das wirklich so war, denn es fehlt eine Originalhandschrift von Bach. Die früheste Quelle, die wir heute haben, die ist erst nach Bachs Tod entstanden. Aber ein Glück, dass wir sie überhaupt haben. Es ist ein großartiges Stück. Man nimmt an, dass sie nicht nach Leipzig gehört in die Zeit des Thomaskantors Bach, sondern vorher schon entstanden ist, möglicherweise während seiner Zeit als Organist und Konzertmeister in Weimar. Fürchte dich nicht, kann man nicht oft genug sagen.

Fürchte dich nicht, diese fantastische Motette von Johann Sebastian Bach. Ich höre die immer sehr, sehr gern und wenn ich sie gehört habe, dann denke ich immer, zumindest kurze Zeit, eigentlich kann mich hier nichts schrecken. So viel Mut, finde ich, gibt diese Musik. Das war die Neuaufnahme mit der Gerchinger Kantorei unter Hans-Christoph Rademann, erschienen beim Label Accentus Music. Und vor den Nachrichten hören wir noch das Kabinettstückchen, nämlich den Schlussteil der Motette Singet dem Herrn mit dieser rasanten Fuge. Dann die Nachrichten, dann Renaissance.

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3: An deutschen Tankstellen hat der Benzinpreis einen neuen Höchstwert erreicht. Der Liter Super E10 kostete gestern im bundesweiten Tagesdurchschnitt 2,27 Euro und damit so viel wie noch nie. Der Tankstellenverband hält bald Preise um die 3 Euro für möglich. Er warf den Mineralölkonzernen in diesem Zusammenhang Abzocke vor. Hauptstadtkorrespondent Philipp Eckstein.
4: Auch der Bundesregierung bereiten die hohen Preise große Sorgen. Das räumte der stellvertretende Sprecher der Bundesregierung Steffen Mayer ein. Unternehmen und Pendlerinnen und Pendler würden dadurch wirklich sehr belastet. Der Regierungssprecher verwies auf die Situation im Nahen Osten. Die Angriffe auf Ölpipelines und die Blockade von Seewegen seien der Grund für die hohen Preise. Zugleich betonte er, die Bundesregierung und der Kanzler beschäftigten sich sehr intensiv mit dem Thema. Wie und ob die Bundesregierung Entlastungen beim Spritpreis plant, ist aber weiter offen. Zuletzt hatte es vermehrt auch wieder die Forderung nach einem Spritpreisdeckel gegeben.
3: Berlin und Brandenburg haben im aktuellen Bildungsmonitor wieder mäßig abgeschnitten. In der Studie der arbeitgebernahen Initiative Neue soziale Marktwirtschaft landet Brandenburg auf Platz 13, Berlin auf dem 11. Rang. In Berlin sieht die Studie Verbesserungsbedarf bei der Bekämpfung von Bildungsarmut. In Brandenburg wird die Digitalisierung bemängelt und die vergleichsweise geringe Anzahl an betrieblichen Ausbildungsplätzen. Spitzenreiter des Bildungsrankings ist Sachsen. Dahinter folgen wie im vergangenen Jahr Bayern, Hamburg und Baden-Württemberg. Schlusslichter sind Nordrhein-Westfalen, Sachsen-Anhalt und erneut Bremen. Die Bundesanwaltschaft hat eine mutmaßliche Russland-Spionin angeklagt. Sie wirft der Berliner Unternehmerin

0: Ministerpräsidentin Andersson. Für eine Regierung müssten sie aber ein Bündnis mit drei anderen linken Parteien schmieden. Aus Stockholm Jana Sinram.
1: Nach Auszählung der meisten Stimmen kommen die Sozialdemokraten zusammen mit den drei kleineren Parteien des rot-grünen Blocks auf 176 der 349 Sitze im Parlament. Das bisherige Regierungslager von Ministerpräsident Ulf Kristersson erreichte 173 Mandate. Damit dürfte in Schweden in jedem Fall eine komplizierte Regierungsbildung bevorstehen. Um eine linke Regierung zu bilden, müsste Andersson mit allen drei Parteien des rot-grünen Lagers zusammenarbeiten, zwischen denen es teils große Differenzen gibt. Kristersson bräuchte für eine Koalition mit liberalen Christdemokraten und den rechtspopulistischen Schwedendemokraten nach jetzigem Stand auch indirekte Unterstützung durch eine Partei aus dem anderen Block.
0: Die Bundesregierung schaltet sich in die Zukunft der Commerzbank ein. Finanzminister Klingbeil trifft heute in Berlin den Chef der italienischen Großbank UniCredit, Orcel, um über die anstehende Übernahme der Commerzbank zu sprechen. Die schwarz-rote Koalition will Insidern zufolge auf den Erhalt der deutschen Identität und der Börsennotierung des Frankfurter Instituts bestehen. Zudem beharrt sie darauf, betriebsbedingte Kündigungen auszuschließen. Der Bund hält 12% an der Commerzbank. UniCredit hat sich zuletzt fast die Hälfte der Anteile gesichert. Berlin und die Commerzbank haben sich lange gegen die Übernahmepläne gewehrt. Im Spektesee in Berlin-Spandau kann wieder bedenkenlos gebadet werden. Darauf weist das Bezirksamt hin. Bei der jüngsten Wasseruntersuchung habe sich keine erhöhte Keimbelastung mehr gezeigt. Im Juni waren im Spektesee zu viele Fäkalkeime nachgewiesen worden. Deshalb hatte das Gesundheitsamt dringend vom Wasserkontakt abgeraten. Soweit die Nachrichten. 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Das Wetter. Am Nachmittag heiter bis sonnig und überall trocken. Zurzeit in Berlin-Dahlem 17 und in Tempelhof 18 Grad, in Templin in der Uckermark 17 und in Guteborn 21 Grad. Es weht leichtböiger West- bis Nordwestwind. Morgen heiter bis wolkig und nochmal wärmer, 24 bis 27 Grad. Am Mittwoch neben Sonne auch dichte Wolken und im Verlauf Schauer und Gewitter, Höchstwerte 18 bis 22 Grad. Die Zeit, es ist 15.05 Uhr.
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3: Willkommen zurück zu dieser Sendung, jetzt mit Musik aus der Renaissancezeit, häufig von Ihnen gewünscht und da freue ich mich sehr drüber und ich möchte mir heute viel Zeit nehmen für einen sehr wenig bis gar nicht bekannten Komponisten, für Pierre de Monchicourt. Erstmal Musik von ihm, die Marienmotette O Virgo Virginum.

O Virgo Virginum, eine Motette zu Ehren der Gottesmutter Maria, komponiert von Pierre de Monchicourt. Und das war ein erster Eindruck einer neuen CD, nur mit Werken von Monchicourt. Das ist wirklich höchst selten. Und eingespielt wurde sie auch von einem sehr, sehr guten Ensemble, nämlich dem Ensemble L'Angélie Genève, unter Leitung von Stefan McLeod. Der Name Monchicourt ist, muss ich wirklich auch zugeben, in dieser Sendereihe, die es dann schon lang gibt, noch nicht oft vorgekommen. Und das liegt jetzt aber keineswegs daran, dass er musikalisch minderwertig wäre, sondern es gibt einfach bislang sehr wenige Einspielungen seiner Werke. Und dieses Schicksal teilt er ja mit etlichen anderen Komponisten, Kollegen dieser Zeit. Da muss ich natürlich erstmal erklären, welche Zeit hier gemeint ist. Es ist die erste Hälfte des 16. Jahrhunderts. Die wird dominiert durch einige große Namen, also zum Beispiel Gesquin des Prés, der ist zumindest am Anfang dieser Zeit noch aktiv, Pierre Delarue, Nicolas Gombert und viele andere, die also in diesen ersten 3-4 Jahrzehnten des 16. Jahrhunderts aktiv waren. Schaut man auf den Lebenslauf jetzt von Pierre de Monchicourt, dann ist auch ein gewisses Muster erkennbar, was ihn vergleichbar macht mit anderen und berühmteren Zeitgenossen. Auch er stammt aus der Region Nordfrankreich, also heute Nordfrankreich. Manchmal ist das ja fließender Übergang dann nach Belgien. Und Monchicourt hat seine Laufbahn als Kapellmeister und Sänger an verschiedenen großen Kathedralen verbracht. Am Schluss war er dann in königlichen Diensten, nämlich Hofkapellmeister bei Philipp II. Von Spanien. Also schon eine bedeutende Karriere, und da ist es wichtig, dass man sich mit dem ein bisschen beschäftigt. Und berühmt ist Monchicourt vor allem für seine Messkompositionen. Da ist etliches erhalten geblieben. Hier mal das Gloria aus der Missa Veni Sancte Spiritus.

Das Gloria war das aus der Missa Veni Sancte Spiritus von Pierre de Manchicourt mit dem Ensemble Die Angelie Genève. Ja, Sie haben es gehört, eine festliche sechsstimmige Messe ist das mit großer Klangpracht. Und der Leiter dieses Ensembles, Stefan McLeod, hat wirklich großen Wert auf eine absolute A Cappella-Kultur gelegt. Also kein einziges Instrument spielt da irgendwie Kollaparte mit. Und er hat sich wirklich ein extrem gut besetztes Ensemble hier zusammengestellt. Das sind insgesamt 13 Sänger, inklusive Stefan McLeod selbst, der ja Bassist ist. Aber auch neben ihm gibt es noch wirklich prominente Sänger in diesem Ensemble, wenn man sich mal die Besetzungsliste anschaut. Also Sänger, die man aus anderen Kontexten gut kennt. Zum Beispiel die Sopranistin Hanna Blaschikova singt hier mit oder der Altus Terivay oder die Tenöre Samuel Boden oder auch Thomas Hobbs. Alle als Solisten weltbekannt, also ein All-Star-Ensemble. Und das heißt ja erstmal nicht automatisch, dass es auch gut geht hier, aber es ist wirklich ein wunderschöner, reiner Chorklang geworden. Also wie als würden diese ganzen Solisten schon immer gemeinsam in einem Chor singen. Ganz, ganz großartig. Neben der Messe und etlichen Motetten sind hier auch drei Chansons von Manchicourt aufgenommen worden. Hören wir doch mal in einen rein. Der hat einen ganz bekannten Text, Faute d'argent. Das ist ein Text, der von verschiedenen Komponisten dieser Zeit vertont worden ist, unter anderem auch von Josquin de Pré. Es geht um das liebe Geld, das nicht da ist. Naja, es kommt einem ja irgendwie bekannt vor. Also Zitat: Geldmangel ist ein schwerer Schmerz. Ich könnte so viel dazu sagen, aber denken Sie es selbst. Die Musik ist einfach sehr schön.

Ja, klingt gar nicht so, als hätte hier groß jemand Angst, dass das Geld alle ist. Diese Chanson der Zeit um 1500 und danach sind ja immer ziemlich doppelbödig. Faute d'argent, so hieß diese Chanson. Und zwar in der Vertonung von Pierre de Manchicourt. Ich finde eine ziemlich perfekte Darbietung mit dem Ensemble L'Angeli Genève unter Leitung von Stefan MacLeod. Ja, ungefähr 40 Chansons hat Pierre de Manchicourt komponiert, beziehungsweise sind uns von ihm überliefert. Und vielleicht kann ich auch sonst noch ein bisschen was zur Quantität sagen. Es gibt ungefähr 40 Motetten auch von ihm und dann aber eben die große Zahl von 19 Messzyklen. Also das ist wirklich ganz bedeutend. Etliche davon sind auch zu Lebzeiten schon veröffentlicht worden. Also Manchicourt war nicht unbekannt. Und auch seine Lebensstationen, wo er eben als Kapellmeister, als Sänger und als Komponist gewirkt hat, die sind prominent. Also er war Kapellmeister an den Kathedralen von Arras und von Tours und auch von Tournai. Also die beiden erstgenannten Städte in Frankreich, Nordfrankreich. Tournai liegt heute in Belgien, auch ein ganz bedeutender kirchenmusikalisches Zentrum. Damals im frühen 16. Jahrhundert, wo viele verschiedene Komponisten waren. Und naja, die Krönung seiner Karriere war dann die Kapellmeisterschaft bei König Philipp. Das ist der Sohn von Karl V. Und der König von Spanien residierte dann ab ungefähr 1560 in Madrid. Und Manchicourt ist dort mitgegangen mit der Hofkapelle und hat seine letzten Lebensjahre also in Madrid in Spanien verbracht. Für jemanden, der so ganz im Norden Frankreichs geboren war, war das bestimmt auch klimatisch etwas ganz Besonderes und hat eben dort seine letzten Werke komponiert. Dort ist er auch gestorben. Das vielleicht kurz noch zu Manchicourt, zur Abrundung und noch ein paar Worte zum Ensemble. L'Angeli Genève, die kommen ja hier häufig vor, durchaus in meiner Sendung, gegründet vor 20 Jahren etwa in Genf von Stefan MacLeod und immer in erster Linie ein Vokalensemble. Je nach Repertoire wird es mit Instrumenten oder einem ganzen Orchester begleitet. Im letzten Jahr hat das Ensemble aufmerksam gemacht mit der Herausgabe der gesamten Choralkantaten von Johann Sebastian Bach. 19 CDs sind da entstanden, wirklich bemerkenswerte Aufnahmen. Aber dann singen sie eben gerne auch wieder alte, richtig alte Musik, also Renaissance-Musik. Es gibt schon eine Gascon-CD von ihnen und jetzt eben diese Fokussierung ganz auf Pierre de Manchicourt. Ein Stück möchte ich noch spielen von dieser CD, eine Ostermotette Maria Magdalene.

Halleluja. Am Schluss, dann ist klar, eine österliche Motette Maria Magdalene. So war der Textbeginn von Pierre de Monchicourt mit dem Ensemble L'Angélie Genève unter Leitung von Stefan McLeod. Und wenn Sie das Ensemble live hören wollen, dann wäre es gut, wenn Sie in Genf leben, denn dort tritt L'Angélie Genève häufig auf. Aber das ist ja doch ein Stück weg. Im nächsten Jahr sind Sie etwas näher dran, zumindest von Berlin aus gesehen, denn Sie werden bei den Thüringer Bachwochen auftreten in zwei Konzerten in Arnstadt und Meiningen. Das genaue Programm wird dort demnächst veröffentlicht, aber vielleicht können Sie schon mal mental werken. Das ist so um Ostern herum, also Ende März 2027. Ja, und diese neue CD mit Werken von Monchicourt ist erschienen beim Label Aparté. Monchicourt soll aber hier nicht gleich untergehen, sondern noch einen kleinen Nachklang haben. Und er hat nämlich auch ein Requiem komponiert, also eine Totenmesse. Und dieses Stück wird gern in Zusammenhang gebracht mit dem Tod des Kaisers Karls V. Ich hatte es schon zweimal gesagt, Monchicourt war ja am Ende seines Lebens Kapellmeister von Philipp II., dem König von Spanien, also dem Sohn von Karl V. Ausgeschlossen ist das nicht, zumindest im weiteren Sinne, dass es sich hier um ein Gedächtniswerk an den verstorbenen Kaiser handelt. Und wir hören den Introitus jetzt mit dem Ensemble Utopia.

Der Introitus, also der Eingangsgesang zum Requiem von Pierre de Manchicourt mit dem Ensemble Utopia. Und damit verlassen wir langsam die Renaissancezeit, aber wirklich nur langsam, denn ich finde, eine gute Schnittstelle zur Barockmusik oder die beste, die es gibt, ist Claudio Monteverdi. Der hat noch viel vom alten Stil, hat ihn ja auf einer Pike auf gelernt und gleichzeitig war er einer der innovativsten und modernsten Komponisten seiner Zeit, also der Zeit um 1600. Hören wir die Capella della Torre mit einem Psalm, Confitebo tibi domine.

Confitebur tibi domine, ein Psalm von Claudio Monteverdi hier mit der Capella della Torre unter Leitung von Katharina Bräumel. Und an dieser Stelle, so 3:45, beginnen jetzt hier meine vielfältigen Veranstaltungshinweise. Denn wenn Sie in Berlin zu Hause sind oder gerne nach Berlin fahren, dann können Sie am kommenden Sonntag die Marienvesper von Monteverdi in Berlin mit der Capella della Torre hören. Also das ist der 20. September um 20 Uhr in der Matthäuskirche. Ja, ich weiß, 20. September, das ist der Wahltag in Berlin, aber ich denke mal um 20 Uhr, da sind die Hochrechnungen schon so weit, dass man dann beruhigt nochmal das, oder auch nicht beruhigt, das Handy ausschalten kann jedenfalls und diese tolle Musik genießen kann. Gleichgültig, in welcher Stimmung Sie sich da befinden, denn ich sag mal, Monteverdi tut immer gut. Hier nochmal die Capella della Torre mit Monteverdi.

Die Capella della Torre war das mit einem kurzen Instrumentalstück von Claudio Monteverdi. Eigentlich gibt es ja überhaupt keine Instrumentalstücke von Monteverdi. Das sind immer nur so eingeschobene Vor-, Zwischen- oder Nachspiele in bestimmten Sammlungen. Hier ist es ein kurzer Ballo aus dem berühmten 8-Madrigalbuch gewesen. Und natürlich die Leitung hatte Katharina Bäumel. Ja, Marienvesper in dieser speziellen Interpretation, also kommenden Sonntag, 20.09. um 20 Uhr in der Matthäuskirche neben der Philharmonie in Berlin. So, eine Marienvesper kommt selten allein. Ich kann auch noch eine zweite Aufführung ankündigen, und zwar exakt eine Woche später, fast am selben Ort. Das ist also der 27. September, auch ein Sonntag, dann im Kammermusiksaal der Philharmonie. Und zwar mit dem Berliner Figuralchor und den Cantores Minores und Berlin Barock unter Leitung von Gerhard Oppelt. Und wenn Sie mich jetzt fragen würden, wohin soll ich denn jetzt gehen, da oder da, kann ich nur sagen, natürlich in beide Aufführungen. Denn die werden, wie ich das so einschätze, ganz unterschiedlich ausfallen. Bei der Capella della Torre ist die Bläserbesetzung das Besondere. Dafür sind die Vokalstimmen hier nur solistisch besetzt. Und bei der anderen Aufführung unter Leitung von Gerhard Oppelt, da ist es eine große Chorbesetzung mit gemischtem Chor und auch noch mit dem Kinderchor Cantores Minores. Also das ist der einzige Kinderchor in Berlin, der sich wirklich ausschließlich mit alter Musik befasst, was ganz Besonderes. Und natürlich dazu auch noch Solisten. Also kurz gesagt, beide Aufführungen lohnen sich sehr und man kann dieses Stück zweimal, dreimal, viermal, fünfmal, zehnmal, 20-mal hören. Da bin ich in jedem Fall überzeugt von. Also, die erste am 20. September, die zweite am 27. September. Beide beginnen um 20 Uhr. Und die erste mit Capella della Torre in der Matthäuskirche, die zweite mit den Cantores Minores und dem Berliner Figuralchor im Kammermusiksaal der Philharmonie. Kann man sich gut merken. Sonntagsabends um 8 gibt es in der Nähe der Philharmonie oder in der Philharmonie selbst eine Marienvesper. Das ist doch schön. So, eine neue Aufnahme der Marienvesper gibt es auch und die werde ich in Kürze hier im Programm auch nochmal ausführlich vorstellen. Eingespielt wurde sie vom Ensemble in Alto unter Leitung von Lambert Colson und obwohl das Ganze erst, glaube ich, in ein, zwei Wochen veröffentlicht wird, erlaube ich mir hier schon mal einen kurzen, im Kino sagt man Sneak Preview, aber das ist ja kein Preview, das ist also ein Pre-Listen oder wie auch immer und ich habe rausgesucht den Psalm Lauda Jerusalem.

Lauda Jerusalem aus der Marienvesper von Claudio Monteverdi in der ganz, ganz neuen Aufnahme mit dem Ensemble in Alto. Und ich verspreche, dass ich wahrscheinlich Anfang Oktober ganz ausführlich über diese Neuaufnahme berichten werde. So, jetzt habe ich zwei Veranstaltungstipps ihm gegeben. Alle gute Dinge sind natürlich drei. Deswegen möchte ich gerne noch verweisen auf das erste Abo-Konzert der Akademie für Alte Musik Berlin im Konzerthaus. Und zwar ist das am kommenden Samstag, am 19. September um 20 Uhr, also schön getaktet, widerspricht sich nicht mit den bisher von mir dargebotenen Hinweisen hier. Und bei diesem Konzert geht es um Händel. Und zwar das Hauptwerk ist eine seiner italienischen Kantaten, Il Delirio Amoroso. Also selbst wenn man den Titel jetzt nicht übersetzt, kann man irgendwie daraus was entnehmen. Delirio Amoroso, also es geht natürlich um Liebeswahn. Das ist eine Solokantate. Jiayu Jin wird das Ganze singen. Außerdem gibt es dazu noch unter anderem ein Oboenkonzert von Händel. Und das spielt die für meine Begriffe allerbeste Barock-Oboistin, die es überhaupt gibt auf dem Planeten, nämlich Xenia Löffler. Bernhard Fork ist der Konzertmeister. Also in jedem Falle wieder ein lohnendes Konzert mit Werken von Georg Friedrich Händel am kommenden Samstag, 20 Uhr im Konzerthaus Berlin. So, das waren meine Empfehlungen für heute. Am Schluss gibt es jetzt noch ein bisschen Praetorius mit der Capella della Torre. Ich werde dann nächste Woche wieder hier da sein und Ihnen schöne alte Musik präsentieren, hoffe ich zumindest. Mein Name ist Bernhard Schrammig. Ich wünsche Ihnen noch einen schönen Tag. Jetzt kommt gleich Frank Schmidt. Tschüss.

0: Das Minsk-Kunsthaus in Potsdam zeigt Annemil Bauer, Bruch ist in der Welt. Diese Retrospektive hat die Künstlerin, die 1989 starb, längst verdient. Annemil Bauer schuf 16.000 Bildnisse auf Leinen, Acryl und Glas, aber auch auf Amtsformularen, Brettern oder Fenstern, eigenwillige Materialien. Aus unbändigem Gestaltungswillen heraus und auch aus finanzieller Bedrängnis. Die Regimekritikerin hatte Berufsverbot und galt als DDR-Staatsfeindin. Sie setzte sich auseinander mit Rollenbildern, Geschlechterverhältnissen und Umweltzerstörung. Annemil Bauer. Bruch ist in der Welt. Im Minsk in Potsdam. 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
2: An deutschen Tankstellen hat der Benzinpreis einen neuen Höchstwert erreicht. Der Liter Super E10 kostete gestern im bundesweiten Tagesdurchschnitt 2,27 Euro und damit so viel wie noch nie. Der Tankstellenverband hält bald Preise um die 3 Euro für möglich. Er warf den Mineralölkonzernen in diesem Zusammenhang Abzocke vor. Hauptstadtkorrespondent Philipp Eckstein.
3: Auch der Bundesregierung bereiten die hohen Preise große Sorgen. Das räumte der stellvertretende Sprecher der Bundesregierung Steffen Mayer ein. Unternehmen und Pendlerinnen und Pendler würden dadurch wirklich sehr belastet. Der Regierungssprecher verwies auf die Situation im Nahen Osten. Die Angriffe auf Ölpipelines und die Blockade von Seewegen seien der Grund für die hohen Preise. Zugleich betonte er, die Bundesregierung und der Kanzler beschäftigten sich sehr intensiv mit dem Thema. Wie und ob die Bundesregierung Entlastungen beim Spritpreis plant, ist aber weiter offen. Zuletzt hatte es vermehrt auch wieder die Forderung nach einem Spritpreisdeckel gegeben.
2: Deutschland und Ungarn wollen ihre Wirtschaftsbeziehungen ausbauen. Das haben Außenminister Wadefuhl und Außenministerin Orbán in Budapest vereinbart. Wadefuhl sprach von einem großen Nachholbedarf. Er nannte die Bereiche Autobau, Infrastruktur, Kommunikation und Rüstung, in denen beide Länder stärker zusammenarbeiten wollen. Der CDU-Politiker sagte der neuen ungarischen Regierung auch Unterstützung beim weiteren politischen Reformkurs zu. Ungarns Außenministerin Orbán sieht einen Neuanfang der Beziehung zwischen beiden Ländern. Die Bundesanwaltschaft hat eine mutmaßliche Russland-Spionin angeklagt. Sie soll geheimdienstliche Kontakte in die russische Botschaft gehabt und für Moskau spioniert haben. Das hat die Behörde in Karlsruhe mitgeteilt. ARD-Sicherheitsexperte Holger Schmidt.
4: Ilona W. betrieb bis zu ihrer Festnahme eine Marketingagentur und galt im Berliner Politikbetrieb als gut vernetzt. Nach ihrer Festnahme tauchten mehrere Fotos von offiziellen Veranstaltungen auf, bei der sie in der Nähe von führenden Politikerinnen und Politikern saß. Sie als mögliche russische Spionin mit derart guten Kontakten hatte nach ihrer Festnahme im Januar für Unruhe gesorgt. Nun hat Generalbundesanwalt Rommel seine Anklage gegen die Frau dem Berliner Kammergericht vorgelegt. Mehr als 2 Jahre lang soll W. Kontakte zu einem Mann in der russischen Botschaft in Berlin gehabt haben, der für den russischen Geheimdienst tätig war. Sie soll ihn über hochkarätige Veranstaltungen in

0: Bildungsplätzen. Spitzenreiter des Bildungsrankings ist Sachsen. Dahinter folgen wie im vergangenen Jahr Bayern, Hamburg und Baden-Württemberg. Schlusslichter sind Nordrhein-Westfalen, Sachsen-Anhalt und erneut Bremen. Bei der sogenannten U16-Wahl in Berlin hat ein Drittel der Kinder und Jugendlichen für die Linke gestimmt. Das haben die Organisatoren der simulierten Abgeordnetenhauswahl mitgeteilt. Fast 40.000 Kinder und Jugendliche haben mitgemacht. Pauline Pieper, RBB 24 Landespolitik.
1: Rund 33% der Kinder und Jugendlichen geben ihre Stimme der Linken. Danach folgen die Grünen mit rund 21%, gefolgt von der SPD mit rund 12 und der CDU mit rund 8% der Stimmen. Ebenfalls fast 8% bekommt die Tierschutzpartei. Die AfD liegt dahinter mit rund 6% der Stimmen. In der vergangenen Woche konnten unter 16-Jährige aller Nationalitäten in Schulen, Bibliotheken und Freizeiteinrichtungen ihre Stimme abgeben. Insgesamt gab es rund 300 Wahllokale in der ganzen Stadt. Ziel der U16-Wahl ist es, das politische Interesse von Kindern und Jugendlichen zu wecken. Tatsächlich wählen dürfen am Sonntag die 16- und 17-Jährigen in Berlin. Zum ersten Mal dürfen sie bei der Wahl des Abgeordnetenhauses und der Bezirksverordnetenversammlungen ihre Stimme abgeben.
0: Im Spektesee in Berlin-Spandau kann wieder bedenkenlos gebadet werden. Darauf weist das Bezirksamt hin. Bei der jüngsten Wasseruntersuchung habe sich keine erhöhte Keimbelastung mehr gezeigt. Im Juni waren im Spektesee zu viele Fäkalkeime nachgewiesen worden. Deshalb hatte das Gesundheitsamt dringend vom Wasserkontakt abgeraten. Soweit die Nachrichten. 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Das Wetter. Bis zum Abend freundlich und trocken. Zurzeit in Berlin-Pankow 17 und in Schöneberg 19 Grad, in Strausberg 18 und in Koschen 20. Nachts locker bewölkt bis klar, im Verlauf neblig und trocken bei 11 bis 5 Grad. Morgen sonnig bis locker bewölkt, am Nachmittag im Nordwesten mehr Wolken, spätsommerlich warm 23 bis 27 Grad. Die Zeit 16.05 Uhr.
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3: Ja, herzlich willkommen an diesem Spätsommer-Montagnachmittag. Wunderbar warm ist es noch draußen und wir beginnen diese Sendung heute mit einer amüsanten Musik zur guten alten, sehr ernsten Beziehungsfrage. Wie gut kennst du mich eigentlich?

0: Oh je, dann wird es meistens eng in einer Beziehung, in einer Ehe, wenn der Partner oder die Partnerin sagt, aber du kennst mich doch gar nicht wirklich. Ben Folds hier gemeinsam mit Regina Spektor, You Don't Know Me. Die künstliche Intelligenz, die entwickelt sich rasend schnell und genau deswegen gibt es jetzt Warnungen aus den USA, die aufhorchen lassen.
1: They all agree that there is a cliff at the finish line, but if they stop, they lose the race.
0: Ernesto Lee vom Dade College in Miami verweist auf Äußerungen von Forschern und Mitarbeitern der KI-Unternehmen OpenAI und Anthropic. Allesamt hätten sie das Gefühl, auf einen Abgrund zuzurasen, aber wer zuerst am Abgrund anhält, der verliert halt das Rennen. Die Forderung nach Regulierung der KI-Unternehmen, die steht im Raum. US-Präsident Donald Trump ist dagegen.
2: We're leading China in AI and frankly I want to keep it that way because whoever wins AI wins.
0: Also, wer den Wettbewerb auf dem Gebiet der künstlichen Intelligenz gewinnt, der gewinnt alles, so der US-Präsident, der über die Gefahren von KI gar nicht erst reden möchte. Aber wir machen das gleich mit Jan Gerlich vom Chaos Computer Club.

0: Eleni, die britische Sängerin hier mit Summer Meadows. Ja, das ist ein ungewöhnlicher Vorgang. Ausgerechnet die Erfinder von künstlicher Intelligenz, ausgerechnet die führenden amerikanischen KI-Unternehmen sprechen sich für eine Pause bei der Weiterentwicklung aus und warnen sogar vor ihrem eigenen Produkt. Eine raffinierte Marketingaktion oder ist es eine Rechtsschutzmaßnahme oder steckt doch mehr dahinter? Immerhin warnen ja hier die führenden KI-Unternehmen davor, dass die künstliche Intelligenz sich derart rasch entwickeln würde, dass sie in 4 Jahren, ich zitiere mal, die gesamte Menschheit auslöschen könne. Und immerhin ist es ja Anthropic-Chef Dario Amodei, der staatliche Regulierung und eine internationale Abstimmung für eine Verlangsamung der KI-Entwicklung fordert. Damit schönen guten Tag an Jan Girlich, er ist IT-Security-Experte und einer der Sprecher des Chaos Computer Clubs. Schönen guten Tag, Herr Girlich, ich grüße Sie.
1: Moin, hallo.
0: Wie sehen Sie das? Hunderte Milliarden Dollar schon innerhalb von 6 bis 12 Monaten Schäden sind zu erwarten, sagt zum Beispiel Amodei. Wie sehen Sie das? Wie hoch schätzen Sie die Gefahr ein?
1: Ja, es gibt viele Gefahren durch KI und viele Gefahren sind tatsächlich eher, die ich realistischer einschätze, dass zum Beispiel KI Jobs ersetzt, die wir dann nicht mehr ausüben können und dann eine große Umverteilung zum Beispiel von Reichtum nach oben passiert, weil viele Jobs wegfallen, die durch KI ersetzt werden. Ich selber bin nicht so der KI-Doom-Vorhersager. Ich gehe nicht davon aus, dass die KI uns tatsächlich alle eines Tages regieren wird und sie unsere neuen Overlords werden.
0: Okay, also das wäre dann zu viel Arnold Schwarzenegger sozusagen im Science-Fiction-Film. Aber seit Monaten hören wir ja immer wieder von Sicherheitsproblemen bei der KI, ne? Dass eine KI so unkontrolliert illegale Hack-Attacken durchgeführt hat, die ihre eigenen Entwickler erst sehr viel später überhaupt mitgekriegt haben. Wie kann denn das sein, dass eine KI aus einer als sicher eingestuften Versuchsanordnung derart ausbrechen kann?
1: Also erstmal, dass sie es tut, ist gar nicht so überraschend. KI-ForscherInnen haben das Problem schon immer gehabt, dass KIs sich auf kleine, spezielle Bedingungen konzentrieren und gar nicht das eigentlich gewünschte Problem lösen, sondern irgendeinen kleinen Hack finden und den stattdessen lösen. Da gibt es viele Beispiele aus der Historie. So ähnlich ist das hier auch passiert, dass eigentlich nicht das Ziel, das gewünscht wurde, erreicht wurde, sondern indem ein anderer Umweg gegangen wurde, also aus dieser Umgebung gehackt wurde. Wie konnte sie das schaffen? Das war jetzt nichts Überraschendes im Sinne von, sie hat irgendwelche neuen, modernen, bisher unbekannten Hackmethoden erfunden oder sowas, sondern es waren ganz klassische Sicherheitslücken, die sie identifiziert und ausgenutzt hat, die einfach nur noch nicht an der Stelle in diesem System bekannt waren. Insofern war es zwar nicht überraschend, was dort passiert ist, aber dass die KI diese Fähigkeiten inzwischen entwickelt hat, war das Neue.
0: Okay, insgesamt kann man doch aber schon sagen, dass die schneller sind als wir, dass die auf eine andere Art und Weise planen können als wir. Also der Eindruck, dass KI uns Menschen entgleitet, der ist ja nun mal in der Welt. Zumal jetzt auch die Meldung kam, die mich persönlich überrascht hat, dass die sogar eine eigene Sprache untereinander benutzen, die wir Menschen überhaupt nicht verstehen können. Also ist Kontrolle der KI jetzt schon gar nicht mehr möglich?
1: Das ist auf jeden Fall ein Problem, weil KI 24/7 und mit viel mehr Ressourcen als wir Menschen arbeitet, dass wir ein großes Problem haben, hinterherzukommen, nachzuvollziehen, was sie tut und wann sie was tut. Und da sehe ich auf jeden Fall ein großes Problem. Und da spricht auch genau dieses neue Release, diese Sprache, die für KI entwickelt wurde, beziehungsweise KI auch selber entwickelt hat, einen wichtigen Punkt, denn jetzt müssen wir wieder hinterherkommen als ForscherInnen und Menschen, ne, zu verstehen, was die KIs dort tun. Und dadurch, dass sie jetzt mit dieser Sprache noch schneller agieren können, fällt es uns noch schwieriger, dahinter zu kommen. Aber an sich ist es nichts Verwunderliches, dass Maschinen in einer nichtmenschlichen Sprache effizienter kommunizieren als wir Menschen.
0: Okay, deswegen machen sie es wahrscheinlich auch. Was bedeutet jetzt die Forderung der KI-Unternehmer nach staatlicher Regulierung? Ich habe ja schon so Vermutungen in den Raum gestellt. Ist es ein Marketing-Gag? Ist es der Versuch, juristisch vorzubauen, wenn mal tatsächlich was schiefgehen kann? Was steckt da dahinter?
1: Ich denke, da sind mehrere Sachen gleichzeitig wahr. Einerseits, ganz klar, ist es, denke ich, ein wirtschaftliches Problem, das die ganzen Unternehmen haben. Sie sind alle in einem Wettrennen, wo es darum geht, als Erster das beste, neueste Modell rauszubringen. Und sie setzen alles darauf, so schnell wie möglich zu arbeiten, um die Konkurrenz abzuhängen. Auf der anderen Seite sehen sie gleichzeitig, dass die Security wirklich ein Problem ist ihrer Modelle. Und sie können aber nicht sinnvoll sagen, wir investieren jetzt diese Gelder, die nötig sind, um unsere Systeme abzusichern, ohne das Wettrennen zu verlieren. Und wenn alle gleichzeitig sich hinstellen und sagen, okay, wir investieren das, dann wird es realistischer, dass sie sagen, okay, dann haben wir wieder das gleiche Playing Field, also die gleiche Ebene, und dann können wir auf dieser Basis wieder Vollgas geben.
0: Ja, aber ist es denn nicht ein Wunschdenken? Also wie wahrscheinlich ist es denn, dass wir wirklich alle Player bei diesem großen Menschheitsproblem, zu dem es dich ja jetzt auszuwachsen scheint, dass wir da wirklich alle wichtigen Player ins Boot holen? Ich sage nur China. Die sagen doch unter Garantie irgendwie, naja, wenn ihr in den USA das regulieren wollt, dann viel Spaß damit, ne?
1: Also das hängt natürlich auch vom aktuellen politischen Klima ab, aber in China wird tatsächlich derzeit deutlich mehr reguliert, was KIs angeht, als in den USA. Also da gibt es Vorschriften, da müssen sich die KI-HerstellerInnen registrieren. Es gibt Vorschriften dazu, wie KI abgesichert werden muss, bevor sie auf den Markt geht. Das heißt, da sehe ich auf jeden Fall Chancen, sich auch weltweit zu organisieren. Und es gibt auch schöne Beispiele aus der Vergangenheit. Der Atomwaffensperrvertrag wird da gerne als Beispiel genommen. Da hat man in den 50er Jahren auch nicht geglaubt, dass es international möglich sein würde, sich abzustimmen. Genauso bei dem Ozonproblem haben wir es ja auch als Weltgemeinschaft geschafft, uns abzustimmen und gemeinsame Verträge zu schließen. Warum nicht hier?
0: Danke für die Aufmachung. Danke fürs Hoffnung machen, wollte ich sagen, am Ende des Gesprächs. Herr Görlich, ich danke Ihnen sehr für das Gespräch.
1: Gerne.
0: Jan Gierlich war das vom Chaos Computer Club zur Forderung nach einer Pause oder zumindest Verlangsamung bei der Entwicklung von künstlicher Intelligenz.

funktioniert immer noch wunderbar. Auch nach 55 Jahren, tatsächlich 1971, hat Marvin Gaye sein Mercy, Mercy Me herausgebracht. Das hier, das ist brandneues, nämlich vom Jazzduo Sendetsky und Spiegel, also Klavier plus Schlagzeug. Das ist was Neues von ihrem dritten gemeinsamen Album, vor kurzem erst erschienen. Und wieder weben sie da so einen dichten, dynamischen, modernen Jazz-Sound.

Neues vom neuen Album von Sendetsky und Spiegel. Vor kurzem ist es rausgekommen. Simple Game, so heißt es. Und auch das hier ist neue Musik, also vor kurzem erschienen. Steve Lacy, der amerikanische Singer-Songwriter, hat nämlich auch ein neues Album raus. Und daher stammt dieser Song, Show You Me.

0: Steve Lacy macht sich ihren Spaß in seinem Song Show You Me, stammt von seinem neuen Album, das da heißt Oh Yeah? Fragezeichen, vor kurzem rausgekommen, kurz nach 16:30.
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0: Und dafür ist Sophie Wannmacher zu mir ins Studio gekommen. Schön, dass du da bist, Sophie.
2: Hallo.
0: Bei dir geht's los mit Kulturstaatsminister Wolfram Weimar. Der hält den AfD-Erfolg in Sachsen-Anhalt nämlich für eine Ausnahme. Das hat er jetzt in einem Podcast der Zeit gesagt.
2: Er hat dem Sieg der AfD als oder er hat den Sieg der AfD als singuläres Ereignis jetzt in Sachsen-Anhalt bezeichnet. Man werde nirgends und nie mehr einen solchen AfD-Wahlerfolg erleben, sagte er außerdem. Weimar erwartet, dass die AfD bei den kommenden Landtagswahlen in Mecklenburg-Vorpommern deutlich schlechter und in Berlin viel schlechter abschneidet. Mit den neuen Mehrheitsverhältnissen müsse die Politik ihm nach offensiv umgehen, ein simples Ignorieren reiche da nicht. Zur von der Union ernannten Brandmauer zur AfD sagte er, er sehe sich im Team Brandmauer. Das kommt nicht von ungefähr, denn Wolfram Weimar ist ja parteilos, aber seit 2025 für die Union in das Amt des Kulturministers eingezogen. Ob seine Vorhersagen eintreffen werden, das wird sich dann sukzessive in den kommenden Wochen herauskristallisieren.
0: Und zwar schon am kommenden Sonntag nach der Wahl, nämlich um 18 Uhr, wissen wir mehr. Mehr als 80 Jahre nach dem Holocaust kommen jetzt frühere Zeugnisse, sehr frühe Zeugnisse von Überlebenden auf Deutsch heraus, und zwar in Form einer Briefsammlung.
2: Die Gedenkstätte Yad Vashem stellt gemeinsam mit dem Freundeskreis Yad Vashem, der Alfred Landecker Foundation und dem Herder Verlag den Band Nach so viel Schmerz und Pein, erste Briefe nach dem Holocaust vor. Der Verlag betont, anders als spätere Memoiren, schildern diese Briefe jetzt ungefiltert, was Überlebende kurz nach der Befreiung bewegt hat. Es gäbe weniger Triumph, dafür mehr Trauer um verlorene Heimat und Angehörige. Unterstützt wird die Briefsammlung auch von der Bildungsministerin Karin Prien. Sie spricht in Bezug auf die Briefe von Berichten über das größte Verbrechen der Menschheitsgeschichte und von großer innerer Stärke. Bei der heutigen Buchpremiere um 20 Uhr im Kino International in Berlin werden Iris Berben und Oliver Masucci lesen. Es gibt sogar noch Karten dafür.
0: Zum Schluss kommst du zu uns, nämlich zu Radio 3, zu unserer Listening Lounge. Die kehrt nämlich nach ihrer kleinen Sommerpause wieder zurück in die Bredouille Bar in Berlin-Mitte. Und zwar geht's da auch heute Abend los.
2: Ja, zu Gast sein wird die Jazzsängerin Esther Kaiser. Gerade ist ja ihr neuestes Album erschienen. Breathing heißt das, und da hören wir mal rein.
3: Gazing out of the window into the garden.
2: Ja, Esther Kaiser ist das. Sie ist nicht nur Solokünstlerin, sondern auch Mitbegründerin des renommierten Vokalensembles Berlin Voices. Und sie hat in Ensembles gesungen wie dem Klangbezirk und auch im Bundesjugend-Jazzorchester. Seit vielen Jahren hat sie außerdem auch eine Professur für Jazzgesang an der Musikhochschule in Dresden. Heute Abend in der Listening Lounge wird es dann mit Sicherheit auch um dieses neue Album Breathing gehen, im Gespräch, aber es wird natürlich auch musikalisch. In der Bredouille bei den S-Bahn-Bögen an der Friedrichstraße, der Eintritt ist frei, es geht um 19.30 Uhr los.
0: 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Danke dir, Sophie.
2: Gerne.
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0: Er will sich nicht beschweren, Benjamin Clementine. Dafür macht er das aber sehr sprach- und wortgewaltig. Der Sänger, der eine Weile in Paris auf der Straße gelebt hat, als Straßenmusiker sein Leben finanziert hat. Benjamin Clementine, I won't complain. Die ARD erneuert sich, stellt sich neu auf, wie man im Management-Sprech so schön sagt. Die ARD und wir vom RBB und auch wir von Radio 3 bauen um und erfinden uns neu. So zum Beispiel auch mit der App ARD Sounds. Dort sind auch wir von Radio 3 zu finden und das bedeutet zum Beispiel auch, dass alle Informationen zur Literatur aus Berlin und Brandenburg und zu den vielen Lesungen in Stadt und Land und zu den Lesungen von uns, von Radio 3, alles in ARD Sounds zu finden ist. Darunter eben auch unsere kommende Lesung Symphonie Pathetique von Klaus Mann. Und bei mir im Studio ist Radio 3 Literaturredakteur Steffen Brück. Hallo Steffen, grüß dich.
1: Hallo Frank.
0: Ich muss ja eingangs gestehen, dass ich bei solchen Neuerungen immer totale Probleme habe. Meine Gewohnheiten sind so stark, ich komme da wahnsinnig schwer raus. Ich brauche extrem viel Zeit, um mich auf sowas Neues einzustellen. Wie ist es bei dir? Wie oft bist du in Sounds, ARD Sounds unterwegs?
1: Immer mehr, muss ich gestehen, aber ich muss auch vorausschicken, ich bin durchaus ein Freund des linearen, des analogen Hörens. Ich mag es total einfach, einen Sender anzustellen, mich quasi zurückzulehnen und echten Menschen dabei zuzuhören, wie sie gerade live im Radio möglichst über Dinge reden, von denen sie Ahnung haben. Also das finde ich nach wie vor eine fantastische Erfindung. Aber ich finde eben auch, dass so eine App wie ARD Sounds ein unglaublich sagenhafter Kosmos ist und insbesondere, wenn man sich für Literatur interessiert.
0: Okay, was ist es, was dich daran reizt? Also was dich vom linearen Hören dann doch ausnahmsweise wegbringt?
1: Naja, so Dinge wie Hörspiele und Hörbücher, das waren ja früher die absoluten Nischen. Produkte. Das lief dann einmal im Radio und entweder hast du es mitbekommen abends um 22 Uhr oder nicht. Es war Nische. Und das sind jetzt, das sind Kunstwerke, die mittlerweile in so einem Kosmos wie ARD Sounds zu absoluten Hits reüssieren können. Und das finde ich fantastisch, ja. Und das liegt einfach daran, dass die dann längere Zeit abrufbar sind, dass man sie jederzeit hören kann und dass so ein Buch wie Meine Kinderjahre, was wir jetzt gerade gesendet haben, das ist heute die letzte Folge. Wenn wir diesen Kosmos ARD Sounds nicht hätten, würden wir es hören und dann wäre es futsch für sehr, sehr lange Zeit. Jetzt ist es noch ein Jahr abrufbar und so kommen eben auch die hohen Abrufzahlen zustande. Wir hören mal kurz rein, um so ein Gefühl für so eine schöne Archivaufnahme von Kurt Böwe zu bekommen.
2: Mein Vater, wie oft große, von besonderer Bonhomie getragene Männer, hatte einen unvertilgbar humoristischen Zug in seinem Gesicht. Ein eigentümliches Etwas, dass ich gerade dann, wenn er am ernsthaftesten sein wollte, über diesen Ernst zu mokieren schien, wodurch sich das Respekteinflößende der Erscheinung wieder in Frage gestellt sah. Dieser humoristische Zug, sonst seine größte Zierde, wurde mir an diesem Abschiedstage verhängnisvoll. Denn mit einem Male, während ich noch so vor ihm stand und die Sittlichkeitsermahnungen gesenkten Augens und eigentlich ohne jedes rechte Verständnis mit anhörte, grinste mich ein mir in meiner kleinen Seele sitzender Kobold, der vorhatte, mich à tout prix zum Lachen zu bringen, teuflisch an.
0: Boah. Großartig. Kurt Böwe hier mit Theodor Fontane. Meine Kinderjahre ist schon ein bisschen älter, diese Aufnahme. Schon toll, dass wir die wiederfinden können in ARD Sounds. Ist schon ein Vorteil, ne, dass man das so lange nachhören kann. Aber Steffen, werden diese Lesungen, die man ja jetzt auf ARD Sounds nachhören kann, werden die genauso klingen wie im Radio?
1: Die klingen genauso. Wir bei Radio 3 sind ja auch große Freunde des ungekürzten Sendens, ja, auch lange Romane. Ich bin da überhaupt nicht für, die irgendwie einzudampfen. So ist es auch bei meinen Kinderjahre. Sie klingen genauso wie im Radio, sie sehen aber anders aus, weil es jetzt seit neuestem keine Kapiteleinteilung mehr gibt. Davon haben wir uns verabschiedet. Also meine Kinderjahre ist dann ein langes Audio in ARD Sounds. Du kannst dann, wenn du möchtest, von Kapitel zu Kapitel springen, musst es aber nicht. Du kannst es auch durchlaufen lassen und das ist eben für längeres Hören, das sogenannte Binge-Listening, eigentlich ein bisschen komfortabler. Ne? Und so wird es jetzt auch bei unserer nächsten Lesung sein. Symphonie Pathetique von Klaus Mann startet morgen, ist aber schon heute komplett in ARD Sounds. Und werden wir so ein bisschen programmiert, auch so als flankierende Maßnahme zu diesem Kinofilm Vaterland, der ja vor kurzem angelaufen ist, wo es einerseits um Thomas Mann geht, wo aber auch Klaus Mann eine wichtige Rolle spielt, gespielt von August Diehl, ganz fantastisch, finde ich. Und deswegen haben wir das so programmiert und das ist eben heute schon komplett abrufbar in ARD Sounds. Und auch da können wir mal eine kleine Kostprobe hören, weil Silvester Groth das wirklich unglaublich liest, finde ich.
3: Es war dunkel im Zimmer. Nur von der Türe her kam ein schmaler Lichtschein. Der Lichtschein verging, da der Kellner die Türe leise hinter sich schloss. »Wohin darf ich das Tablett stellen?«, fragte der Kellner. Einige Sekunden verstrichen. Aus der Dunkelheit kam kein Laut. Der Kellner war in wartender Haltung ein paar Schritte von der Tür entfernt stehen geblieben. Da er sich nun diskret, aber mit einer gewissen Schärfe räusperte, antwortete schließlich der Herr, der bis zum Kinn zugedeckt regungslos im Bett lag. »Bitte, hier neben das Bett. Hier auf das Tischchen, mein Lieber.«
0: Toll.
1: Ja, ne, fantastische Stimme. Also sehr gut ausgesucht von den Kollegen des MDR. Es ist eine MDR-Produktion.
0: Auch diese Ruhe, die er hat in der Stimme. Ne? Wahnsinn.
1: Ja. Und das ist sozusagen ja ein Roman von Klaus Mann über Peter Tschaikowski. Den findet man jetzt in ARD Sounds unter dem Oberbegriff Kult. Das ist ein Sammelfeed, den wir uns vor einem halben Jahr ausgedacht haben, damit die Klassiker in ARD Sounds besser auffindbar sind. Und das hat auch wirklich gut funktioniert. Seitdem sind die Zahlen noch besser. Ich habe heute mal nachgeguckt. Also Kult ist heute auf Platz 3 der Podcast-Charts in ARD Sounds. Das zeigt eben, dass das da wirklich gut funktioniert.
0: Das ist ein Riesenerfolg. Wie erklärst du dir das, dass es so erfolgreich ist?
1: Ich glaube, grundsätzlich gibt es eine große Sehnsucht nach Konzentration und Ruhe und nach der Intimität einer Stimme. Und das sind Bedürfnisse, denen Hörbücher nahezu ideal entgegenkommen. Was mich dabei besonders begeistert, dass auch scheinbar sperrige Inhalte richtig gut funktionieren können. Also wir haben vor 2 Jahren als ein Beispiel alle 3 großen Kafka-Romane hintereinander gesendet auf Radio 3 und anschließend den ARD Sounds, das hieß noch Audiothek zu der Zeit, gestellt. Das war echt ein Wagnis. Das Ergebnis war, hatte mehr als 500.000 Abrufe in ARD Sounds. Ne? Und eine der Abruferinnen war übrigens Angela Merkel. Das hat sie in einer Laudatio auf Ulrich Mattes erwähnt, dass sie das gerade auf Radio 3 hört. Anderes Beispiel, die Buddenbrooks, ja auch ein wirklich sehr langer, durchaus komplexer Roman, andererseits auch total unterhaltsam. Der war zeitweilig auf Platz 2 in den ARD Sounds Podcast Charts, noch vor Fußball. Und das zeigt einfach, dass es eigentlich überhaupt keinen Anlass für Kulturpessimismus gibt, finde ich.
0: Okay, aber Steffen, jetzt klingt es so ein bisschen so, als wäre ARD Sounds so eine Plattform für die Klassiker in der Literatur. Das ist ja nicht so, ne? Nee,
1: genau.
0: Ja.
1: Also ich habe mich heute nochmal umgeguckt. Ganz vorne ist gerade das Hörspiel Haus Vaterland zur Fernsehserie von Babylon Berlin, also nach den Romanen von Volker Kutscher, also ganz neue Literatur. Es gibt zum Beispiel Kurzgeschichten von Doris Dörrie oder Theresia Mora. Es gibt auch den Roman Goldstrand von Katharina Polacan, der im Frühjahr in Leipzig den Preis der Buchmesse gewonnen hat. Und demnächst den Roman Alleinruhelage von Eva Menasse, auch sehr empfehlenswert, spielt in Brandenburg. Also es gibt sehr viel zeitgenössische Literatur und nicht zu vergessen Gedichte. Unsere Lyrikreihe Kurz und Gut ist da auch echt beliebt in ARD Sounds. Und ich glaube, es hat auch damit zu tun, dass eben die Gedichte von den Autorinnen und Autoren selbst gelesen werden. Und deswegen jetzt als kleine Kostprobe ein wirklich sehr kurzes, aber wie ich finde auch sehr komisches Gedicht des Berliner Autors Lennart Schilgen.
4: Der Bär und der Tiger. Ein Bär und ein Tiger wollen gern eruieren, wer schafft es am längsten, sich nicht zu rasieren. Das klare Ergebnis nach Jahren ohne Sieger. Ein bärtiger Bär und ein bärtiger Tiger.
0: Lennart Schilgen, der Bär und der Tiger. Danke dir für dieses Hörbeispiel, Steffen. Das hat mir den Tag verschönert. Danke dir.
1: So soll es sein.
0: Die Radio 3-App zieht um, ist dann nach einer Übergangszeit nur noch in ARD Sounds zu finden. Dort sind dann also auch unsere Lesungen zu hören und alles, was wir in Sachen Literatur in Berlin und Brandenburg machen, einfach mit umziehen. Ich habe ja eingangs gesagt, dass es so einfach nicht ist, aber seien Sie so tapfer wie ich, machen Sie es mit. Da finden Sie dann uns, Radio 3, in ARD Sounds und können uns dann dort auch als Heimat festlegen. So heißt das. Ist nicht so kompliziert, wie ich es jetzt gerade versucht habe zu erklären. Ziehen Sie einfach mit um.

Favin Yosef, die Sängerin aus Äthiopien, haben wir hier gehört. Ja, und das hier ist ein Jazz-Pianisten-Wunderkind, Joey Alexander, nämlich im Jahr 2003 erst geboren. Tatsächlich, Joey Alexander, der war bei dieser Aufnahme hier, als er Thelonious Monk immerhin eingespielt hat, bei dieser Aufnahme war Joey Alexander 11 Jahre jung.

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2: Angesichts der hohen Benzinpreise fordert Brandenburgs Ministerpräsident Woidke umgehend Gegenmaßnahmen der Bundesregierung. Der SPD-Politiker sprach sich im RBB unter anderem für einen Spritpreisdeckel aus. An deutschen Tankstellen hat der Benzinpreis ein neues Allzeithoch erreicht. Gestern kostete ein Liter E10 laut ADAC im bundesweiten Tagesdurchschnitt 2,27 Euro. Aus der ARD-Finanzredaktion Till Bücker.
3: Der Deutsche Tankstellenverband rechnet sogar mit Spritpreisen um die 3 Euro. Der ADAC sieht dafür zwar keine Anhaltspunkte, dafür müssten die Ölpreise nochmals deutlich stärker steigen. Einen neuen Höchststand bei Diesel schließen aber auch die Experten des ADAC nicht aus, wenn sich die Lage weiter verschärft.
2: 12 europäische Länder fordern ein größeres Engagement der EU in der Arktis. Angesichts der wachsenden geopolitischen Bedeutung müsse man eine stärkere Rolle einnehmen, hieß es in einer gemeinsamen Erklärung. Bundeskanzler Merz nannte die Arktis einen geopolitischen Hotspot und betonte, sie sei für Europas Sicherheit von entscheidender Bedeutung. Russland baue dort seine militärischen Kapazitäten aus. Da müsse man gegensteuern, so Merz. Die Region berge aber auch riesige wirtschaftliche Chancen, etwa mit Blick auf wichtige Rohstoffe, Energie und Schifffahrt. Deutschland und Ungarn wollen wirtschaftlich enger zusammenarbeiten. Bundesaußenminister Wadephul sagte bei einem Besuch in Budapest, gerade im wirtschaftlichen Bereich gebe es großen Nachholbedarf. Aus Budapest, Ruth Kirchner.
4: Außenminister Johann Wadephul nannte den Automobilsektor, Infrastruktur, Elektrifizierung, Kommunikation und Rüstung. In diesen Bereichen wollen beide Länder enger kooperieren. Schon jetzt sind nach Wadephuls Worten deutsche Unternehmen in Ungarn für rund 250.000 Arbeitsplätze verantwortlich. Da sei noch mehr drin, betonte der CDU-Politiker. Auch Außenministerin Orbán sprach von einem Neuanfang und einer Wiederbelebung der Beziehungen mit Deutschland. Wadephul sagte Ungarn außerdem Unterstützung beim weiteren Reformkurs zu. Wadephul ist der erste deutsche Außenminister seit fast 7 Jahren, der Ungarn besucht. Er wird von einer größeren Wirtschaftsdelegation begleitet.
2: Die Bundesanwaltschaft hat eine mutmaßliche Russland-Spionin angeklagt. Sie wirft der Berliner Unternehmerin vor, einen Geheimdienstmitarbeiter der russischen Botschaft jahrelang mit Informationen versorgt zu haben. Sie soll auch dafür gesorgt haben, dass der Agent unter falschem Namen Zugang zu hochkarätigen Veranstaltungen bekam. Das sollte ihm helfen, ein eigenes Netzwerk aufzubauen. Die Anklage wurde am Vormittag beim Berliner Kammergericht eingereicht. Die Beschuldigte hat die deutsche und die ukrainische Staatsbürgerschaft. Nach der Parlamentswahl in Schweden ist noch nicht klar, wer das Land künftig regiert. Wahlsieger sind nach bisherigem Auszählungsstand die oppositionellen Sozialdemokraten der früheren Ministerpräsidentin Andersson. Für eine Regierung müssten sie aber ein Bündnis mit drei anderen linken Parteien schmieden.

0: Schwedendemokraten nach jetzigem Stand auch indirekte Unterstützung durch eine Partei aus dem anderen Block.
1: Im Berliner Tiergarten ist am Morgen die zerstörte Regenbogenbank durch eine neue ersetzt worden. Das hat das Bezirksamt Mitte mitgeteilt. Vor 2 Wochen hatten Unbekannte die Vorgängerbank zerstört. Kurz darauf wurde auch ein neu gepflanzter Baum herausgerissen. Auch der wurde inzwischen ersetzt. Bank und Baum sollen an den Anschlag auf den Berliner Christopher Street Day erinnern. Dabei wurde im Juli eine Frau getötet, 31 Menschen wurden verletzt. Soweit die Nachrichten. 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Das Wetter. Bis zum Abend freundlich und trocken. Zurzeit in Berlin-Pankow 18 und in Marzahn 19 Grad. In Cottbus 21 und in Eberswalde 18 Grad. Leicht böiger West- bis Nordwestwind. Nachts locker, bewölkt bis klar, im Verlauf neblig und trocken bei 11 bis 5 Grad. Morgen sonnig bis locker bewölkt, am Nachmittag im Nordwesten mehr Wolken. Spätsommerlich warm, 23 bis 27 Grad. Die Zeit 17.05 Uhr.
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3: Einen schönen Nachmittag wünsche ich Ihnen. Heimat, danach fragt der Penn Berlin bei seinen Gesprächsrunden immer vor bedeutenden Wahlen, wie zum Beispiel Landtagswahlen, zuletzt in Sachsen-Anhalt, demnächst in Mecklenburg-Vorpommern oder auch in Berlin jetzt am Sonntag. Und deswegen gibt es in dieser Woche in Berlin 5 Gesprächsrunden und um die geht es gleich in meinem Gespräch mit Dennis Yücel, einem der Sprecher des Penn Berlin. Direkt nach dieser Musik, in der es letztlich auch um Kommunikation geht. Say it louder. Nathaniel Rateliff and the Night Sweats.

0: Say it louder, say it clear. Sag, wie du dich fühlst. Nathaniel Rateliff and the Night Sweats. Der Song ist entstanden nach einer langen, langen Tournee, bei der die Band, wo sie einiges erlebt haben muss, jedenfalls geht es ja im Song darum, seine Gefühle auszudrücken, ne? Offen auszusprechen, laut und klar zu sprechen. Genau darüber ist ja immer ein guter Rat.
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0: Ist das noch, beziehungsweise ist das schon mein Land? Eine schwierige Frage, die der Penn Berlin in seinen Heimatgesprächsrunden stellt, gerichtet ausdrücklich an das Publikum dieser Gesprächsrunden, denn die Zuschauerinnen und Zuschauer sollen ja ausdrücklich mitreden und mitdiskutieren. Am Sonntag wird in Berlin das Abgeordnetenhaus gewählt und so veranstaltet der Penn Berlin in dieser Woche 5 Gesprächsrunden an 5 Orten in Berlin, von Hellersdorf über Köpenick und Mitte bis nach Wannsee. Ist das noch, beziehungsweise ist das schon mein Land? Einer der Organisatoren ist der Journalist und Publizist Dennis Yücel, auch einer der Sprecher des Penn Berlin. Hallo Dennis Yücel, ich grüße Sie.
2: Hallo Herr Schmidt.
0: Es gab ja bereits Dutzende dieser Heimatgespräche in mehreren Bundesländern in den letzten Jahren. Zuletzt waren Sie auch in Sachsen-Anhalt unterwegs, in Mecklenburg-Vorpommern, immer mit dieser Überschrift. Ist das noch, beziehungsweise ist das schon mein Land? Warum diese Fragestellung nach so einem persönlichen Bezug? Sie hätten ja auch fragen können, was ist Demokratie oder wie steht es um die Demokratie in Deutschland? Warum diese Frage?
2: Ach Gott, ich glaube, die Fragen nach der Demokratie, die wurden in den letzten Jahren so oft gestellt und das ist so vielleicht auch ein bisschen Teil des Problems. Wir kamen auf den Begriff Heimat, wie Sie schon sagten, das hat was Persönliches. Man kann sehr persönlich, biografisch, feuilletonistisch darüber sprechen. Man kann aber auch politisch darüber reden. Und unser Ausgangspunkt war, dass viele Sorgen und Ängste, die Menschen in Deutschland bewegen, auch im Westen, wir waren ja auch in Baden-Württemberg und Rheinland-Pfalz und dann in Ostdeutschland, Angst vor dem wirtschaftlichen Niedergang des Landes, Angst vor unkontrollierter Zuwanderung, Angst vor dem Rechtsextremismus, Wohnungsfrage, Gesundheitsversorgung und. All das kann man zusammenfassen als Angst vor dem Verlust des Vertrauten, Angst vor dem Verlust von Heimat. So kam mir auf die Idee. Vor ein paar Tagen hatten wir im Rahmen dieser Reihe eine Veranstaltung in Parchim. Da hat mir den ehemaligen Bundestagspräsidenten Wolfgang Thierse, der das schöne Wort Entheimatungsbefürchtungen benutzt. Das ist genau das Thema Entheimatungsbefürchtung.
0: Interessante Wortfindung. Okay, gehen wir mal nach Berlin, weil rund 40% der Menschen in Berlin haben eine Migrationsgeschichte, einen Migrationshintergrund. Stellt sich in Berlin die Frage nach der Heimat nochmal ganz anders als jetzt zum Beispiel in Sachsen-Anhalt, wo so um die 10% Pi mal Daumen der Einwohner einen Migrationshintergrund haben?
2: Ich vermute mal, dass sich die Heimatfrage hier anders stellt, aber auch die Ängste anders stellen. Also ich schätze mal, dass das Wohnungsthema in Berlin sehr viel mehr Thema werden wird. Auch die Angst vor dem Rechtsextremismus stellt sich hier wahrscheinlich in Berlin anders als in Sachsen-Anhalt oder Mecklenburg-Vorpommern. Aber ich kann dem jetzt auch nicht vorweggreifen. Wir fangen erst heute an. Wir sind in Berlin, das ist vielleicht noch ganz interessant. Sie haben ja alle Viertel, fast alle Viertel genannt. Das Märkische Viertel hatten Sie doch vergessen. Yeah. Also wir sind immer außerhalb des S-Bahn-Rings, außer bei einer Veranstaltung, die wir in Mitte machen werden, im Brechthaus am Donnerstag. Das wird auch die einzige englischsprachige Veranstaltung dieser Reihe sein. Also Ihre Frage mit Menschen mit anderem Hintergrund, auch die erst in den letzten Jahren nach Berlin gekommen sind, das berücksichtigen wir in dieser Reihe allein schon dadurch, dass wir eine Veranstaltung auf Englisch durchführen.
0: Interessant, dass Sie diesen S-Bahn-Ring ansprechen, weil den wollte ich nämlich auch, danach wollte ich nämlich auch fragen. Warum haben Sie sich denn entschieden, 4 der 5 Veranstaltungen außerhalb des S-Bahn-Rings stattfinden zu lassen? Weil anderes Publikum da oder warum?
2: Weil in Mitte oder Kreuzberg, ich wohne selbst in Kreuzberg, in Mitte haben wir schon so oft Veranstaltungen gemacht, in den einschlägigen Theatern, in den großen Häusern. Und ich bin da sehr gerne im BE, im Gorki, im Deutschen Theater, aber wir dachten, bei dem Thema ist es gut, auch an solche Orte zu gehen, die eben nicht im Zentrum liegen und auch gezielt auch Menschen einzuladen, die in dem Viertel leben. Übrigens, Heimat ist ja, das hatten wir bei einem der Gespräche, Thomas Gadi, ein Freund von mir, Schriftsteller, den hatten wir in Sachsen-Anhalt, israelischer Herkunft, der sagte, bei ihm in Neukölln spricht niemand von Heimat. Und dann kam die Frage, kann es sein, dass man das in Berlin nur anders nennt, dass man da lieber von Kiez spricht? Und muss dazu stellen. Also uns geht es weniger um das Wort, um diese Begriffsbestimmung, von wem wird der verwendet, womöglich instrumentalisiert, soll man das Wort von diesem oder jenem wegnehmen, darum geht es gar nicht. Das finde ich persönlich finde diese Diskussion um den Begriff gar nicht so spannend. Ich finde viel spannender den Gegenstand, den dieser Begriff bezeichnet. Und wenn man statt Heimat lieber Kiez sagt, ist auch in Ordnung. Ich glaube, das meint ungefähr dasselbe. Also ich kenne keinen Berliner Stadtteil, in dem so oft der eigene Kiez beschworen wird, wie der Stadtteil, in dem ich lebe, nämlich Kreuzberg.
0: Und in dem der eigene Kiez natürlich der schönste ist im Vergleich zu allen anderen in Berlin. Berlin. Das versteht sich ja von selbst, sage ich als Berliner Neuköllner. Nun ist ja die Grundidee der Heimatgesprächsreihe, Menschen mit verschiedenen Positionen miteinander ins Gespräch zu bringen. Wie gut gelingt denn das zurzeit? Ich habe ja mal den Eindruck, dass unsere Gesellschaft jetzt schon so stark polarisiert ist, dass es echt schwierig ist, noch miteinander ins Gespräch zu kommen. Welche Erfahrungen machen Sie?
2: Also es ist nicht so einfach. Obwohl wir jetzt in Sachsen-Anhalt und Mecklenburg-Vorpommern, wir waren nicht nur, wie man das von uns von einer Autorenvereinigung erwarten könnte, in Theatern, Kulturzentren, Literaturhäusern, das waren wir natürlich auch. Aber wir waren auch bei der Freiwilligen Feuerwehr in Vorpommern, wir waren bei Sportvereinen, wir waren in Seelen, in Kleinstädten in Sachsen-Anhalt, wo sonst irgendwelche Zwibbelbands auftreten oder Hochzeitspartys gefeiert werden. Wir hatten auch die Breite unserer Gäste, da war auch der eine oder andere dabei, der gegen die Bezeichnung Brandmauerkritiker sicher nicht einzuwenden hätte. Und trotzdem muss ich feststellen, wir waren vor 2 Jahren, haben wir mit im Grunde mit demselben Konzept, ein bisschen anderes Thema, da war das Thema Meinungsfreiheit in Brandenburg, Sachsen und Thüringen unterwegs. Und im Vergleich dazu ist mein Eindruck, die Bereitschaft von AfD-Wählerinnen und Wählern zu so einer Veranstaltung zu kommen, ist geringer. Die kommen weniger. Wenn sie kommen, sprechen sie weniger. Und wenn sie das Wort ergreifen, ist die Bereitschaft der anderen, einfach mal zuzuhören, ohne sofort ihnen ins Wort zu fallen oder in Gegrummel auszubrechen, ist niedriger, also die Bereitschaft zu zuhören. Also es ist alles viel, viel schwieriger geworden als vor 2 Jahren. Und ich denke aber trotzdem, dass kein Weg daran vorbeiführt. Also es gibt ja auch andere Sachen, die ich gerne machen würde, um die Verwerfungen in der Gesellschaft dem entgegenzuwirken. Aber unser Bereich ist nicht der Wohnungsbau, ist nicht die Gesundheitsversorgung, ist nicht die innere Sicherheit und ist auch nicht die Automobilindustrie. Unser Bereich ist der öffentliche Raum. Und das Einzige, was wir machen können, das ist versuchen, Abend für Abend Angebote zu machen, um miteinander ins Gespräch zu kommen. Nicht, um sich über Dinge zu verständigen, wo man eigentlich verschiedener Meinung ist und auch bleiben wird, sondern die Erfahrung zu machen, es geht doch, man kann doch miteinander reden, man kann ohne Ängste miteinander reden. Das ist Abend für Abend ein Angebot. Heute Abend sind wir in Hellersdorf, dann in Köpenick, im Märkischen Viertel. Aber wer dieses Angebot nutzt, in welchem Umfang, das können wir, das liegt dann halt nicht in unserer Hand. Wir können ja niemanden dazu zwingen.
0: Kurz zum Schluss, dennoch, wie kann man es denn schaffen oder wie machen Sie das? Also in diesen Gesprächsrunden, diese starken Polarisierungen, die vielleicht sogar noch zugenommen haben in letzter Zeit, tatsächlich aufzulösen. Also dass man wirklich sagen, jetzt hör doch erstmal zu, bevor du dich aufregst.
2: Genau das sagen wir. Wir sagen, hier kann jeder sprechen, hier kann jeder alles sagen. Nur nicht in beliebiger Länge und nicht in beliebiger Zeit, damit möglichst viele Leute zu Wort kommen und möglichst alle sich gegenseitig zuhören. Also darauf achten wir schon, aber wir stellen keine Verbotsschilder auf, weil ich finde, das ist ein bisschen unglaubwürdig, wenn man sagt, herrscht Meinungsfreiheit, aber das und das und das und das und das fällt nicht unter Meinungsfreiheit. Also wir haben keine Angst davor, selbst wenn da irgendwas ab und zu mal vorkommt, aber echt nicht oft, Dinge gesagt werden, die ich jetzt auch für blanken Unsinn halte, das reguliert sich, dann kommt der Widerspruch sofort aus dem Publikum. Also ich glaube, auch allein diese Art, an eine Veranstaltung heranzugehen, so offen heranzugehen, wir haben übrigens auch immer, in der ostdeutschen Provinz haben wir auch immer alle Stadträte und Bürgermeister eingeladen, und zwar von allen Parteien. Aber auch hier stelle ich fest, AfD-Stadträte waren ab und zu mal einer da, aber im Verhältnis zu den anderen sehr viel weniger. Ob wir das in Berlin auch gemacht haben, bin ich mir jetzt nicht sicher. Ich hoffe, dass wir es getan haben.
0: Herr Yücel, ich danke Ihnen sehr für das Gespräch und toi toi toi für die Gesprächsrunden.
2: Und wenn nicht, dann sei die Einladung hiermit nachgeholt.
0: Dennis Yücel, einer der Sprecher von PEN Berlin, über die Heimatgesprächsreihe des PEN Berlin an 5 Abenden in dieser Woche an 5 Berliner Orten. Heute Abend 19 Uhr auf der Grünen Bühne in Berlin-Hellersdorf. Alle weiteren Termine finden Sie dann auch auf unserer Internetseite radio3.de. Und morgen früh berichten wir hier auf Radio 3 über dieses Gespräch heute Abend in Berlin-Hellersdorf. Morgen früh um 7:40 Uhr hier auf Radio 3.

Claudia Corona, die Pianistin, ursprünglich mal aus Mexiko, mittlerweile lebt sie schon ziemlich lange in Deutschland, hier mit dem Stück eines Komponisten, den sie unbedingt noch mehr bekannt machen will, nämlich José Rolón, dem mexikanischen Komponisten, Anfang 20. Jahrhundert, 1945 ist er verstorben. Ihn und seine Werke will Claudia Corona insgesamt viel, viel, viel bekannter machen, als er bislang schon ist. Das hier ist eine ganz, ganz neue Aufnahme. Vor 10 Tagen erst erschienen das neue Album der Amerikanerin Hayley Loran. Lost in-

Sweet Surrender, Hayley Loren. Und das hier ist das Trio Ivoire, also Klavier, Percussion und Balafon. Mit dem Balafonmeister Ali Keita aus der Elfenbeinküste. Das Balafon ist ja ein in Westafrika weit, weit verbreitetes Xylophoninstrument mit Kalebassen, also mit den ausgehöhlten Kürbissen, die als Resonanzkörper dienen. Ist hier sehr, sehr schön zu hören. Direkt nach dem Klavier.

0: Tja, alles verändert sich. Nothing stays the same, singt hier Lene Riebau in diesem tollen Stück vom Club de Beluga. Kurz nach 5:30 ist es.
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0: Wieder mit Sophie Wannenmacher. Sophie, bei dir geht es zuerst um ein Eklat rund um die Filmfestspiele in Venedig. Die sind ja am Wochenende zu Ende gegangen und der Film NASA, also geschrieben mit Z-N-A-Z-A, der Film über das Vorgehen der israelischen Armee im Gazastreifen, hat dort einen Spezialpreis gewonnen. Jetzt gibt es aber heftige politische Reaktionen aus Israel.
2: Im Film schildern 24 Soldaten des israelischen Geheimdienstes unter anderem, wie Ziele im Gazastreifen ausgewählt werden und welche Zahl ziviler Opfer dabei als akzeptabel gilt. Die israelische Armee hat die Vorwürfe aus dem Film zurückgewiesen. Der israelische Kulturminister will deshalb jetzt wegen Landesverrats den beiden Regisseuren Rachel Schorr und Yuval Abraham die Staatsbürgerschaft entziehen. Auf der Plattform X schreibt der Kulturminister, Zitat: Der vernichtende Selbsthass der Regisseure, die bereit sind, ihrem Heimatland zu schaden, nur um Beifall von Antisemiten auf der ganzen Welt zu ernten, ist unvorstellbar und stellt einen Verrat am Staat dar. Zitat Ende. Der Kulturminister selbst ist Mitglied der rechtskonservativen Regierungspartei Likud.
0: Und hat hier sehr heftige Vorwürfe erhoben. Und dieses Ziel, Aberkennung der Staatsbürgerschaft, hat sowas schon mal gegeben in Israel?
2: Ja, im Februar hatte Israel zum ersten Mal zwei verurteilte Straftäter die Staatsbürgerschaft entzogen und auch ihre Ausweisung beschlossen. Das entsprechende Gesetz bezieht sich aber eigentlich auf Attentäter, die finanzielle Unterstützung von der palästinensischen Autonomiebehörde erhalten. Die Regisseure sehen das natürlich sehr anders. Yuval Abraham sagt in seiner Dankesrede für den Spezialpreis in Venedig:
3: Wir glauben, dass das Leugnen eines Verbrechens dazu beiträgt, dass es fortbesteht. Und deshalb ist es ganz besonders wichtig für uns, dass Israelis diesen Film sehen. Es ist unser Land, das diese Verbrechen begeht. Auch, dass Europäer ihn anschauen, besonders hier in Italien, weil eure Regierung und die deutsche Regierung Druck auf Israel blockieren, der das alles beenden könnte.
2: Der Film ist auch beim Publikum wesentlich besser angekommen als in der israelischen Politik. Es gab die längsten Standing Ovations in Venedig. 25 Minuten lang standen die Menschen da und haben applaudiert.
0: Kommen wir jetzt zu einer Meldung in eigener Sache, denn Radio 3 zieht um, soll heißen, unsere App zieht um. Die bisherige Radio 3 App wird nämlich abgelöst von ARD Sounds, oder sagen wir mal so, wir gehen darin auf.
2: In ARD Sounds kann man ab jetzt schon den Radio 3 Livestream hören. 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
0: Und warum sich eine Entdeckungstour durch ARD Sounds tatsächlich lohnt, das hat mein Kollege Steffen Brück vorhin erklärt. Und das Gespräch mit ihm, das finden Sie ja wo denn nur auf ARD Sounds und bis Oktober noch auf radio3.de und in unserer Radio 3 App. Bevor es Berichte von Überlebenden des Holocaust gab, als Bücher oder als Filme oder als Interviews, bevor es all das gab, waren da erst nur Briefe. Und gesammelt als Band werden derartige Briefe heute Abend präsentiert im Kino International in Berlin.
2: Geschrieben haben diese Briefe Überlebende des Holocaust kurz nach ihrer Befreiung, also mitten im Chaos der Nachkriegszeit. Der neue Sammelband heißt Nach so viel Schmerz und Pein – Erste Briefe nach dem Holocaust, und er erscheint im Herder Verlag. Die Briefe zeigen ungefiltert, was Überlebende damals beschäftigt hat, zum Beispiel die Suche nach Angehörigen, der Verlust von Heimat, das mühsame Ringen um einen Neuanfang. Bildungsministerin Karin Prien unterstützt das Projekt und spricht zu den Berichten über das größte Verbrechen der Menschheitsgeschichte und sie spricht außerdem von einer großen inneren Stärke. Heute um 20 Uhr wird der Briefband im Kino International in Berlin vorgestellt, als Lesung mit Iris Berben und Oliver Masucci, die daraus lesen werden. Es gibt auch Musik von Nur Ben Shalom. Die Karten kosten 25 Euro.
0: Danke dir, Sophie.
2: Gerne.
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Ja, die Doors, Touch Me im Jahr 1969. Ursprünglich, so heißt es jedenfalls, sollte dieser Song übrigens Hit Me heißen, also Schlag mich. Aber das war dann Doors-Sänger Jim Morrison doch etwas zu gefährlich, das bei Konzerten zu singen. Man wusste ja damals nicht, was die Zuhörerinnen und Zuhörer bei den Konzerten so alles anstellen. Ne? Also lieber Touch Me als Hit Me. Das hier, das sind die 17 Hippies, die Band aus Berlin, die im Prinzip so französischen Chanson machen, gemixt mit Weltmusik und Folk und Pop. Und die laden übrigens noch bis Ende September ein in ihre Räume in der Kulturbrauerei zum Open House. Können Sie vorbeigehen, können Sie sich angucken, können Sie mit denen unterhalten. Die müssen nämlich raus aus diesen Räumen und laden deswegen ein zum Open House. Die 17 Hippies.

0: Die 17 Hippies. Besuchen Sie sie bis Ende des Monats noch in ihren Räumen in der Kulturbrauerei in Prenzlauer Berg. So, aber jetzt kleiner Hinweis, dass wir am Sonntag hier im Haus des Rundfunks den Wald von Sherwood eröffnen werden. Und an der Seite von Robin Hood und Little John und seiner romantischen Liebe Maid Marian durch den Wald tanzen und stolpern werden. Am Sonntag starten wir nämlich in die neue Saison unserer Radio 3 Kinderkonzerte und das eben diesmal mit den Abenteuern von Robin Hood. Wieder für Kinder ab 6 Jahre und wie alle anderen Kinderkonzerte in dieser Saison mit dem Deutschen Sinfonieorchester Berlin. 6-mal also großes Orchester im großen Sendesaal hier im Haus des Rundfunks und wieder mit unserem Moderator im klassischen roten Hemd, Christian Schroff, jetzt bei mir im Studio, leider im blauen T-Shirt.
1: Ja, so ist es.
0: Aber ist auch schön. Okay. Kinderkonzert, Instrumente zum Anfassen, zum Ausprobieren, Musik, viele Geschichten dazu, oft auch Schauspiel, immer was zum Mitmachen. Das ist ja jetzt schon die 22. Saison des Kinderkonzertes, ja, das 118. Radio 3 Kinderkonzert. Wie leicht oder wie schwer fällt es euch, noch neue Themen zu finden?
1: Also wir haben gerade über die Saison 27-28 gesprochen. Ui. Und auch da hatten wir noch Ideen. Aber jetzt zur aktuellen Spielzeit, die jetzt anfängt am Sonntag, da gibt es zum Beispiel am 7. März 27 ein Programm mit Frühlingsmusik, welche Überraschung im März. Und zwar zum Internationalen Frauentag wird es lauter Stücke von Komponistinnen geben, von Lili Boulanger, von Ethel Smyth, von Amy Beach und auch eine Frau bitte regieren, nämlich die ukrainische Dirigentin Olga Dondyuk. Vor den Sommerferien schon mal ganz weit voraus, da heißt es ab in den Urlaub. Da gibt es Musik aus dem Norden, aus dem Süden, wo man gerne hinfährt, aber auch Musik, die Grenzen überwindet. Es gibt nämlich die Du-Bayerischen Tänze von Jörg Wiedmann, die Du-Bayerischen, also Dubai und Bayern.
0: Ach so.
1: Ja, Arabisch okay. Und Bayerisch zusammen, das wird sehr lustig.
0: Jetzt hatte ich gerade einen Knoten im Kopf.
1: Und das erste Konzert jetzt am Sonntag, auch das ist neu, Robin Hood, aber davon reden wir später.
0: Okay, nun richten sich doch aber diese Kinderkonzerte von uns von Radio 3 an Kinder ab 6 Jahre, also im Grundschulalter. Also eigentlich könntet ihr doch so alle 5 bis 6 Jahre so ein Konzert wiederholen, aber das macht ihr nicht. Ne?
1: Ein paar wiederholen wir schon. Es gibt ja auch einfach Programme, die soll jede Generation mal erlebt haben. Zum Beispiel Bachs Weihnachtsoratorium. Mhm. Vor Weihnachten das Schönste in einer Stunde mit dem Chor Cantus Domus und jungen Gesangsstudierenden von den Berliner Musikhochschulen. Oder noch davor im November Romeo und Julia von Sergei Prokofjew. Auch das mit Studierenden und zwar von der Hochschule für Schauspielkunst Ernst Busch. Romeo und Julia werden wir da haben auf der Bühne. Und von den 118 Konzerten jetzt haben wir, ich schätze mal, so ungefähr 20 recycelt im Laufe der Jahre.
0: Okay, das geht ja.
1: Aber die Kinder von 2026 sind eben anders als die Kinder von 2006. Deswegen fasse ich alles nochmal an.
0: Ja, und ich glaube auch, die kommen häufiger. Ne? Ja. Also wenn ich da mal da bin, denke ich, sehe ich auch Jugendliche, die sich so natürlich bewegen im großen Sendesaal und mit den Instrumenten rumspielen, dass ich denke, dass ihr seid nicht zum ersten Mal da.
1: Das ist wahr. Aber wir freuen uns natürlich auch über die, die zum ersten Mal kommen.
0: Ja, klar. Ja. An dem Sonntag jetzt also Robin Hood. Das Radio 3 Kinderkonzert ist mit Robin Hood Abenteuer überschrieben. Was für Musik wird gespielt?
1: Filmmusik. Filmmusik von Erich Wolfgang Korngold aus dem Jahre 1938. Der Film, zu dem er die Musik geschrieben hat, ist einer von fast 30 Robin Hood-Filmen. Robin Hood ist wirklich der meistverfilmte Held der Geschichte. Nach Deutschland kam der Film erst nach dem Krieg. Und es war der bis dahin teuerste Film überhaupt, der erste ganz in Farbe gedrehte Film. Errol Flynn war Robin Hood und Korngold hat für die Musik einen Oscar bekommen. Und wir hören gleich mal rein, Robin und seine lustigen Gefährten, das sind die Outlaws im Sherwood Forest. Die Reichen bestehlen sie, um es den Abend zu geben. Und Korngolds Musik, die changiert hier fast zwischen Mahler und Kurt Weill.

0: Ja, wieder spannend, ne? Erich Wolfgang Korngold, was der da alles untergebracht hat in seiner Filmmusik. Der klassisch ausgebildete Komponist aus Europa, dann in den USA. Ja, finde ich gut beschrieben von dir. Kurt Weill und Gustav Mahler, alles steckt da drin. Mhm. Aber sag mal, für euer Radio 3 Kinderkonzert am Sonntag habt ihr wahrscheinlich eine ganz, ganz tolle Bogenschützin, die bei den Olympischen Spielen gewonnen hat, engagiert. Ist ja olympische Sportart, Bogenschützen.
1: Stimmt, das hätte man machen können, war aber dann doch vielleicht ein bisschen gefährlich. Aber auf der Bühne haben wir natürlich einen Haufen Leute, die mit Bögen hantieren.
0: Stimmt.
1: Die Streicher, die Geiger, Bratscher, Cellisten, Kontrabassisten, die haben alle Bögen in der Hand. Mal sehen, was wir daraus machen. Vielleicht ist ja auch ein Kind im Saal, das den Sport Bogenschießen betreibt. Kann auch sein. Ich lasse mich immer gerne überraschen. Und wer schon bei uns im Kinderkonzert gewesen ist, der weiß auch, wir bewegen uns manchmal gerne. Also vielleicht kommt auch da noch ein bisschen was auf die Kinder zu. Mal sehen. Aber wir haben auch tolle Gäste. Wir haben nämlich zwei Schauspielerinnen oder einen Schauspieler, eine Schauspielerin vom Atze Musiktheater in Berlin. Die haben auch einen Robin Hood auf dem Spielplan. Und da haben wir zwei von denen, die da mitspielen. Die kommen auch in den Rollen zu uns, aber lernen für uns ganz neue Texte.
0: Oh, toll. Ja. Vielen Dank, Christian. Am Sonntag unser 118. Radio 3 Kinderkonzert Robin Hoods Abenteuer mit Musik von Erich Wolfgang Korngold, mit Auszügen aus seiner Filmmusik zu Robin Hood. Errol Flynn, wunderbarer Schauspieler. Es spielt, wie immer, das Deutsche Symphonieorchester Berlin. Die Dirigentin ist Molly Turner, zwei Schauspieler vom Atze Musiktheater, wir haben es gehört, sind dabei. Die Moderation wieder von Christian Schruff, dann nicht im blauen T-Shirt, sondern im roten Hemd. Danke dir, Christian.
1: Gerne.
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Myra Maude und Lutz Krajewski zusammen sind sie Salt und die haben wir hier gehört mit I Believe. Und das hier ist Bukahara, die Band aus Köln mit einem wunderschönen Song.

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2: Um 18 Uhr mit Jürgen Buch. Angesichts der hohen Benzinpreise fordert Brandenburgs Ministerpräsident Woidke umgehend Gegenmaßnahmen der Bundesregierung. Der SPD-Politiker sprach sich im RBB unter anderem für einen Spritpreisdeckel aus. An deutschen Tankstellen hat der Benzinpreis ein neues Allzeithoch erreicht. Gestern kostete ein Liter E10 laut ADAC im bundesweiten Tagesdurchschnitt 2,27 Euro. Aus der ARD-Finanzredaktion Till Bücker.
3: Der Deutsche Tankstellenverband rechnet sogar mit Spritpreisen um die 3 Euro. Der ADAC sieht dafür zwar keine Anhaltspunkte, dafür müssten die Ölpreise nochmals deutlich stärker steigen. Einen neuen Höchststand bei Diesel schließen aber auch die Experten des ADAC nicht aus, wenn sich die Lage weiter verschärft.
2: Berlin und Brandenburg haben im aktuellen Bildungsmonitor wieder mäßig abgeschnitten. In der Studie der arbeitgebernahen Initiative Neue Soziale Marktwirtschaft landet Brandenburg auf Platz 13, Berlin auf dem 11. Rang. In Berlin sieht die Studie Verbesserungsbedarf bei der Bekämpfung von Bildungsarmut. In Brandenburg wird die geringe Anzahl an betrieblichen Ausbildungsplätzen kritisiert. 12 europäische Länder fordern ein größeres Engagement der EU in der Arktis. Angesichts der wachsenden geopolitischen Bedeutung müsse man eine stärkere Rolle einnehmen, hieß es in einer gemeinsamen Erklärung. Bundeskanzler Merz nannte die Arktis einen geopolitischen Hotspot und betonte, sie sei für Europas Sicherheit von entscheidender Bedeutung. Die Bundesanwaltschaft hat eine mutmaßliche Russland-Spionin angeklagt. Sie soll geheimdienstliche Kontakte in die russische Botschaft gehabt und für Moskau spioniert haben. ARD-Sicherheitsexperte Holger Schmidt.
4: Ilona W. betrieb bis zu ihrer Festnahme eine Marketingagentur und galt im Berliner Politikbetrieb als gut vernetzt. Mehr als 2 Jahre lang soll W. Kontakte zu einem Mann in der russischen Botschaft in Berlin gehabt haben, der für den russischen Geheimdienst tätig war. Sie sollen über hochkarätige Veranstaltungen in Berlin informiert und ihm auch ermöglicht haben, an diesen Veranstaltungen unter falschem Namen teilzunehmen. Dabei sei es dem Mann in der Botschaft darum gegangen, ein Spionagenetzwerk aufzubauen.
2: In der brandenburgischen Kleinstadt Elsterwerder ist bei Bauarbeiten an Bahnanlagen erneut eine Weltkriegsbombe entdeckt worden. Sie soll nach Angaben der Stadtverwaltung morgen unschädlich gemacht werden. Dafür wird im Bereich am Nordbahnhof Schleinitzweg ein Sperrkreis mit einem Radius von etwa 500 Metern eingerichtet. Etwa 210 Bewohner müssen dieses Gebiet bis 9 Uhr verlassen haben. Soweit die Nachrichten. 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Das Wetter. Am Abend meist klar und trocken, zurzeit in Berlin-Dahlem 18 und in Lübben 21 Grad. Nachts locker bewölkt bis klar, im Verlauf neblig und trocken bei 11 bis 5 Grad. Morgen sonnig bis locker bewölkt, am Nachmittag im Nordwesten mehr Wolken, 23 bis 27 Grad. Die Zeit 18.03 Uhr.
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5: Schönen guten Abend. Und das hier mit der WDR Big Band und mit Andrea Motes, die wunderbar singt, hören wir gleich, und Trompete spielt.

0: Andrea Mote ist mittlerweile auch schon Anfang 30, eine der tollsten spanischen, genauer gesagt katalanischen Künstlerinnen. Andrea Mote ist hier gemeinsam mit der WDR Big Band.
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2: Annette Dovideit. Ich bin eine der beiden Chefredakteurinnen des gemeinnützigen Medienhauses Korrektiv. Demokratie im Alltag heißt für mich, dass wir Journalistinnen und Journalisten jede Recherche so transparent machen, dass jeder nachprüfen kann, wie wir zu unseren Ergebnissen gekommen sind. Denn Vertrauen in Journalismus entsteht nicht durch Autorität, sondern durch nachvollziehbare Fakten.
0: Vertrauen in Journalismus entsteht durch nachvollziehbare Fakten. Das hat Annette Dovideit von Korrektiv gerade eben gesagt. Und damit sind wir bei einem der zentralen Themen und zentralen Probleme heutzutage. Denn Themen und Nachrichten werden ja immer stärker von den sozialen Medien beeinflusst, wenn zum Beispiel Algorithmen darüber bestimmen, welche Themen besonders häufig angeschaut oder angehört werden. Der Journalist Nasir Mahmoud hat ein Selbstexperiment zu Informationen aus sozialen Medien gemacht.
3: Welche Nachrichten erreichen mich, wenn ich mich nur über Instagram informiere, aber auf klassische Medien verzichte? Ich mache den Selbstversuch. Gerade bei jungen Menschen spielt dieses Szenario eine immer größere Rolle, sagt auch Medienwissenschaftler Dr. Pascal Schneiders.
4: Bei den 18- bis 24-Jährigen sind es fast 50%, die Instagram informierend nutzen. Sie nutzen eben nicht mehr nur journalistische Medien als Informationsquelle.
3: 17% der 18- bis 24-Jährigen nutzen laut Reuters Digital News Report sogar nur soziale Medien als einzige.

0: Nachrichtenquelle. Mein kurzer Selbstversuch ist natürlich keine wissenschaftliche Studie und mein Instagram-Feed dürfte als Journalist nachrichtenlastiger sein als der der Durchschnittsbevölkerung. Und doch, abgesehen von unterhaltenden Inhalten, ist mein Instagram-Feed einige Tage nach der Wahl, was Nachrichten angeht, fast monothematisch. Sachsen-Anhalt in den unterschiedlichsten Formen, selbst bei internationalen Posts.
1: Why is everyone talking about a regional election in Germany?
0: Interessant ist, ich sehe nicht nur viele Posts, die Menschen, denen ich folge, geliked, geteilt oder kommentiert haben. Ich sehe überwiegend meinungsstarke Posts und Reels und solche, die kontrovers in den Kommentaren diskutiert werden.
2: Das ist jetzt auch ein komisches Demokratieverständnis, wenn man der größten deutschen Partei nach dem ersten eigenen Sieg für immer jede Chance auf einen Wahlsieg abspricht.
0: Dass sich diese Inhalte durchsetzen, überrascht Medienwissenschaftler Pascal Schneiders nicht.
3: Wenn wir uns dann anschauen, womit interagieren die Leute eigentlich, dann sind es doch eher die emotionaleren, die wenig ausgewogenen, die kontroversen Inhalte, die dann eben auf Zuspruch stoßen.
0: Mit einigem Gescrolle finde ich immerhin noch einige Posts zur Haaretz-Recherche zum israelischen Premierminister, einen Post zu Jens Spahns neuer Rolle im Haushaltsausschuss und zwei Posts zum schlechten Abschneiden Deutschlands in der PISA-Studie. Auffällig, die Inhalte interessieren mich, aber die Posts sind nicht alle tagesaktuell, teilweise sind sie sogar ein paar Tage alt. Die Meinungsbeiträge entsprechen entweder meiner eigenen Meinung oder wurden von Menschen kommentiert, denen ich folge. Andererseits finde ich wenig Gegenpositionen und wenig journalistisch neutrale Berichterstattung. Zum Schluss vergleiche ich auf den Webseiten von Tagesschau, Spiegel und Süddeutsche dann, was an diesem Tag in meinem Feed unter anderem völlig gefehlt hat. Berichte zur geplanten Höhe des Bundesverteidigungsetats, die Hausdurchsuchung beim Berliner SPD-Kandidaten Krach, oder internationale Nachrichten wie die Zerstörung 5 iranischer Öltanker durch die USA. Und auch regionale Nachrichten sind an diesem Tag völlig untergegangen. Nachrichten, die Journalistinnen und Journalisten nach Kriterien wie Relevanz, Informationswert und Aktualität ausgesucht, geprüft und möglichst ausgewogen und sachlich berichtet haben oder bei Meinungsbeiträgen eben klar kennzeichnen müssen. Anders als bei den Algorithmen von Social-Media-Plattformen, die das Ziel haben, dass ich möglichst lange auf der Plattform bleibe und möglichst viel interagiere. Wie genau die Algorithmen von Social-Media-Plattformen entscheiden, was wem angezeigt wird und was nicht, bleibt undurchsichtig. Hier könnte der sogenannte Digital Services Act der EU abhelfen, also die EU-Verordnung, die digitale Plattformen reguliert. Zum einen, um darüber Zugang zu den Daten der Plattformen zu erhalten, und wenn man Plattformen dadurch verpflichtet, die Personalisierung der Inhalte anzupassen, sagt Pascal Schneiders.
3: Man könnte vielfaltsorientierte Empfehlungssysteme fördern und da gibt es auch schon erste Forschung, die auch zeigt, dass das durchaus positive Effekte haben kann auf die Meinungsbildung beispielsweise.
0: Bis dahin bleibe ich aber dabei, mich nicht nur in den sozialen Medien über die Nachrichten des Tages zu informieren.
4: Interessanter Selbstversuch von Nasir Mahmoud über die Macht von digitalen Plattformen und über journalistische Nachrichten. Arbeit. Bleiben wir hoffnungsvoll, so wie hier die Band Alabama Shakes. I feel hope coming. Was für ein schönes Motto.

I Feel Hope Coming, Alabama Shakes. Vom neuen Album Ende August ist das erschienen, das Reunion-Album der Band, die sich ja 2018 getrennt hatte. Und wie hat die Frontfrau Brittany Howard zu diesem Song so schön gesagt? In diesem Lied geht es darum, an der Hoffnung festzuhalten und nicht aufzugeben.

0: Das Esbjørn Svensson Trio in My Garage. Immer mehr Menschen informieren sich über aktuelle Themen, über die Nachrichtenlage, nicht mehr auf klassischen Nachrichtenkanälen, sondern auf Social Media. Wozu das führen kann, das haben wir gerade bei Nazir Mahmouds Selbstversuch erfahren. Man erhält vor allem Nachrichten aus der eigenen Filterblase. Nun, wie kann man dem entgegenwirken? Vor allem, weil ja klassische Tageszeitungen seit Jahren mit sinkenden Auflagen zu kämpfen haben und die Zahl der Lokalzeitungen abnimmt. Immerhin gibt es Initiativen, die sich dem Rückgang des Lokaljournalismus entgegenstemmen. Den Newsletter Wo-Kreisel zum Beispiel, den die Journalistin Dörte Ziemer im Landkreis Dahme-Spreewald herausgibt.
1: Ich habe mich sehr auf Kommunalpolitik auf Landkreisebene, aber auch in Kommunen spezialisiert und versuche da auch immer hinter die Nachrichten zu schauen, Entscheidungsprozesse nachvollziehbar zu machen, Entscheidungsgrundlagen zu vermitteln und eine gewisse Perspektivenvielfalt herzustellen.
0: Also eigentlich ein Themenmix wie in einer klassischen Lokalzeitung. Dieser Newsletter erscheint wöchentlich und kostet 4 Euro im Monat. Das ist jetzt nicht viel, aber bei der großen Masse kostenloser Informationsangebote ist auch so ein kleiner Preis ein Konkurrenznachteil.
1: Es sind ja nicht nur Facebook-Gruppen im Dorf, auch Fraktionen, ehrenamtliche Bürgermeister und so weiter, die posten relativ viel, manchmal direkt nach einer Sitzung. Und da bleibt es natürlich auch meine Aufgabe zu zeigen, warum Journalismus wichtig ist, weil ich dann eben auch immer die andere Seite zeige oder noch eine dritte Seite zeige oder eben mal eine Beschlussvorlage verlinke.
0: Und genau das findet der Kommunikationswissenschaftler Christoph Neuberger von der Freien Universität Berlin sehr wichtig für die Stärkung der lokalen Demokratie. Er schlägt vor, solche journalistischen Newsletter in die Websites von Kommunen einzubetten. Das hätte, sagt er, gleich mehrere Vorteile.
2: Erstens die Abhängigkeit von den im Moment dominanten Plattformen, die kommerziell getrieben sind, lösen, die ja, wie wir wissen, nicht dafür geschaffen wurden, die Demokratie zu verbessern. Und zweitens die Idee, dass nun nicht jede Kommune anfangen muss, sich eine eigene technische Infrastruktur zu schaffen. Also, dass man keine Alleingänge braucht, sondern dass man eine gemeinsame Infrastruktur schafft, auf der sich dann Kommunen, und das soll keineswegs jetzt durch die Verwaltung getrieben sein, sondern alle Akteure, die sich dort befinden, angefangen beim Journalismus, aber auch Vereine, Parteien etc., können sich dort quasi ihre Ecke einrichten.
0: Local Open Public Space, so nennt Christoph Neuberger diese Idee. Das gesamte Gespräch mit ihm und auch das Gespräch mit Dörte Ziemer, die über ihren Newsletter Wo-Kreisel berichtet hat, haben wir ja heute Morgen mit beiden gesprochen. Beide Gespräche können Sie sich anhören auf radio3.de und in ARD Sounds. 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

0: Ava Fina, die österreichische Sängerin, die eine Weile in Peru gelebt hat, deswegen auch die spanischen Zeilen in diesem Song, in dem es ganz grundsätzlich um Menschen geht, denen man eher aus dem Weg gehen könnte, denn es geht hier um Menschen, die so schlechte Emotionen, schlechte Gefühle irgendwie, ja, Unangenehmes in einem auslösen, denen sollte man aus dem Weg gehen, empfiehlt sie uns hier.
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0: Wieder mit Sophie Wannmacher im Studio. Sophie, mehrere tausend sogenannte Stolpersteine erinnern ja in ganz Europa an die Verfolgten und Ermordeten des NS-Regimes. Jetzt wird das Berliner Projekt Musikalische Stolpersteine auf 4 weitere Bundesländer ausgeweitet.
2: Schülerinnen und Schüler rekonstruieren in Berlin schon seit 2024 in den Radio 3 Podcasts die Lebensgeschichten von Komponistinnen und Komponisten und künftig auch von Schriftstellerinnen und Schriftstellern, die im Nationalsozialismus verfolgt worden sind. Die Schülerinnen und Schüler recherchieren dazu Biografien und Werke und produzieren dann mit journalistischer Hilfe eigene Beiträge. Der Projektpräsident Thomas Krüger betont, die Podcasts holten die verfolgten Künstlerinnen und Künstler aus der Anonymität zurück und machten sie als Individuen sichtbar. Ja, und jetzt übernehmen auch Brandenburg, Mecklenburg-Vorpommern, Schleswig-Holstein und Sachsen die Idee. In Berlin kommt noch die Literatur hinzu. Das Gesamtprojekt heißt jetzt Stolpersteine der Erinnerung Musik und Literatur gegen das Vergessen.
0: Und die bislang entstandenen 15 Podcast-Folgen unserer Radio 3-Reihe Musikalische Stolpersteine, darunter sind zum Beispiel Porträts über Kurt Weill oder Fritz Kreisler. Diese bislang 15 Podcast-Folgen gibt es alle auf ARD Sounds zu hören. So, seit einer guten Weile läuft hier auf meinem Computer eine Eilmeldung, ganz in Rot, ganz groß geschrieben. Und da steht das: Oasis nach Deutschland kommt. Also die Britpop-Band Oasis kommt zurück nach Deutschland. Erstmals seit 2009 treten Liam und Noel Gallagher mit ihrer Band wieder hierzulande auf, wenn sie sich nicht vorher doch noch verkrachen.
2: Naja, schauen wir mal.
0: Okay, naja.
2: Oasis Live 27, so heißt die angekündigte Welttournee mit insgesamt 38 Konzerten in Großbritannien, Irland, Europa und den USA. Deutschland ist da auch mit 2 Shows vertreten am 2. und 3. Juli 2027 in der Münchner Allianz Arena. Die Tour startet schon ein bisschen früher am 21. Mai im Celtic Park in Glasgow. Und das Finale, das bilden dann 4 Konzerte im englischen Knapworth. Bei allen Terminen ist Richard Ashcroft dabei. Der Frontman der Britpop-Band The Verve wird da Special Guest sein. Für die Tickets gibt es ein spezielles Registrierungsverfahren über die Oasis-Webseite, wo man sich noch bis Donnerstag registrieren muss, wenn man überhaupt eine Chance auf Tickets haben will.
0: Also dann mal toi toi toi. Ich würde mal vermuten, die sind sehr schnell weg, diese Tickets. Der Penn Berlin, der macht ja schon seit einigen Jahren so Gesprächs- und Veranstaltungsreihen. Vor einigen Jahren noch zum Thema Meinungsfreiheit. Jetzt zum Thema Heimat. Und diese Penn-Gesprächsreihe Heimat, die kommt jetzt auch nach Berlin.
2: Ja, kurz vor der Wahl zum Abgeordnetenhaus in Berlin finden an 5 Orten in der Stadt im Laufe der Woche einige Gespräche statt zum Thema »Ist das noch oder schon mein Land?« Dennis Yücel, er hat die Reihe mitorganisiert und erklärt hier jetzt, warum man sich ausgerechnet mit dem Begriff Heimat in der Penn-Reihe beschäftigt.
3: Viele Ängste und Sorgen, die die Menschen bewegen, also Angst vor dem wirtschaftlichen Niedergang des Landes, Angst vor unkontrollierter Zuwanderung, Angst vor dem Rechtsextremismus, Wohnungsfrage, Gesundheitsversorgung und. All das kann man zusammenfassen als Angst vor dem Verlust des Vertrauten, Angst vor dem Verlust von Heimat.
2: Das war der Sprecher der Schriftstellervereinigung Penn Berlin, Dennis Yücel. Heute geht es los um 19 Uhr, weil das aber ein bisschen knapp wird, habe ich schon mal vorausgeschaut. Die nächsten Termine sind zum Beispiel morgen um 19 Uhr im Märkischen Viertel in Berlin in der Bibliothek im Fontanehaus. Da wird die ehemalige linken Politikerin Katja Kipping auf die FDP-Politikerin Linda Teuteberg und die Journalistin Ann-Kathrin Hipp treffen. Und das Publikum? Das darf auch mit debattieren. Das ist sogar explizit gewünscht. Der Eintritt ist frei. Los geht's heute um 19 oder heute und morgen dann um 19 Uhr.
0: Genau. Und es ist nicht nur einfach so dahergesagt, dass die Zuhörerinnen und Zuhörer, die das Publikum mitdiskutieren sollen. Nein, nein, das ist das zentrale Element dieser Gesprächsreihe des Penn Berlin. Das ganze Gespräch übrigens mit Dennis Yücel, das finden Sie auf ARD Sounds. Danke dir, Sophie.
2: Gerne.
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0: Die französische Akkordeonistin Louise Jalut hier mit ihrer sehr eigenen Bearbeitung eines Werks von Johann Sebastian Bach, nämlich seiner E-Dur-Sonate, Bach-Werke-Verzeichnis 1016, also der Sonate für Violine und Cembalo. Sehr, sehr eigen hier Louise Jalut mit ihren Soundeffekten. 18.42 Uhr haben wir es.
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0: Und da geht's heute um den Gefangenenchor aus Giuseppe Verdis Oper Nabucco. Der gehört ja zu den bekanntesten Opernmelodien überhaupt. Manche sagen sogar, dies sei die eigentliche, die heimliche Nationalhymne Italiens. Ausgerechnet eine Chorszene? Wie ist das denn passiert und warum? Caroline Pirich in ihrem Klassik-Split über den Gefangenenchor und die Nabucco-Oper.
2: Bis man das berühmteste Stück dieser Oper hört, den Gefangenenchor, muss man fast 3 Stunden warten. Man muss den selbstgefälligen babylonischen König Nabucco aushalten und ihm dabei zusehen, wie er wahnsinnig wird. Und wie dann seine Ziehtochter die Macht an sich reißt. Sie will die Hebräer ermorden lassen. Erst fast ganz am Schluss kommt die Erlösung, spiegelt sich im Chor. Unisono singt der Chor weite Teile. Das war neu. Giuseppe Verdi konnte Dramaturgie. Er hatte ein gutes Gespür, was funktionierte. Dabei wollte er die Oper gar nicht schreiben. 2 Jahre zuvor war seine kleine Tochter Virginia gestorben. Ein Jahr später sein Sohn, noch keine 2 Jahre alt. Dann stirbt auch seine Frau Margareta. Trotzdem muss Giuseppe Verdi eine komische Oper fertig machen. Vertrag ist Vertrag. Und diese Oper fällt dann auch noch durch, an der Mailänder Scala. Nach der Premiere wird sie sofort abgesetzt. Verdi will also nie wieder eine Oper schreiben. Aber der Chef der Mailänder Scala damals drückt ihm trotzdem ein Libretto in die Hand. Er soll es sich wenigstens ansehen. Als er nach Hause kommt, wirft Verdi das Libretto wütend auf den Tisch, so erzählt er es später selbst. Und dabei, so erzählt er, klappte es an einer bestimmten Stelle auf. Eine Chorszene. Flieg, Gedanke auf goldenen Schwingen. Und Verdis musikalische Ideen fliegen mit. Ob es sich wirklich so zugetragen hat, das weiß nur Verdi. Zu dem Zeitpunkt, als er die Geschichte erzählt, ist er selbst schon eine Legende, die an ihrem eigenen Mythos mitschreibt. Der Text des Gefangenenchors orientiert sich frei am Psalm 137. An den Wassern Babylons saßen wir und weinten, wenn wir an Zion dachten. Der Librettist macht daraus eine Bitte an den eigenen Gedanken. Er möge zu den sanften Hügeln fliegen, wo die Luft nach Zuhause riecht. Alle singen im Chor dieselbe Melodie, fast durchgehend. Kein kunstvolles Ineinanderweben von Stimmen, sondern unisono. Als könnten so viele Menschen, die dasselbe verloren haben, nur mit einer einzigen Stimme sprechen. Die Oper Nabucco wird am 9. März 1842 an der Scala in Mailand uraufgeführt und wird zum Riesenerfolg. Nur die Geschichte, dass das Mailänder Publikum sofort einen Aufruf zur italienischen Einheit gehört habe, dass es die Zugabe verlangt habe, obwohl die österreichische Besatzungsmacht Zugaben verboten hatte, diese Geschichte ist vor allem eins: gut erzählt. Für einen politischen Skandal gibt es kaum handfeste Belege. Erst gut 20 Jahre später wächst die Idee vom Gefangenenchor als heimlicher Freiheitshymne Italiens. Das gerade geeinte Italien braucht dringend nationale Symbole. Bis heute liebt die Welt diesen Chor. Das Opernpublikum liebt ihn. Werbetreibende und Politiker. Immer wieder haben Politiker vorgeschlagen, den Gefangenenchor zur Nationalhymne zu machen. Die Separatistenpartei Lega Nord zum Beispiel. Und 2011 unterbricht der Dirigent Riccardo Muti in Rom mitten in Nabucco die Vorstellung, die er bei der 150-Jahr-Feier der italienischen Einheit gibt. Er hält eine Rede gegen Kürzungen in der Kulturförderung. Und dann lässt er das Publikum die Wiederholung von Va Pensiero mitsingen. Aus einem Gefangenenchor wird ein Chor von Bürgern.
0: Der Klassik-Split von Caroline Pirich. Ja, Flieg, Gedanke auf goldenen Schwingen. Nicht nur auf der Wortebene, sondern auch musikalisch eine herrliche Erfindung. In Berlin ist Nabucco übrigens im Dezember wieder zu sehen, an der Staatsoper unter den Linden und an der Deutschen Oper Berlin dann im kommenden Frühling. Und Achtung, Nabucco-Karten sind immer sehr schnell weg.

Stacey Kent hier mit einem Superhit von Stevie Wonder, I Can't Help It. Erst klassisches Klavier, dann der Jazz, dann der Gesang. Das war der Weg von Leila Bialy aus Kanada. Hier hören wir sie singend am Klavier.

Satellite heißt dieser Song von Leyla Bialy. Damit haben wir es kurz vor sieben. Hier geht's nach den 19 Uhr Nachrichten weiter mit unserem Hörspiel mit dem tollen Titel Mörder sind blöd. Was damit gemeint ist, erfahren wir dann kurz nach sieben. Ich bin Frank Schmidt, verabschiede mich mit den coolen Monophonics. Schönen Abend.

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2: Um 19 Uhr mit Jürgen Buch. Russland und die Ukraine wollen nach Darstellung von US-Präsident Trump auf Angriffe gegen Energieanlagen verzichten. Das teilte Trump auf seiner Plattform Truth Social mit, ohne weitere Details zu nennen. Eine offizielle Bestätigung aus Moskau und Kiew gibt es bisher nicht. Der ukrainische Präsident Zelensky erklärte lediglich, eine Deeskalation mit Blick auf kritische Infrastruktur könne ein erster Schritt in Richtung Frieden sein. Die Regierungschefs von Brandenburg und Berlin, Woidke und Wegner, fordern angesichts weiter steigender Spritpreise neue Entlastungsmaßnahmen. Woidke bekräftigte im RBB seine Forderung nach einem Preisdeckel. Miriam Berger, RBB 24.
3: Das Modell funktioniere auch in anderen Ländern, so Woidke. Außerdem müsse das Kartellamt die Mineralölkonzerne stärker kontrollieren. Ähnlich äußerte sich Berlins regierender Bürgermeister Wegner. Er könne sich in diesem Zusammenhang auch eine Aussetzung der CO2-Steuer vorstellen, sagte der CDU-Politiker dem RBB. Pendler und Unternehmen müssten dringend entlastet werden.
2: Berlins Ex-Kultursenator Cialo durfte vor dem Fördergelduntersuchungsausschuss im Abgeordnetenhaus die Aussage verweigern. Das Landgericht Berlin wies den Antrag des Ausschusses zurück, gegen Cialo wegen seines Schweigens ein Ordnungsgeld zu verhängen. Sabine Müller, RBB 24 Landespolitik.
4: Eine Gerichtssprecherin sagte dem RBB, der Ex-Senator habe sich zu Recht auf sein Auskunftsverweigerungsrecht berufen, denn durch Antworten hätte er sich eventuell selbst der Haushaltsuntreue belasten können. Der Untersuchungsausschuss hatte die rechtswidrige Fördergeldvergabe an handverlesene Projekte gegen Antisemitismus untersucht. Cialo hatte das umstrittene Förderverfahren als Senator eingeleitet.
2: Berlin und Brandenburg haben im aktuellen Bildungsmonitor wieder mäßig abgeschnitten. In der Studie der arbeitgebernahen Initiative Neue soziale Marktwirtschaft landet Brandenburg auf Platz 13, Berlin auf dem 11. Rang. In Berlin sieht die Studie Verbesserungsbedarf bei der Bekämpfung von Bildungsarmut. In Brandenburg wird die Digitalisierung bemängelt und die vergleichsweise geringe Anzahl an betrieblichen Ausbildungsplätzen. 12 europäische Länder fordern ein größeres Engagement der EU in der Arktis. Angesichts der wachsenden geopolitischen Bedeutung müsse man eine stärkere Rolle einnehmen, hieß es in einer gemeinsamen Erklärung. Bundeskanzler Merz nannte die Arktis einen geopolitischen Hotspot und betonte, sie sei für Europas Sicherheit von entscheidender Bedeutung. Soweit die Nachrichten. Weitere Meldungen aus Berlin und Brandenburg auf rbb24.de. Das Wetter. Nachts locker bewölkt bis klar, im Verlauf neblig und trocken bei 11 bis 5 Grad. Zurzeit in Berlin-Spandau 17 und in Templin 18 Grad. Morgen Dienstag sonnig bis locker bewölkt, am Nachmittag im Nordwesten mehr Wolken, aber auch noch Sonne. Es bleibt spätsommerlich warm bei 23 bis 27 Grad. Die Zeit 19.03 Uhr.
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5: Der Podcastmarkt ist eng, aber stabil. Vor allem, wenn es um True Crime geht, denn gestorben wird immer. So weit, so gut. Doch in unserem heutigen Hörspiel hält sich das Sterben nicht mehr an die Regeln des Storytellings. Der Tod klopft nämlich immer häufiger an die Studiotür der Podcast-Produzentinnen und Produzenten, während diese auf Sendung sind. Die Szene ist verunsichert. Worum geht es dem Mörder oder der Mörderin? Hören Sie jetzt das Hörspiel Mörder sind blöd, eine scharfe Sezierung der True-Crime-Podcast-Landschaft und eine Persiflage auf ein boomendes Genre.
6: So, Melli, nun kommen wir zum Ende von der Folge, weil, ja, so ist die ganze Sache dann aufgeflogen. Weil der Komplize das mit den Daten durcheinander gekriegt hat.
7: Oder weil er überhaupt geredet hat. Bei der Vernehmung und im Club.
6: Ja, genau. Das war schon der erste Fehler.
7: Das ist ja meistens der Fehler. Bla, bla, bla. Und schon fliegt die ganze Sache auf.
6: Ja, genau. Ich meine, ich will ja auch nicht undankbar sein, ne? Wenn es keine Morde gibt, gibt es auch keine True-Crime-Podcasts.
7: Was kommt denn da eigentlich nächste Woche? Was haben wir denn da

0: Eulenangriff zu Tode gekommen ist.
1: Also das ist überhaupt kein Gegenbeweis gegen meine These mit dem blöden Mörder. Mhm. Ja? Der Mann hat sie halt einfach die Treppe runtergeschubst. Und das ist nicht besonders intelligent.
0: Naja, der ist immerhin Krimi-Autor.
1: Hey, ja.
0: Prost!
1: Prost! Hm? Hast du das gehört?
0: Was?
1: Das Geräusch?
0: Nö.
1: Also, es gab vielleicht 3 echt interessante Mörder oder Mörderinnen. Und über die reden alle, ja? Und der Rest, also die anderen 99,999% sind irgendwelche Arschlöcher, die ihre Frau erwürgen oder beim Raub zu doll mit der Keule draufhauen.
0: Ekelhaft.
1: Mhm. Ja.
0: Prost. Prost. Das schneiden wir dann aber raus.
1: Ja. Hallo?

0: Mörder sind blöd. Ein ambivalentes Kriminalhörspiel von Dunja Arnassos.
1: Das schneiden wir aber raus. Krass, oder, Caro?
2: Ja, krass. Wenn du das als letzte Worte hast...
1: Hättest du lieber andere letzte Worte?
2: Also, für Kelly und Melly passt das halt, aber...
1: Finde ich auch.
2: Aber für mich, also...
1: Nicht so?
2: Ich würde lieber was Richtiges haben, was...
1: Wie sowas wie so Poetry, so wie...
2: Ja, oder ich denke mir das schon vorher aus, damit ich das dann gleich parat habe. Und wenn ich denke, gleich sterbe ich,
1: weißt
2: dann,
1: du,
2: dann kann ich,
1: glaub,
2: das einfach...
1: Dafür gibt es ein Wort für...
2: Ein echtes eigenes Wort.
1: Ja.
2: Wofür?
1: Naja, für wenn du stirbst und dann sagst du noch was Schönes. Mhm. Ich würde das jetzt einfach mal kurz nachgucken. Du kannst ja schon mal an deinen letzten Worten basteln.
2: Na klar, jetzt so direkt reimen, oder wie?
1: Also ich glaube, das muss ich nicht reimen.
2: Tod, Rot, Not, Brot, Boot, Kot.
1: Caro, wir wollen doch da keinen Shit in deinen letzten Worten.
2: Du sollst das Wort finden und hier nicht hart meine Poesie kritisieren, ja? Und mach doch mal das Fenster zu, während ich dichte. Tod.
1: Ja.
2: Rot. Rot, tot.
1: Nico kriegt eine Krise, wenn er nachher mit dem ganzen Verkehrslärm den Edit machen muss.
2: Lot. Wie findest du Lot?
1: Ja, finde ich super poetisch. Sag mal, ist das nicht deine klapprige blaue Schrottschäse, die der Junkie da gerade um die Ecke fährt?
2: Was? Oh, so eine Kacke! Schuft!
1: Hattest du das nicht angeschlossen?
2: Doch.
1: Hört sich irgendwie gelogen an.
2: Ja, ne? Hat ja nicht jede so viel Schotter wie du. So, was ist nun mit deinem Wort? Ich habe hier schon 7 Reimworte gefunden und mir noch mein einziges Fortbewegungsmittel klauen lassen. So viel zum Thema Produktivität.
1: Nee, ich hab's ja schon. Zum Beispiel Jisei. Und das ist in Japan seit dem 8. Jahrhundert, dass die vor ihrem Tod dichten.
2: Aha. Ja, lies mal eins vor.
1: Wohin die Wolken ziehen, dorthin nimm mich mit. Kuckuck.
2: Schön.
1: Ja, finde ich auch.
2: Wieso Kuckuck?
1: Das heißt Zeitvogel auf Japanisch und der ist ein Todesbote.
2: Reimt sich nicht.
1: Und Leute, nur mal so am Rand haben wir...
2: Euer Team von Krass Tod.
1: Jetzt.
2: Diese Woche.
1: 1 Million Downloads erreicht.
2: Leute, ich mach da mal eine kleine Fanfare rein.
1: Absolut. Krass Tod. Und wir lieben euch auch, Leute.
3: Wir euch auch.
1: Also, wenn ihr nicht wollt, dass Caro ihre letzten Worte auf sowas mit Tod reimt, dann schickt uns doch einfach andere letzte Worte, die ihr vielleicht selber gereimt habt.
2: Und da können auch Kuckucke oder Wolken oder was ihr wollt drin sein.
1: Das Studio hat auch eine Postadresse.
2: Für Geschenke. Also, falls jemand ein Rad in der Größe 28 über hat oder so, die Studioadresse findet ihr in den Shownotes.
1: Genau wie die Links zu...
2: Magic Eat. Ich esse ja super gerne, kochen hingegen eher nicht.
1: Komisch, das ist bei mir genauso.
2: Und genau da kommt Magic Eat ins Spiel. Von unserem tollen neuen Sponsor. Die schicken uns ja auch jede Woche eine neue Kiste.
1: Mit Essen.
4: So lecker, lecker.
1: Weißt du was, Caro?
2: Nee.
1: Davon könnten deine und meine letzten Worte handeln. Davon.
5: Liebes Team von

0: Rast.
1: Ja. Und wie ich dann nie kochen muss und du auch nicht. Und wir können trotzdem vegane Pasta.
0: Hallo, Caro und Jonas. Aus
1: Weil Magic Eat das alles schon haarklein abwiegt.
0: Aber erstmal herzlichen Glückwunsch zu den Millionen. Das finde ich toll. Punkt. Oh Mann, ey. Egal. Ich schreibe jetzt gar nicht wegen der letzten Worte oder so. Ich wollte nur sagen, ich habe Bedenken. Wegen... Bedenken ist auch so ein geknacktes Wort, Mann. Ich wollte nur sagen... Nee. Schreiben? Ich habe gehört von Kelly und Melly, dass die jetzt tot sind und jetzt gescheit sprechen. Das habe ich bei Reddit gelesen. Da ist auch ein Link zu dem Audio mit dieser Aufnahme von den letzten Minuten von Sabrina Rüggert und André mit Akzent Sänger. Nee, das wissen die doch bestimmt. Jedenfalls interessiere ich mich für Sicherheitstechnik und weil ich nicht will, dass ihr bald echt eure letzten Worte sprecht. Das ist cool. Oh, das ist ein blöder Scheißwitz und gar nicht lustig. Oder deswegen gerade? Also dann denken die ja vielleicht, dass ich weiß, dass es nicht wirklich lustig ist und dass ich halt so ein ironischer Typ bin. Das wäre doch gut, oder? Oder vielleicht denken die das nicht und finden mich richtig bescheuert. Nee. Und weil ich nicht will, dass ihr bald echt eure letzten Worte sprecht, Zwinker-Emoji. So. Könnte ich euch helfen, bei eurem Studio ein Sicherheitssystem zu installieren? Ihr könnt einfach sagen, was ihr wollt und ich mach das dann für euch. Oh. Boah, nee, das wird echt teuer. Gegen Materialgebühr. Aber ich paste euch hier mal ein paar Links für günstige, hochwertige Kamerasysteme hin. Und falls ihr noch ein bisschen mehr wollt, sind da auch Fenster und Türalarme und meine besten Bewegungsmelder. Puh. Euer Tauno. Oh nee, nicht euer. Bis dann.

0: Mama, kannst du nicht klopfen?
1: Du hast ein Päckchen.
0: Ach so, ja, gib mir das mal bitte. Danke.
1: Was machst du denn da?
0: Das sind die Baupläne für die Drohne hier.
1: Wow.
0: Ja.
1: Bist du heute nicht zur Schule gegangen, Tauno?
0: Kannst du bitte mal hier halten, wo du gerade da bist?
1: Ja. Warst du in der Schule?
0: Bitte ganz still sein. 2 Sekunden, dann ist das festgelötet. Guck mal hier. Ah. Ja, weil ich muss das hier
1: du,
0: noch...
1: Was ist da dran?
0: Genau, und jetzt noch... Brauche ich wirklich Ruhe. So. Danke.
1: Machst du jetzt eine Pause?
0: Gleich, ich will das noch einbauen.
1: Brauchen wir noch eine Drohne?
0: Ja.
1: Meinst du nicht, dass die Mauer und die Gegensprechanlage schon mal ein ganz guter Start sind?
0: Boah, es geht ja nicht nur um uns. Andere Leute unterstütze ich ja auch.
1: Welche Leute unterstützt du denn?
0: Die zu wenig gesichert sind. Melly und Kelly von Mods Spaß zum Beispiel. Die waren super, super nett. Und Herr Sänger und die Frau Rügert von Gescheit sprechen?
1: Früher mochtest du auch Musik oder bist mal raus. Immer nur diese Podcasts.
0: Mama, John Lennon ist auch erschossen worden.
1: Mhm.
0: Oder Kurt Cobain ist tot.
1: Ja.
0: Britney Spears, die wurde von ihrem Vater praktisch versklavt.
1: Naja, Tauno, diese Podcast-Leute sind doch nicht so wichtig wie Britney Spears oder John Lennon.
0: Doch, für mich schon. Hier, ich spiele das jetzt mal vor. Gescheit sprechen. Die sind auch noch in deinem Alter gewesen, Mama, ja? Und jetzt sind die einfach abgemurkst.
1: Ich will das nicht hören.
0: Doch, das ist die Realität.
1: Aber doch nicht nur. Unser Garten ist genauso eine Realität. Und wir haben früher Windspiele gebaut. Die sind doch auch real. Und schön.
0: Und das hier ist das Leben. Mama, ich bin nicht mehr 8.
1: Ich will das nicht hören.
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3: Während ich meine Unterlagen sortiere, stelle ich dich als meinen Chefredakteur André Sänger vor.
4: Danke, Sabrina. Und ich bedanke mich sehr artig mit einem kleinen Lächeln in der Stimme.
3: Weil Atem, Stimme und Sprechtraining Gold wert sind.
4: Dann stelle ich dich vor. Erwähne, dass dies die 471. Folge unseres Podcasts Gescheit sprechen ist und führe thematisch in den Fall des Killerkochs aus Köln ein.
3: Sogenannten.
4: Ja, des sogenannten Killerkochs aus Köln.
3: Er war auch kein Killer, was aus dem Englischen übersetzt Mörder heißt.
4: Ich weiß, aber...
3: Wie wir später darstellen werden, wäre Herr H. höchstwahrscheinlich als Totschläger zu bezeichnen gewesen, hätte er den Prozess überlebt. Und so lautete auch die Anklage.
4: Gut, okay.
3: Auf Totschlag, nicht Mord. Paragraph 212, nicht Paragraph 211.
4: Ja.
3: Da auf seine Taten keines der qualifizierenden Merkmale zutrifft, die Voraussetzungen wären, die Tat als Mord zu substituieren.
4: Sabrina.
3: Er stammte auch nicht aus Köln, wie oft fälschlich behauptet wird.
4: Sondern?
3: Er stammte aus Witterschlick, bei Bonn.
4: War wenigstens Koch.
3: Ja.
4: Immerhin.
3: Ist es jetzt schon Zeit für den Scherz?
4: Nein, Sabrina, der geschmackvolle Scherz wird erst später zu platzieren sein.
3: So, dann würde ich zu dem aufsehenerregenden Fall des mutmaßlichen Totschlägerkochs aus Witterschlick bei Bonn einleiten.
4: Ohne Umschweife. Sabrina, hast du auch was gehört?
3: Nein.
4: Gut.
3: Gut. Dann käme ich jetzt dazu, die biografischen Details des Täters. Beginnen mit seiner entbehrungsreichen Kindheit und Jugend, dem späteren erbärmlichen Versuch einer Ehe und die miserable Vaterschaft ausführlich darzulegen.
4: Ach du, ich...
3: Ja.
4: Ja, einen Menschen, der sich vor der Geburt seines Kindes das Leben nimmt, als miserablen Vater zu bezeichnen, finde ich unnötig harsch. Vielleicht war er einfach nur verzweifelt. Da sehe ich Strichpotenzial im Manuskript.
3: Na, nichts anderes heißt Misere doch. André, lateinisch, Not, Elend, unglücklicher Zustand. Du baust unnötige Gegensätze zwischen uns auf.
4: Ach so.
3: Weiterhin werde ich also den späteren erbärmlichen Versuch einer Ehe und die miserable Vaterschaft ausführlich darlegen.

0: Hier ist Caro.
1: Hi.
0: Mensch, ich weiß gar nicht, was... Also, es tut mir einfach super, super leid. Jonas lässt auch grüßen.
1: Mhm.
0: Auch, dass ich mich jetzt erst nach einem halben Jahr melde. Ich wusste einfach nicht, was ich sagen sollte.
1: Mhm.
0: Siehst du da noch irgendwas? Also, ich kann mir das gar nicht vorstellen.
1: Nichts mehr sehe ich, Caro. Gar nichts.
0: Wie ist denn dieser Psycho überhaupt ins Studio gekommen? Alles wegen dem Knüppel da auf dem Kopf.
1: Ja, Sehzentrum schwer verletzt. Sag mal, willst du Mittwoch mitkommen?
0: Ja, klar. Wohin denn?
1: Ich gehe einkaufen. Ich brauche neue Klamotten und es wäre schön, wenn du mir hilfst. Du hast doch immer so einen guten Geschmack.
0: Oh, super gerne.
1: Ja, vielleicht kann ich das dann im Podcast einsetzen. Wenn du das aufnimmst und dann kann ich Ausschnitte davon einspielen. Also, weil die Leute ja wissen wollen, was ich jetzt mache.
0: Kelly, Mittwoch, dann nehmen wir eigentlich auf.
1: Ach so.
0: Nein, das machen wir auf jeden Fall. Jonas wollte eh mal einen Mixer mit Tim machen.
1: Tim von Tragische Taten und Tequila?
0: Genau, den haben wir auf der Convention letztes Jahr getroffen.
1: Ja.
0: Ei, Tequila in die. Na, und dann machen die beiden eben den Killerkoch aus Köln.
1: Okay. Und kommst du zur Convention dieses Jahr?
0: Wollen wir was zusammen machen?
1: Ja, also wir könnten auch zusammen aufs Podium vielleicht.
0: Ist ja noch 2 Monate hin.
1: Ja. Na gut, ja. Dann Mittwoch 10 Uhr bei mir. Klamotten kaufen?
0: Das machen wir auf jeden Fall.
1: Und ruf bitte an, ja, bis ich abnehme klingeln lassen. Ich habe die Lesesoftware für SMS noch nicht ganz im Griff.
2: Mhm.
3: Tim, ich freue mich einfach super, dass du heute hier bist. Tim ist der witzigste und netteste und überhaupt...
4: Betrunkenste.
3: Ja, der betrunkenste, netteste.
4: Hatten wir schon.
3: Jedenfalls, der ist Tim. Und Caro ist ja gerade mit Kelly beim Shoppen und das kommt dann nächste Woche.
4: Ist die denn immer noch blind?
3: Ja.
4: Oh, ist ja mega nervig, Mann.
3: Ja.
4: Ich hab da mal geguckt, bei YouTube.
3: Tim.
4: Nee, warte, lass mich ausreden, pass auf.
3: Nee, das kommt jetzt ein bisschen schräg.
4: Nee, pass auf, Jonas. Jetzt naht Hilfe, weil der Tim ist hier.
3: Ach, ja?
4: Ja, Mann, da gibt's diesen Typen, der hatte halt einen Unfall, dem hat's halt auch das Hirn zermatscht.
3: Das Sehzentrum wurde gestört.
4: Ja, na sag ich doch. Der konnte auch nicht mehr gucken, sonst würde ich das ja hier nicht einfach so erzählen. So.
3: Ja.
4: Und dann ist dieser Typ, ich sage nur, The Staircase lässt grüßen, ne? Volle Kanone die Treppe runtergefallen. So, buh, und dann liegt der da und dann hat sich das Gehirn einfach wieder von selbst zurechtgeruckelt. Alter, einfach so.
3: Mhm.
4: Ja, doch, Mann! Wunder! Ich hatte auch mal so einen Laptop, ne? Ich wollte das Ding schon schrotten und dann ist mir das runtergefallen und bing! Ist einfach wieder hochgefahren.
3: Als wäre nichts.
4: Ja!
3: Kelly ist aber kein schrammeliges Laptop.
4: Ich sag ja auch, dass der Typ die Treppe runtergefallen ist und danach hat...
3: Alter, das führt hier nicht weiter!
4: Alter, mach mal klar, Mann.
3: Ja. Lass mal die letzten Worte vorlesen. Ihr habt uns da ja so viel geschickt.
4: Ja, dann fang du mit den Kommentaren an.
3: Wir haben jetzt auch extra eine letzte Worte-Musik. Es geht los.
4: Letzte Worte. Chilpi16 hat auf Instagram geschrieben, wehe, ihr seid nicht nett zu meinem Leguan. What?
3: Ich mag das hier. Ein Bier bitte, schreibt Promille 10 auf Mastodon.
4: Sehr sympathisch, der Promille 10. Ihr hättet mich auch mal besuchen können, ohne dass ich tot bin. Wow.
3: Das ist definitiv ein Steinpilz. Das erkennst du hier an den Lamellen.
4: Das schaffst du noch. Das ist dunkelgelb. Gib Gas, Alter. Was habt ihr denn für kranke Fans?
3: Ja, nur die Besten. Und Frella Paris hat uns eine Sprachnachricht aufgenommen mit einem echten Haiku. Oder zwei.
5: Wenn du sagst, du siehst nichts, Kelly, das kann ich mir nicht vorstellen.
1: Aber das nicht mitschneiden.
5: Hä? Wieso? Das wollen die Leute doch hören.
1: Ach so, ja. Ja, okay. Also, wenn du die Augen zumachst, ja, und dann noch die Hände davor legst, was siehst du dann?
5: So grau blinkende Punkte. Und wie Umrisse vom Fensterrahmen?
1: Ja, so ähnlich, nur ohne Fensterrahmen.
5: Aber Was machst du denn jetzt?
1: Naja, ich bin Podcasterin, Caro. Das ist doch den Leuten egal, ob ich sie sehe. Konzentrier dich auf Pullover.
5: Klar. Welche Farben?
1: Dunkelgrün und rot, aber kein bläuliches Grün, bitte. Eher Richtung Waldgrün.
5: Und jedes Rot? Das hier ist irgendwie nett.
1: Was für ein Rot?
5: Das geht von knallrot unten bis Bordeaux am Kragen. Und die Wolle sieht durchgefärbt aus. Aber eben fein gestrickt, dass es nicht hippiemäßig ist oder so.
1: Ja.
2: Das Rauschen der Gespräche zieht tragend letzte Kreise. Dann Stille.
4: Boah, heavy. Alter, wer war das?
3: Frella Paris.
4: Wo ist der zweite Einspieler?
3: Der kommt bestimmt später, ich lass das mal laufen. Dann jetzt etwas super duper Besonderes. Fanfare.
4: Fanfare! Wir haben hier ein richtiges Päckchen.
3: Wow.
4: Mit braunem, billigen Klebeband. Sehr liebevoll.
3: Jetzt machen wir ein Original-Unboxing von unserem Paket.
4: So.
3: Danke, danke, danke, danke, danke, danke.
4: Psst. Hörst du das Ticken? Was ist das für ein Ticken?
3: Genau. Das gefährliche Ticken.
4: Nein, hör auf, Scheiße. Scheiße, Jonas, lass den Scheiß. Nein, nein, nein, lass mich zuerst hier raus. Stopp, nicht auf. Ich meine es ernst, Alter, was machst du?
3: Guck, guck. Tim. Da ist es. Dein gefährliches Ticken. Frisch aus dem Schwarzwald. Eine echte Kuckucksuhr.
4: Oh, Alter, so geil.
3: Die hängen wir hier jetzt sofort im Studio auf.
4: Ich will den Kuckuck sehen. Zeig mir den Kuckuck.
3: Du hattest offiziell Schiss vor einer Kuckucksuhr.
4: Alter, als ob. Hör auf, Mann. Ich hab halt nur ein bisschen Spannung reinbringen wollen. So.
3: Ja, glaub ich dir.
4: Jetzt ist es gleich drei. Jetzt kommt der Kuckuck. Jetzt kommt der Kuckuck.

0: Geblendet von des Lebens Schärfe verstummt der Kuckuck. Ohr, Mund, Auge. Nichts.
1: Möchtest du noch einen Tee, Caro?
2: Nein, danke, Kelly. Keinen Tee. Ich wusste nur einfach nicht, wem ich das erzählen kann. Mir geht es gleich wieder. Naja, vielleicht nicht gleich.
1: Ja, ein Taschentuch.
2: Danke. Wenn ich nicht bei dir gewesen wäre, das hätte ich sein können.
1: Ja, ein Glück, dass du mit mir beim Shoppen warst.
2: Aber Jonas, ich will mal in den Arm genommen werden.
1: Ja, na komm, Caro.
3: Weißt du, was ich echt gut an dir finde?
1: Nein.
3: Also, bei dir ist das einfach egal, ob ich gerade fettige Haare habe oder wie ich sitze, wenn wir reden. Oder ob ich die Endivien mit der Hand in den Mund reinschiebe oder so. Also echt, no judgment.
1: Du weißt aber schon, dass das nicht freiwillig ist, ne?
3: Ja, ich meine ja nur, Endivien sind immer so unhandlich.
1: Ja. Caro, bist du schon verhört worden?
3: Andauernd. Aber ich kann denen ja auch nichts sagen. Was soll ich denn sagen?
1: Na, alles, woran du dich erinnern kannst. Alle Abläufe. Mit wem du gesprochen hast, mit wem du in Kontakt bist.
3: Ja, allein schon die ganzen DMs. Und die werten die alle aus.
1: Also bei meinen Messages kam da gar nichts bei rum anscheinend.
3: Hoffentlich werden die bald gefasst. Ich meine, du bist doch eine echte Journalistin. Kelly, ein Investigativ-Podcast. Wir müssen das machen.
1: Ja, wäre ein Gedanke.
3: Ja, wir verfolgen die. Wir recherchieren. Wir fangen den Mörder. Wir verfolgen den Prozess bis zum Urteil.
1: Oh, ich weiß nicht, dazu fehlt mir die Kraft.
3: Aber dann wehren wir uns gegen den Angreifer. Dann tun wir was.
1: Also ich will einfach nur meine beknackte Lesesoftware endlich besser handhaben können.
3: Wir machen eine Kombi. Investigativ und Selbstkritik. Mhm. Und wir nennen ihn Mörder sind blöd.
1: Caro, nur mal ein Hinweis. Wenn die Haare fettig sind, riecht man auch oft insgesamt nicht so gut.
3: Oh.
0: Mein Sohn steht in der grell blitzenden Werkstatt. Seinem alten Ziel, ein Ritter zu werden, ist er mit der Schweißmaske und dem zugehörigen Schild nahe gekommen. Am Ende seines Schwertes fliegen Funken, hell wie eine kaltblaue Sonne. Während er Stunde um Stunde zu seiner und meiner und zur Sicherheit anderer Personen, die ich nicht kenne, seltsame Gebilde zusammenschweißt. Kamerahalterungen, Türschlossverbesserungen, die schwarzen Umrisse zucken über die gekalkten Wände. Das Schweißen hatte ich ihm beigebracht. Weil die Windspiele, mit denen wir angefangen hatten, begannen in Skulpturen auszuufern. Erst Röhren aus Bronze kalibrieren für unterschiedliche Tonhöhen, geschmirgelt, gebohrt für die Aufhängungen. Erst die pentatonischen Tonfolgen, dann unsere eigenen. Bis der wundersamste Zusammenklang gefunden war und wir den passenden Obstbaum suchten. Der 70-jährige Apfel in A7 über mehrere Oktaven. Der steile kleine Boskop, ein flottes A-Dur. Die Birne in B-Moll. Wir erzählten einander, welche Bäume wie klangen, wenn der Wind sich drehte. Tauno stand horchend mitten im Garten und plante was für die Walnuss. Vielleicht gar nicht aus Metall, vielleicht aus Holz. Das war aber vorher, vor den alles verschlingenden Podcasts.
4: Mörder sind blöd!
3: Leute, wir sind wieder da.
4: Ihr wolltet, dass wir da sind? Wir sind da.
3: Dann erzähl du doch mal, wie wir jetzt weitermachen.
4: Gerne, Caro.
5: Also, in den letzten Monaten und Wochen haben wir eure Nachrichten natürlich auch gelesen und ihr habt echt viele Fragen.
6: Ja, und viele haben auch einfach nur dir alles Gute gewünscht oder uns ihr Beileid ausgedrückt und so.
5: Ja, das war krass, das zu merken, also dass ihr das so mitfühlt.
6: Ja, und wie viele ihr seid.
5: Und viele wollen natürlich auch wissen, ob ich jetzt wieder gucken kann. Und die Antwort ist nein, kurz gesagt.
6: Und wir reden jetzt mal über was anderes.
5: So, stell dir mal vor, du bist tot.
6: Darf ich dann nicht mehr reden?
5: Also, was willst du, was sich die Leute dann danach über dich erzählen?
6: Na, im besten Fall, dass ich, ja, lustig bin, war. Und dass ich super elegant auf Barstühle raufrutschen konnte und auch ziemlich gut wieder runter und. Wie viel muss ich noch?
5: Jedenfalls willst du nicht, dass, wenn du tot bist, die Leute über dich sagen, dass du aber leider ganz langsam gestorben bist und dann noch jemand seine verkackten Initialen in dich reingeritzt hat.
6: Igitt.
5: Eben.
6: Dann schon lieber, was ich für schöne letzte Worte hatte, mit Wolken und Kuckucken und so.
5: Ja, zum Beispiel.
6: Genau. Und deswegen machen wir jetzt was anderes.
5: Einen True-Life-Podcast.
6: Schluss mit der Fetischisierung von Gewaltverbrechen.
5: Yep. Und das werden wir beweisen.
6: Und wir kriegen zusammen raus, wer dieser Podcast-Mörder ist.
5: Das wäre ja wohl gelacht, wenn wir alle zusammen das nicht schaffen.
6: Denn
4: Mörder sind blöd.
6: Kommen wir jetzt zu unserer Investigation.
5: Genau. Ich darf über meine Vernehmung nicht sprechen. Du?
6: Auch nicht.
5: Ich bin auch nicht sicher, ob die Bullen dieselbe Verbindung geknüpft haben wie wir. Aber wir finden das nun mal verdächtig, dass da immer PodcasterInnen dran glauben müssen.
6: Kelly, kannst du das Geräusch, das auf den Audios ist, nicht identifizieren? Das, als sich da jemand angeschlichen hat, kurz vor den Morden. Hör doch mal.
5: Weißt du, wie ein Stieglitz aussieht?
6: Nein.
5: Wenn du also im Busch einen Stieglitz siehst, kannst du mir nicht sagen, dass du einen Stieglitz gesehen hast, weil du nicht weißt, dass er so heißt.
6: Nee, ich würde Piepmatz sagen. Hey, das spielen wir auf der Bühne auf der Convention vor. Da kommen doch bestimmt 2000 Leute in die Hallen.
5: Wie interaktiv von uns.
6: Ja, und da müssen wir was gegen machen, dass wir ungeschützt sind. Und wir können auch zusammen was machen.
5: Ja, weil wir viele sind. Mit euch zusammen, da sind wir richtig viele. Schickt uns bitte, bitte eure Gedanken. Die könnt ihr auch gerne bei Insta, TikTok oder Facebook in die Kommentare schreiben.
6: Oder YouTube.
5: Ja, oder ihr DMt uns. Und kommt zu der True Crime Convention.
6: Wir brauchen euer Schwarmwissen. Wir nehmen jeden Hinweis.
5: Hinweis? Hinweis worauf?
6: Auf das Geräusch.
4: Das Geräusch.
6: Das Geräusch.
4: Das Geräusch.
6: Das Geräusch.
4: Das Geräusch.
7: Hallo, bist du da? Ich hab hier die Röhren für die Windspiele.
8: Nein, Mama.
7: Die wollen wir doch zu Ende bauen.
8: Nicht reinkommen. Nein.
7: Was?
9: Au! Oh nein! Ich will das nicht mehr, Mann! Was ist denn das für eine Scheiße?
8: Ja. Tut mir so leid. Oh Mann, warum fasst du denn auch einfach so die Klinke an?
9: Geht's eigentlich noch bei dir? Hast du die Klinke unter Strom gesetzt?
8: Ich hab doch gesagt, dass du klopfen sollst. Dann hätte ich das ausgeschaltet, ist doch klar.
9: Ich habe geklopft.
8: Ja, aber ich hab nicht komm rein gesagt, oder?
9: Download.
8: Wenn man nicht mindestens so viel Zeit nach dem Klopfen lässt, dass der andere auch Nein sagen kann, ist egal, ob man klopft.
9: Du hast recht.
8: Ah ja?
9: Ja, eigentlich weiß ich das.
8: Und wieso machst du es dann trotzdem, wenn du es eigentlich weißt?
9: Weil
8: was?
9: Das geht nicht, wenn du wahnsinnig wirst.
8: Das ist jetzt echt diskriminierend gegen Menschen mit psychischen Erkrankungen, ist ja klar, ne? Das ist auch manchmal erblich, so Erkrankungen. Könnte ich von dir geerbt haben. Oder von deinem Vater. Über den wir nie reden.
9: Ich frag mich halt langsam, ob du nicht Hilfe brauchst. Ich sehe dich immer kleiner inmitten deiner Maschinen. Dein Radius verkleinert sich immer mehr. Jetzt bist du nur noch in deinem Zimmer bewaffnet bis an die Zähne. Wo soll denn das enden?
8: Ich sag dir, wo das endet. Im Scheinwerferlicht. Weil ich nämlich, dein Sohn, von dem du nichts hältst, mit Kelly und Caro zusammen bei der CrimeCon auf die Bühne komme. Vielleicht. Als Sicherheitsberater.
9: Das verbiete ich.
8: Ja? Dann viel Spaß dabei. Ach ja, und wenn du dich langweilst und mich überwachen willst, die ganze Sache gibt's auch im Livestream zu gucken. Für Hunderte, Tausende von Leuten. Diesen Kinderkram hier kannst du auch wieder mitnehmen.
0: Nacht atmet euch in die Gesichter. Ihr haltet die Luft an. Tot.
6: Danke für diesen Einspieler, Frella Paris. Für unsere letzten Worte.
5: Mach mal aus. Irgendjemand schlachtet uns alle ab, Caro.
6: Und wir sitzen hier in unseren Studios und warten auf den Tod wie Tiger in den Käfigen von einer Touristensafari.
5: Lass mal das Fenster aufmachen, bitte.
6: Okay, mach ich.
5: Oh. Da könnte jetzt aber auch jemand reinkommen.
6: Soll ich wieder zumachen?
5: Ja, bitte.
6: Mach ich. Die Mails von diesem Tauno finde ich echt sass.
5: Irgendwie, ja, wahrscheinlich nett gemeint, aber so creepy.
6: Jugendlich enthusiastisch.
5: Ist das ein Stalker?
6: Aber vielleicht wären so ein paar Sicherheitsvorkehrungen auch nicht falsch für unser Studio.
5: Soll ich ihm antworten?
10: Hi, Caro und Kelly. Ausrufezeichen, Ausrufezeichen. Nee, ein Ausrufezeichen reicht voll. Ich freue mich auf Samstag und bringe dann meinen Kram, mein Werkzeug, so, zur Montage von den Kameras mit in die Meta-Westfalstraße. Wie besprochen wären das 3 WLAN-fähige Außenkameras mit Halterungen. Das kostet nichts, wenn euch das zu teuer ist. Echt, ich will einfach nur weiter euren Podcast hören. Lachsmiley mit Zwinker. Oder ohne? Schmunzelsmiley ohne Zwinker. Bis dann, Tauno. PS, es ist so krass, dass ich eine Gästekarte für die Convention von euch kriege. Ich feiere das voll. Ausrufezeichen, Ausrufezeichen, Ausrufezeichen.
4: Mörder sind blöd!
11: Hallo, hallo, Leute!
12: Ermittlungen zu den Podcast-Morden bei uns gerade läuft.
6: Mhm. Ja, und dann erzähle ich, wie meine Vernehmung so läuft und so.
12: Ja, genau. Und natürlich spielen wir dann auch das Geräusch nochmal ein.
6: Mhm. Also,
0: Tauno war immer so ein intensives Kind. Seine Hingabe und Beschäftigung mit Details, mit strukturellen Zusammenhängen, unvergleichlich. Er hat selten etwas gewollt. Jedenfalls nicht so wie jetzt. Vielleicht mal Kirschsaft mit Selta. Umso schmerzlicher sein Wunsch, einer von diesen Leuten da zu sein. Wie er da sitzt seit einer Stunde. Der Livestream ging los, noch niemand auf der Bühne, niemand im Publikum. Nur er sitzt da in der ersten Reihe. Kerzengerade.
6: Also, wir haben gedacht, bevor wir zu dem heißen Fall der Podcast-Morde kommen, positionieren wir uns jetzt doch zu dem Killerkoch aus Köln. Da reden ja jetzt alle drüber.
12: Yep.
6: Weil, das ist ja irgendwie nie zu Ende erzählt worden.
12: Ha.
6: Weil
12: Spooky.
6: Immer vorher die Erzählenden sterben. Und ihr hier in der Halle 5. Aber auch die Leute, die jetzt zu Hause den Livestream angucken. Ihr verdient doch das Ende der Geschichte.
12: Yes.
6: Genau. Also, der Killerkoch aus Köln hat in seiner Küche 4 Sous-Chefs und 2 Putzkräfte gemeuchelt und ist später während seiner Verhaftung von der Polizei erschossen worden.
12: Solche Taten laufen unter dem Begriff erweiterter Suizid.
6: Das finden wir definitiv richtig blöd.
12: Oh ja.
6: Das Leben, auf das gar wir haben, gehört Fall. Uns. Wir dürfen darüber
0: nee.
6: Wir selbst leben.
0: Nee, du, auf gar keinen
12: nicht
0: Fall.
12: Du,
0: nicht du. Das gibt's ja wohl nicht.
12: Du bestimmst darüber, wie lange mein Leben geht. Du bestimmst darüber, wie lange dein Leben geht.
6: Wo waren wir stehen geblieben?
12: Tauno, bitte komm doch mal auf die Bühne.
13: Ich?
12: Ja, du hast in unserem Studio einige Sicherheitsfeatures installiert.
6: Stimmt,
12: ja.
6: Danke dafür.
12: Ja.
6: Ja, setz dich dahin. Super. Da gibt es ja auch Unterschiede, welche Maßnahmen in welchem Fall geeignet sind.
8: Ja.
12: Naja, bei uns geht es darum, dass wir gefahrlos im Studio arbeiten können, abgeschirmt von diesem schrecklichen Attentäter. Mhm.
8: Attentäter?
6: Ja.
8: Das hört sich so negativ an.
12: Ja, das ist Absicht.
8: Als hätte der sich nichts dabei gedacht. Oder die.
6: Taune, das, was Sabrina, Melli, Jonas und den anderen widerfahren ist, ist durch nichts zu rechtfertigen.
13: Die liebe Sabrina, die sanfte Melli und der zart beseitete Jonas haben unvergleichliche Leiden in die Welt getrötet, als sei es Unterhaltung. Sie haben uns erschüttert und beängstigt.
12: Wer sind Sie? Caro, wer ist das?
14: Mama.
6: Das ist Taunus Mutter.
13: Sie haben die Welt in Dunkel getaucht und sind deswegen selber ins Licht gegangen.
12: Hören Sie mal, Frau Hafer.
13: Schon wieder soll ich zuhören. Euch ist nicht zu helfen. Poetische Hinweise versteht ihr nicht. Tickende Kuckucksuhren versteht ihr nicht. Eure Trauer um eure Nächsten dauert 5 Minuten.
12: Bitte kommen Sie doch zu uns auf die Bühne.
6: Echt?
12: Wir wollen doch Dialog. Lassen Sie uns miteinander sprechen, kommen Sie.
6: Ja, bitte, setzen Sie sich doch. Können wir die 4 aufmachen? Danke.
9: Zahnarzt, 1, 2, 3, 4.
8: Natürlich kommt gerade jetzt meine Mutter dazu.
9: Hallo.
6: Hallo, wie heißen Sie denn?
8: Sie heißt Irene Hafer.
12: Hi. Also, wir sind mit Mörder sind blöd angetreten, weil wir die Fetischisierung von Gewaltverbrechen in Frage stellen wollen.
6: Ja, wir wollen ja gerade dagegen halten.
9: Macht ihr aber nicht. Ihr erzählt die Geschichten nur schneller und höhnischer.
8: Ich fand das andere besser. Mehr Details und so.
6: Irene, bei uns geht's ja nicht nur um die blutigen Taten, es geht um den gesellschaftlichen Kontext.
9: Aha. Und warum nehmt ihr immer noch Morde, um über den gesellschaftlichen Kontext zu reden?
12: Na gut, dieser Punkt ist tatsächlich relevant, finde ich auch.
6: Ja, warum?
8: Weil es sonst totenlangweilig ist.
12: Na, Langeweile, das ist vielleicht auch mal eine Art Ohnmacht.
6: Das ist super düster, Kelly. Das würde ja bedeuten, dass wir nur von Morden hören wollen, weil sie irgendwie noch besser zu handeln sind als zum Beispiel die Klimakrise oder die Auferstehung der weltweiten Oligarchien.
12: Na, könnte doch sein, Caro.
9: Aber ein Irrläufer. Ihr kostet die Menschen noch zusätzlich Kraft.
8: Also mich nicht.
9: Ihr rettet die Welt nicht mit Horror. Ihr schürt nur Angst.
12: True Crime wird ja vor allem von Frauen gehört. Aber es ist doch so, dass die Opfer sich mit Täterverhalten und gefährlichen Situationen schon auseinandersetzen, ehe es zu ihnen kommt. Wie zum Beispiel in dieser Dirty John-Geschichte.
6: Oh mein Gott! Mhm. Wo der die Stieftochter auf dem Parkplatz umbringen wollte und sie hat das nur verhindert, weil sie ihm die Augen ausgestochen hat?
8: Genau, ja. Und das hat die von so einem Zombie-Film. Also, dass sie in die Augen stechen soll.
6: Und nicht irgendwie versuchen, den nur runterzuschubsen, was sowieso nicht geklappt hätte. So krass, die Frau.
12: Ja, könnte man Vorbereitung nennen.
6: Gut, dass sie ihm keinen Knoblauch ins Gesicht gehalten hat stattdessen.
9: Also, True Crime, aber auch Horrorfilme sind auch gesundheitsgefährdend, weil das Gehirn die Stresslevel ansteigen lässt, als sei die Gefahr tatsächlich da. Und dann geraten Leute in einen permanenten Erregungszustand. Das Gehirn produziert ein Übermaß an Cortisol. Das ist sehr ermüdend. Oder, Tauno?
8: Ja.
9: Manche schlittern in eine Depression oder gehen gar nicht mehr raus. Und Angst schwächt.
8: Okay, apropos totenlangweilig. Soll das jetzt der neue Podcast sein? Meine Mutter labert über Gehirne. Also das wäre für mich auf jeden Fall so ein Ausknips-Moment.
9: Dafür bin ich nicht hergekommen.
6: Gut, dann kommen wir jetzt zu was anderem.
9: Ich will eine Geschichte zu Ende erzählen.
12: Welche Geschichte?
9: Ich verspreche dir, dass es für dich nicht langweilig wird, Tauno.
8: Was ist denn das für eine Geschichte?
9: Das fängt in unserem Garten an.
0: Das fängt in unserem Garten an.
9: Vor dem Einfamilienhaus, in dem wir damals gewohnt
0: haben. Da gab es Blitzlichtgewitter. Unser Garten voller Fotografen, Kameraleuten. Alles überstrahlt, weiß glitzernder Raureif begrenzt die schwarzen Maulwurfshaufen des letzten Herbstes. Im gefrorenen Gras der Birnbaum, sein Umriss wie ein Scherenschnitt gegen das grelle Leuchten der Scheinwerfer. Die lauten Rufe gegen die Einfachverglasung unseres Wohnzimmerfensters. Die Eisblumen, der perfekte Rahmen für mein monochromes Gesicht. Fischäugige Objektive hinter dem Jägerzaun glotzen zu mir. Einmal, nur kurz, trete ich an das Fenster, um zu sehen. Da werde ich von allen für immer gesehen. Geschossen. Und ein Titel, der so unerträglich viele Ks enthielt, dass er unvergesslich war. Die kalten Krokodilstränen der Killerbraut aus Köln. Da hatte ich Tauno schon in mir, als schwimmendes kleines Gewächs. Warum habe ich ihm das nicht beigebracht, wie gefährlich das Blitzlichtgewitter ist? Auch wenn es jetzt nur noch ein Handy in der Hand der Content-Creatorin ist. Und das Bild von den Krokodilstränen wurde schnell ersetzt durch dasjenige, das danach kam.
14: Papa!
0: Mir hat mein Flehen nichts genützt. Als mein Mann in den schwarz-weißen Garten rannte mit der blutbefleckten Schürze. Ihnen entgegen.
14: Warten!
0: Die Arme vorgestreckt für die Verhaftung. Weiter wartend, trotz meiner Umklammerung.
14: Nicht!
0: Bis wir
14: nein.
0: beide gefällt wurden. Seine Bauchhöhle, sein Herz, mein Knie. Das weiße Gras von unserem roten Blut getränkt. Ich hätte gedacht, das Ende einer Hetzjagd sähe so aus. Es war aber nur das Ende meines Mannes. Für mich war es die Fanfare, die die Meute zur Jagd rief. Eine Jagd, die ich lief mit einem Kind und einem Bein. Bis die Jäger eine andere Fährte aufnahmen.
15: Also, Sie wollten ja anscheinend lange mit niemandem über das Geschehene sprechen.
16: Das mache ich nur für dich, Tauno.
8: Oh, da wird mir vieles klar. Wenn ich der Sohn von dem Killerkoch aus Köln bin, das ist so krass. Das ist wie so eine Anziehung. Das ist ja vielleicht genetisch. Weil da doch auch also Trauma der einen Generation an die nächsten weitergegeben wird. Und also wenn du dann noch mit mir schwanger warst und die dich dann so über den Haufen geschossen haben.
16: Erk und ich haben in Witterschlick bei Bonn gelebt, Tauno, nicht Köln.
8: Mein Gott, ich werde so dermaßen viel Therapie brauchen.
6: Was denken Sie denn, Frau Hafer? Vermuten Sie einen Zusammenhang zwischen den Taten der Vergangenheit und den Anschlägen jetzt?
8: Epigenetik, genau. So heißt das. Also so heißt das, wenn so Sachen, die aber nicht das Aussehen sind, sondern eben das, was man erlebt hat, ja, wenn das irgendwie dann in dem nächsten Kind weiterlebt. Epigenetik. Und ich meine, Mama, oh, ey, Wetten, du hast deswegen diese Knieprothese? Nicht wegen einem Autounfall?
16: Tauno, das können wir auch später.
15: Frau Hafer, es war doch aber schon so, dass die Anschläge immer mit den Podcast-Berichten über ihren verstorbenen Mann zusammengetroffen sind.
16: Das würde ich den Ermittlungsbehörden überlassen, da zu den richtigen Schlüssen zu kommen, Kelly.
15: Naja, diese Häufung von Zufällen macht es sehr unwahrscheinlich, dass es keinen Zusammenhang gibt.
8: Mama, weißt du aus, Mama?
15: Kann ich mir mal bitte die Hände waschen gehen?
6: Jetzt?
15: Die Toilette ist am Westeingang, links. Die Metalltür mit dem Milchglas.
16: Danke.
17: Das war doch das Geräusch!
15: Caro,
16: das ist der Stieglitz.
6: Hm?
16: Der Stieglitz?
8: Das war kein Stieglitz, ey. Das ist die Knieprothese von meiner Mutter, wenn sie mal wieder zur Wartung muss.
6: Oh.
8: Mama?
6: Frau Hafer, legen Sie die Pistole weg.
8: Du kannst mich nicht erschießen. Wir sind durch ein biologisches Band miteinander verbunden, das nicht getrennt werden kann.
18: Möchte noch jemand letzte Worte sagen? In den letzten Worten seid ihr doch ganz groß.
8: Und Kelly hat eine Behinderung. Die darfst du auch nicht erschießen. Das ist feige.
15: Ja, und blöd für mich.
18: Tja. Oh. Ich hab echt besser jetzt die Worte einfallen lassen können. Ihr seid jetzt einfach mal für 5 Minuten ruhig. Man kann sich ja selber nicht beim Denken halten.
6: Stopp! Das haut doch alles hinten und vorne nicht hin. Gucken Sie sich mal das Publikum an. Wollen Sie die alle mit den übrig gebliebenen 4 Kugeln erledigen?
18: Für dich und mich reicht's.
6: Ja, aber was soll denn das? Sie ballern alle ab und dann ist das Stück zu Ende, weil niemand mehr lebt und was sagen kann?
18: Der Abspann kommt ja auch nur.
6: Ach nee, das geht gar nicht. Dafür haben wir doch jetzt nicht so lange gearbeitet, damit nachher alle tot sind. Kelly.
15: Was?
6: Jetzt hör sofort auf, tot zu sein.
19: Ach.
9: Oh, können wir die Haare rausziehen?
6: Ja, Nico, blendest du mal bitte die Atmo weg? Ja, ja, und die Halle auch. Wir brauchen einen kleineren Raum. Danke.
19: Oh, dann will ich auch nicht mehr tot sein. Meine eigene Mutter. Wer macht sowas?
15: Sie, Frau Hafer, Sie wollten das Böse auslöschen und jetzt sehen Sie sich mal an.
16: Immerhin bin ich keine blöde Mörderin. Finde ich irgendwie gut, dass das eurer Grundthese widerspricht. Also astreines Motiv, interessanter Charakter, if I say so myself, paar Rätsel, Gedichte.
6: Ja, aber die Storyline ist völlig aus dem Ruder gelaufen. Wir sind doch intelligente Leute, uns fällt doch ein besseres Ende ein.
19: Ist Papa dann nicht mehr tot?
16: Das ist hier keine Vater-Sohn-Geschichte.
6: Sie können ja auch weiter die Mörderin sein.
16: Aber nicht mit dieser an den Haaren herbeigezogenen Knie-Story.
6: Ja, aber obwohl, das ist doch ganz schön mit dem Geräusch und so.
15: Ja, aber natürlich werden die Taten damit psychologisiert.
16: Eben.
15: Ja.
16: Es reicht doch, wenn ich das Böse ausradieren will.
15: Ja, ein moralischer Grund.
16: Ja, nicht immer diese Psychologisierung und diese persönliche Betroffenheit.
19: Ja, aber da ist doch immer dieses Geräusch gewesen. Wozu war das denn sonst da?
6: Ja, das war einfach nur für den Who done it, wer wem was getan hat und so. Agatha Christie wäre stolz auf uns.
16: Das brauchen wir jetzt nicht mehr, klar?
15: Okay. Nico, wir setzen noch mal ein, wenn Irene auf die Bühne kommt, ja? Kannst du bitte das Publikum und die Halle wieder einblenden? Danke.
12: Ihr rettet die Welt nicht mit Horror. Ihr schürt nur Angst. Und Angst schwächt.
19: Es muss doch auch mal wieder was Neues passieren. Immer die alten Geschichten. Aber jetzt, die Podcast-Morde und ihr wart dabei.
15: Aber wir wollen nicht dabei sein.
16: Aber ihr werdet dabei sein.
15: Was?
16: Ihr seid nicht zu retten.
12: Eure These ist nicht zu retten. True Crime ist nicht reformierbar.
15: Also das ist jetzt sehr undifferenziert.
19: Mama, was ist in dem Windspiel geworden?
16: Was, Wintermühle? Guck mal, die hauen doch jetzt alle ab, Tauno, geh mit.
19: Ich möchte die letzten Worte sprechen, die wir noch nicht veröffentlicht haben.
16: Ja. Ich verstehe. Dann soll das unser aller Ende sein. Musik!

0: und schenkt euch nochmal ein. Wie tragisch, auch das Kind so klein.
1: Das arme Kind.
0: Wie kompliziert die Zeugin sei. Und jetzt
2: Prost auf die Mörderin, den Killer. Auch euer Blut, das will er.
3: 3, 2, 1.
0: Und jetzt.

0: Tja. Traurig. Dass das so ausgehen musste. Radikal und null psychologisch.
1: Hätte aber auch anders ausgehen können.
0: Ja. Wir hätten auch alle überleben können.
1: Das ist jetzt aus ihren schönen Windspielen geworden. Eine Trümmerwüste.
0: Es hätte alles so anders sein können.
1: Ja, alle wären noch am Leben.
0: Irene wäre nicht so wütend.
1: Sie wäre auch nicht verfolgt worden damals.
0: Genau. Und wir würden uns einfach nur so treffen.
1: Und über Rhabarberkuchen reden oder über A Cappella-Gesänge. Und unsere Pläne für Umverteilung und nachhaltigen Städtebau.
0: Und danach würden wir auch singen.
1: Und neue Städte bauen.
0: Niemandem wäre dabei langweilig.
1: Wir wären glücklich.
0: Naja, meinst du?
2: Nein. Aber wir wären nicht morbide und gewalttätig.
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0: Wir wären nicht verzweifelt.
1: Nein. Und wir wären eine Generation, die nicht die letzte wäre.
0: Und noch nicht mal die vorvorletzte.
1: Wir würden unsere Leben neu gestalten.
4: Müsste ich dann immer noch tot sein und Tano heißen?
0: Nein. Und die ganzen Leute, die zur Convention gekommen sind, auch nicht.
1: Und wir würden alle irgendwann an Altersschwäche sterben.
0: Aber das wäre noch sehr lange hin.
1: Du könntest dann heißen, wie du willst. Und ich würde Jansu heißen oder Keo oder Amira Pauletta Pollmann. Und du, Kelly?
0: Amina Mirai. Und du, Tauno, wie willst du heißen?
4: Benjamin Rajaipur. Und du?
5: 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Und ihr so?
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0: Kompromisslose Avantgarde-Musik von Karl-Heinz Stockhausen. Kühn, sehr kühn, beginnt die Spielzeit der Deutschen Oper Berlin und die Intendanz von Aviel Kahn. Mittwoch aus Licht, erstmals im deutschsprachigen Raum in Szene gesetzt. Diese Oper gehört zum Zyklus Licht, die sieben Tage der Woche.
1: Also dieser ganze Lichtzyklus ist ja auch wie eine Art von Neuschöpfung.
0: Susanne Kennedy, die Regisseurin.
1: Die ganze Sache wie ein Ritus zu vollführen, das ist, glaube ich, unsere Aufgabe.
0: Und erleben, wie das Werk den Raum sprengt. Und vier Helikopter im Himmel über Berlin. Mittwoch aus Licht. Maxim Pascal dirigiert. Premiere am Samstag. Deutsche Oper Berlin. 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
2: 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Die Nachrichten. Um 20 Uhr mit Jürgen Buch. Russland und die Ukraine wollen nach Darstellung von US-Präsident Trump gegenseitig keine Energieanlagen mehr angreifen. Das teilte Trump auf seiner Plattform Truth Social mit, ohne weitere Details zu nennen. Eine offizielle Bestätigung aus Moskau und Kiew gibt es bisher nicht. Der ukrainische Präsident Selenskyj erklärte lediglich, eine Deeskalation mit Blick auf kritische Infrastruktur könne ein erster Schritt in Richtung Frieden sein. Die Regierungschefs von Brandenburg und Berlin, Woidke und Wegner, fordern angesichts weiter steigender Spritpreise neue Entlastungsmaßnahmen. Woidke bekräftigte im RBB seine Forderung nach einem Preisdeckel. Miriam Berger, RBB 24.
3: Das Modell funktioniere auch in anderen Ländern, so Woidke. Außerdem müsse das Kartellamt die Mineralölkonzerne stärker kontrollieren. Ähnlich äußerte sich Berlins regierender Bürgermeister Wegner. Er könne sich in diesem Zusammenhang auch eine Aussetzung der CO2-Steuer vorstellen, sagte der CDU-Politiker dem RBB. Pendler und Unternehmen müssten dringend entlastet werden.
2: Berlins Ex-Kultursenator Cialo durfte vor dem Fördergeld-Untersuchungsausschuss im Abgeordnetenhaus die Aussage verweigern. Das Landgericht Berlin wies den Antrag des Ausschusses zurück, gegen Cialo wegen seines Schweigens ein Ordnungsgeld zu verhängen. Sabine Müller, RBB 24, Landespolitik.
4: Eine Gerichtssprecherin sagte dem RBB, der Ex-Senator habe sich zu Recht auf sein Auskunftsverweigerungsrecht berufen. Denn durch Antworten hätte er sich eventuell selbst der Haushaltsuntreue belasten können. Der Untersuchungsausschuss hatte die rechtswidrige Fördergeldvergabe an handverlesene Projekte gegen Antisemitismus untersucht. Cialo hatte das umstrittene Förderverfahren als Senator eingeleitet.
2: Berlin und Brandenburg haben im aktuellen Bildungsmonitor wieder mäßig abgeschnitten. In der Studie der arbeitgebernahen Initiative Neue soziale Marktwirtschaft landet Brandenburg auf Platz 13, Berlin auf dem 11. Rang. In Berlin sieht die Studie Verbesserungsbedarf bei der Bekämpfung von Bildungsarmut, in Brandenburg bei der Digitalisierung. In der brandenburgischen Kleinstadt Elsterwerder ist bei Bauarbeiten an Bahnanlagen erneut eine Weltkriegsbombe entdeckt worden. Sie soll nach Angaben der Stadtverwaltung morgen unschädlich gemacht werden. Dafür wird im Bereich am Nordbahnhof Schleinitzweg ein Sperrkreis mit einem Radius von etwa 500 Metern eingerichtet. Etwa 210 Bewohner müssen dieses Gebiet bis 9 Uhr verlassen haben. Soweit die Nachrichten. 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Das Wetter. Nachts locker bewölkt bis klar bei 11 bis 5 Grad. Zurzeit in Berlin-Kreuzberg 16 und in Guben 18 Grad. Morgen Dienstag sonnig bis locker bewölkt, am Nachmittag im Nordwesten mehr Wolken, aber auch Sonne, spätsommerlich warm bei 23 bis maximal 27 Grad. Die Zeit 20.03 Uhr.
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6: Vor 2 Tagen sind sie in Wismar zu Ende gegangen, die Festspiele Mecklenburg-Vorpommern. Das Klassikfestival besticht unter anderem durch außergewöhnliche Spielstätten entlang der Ostsee und der Mecklenburg-Vorpommerschen Seenlandschaft. Einer dieser Orte war in diesem Jahr die Seemannskirche in Prerow auf dem Darß. Dort hat am 3. September die Geigerin Vivian Hagner mit 3 Kollegen Klavierquartette gespielt. Diesen Abend hat NDR Kultur aufgezeichnet und damit herzlich willkommen. Am Mikrofon begrüßt sie Miriam Stolzenwald. Vivian Hagner pflegt eine ganz besondere Verbindung zu den Festspielen Mecklenburg-Vorpommern.
7: Ich glaube sogar, dass die Festspiele in Mecklenburg-Vorpommern die treuesten überhaupt sind und mit denen ich am längsten überhaupt verbunden bin, was so meinen Weg als Geigerin anbetrifft. Damals hat mich ja der Matthias von Hülsen, wenn man so will, entdeckt, als ich in so einem Abschlusskonzert in Hamburg gespielt hatte bei der Deutschen Stiftung Musikleben, als es darum ging, dass wir jungen Musikerinnen und Musiker dort um ein Instrument bewerben konnten. Und da hat er meine Schwester und mich damals eingeladen für ein Konzert der Jungen Elite. Das war so, was weiß ich, 96 vielleicht. Und seitdem haben mich die Festspiele tatsächlich jedes Jahr ohne Unterbrechung eingeladen. Und ja, ich könnte nicht dankbarer sein und glücklicher, so ein, ja, aus den Kinderschuhen schon längst entwachsenes, also wirklich eines der großen deutschen Musikfestivals, so eng verbunden sein zu dürfen.
6: Mit dem ehemaligen Festspielintendanten Matthias von Hülsen hat wie

0: Das einzige instrumentale Kammermusikwerk von Gustav Mahler. Das Klavierquartett in A-Moll, hier gespielt von Vivian Hagner, Geige, Martin Moriarty, Bratsche, Eckhard Runge, Cello und dem Pianisten Yannick Raffali-Manana. Die kleine Seemannskirche in Prerow, wo dieses Konzert stattfand, liegt nicht weit von der Ostsee entfernt. Passend zum Namen hängt über den Köpfen der Gemeinde ein großes Modellsegelschiff. Mit einem ähnlichen Segelschiff ist vielleicht auch der polnisch-französische Komponist Alexandre Tanzmann in der Welt unterwegs gewesen. Er war ein Kosmopolit und hat sich an vielen Orten von verschiedenen Stilen inspirieren lassen. Das spiegelt sich auch an seiner Suite Divertissement für Klavierquartett, meint Vivian Hagner.
1: Ich habe manchmal das Gefühl, es ist, als ob man auf so einem bunten Markt ist und irgendwie ganz vieles mitbekommt. Eben auch zum Beispiel diesen Marsch im ersten Satz, der halt nicht ganz ernst gemeint ist oder nicht ganz ernst gemeint sein kann. Oder viele kleine Eindrücke, kleine Ideen. Und die mittleren Sätze sind durchaus ganz, ganz charmante Melodien, durchaus auch in der Geige, aber auch im Klavier und in den anderen Instrumenten. Dann gibt es eben ein süßes kleines Scherzino und eben dieses Nocturne, dieses nächtliche Stück, was fast schon ein bisschen düster, unheimlich wird und wo man dann so das Gefühl hat, man kann durchaus beobachten, wo dann nachts irgendwie etwas passiert, wo man nicht ganz sicher ist, ist es jetzt was Reelles oder nicht Reelles. Also diesen vierten Satz, den fanden wir vier, die wir das hier gespielt haben, am inhaltsreichsten, einfach was die Aussage anbetrifft.

0: Die Suite Divertissement für Klavierquartett von Alexandre Tanzmann. Die Geigerin Vivienne Hagner, der Bratschist Martin Moriarty, der Cellist Eckhard Runge und der Pianist Yannick Raffalimanana haben sie am 3. September in der Seemannskirche in Prerow gespielt. Für den Abschluss ihres Konzertes hatten Vivienne Hagner und ihre Kollegen das berühmte zweite Klavierquartett von Antonín Dvořák ausgesucht. Für die Geigerin ein beeindruckendes Werk.
1: Das war ja sein zweites Klavierquartett bereits und da hat er sich ja durchaus Zeit gelassen nach dem ersten, das er geschrieben hatte und das durchaus auch ganz erfolgreich war. Und Dvořák kannte ganz sicherlich schon die Klavierquartette von Brahms, die unglaublich großen Werke, und hat dann aber, nachdem er von seinem Verleger lang genug drum gebeten worden war, dieses zweite Klavierquartett geschrieben. Und das ist wirklich gefüllt mit den schönsten Melodien, also Dvořák, wie man ihn quasi typischer nicht erleben kann. Man hört eben das Feuer des ersten Satzes, symphonisch gedacht, und das mit den vier Instrumenten von größter Intensität bis zu den intimsten, unglaublich berührenden Melodien, die oft in den Streichinstrumenten sind, also natürlich die berühmten Bel Canto-Passagen im Cello, die ja wirklich zu den schönsten gehören, die man sich vorstellen kann. Dann, das ist wirklich mitreißend, also im Grunde vom ersten Satz über die mittleren beiden, über den langsamen gesanglichen Satz und dann das Scherzo bis zum Finale. Also ich würde sagen, da kann man mal wirklich so ein Leben durchleben.
0: Vielleicht reißt auch sie musikalisches Leben Folgen.

0: Das Wetter draußen rau, aber die Stimmung drinnen wohlig. In dieser Atmosphäre erklang am 3. September Antonín Dvořáks zweites Klavierquartett in der Seemannskirche im mecklenburgischen Prerow. Die Interpreten waren Vivian Hagner Geige, Martin Moriarty Bratsche, Eckhard Runge Cello und Yannick Raffalimanana Klavier. Eine Aufzeichnung von NDR Kultur für das Konzert im ARD Radio Festival. Erst 2 Wochen zuvor hatten sich in Hannover SchlagzeugerInnen aus aller Welt beim Überschlag-Festival getroffen. Das findet alle 2 Jahre statt, in diesem Sommer zum 3. Mal. Zu den eingeladenen Künstlern gehörte auch Simone Rubino, obwohl er gar nicht so recht ins Schema passt. Denn der Italiener ist nicht nur Perkussionist, sondern auch Countertenor. Für die Eröffnung seines Konzertes am 21. August in der Marktkirche hatte er eine Lautensuite von Johann Sebastian Bach ausgewählt, ohne Gesang.
1: Ich werde oft gefragt, warum spielst du im Arrangements, warum spielst du Bach auf dem Marimbaphon? Das braucht man eigentlich nicht. Ich bin nicht dieser Meinung tatsächlich, weil wir müssen verstehen, woher dieser heutige Kontext herkommt. Wir müssen aber, glaube ich, nicht nur logisch und rational das verstehen, sondern wir müssen auch als Musiker die Chance haben, das zu erfahren, klanglich, körperlich zu erleben. Und deswegen finde ich es so wichtig, besonders bei der Barockmusik und besonders Bach, auch wenn ein Arrangement ist, auf dem Marimbaphon zum Beispiel spielen zu können, weil es gibt manche Prinzipien, die man nicht mit der zeitgenössischen Musik für Schlagzeug lernen kann. Also man findet manche Prinzipien bei Stockhausen, Xenakis gar nicht eigentlich. Aber als Musiker muss man diese Prinzipien kennen. Und wie gesagt, nicht nur rational kennen, also nicht nur vom Kopf, sondern man muss sie richtig erlebt haben und gefühlt haben und nicht nur gehört haben. Und deswegen tue ich das tatsächlich. Und um auch natürlich mehr die Musikgeschichte kennenzulernen.

0: Die Lautensuite in E-Moll von Johann Sebastian Bach in einer Bearbeitung für Marimba, gespielt von Simone Rubino. Damit hatte der Schlagzeuger das Publikum in Hannover eingestimmt, bevor er Bearbeitungen für seine besondere Besetzung präsentierte: Schlagzeug und Countertenor. Das Spannende ist für ihn, dass man als Sänger Töne jederzeit verändern kann. Im Gegensatz zum Schlagzeug, wo ein bereits angeschlagener Ton nicht mehr beeinflussbar ist.
1: Ich bin natürlich ein ausgebildeter Schlagzeuger und man lernt als Hauptinstrument natürlich Marimba von mit vier Schlägeln spielen. Aber nebenbei, als ich angefangen habe zu studieren, ich war ungefähr so 11. In Italien dürfte damals man mit 11 anfangen, ein musikalisches Bachelor im Konservatorium neben der Schule quasi, konnte ich im Theaterhaus Turin singen, Kinderchor quasi. Und schon da eben gab es diese Beziehung zwischen Gesang und Schlagzeug. Dann natürlich wegen Studium und auch meine Karriere. Schlagzeug hat immer mehr und mehr Platz genommen. Aber diese Gesanglichkeit, besonders auf dem Marimbafon, konnte ich immer spüren. Und das ist etwas, woran ich sehr, sehr viel gearbeitet habe.
0: Genau das wurde deutlich hörbar bei der Musik, die Simone Rubino mitgebracht hatte. Von Antonio Vivaldi, Antonio Sartorio und Claudio Monteverdi. Das Publikum in der Marktkirche in Hannover saß wie gebannt. Im Raum hätte man eine Stecknadel fallen hören können.

0: Es war eine besondere Spannung, die der Schlagzeuger und Countertenor Simone Rubino beim Überschlagfestival in Hannover kreiert hat. Zuletzt mit drei barocken Arien, Si dolce e il tormento von Claudio Monteverdi und davor von Antonio Vivaldi, Vedrò con mio diletto aus Il Giustino. Außerdem aus der Oper L'Orfeo von Antonio Sartorio, Orfeo tu dormi. Die Körperspannung, die musikalische Spannung, damit setzt sich Simone Rubino viel auseinander.
1: Als Schlagzeuger, was ich sehen kann in der Universität, wo ich unterrichte, die meisten Schlagzeuger werden fast kaum das Zwerchfell nutzen. Was eigentlich eine der Hauptmuskeln ist, ist eigentlich die Mitte unseres Körpers. Als Sänger braucht man unbedingt diese Stütze, diese Kraft vom Zwerchfell. So konnte ich tatsächlich lernen, diese Muskel auch in einem Schlag rein zu integrieren, obwohl ich den eigentlich nicht bräuchte. Ja, beide Sachen zu kombinieren ist tatsächlich extrem kompliziert, weil man braucht doppelt so viel Kraft. Also das merke ich tatsächlich, wie wichtig ist die Vorbereitung am Tag davor, beziehungsweise auch zwei Tage vorher, indem ich einfach wenig spreche, um die Stimmbänder zu schonen und wirklich Energie zu sammeln.
0: Deshalb hat Simone Rubino auch die rein instrumentale Allemande aus der Cembalo-Suite in A-Moll von Jean-Philippe Rameau dazwischen geschoben, bevor er am Schluss zwei weitere Lieder von Lamberto Curtoni sang.

Das zutiefst beeindruckte Publikum in Hannover feiert den Schlagzeuger und Countertenor Simone Rubino. Das waren La Preghiera più alta und Io guardo spesso il cielo von Lamberto Cortoni in einer Version für Marimba und Gesang. Eine Aufnahme vom 21. August beim Überschlagfestival in Hannover in der Marktkirche. Sie hören das Konzert im ARD-Radio-Festival, heute mit Aufnahmen aus Norddeutschland. Ein weiteres Highlight beim Überschlagfestival war das Konzert der Gruppe O Percussion. Die 6 Schlagzeuger sind allesamt Mitglieder der Bayerischen Staatsoper, treten aber auch als Perkussionsensemble auf, mit Musik von Jazz über Barock bis lateinamerikanische Rhythmen. In Hannover gaben sie ein energiegeladenes Konzert. Zwischen den Stücken sorgten sie reihum für unterhaltsame Moderationen. Schon mit den ersten Takten, einer Bearbeitung des C-Moll-Präludiums aus Bachs wohltemperiertem Klavier, begann der ganze Saal zu grooven.

Guten Abend. Guten Abend, meine Damen und Herren. Herzlich willkommen im Bahnhof 1. Wir freuen uns sehr, hier zu sein. Wir sind die Schlagzeuger der Bayerischen Staatsoper und wir heißen Opercussion. Danke. Wir freuen uns, dass ihr alle hier sind. Wir freuen uns, dass wir dieses Jahr mitspielen dürfen, dieses schöne Festival in eurer Stadt Hannover. Wenn Sie es noch nicht wussten, haben wir gerade ein Stück gespielt von einer der allergrößten Komponisten aller Zeiten. Das hat mein Professor immer erzählt früher in der Hochschule. Es war Johann Sebastian Bach. Genau, der allergrößte übrigens. Und das war das Präludium Nummer 2 in C-Moll aus das wohltemperierte Klavier. Dann wisst ihr das auch. Der nächste Komponist war ein sehr großer Fan von Johannes Sebastian Bach, hat sogar Stücke von ihm gespielt und auch aufgenommen, allerdings ganz anders, weil er ist nämlich einer der Größten aus dem modernen Jazz. Und er heißt Chick Corea. Und von ihm werden wir heute ein Stück spielen und vielleicht zwei. Aber das erste heißt auf jeden Fall La Fiesta. La Fiesta.

Könnt ihr mich alle hören? Als nächstes spielen wir ein Stück, das trägt den Namen Rhythm and Changes. Und es hat Folgendes damit auf sich, und zwar kennen alle George Gershwin, der hat eine Melodie geschrieben, die werden Sie auch alle kennen, I Got Rhythm. Und wie das in der Musik so ist, Musiker lassen sich von anderen Musikern inspirieren. Und George Gershwin hat viele Musiker mit seiner Melodie inspiriert. Die haben alle über die Akkordfolge andere Melodien geschrieben, und zwar Charlie Parker, Sonny Rollins. Das sind alles sehr schöne Stücke. Wir konnten uns nicht entscheiden und deswegen haben wir einfach entschieden, dass wir die alle gleichzeitig spielen. Das Arrangement kommt von Carlos Vera. Der würde Ihnen das jetzt selber ansagen, aber der musste mir gerade mein Vibraphon hinstellen, deshalb hatte der dafür keine Zeit leider. Ja, dieses Festival ist toll, um sich inspirieren zu lassen von anderen Musikern. Gestern haben wir uns das Eröffnungskonzert angehört, das war wirklich toll. Und wir dachten uns, ja, wie können wir uns noch mehr mit dem Publikum verbinden und mit diesem Festival? Und da hatten wir eine prima Idee und ich sehe gerade schon Philipp Kuhnke hier vorne, der künstlerische Leiter dieses Festivals. Der ist auch Schlagzeuger. Und wir dachten, das wäre doch eine super Idee, wenn der mit uns zusammen eine Nummer spielt. Es ist mir eine große Ehre, dich hier begrüßen zu dürfen und dir die Noten überreichen zu dürfen. Und wenn du die dir schon mal anschaust da drüben am Glockenspiel, sage ich noch das zweite Stück an, was wir danach spielen. Das ist die Night in Tunisia von Gillespie. Wir spielen eine Version im 7/8-Takt, sonst wäre es ja langweilig, und viel Spaß beim Mitklopfen. Und ja, genau.

Dankeschön. Also. Das war eine Fassung von An Ein Tunisia von Dizzy Gillespie in einem 7/8 Takt und dann Songo und dann Samba. Es waren unglaublich viele Rhythmen da. Also sein Tribut an Dave Samuels und Caribbean Jazz Project, was Carlos immer so geliebt hat und hat das für uns transkribiert, so eine Bearbeitung. Was wir jetzt spielen werden, wir reisen jetzt nach Mexiko. Und das ist unsere CD, das heißt auch Original Grooves. Das haben wir vor ein paar Jahren aufgenommen. Das ist die erste CD von Kammermusik-Reihe von der Bayerischen Staatsoper. Für uns war eine große Ehre, weil ein Orchester, die 500 Jahre alt ist und mit einer riesigen Tradition, lässt sich die erste CD von Kammermusik-Reihe mit einem Schlagzeugensemble und gerade mit ein bisschen Latin Jazz. Das war alles ein bisschen besonders. In dieser CD machen wir eine Reise durch ganze Südamerika, Lateinamerika, meine ich, von Mexiko bis Chile unten. Und es gibt zwei Tracks hier, die wir sehr, sehr gerne spielen. Und das ist ein Rascapetate und El Piri. Das sind zwei Musik, die immer in Mexiko auf die Straße, vor allem im Süden von Mexiko, an der Grenze mit Zentralamerika schon, das wird schon die Marimba zu Hause sein. Wenn man läuft auf die Straße, dort man sieht Musikanten auf der Straße mit diesen riesigen Sombreros meistens und dann spielen drei oder vier Leute auf einer Marimba. Und das ist ein absolutes Highlight und folklorisches Instrument. Dann haben wir ein paar Bearbeitungen bekommen dafür und das haben wir das aufgenommen. Und die erste Nummer heißt El Piri. Und dann spielen wir El Rascapetate. Und in der Rascapetate werden Sie eine ganz besondere Fassung erleben, weil Maxim und ich, wir werden ein bisschen reisen. Auf diese mexikanische Musik reisen wir nach Venezuela und spielen wir ein bisschen Joropo dabei und das besonders venezolanisches Rhythmus. Das werden schon erkennen, was wir da vorne machen. Viel Spaß bei El Piri und Rascapetate. Applaus

Auszüge aus dem Konzert mit der Gruppe O-Percussion, die beim Überschlag-Festival in Hannover mit einem atemberaubenden Konzert für Jubelstürme beim Publikum sorgte. Ein Mitschnitt vom 20. August im Ballhof 1. Damit endet dieser Konzertabend vom Norddeutschen Rundfunk. Am Mittwoch können Sie im ARD-Radio-Festival live aus der Hochschule für Musik und Theater München das Preisträgerkonzert des ARD-Musikwettbewerbs verfolgen. Ich verabschiede mich. Mein Name ist Miriam Stolzenwald. Einen schönen Abend noch.

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1: Um 23 Uhr mit Klaas Christoffersen. Am Ölmarkt ist wegen des Iran-Kriegs keine Entspannung in Sicht. Experten rechnen deshalb mit weiter steigenden Preisen, nicht nur an den Zapfsäulen. Anja Kohl aus Frankfurt am Main zu den möglichen Folgen für die Wirtschaft und die Verbraucher hierzulande.
2: Zunächst ganz direkt, Tanken, Heizöl, auch Gas werden teurer. Teures Öl aber bleibt nicht an der Zapfsäule hängen. Es verteuert die Produktion, es verteuert den Transport und damit voraussichtlich ganz viele Dinge gleich mit. Und so droht ein neuer Inflationsschub. Die Zinsen könnten auch weiter steigen. Und je länger all das dauert, desto mehr wird das Ganze zum Konjunkturrisiko. Wir sehen, der Konflikt weitet sich aus, aber es ist offen, wie substanziell und wie langwierig das dann sein wird.
1: Bundeskanzler Merz hat seine Kritiker in der eigenen Partei zu Disziplin aufgerufen. Beim Arktis-Gipfel in Finnland warnte er davor, dass Sicherheitsfragen in Europa in den Hintergrund gedrängt werden, weil über ihn diskutiert wird. Mehrere Unionspolitiker stellten sich demonstrativ hinter den Kanzler. Die CDU steckt nach dem schlechten Abschneiden in Sachsen-Anhalt in einer tiefen Krise. Es soll auch Spekulationen über einen Sturz des Kanzlers gegeben haben. Verteidigungsminister Pistorius will ab sofort auch Soldaten für die Litauen-Brigade verpflichten. Nach Angaben des Ministeriums geht es um eine Zahl im mittleren dreistelligen Bereich. Aus Berlin, Mario Kubina.
3: Die Dienstposten in der neuen Brigade seien zwar schon zu rund 80% besetzt, auf freiwilliger Basis. Aber dem Ministerium zufolge fehlen noch Spezialkräfte, etwa in der Logistik und in Sachen IT. Deshalb die Verpflichtungen. In Frage kommen demnach auch Kommandierungen für eine kurze Zeit. Verteidigungsminister Pistorius ist sich sicher, dass die neue Brigade wie geplant Ende nächsten Jahres voll einsatzbereit sein wird. Ziel ist es, Russland von einem Angriff auf die NATO-Partner im Baltikum abzuhalten.
1: Die Bundesanwaltschaft hat in Berlin Anklage gegen eine mutmaßliche Spionin Russlands erhoben. Mehr als 2 Jahre soll die Frau Kontakte zu einem Mann in der russischen Botschaft in Berlin gehabt haben, der für den Geheimdienst tätig war. Neben Informationen soll die Deutsch-Ukrainerin ihm auch Zugang zu hochkarätigen politischen Veranstaltungen in Berlin verschafft haben. Die Angeklagte wurde im Januar in Berlin festgenommen und sitzt seitdem in Untersuchungshaft. Das waren die Nachrichten. Das Wetter in Deutschland. Nachts häufig trocken, gebietsweise Nebel, im Nordwesten etwas Regen, Tiefstwerte 16 bis 7 Grad. Morgen überwiegend freundlich und trocken, am Abend von der Nordsee her Schauer, Höchstwerte 20 Grad in Nordfriesland bis 30 Grad am Kaiserstuhl. Am Mittwoch Schauer oder Gewitter, zeitweise sonnig bei Werten von 16 bis 25 Grad und am Donnerstag am Abend von Nordwesten her Regen bei 16 bis 24 Grad. Es ist 23.03 Uhr.
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4: Und herzlich willkommen zu dieser Sendung mit
5: Beate Samson,
6: Ulrich Habersetzer und
4: Roland Spiegel.
6: Wer die Wahl hat, hat es besser.
5: Das finden wir auf jeden Fall und setzen es hier in musikalischer Hinsicht um, denn
4: wir wählen aktuelle Jazzalben aus.
6: Und überraschen uns gegenseitig mit den Jazz-Neuerscheinungen, die uns besonders faszinieren.
5: Was die anderen beiden jeweils mitgebracht haben, wissen wir dabei nicht.
4: So funktioniert, hören wir Gutes und reden darüber.
6: Unsere 2022 mit dem Deutschen Radiopreis ausgezeichnete Sendung von BR Klassik.
5: Heute im ARD Radiofestival Jazz.
4: Eine Sendung, die auch ein Ratespiel ist für Sie und für uns und zugleich
5: eine Chance zum ganz unmittelbaren Austausch über besonders gelungene Töne.
6: Frei, ohne Einschränkungen und spontan ist dieser Austausch.
4: Der geht jetzt los. Beate Samson beginnt.
5: Und jetzt stellt euch mal auf was Schönes ein.

0: Stück erkannt, aber ich habe ihn auch tatsächlich im Verdacht, dass er möglicherweise dieses Album für heute auch ausgesucht hätte. Wie schaut's aus, Uli Habersetze?
1: Also sagen wir es mal so, ich wäre ganz anders eingestiegen, ganz, ganz anders, aber ich habe das Gefühl, dass wir da ein ähnliches Gespür hatten für ein Album, das heute in dieser Sendung unbedingt vorkommt.
0: Unbedingt. Und das Schöne ist, ja, entschuldige,
1: was soll man sagen? Nein, es ist so schön, weil bei mir wäre es auch so gewesen, dass ich ein Stück ausgesucht hätte, wo ganz viele Personen noch nicht dabei sind, was ja hier auch der Fall ist. Es fehlen noch ein paar.
0: Es fehlen noch ein paar Personen?
1: Ja.
0: Bist du sicher?
1: Oh.
0: Gut, fragen wir mal.
1: Wir schauen mal.
0: Ja, die Spannung steigt. Ja, genau. Fragen wir mal Ronald Spiegel. Du hast ja, während die Musik gelaufen ist, eigentlich irgendwie zu uns zur Kenntnis gebracht, dass du nicht weißt, was es ist. Aber was hast du gehört?
2: Also, einen sehr schönen Dialog oder ein Verschmelzen auch zeitweilig von einem Kontrabass und einem Tenorsaxophon. Und Uli schüttelt den Kopf, ist es doch keins?
1: Doch, würde ich sagen, ja, unbedingt.
2: Und ich habe gerätselt, wer es ist, habe mich dann aber einfach der Musik hingegeben, weil ich finde, erstmal ist es egal, wer das ist. Es ist unglaublich schön gespielt mit so einem ganz eigenen Witz der Phrasierung und des Antwortens aufeinander und auch klanglich sehr schön. Mir gefiel von beiden Instrumenten die Klangbehandlung beziehungsweise von beiden Instrumentalisten. Ja, und jetzt bin ich sehr gespannt. Aber ich glaube, das ist ein Album, das mir bisher entgangen ist, weil an dieses Stück würde ich mich wahrscheinlich doch erinnern.
0: Ich kann vielleicht dazu sagen, weil du das Wort Dialog gesagt hast, eine der spielenden Personen sagt über die andere der spielenden Personen, nämlich die Person am Bass, dass diese Person eine so besonders schöne, offene Art und Weise hat des Spiels. Also nicht die Richtung stoisch angibt, sondern es offen lässt und deswegen entsteht auch so ein schöner Dialog. Übrigens hier bei einem Stück aus der Jazzgeschichte. Es ist ein Stück von John Coltrane.
1: Genau, und deswegen schauen wir mal, was heute in der Sendung noch passiert. Es ist sehr, sehr schön. Ich bin jetzt gerade drauf gekommen. Ich war auf einem bisschen anderen Trichter.
0: Ja, okay.
1: Aber wir werden uns,
0: annähern. Genau.
1: Ja, super,
0: aber ich
1: hervorragend.
0: Sag mal ganz kurz, gut. Ihr habt also eine Fassung eines Stücks von John Coltrane gehört. Das
1: ich
0: kenne
1: das Stück.
0: 26-2. Yes.
1: Sorry.
0: Ja, deswegen hast du so geleuchtet, ne?
1: Ja, ja.
0: Ja, kenne ich. Dann weißt du auch die Geschichte des Stücks wahrscheinlich, ne?
1: Also sie ist. Erzähl mal du.
0: Ja, genau. Also John Coltrane ist natürlich uns allen ein Begriff. Am 23. September feiern wir seinen 100. Geburtstag. Er hat unter anderem auf Miles Davis Album Kind of Blue mitgespielt. Er hat das wunderbare A Love Supreme in die Welt gesetzt. Und dieses 26-2. Das hat er 1960 aufgenommen. Da war er 34 Jahre alt, zusammen mit dem Pianisten McCoy Tyner, mit Steve Davis, mit Elvin Jones. Und es wurde aber erst 1970 posthum veröffentlicht, denn John Coltrane ist ja sehr jung gestorben auf einem Album namens The Coltrane Legacy. Aber wie gesagt, andere Fassung, ganz klar, ganz deutlich. Und jetzt hören wir eine weitere, ganz andere Fassung eines ziemlich bekannten Jazz-Standards.

0: vorbei. Ich kann nur sagen, ja, schade, ne? Also ich muss sagen, wir hören ja hier sehr Deluxe mit Kopfhörern, so dass man richtig in die Musik sich hineinbegeben kann. Ich wünsche Ihnen, liebe Hörerinnen und Hörer, dass Sie auch eine schöne Hörsituation haben, denn es gibt viel zu entdecken, oder?
1: Ja, also ich fand die vielen Farben dieses Saxophons so unglaublich schön. Und dann auch die Intonations- und Geschmackssicherheit des Bassisten. Das ist fantastisch. Mhm.
2: Ich glaube, er sollte Bassistin sagen.
0: Ich glaube, du musst Bassistin sagen.
1: Der Person am Bass.
0: Genau. Ich glaube, ich löse jetzt mal auf. Ich kann an dieser Stelle, ich muss jetzt mal ein bisschen Thrill, noch Zusatzthrill hier reinbringen. Es gibt Dinge, die im Kopf von meinem Kollegen Ulrich Habersetzer vorgehen.
2: Die sind völlig absurd.
0: Die sind völlig absurd.
2: Und der Wahnsinn.
0: Er platzt fast, aber er kann sie uns nicht sagen.
2: Nein,
0: das kann alles nicht offenbart werden. Aber was wir jetzt offenbaren, ist, wen Sie hier gerade gehört haben. Es ist die Kontrabassistin Linda Mayhan Oh zusammen mit der Tenorsaxophonistin Melissa Aldana. Und die beiden haben ein Album aufgenommen, das am 21. August erschienen ist, mit dem schönen Titel Beneath Lifted Skies. Also das kann man so übersetzen mit unterhalb des hochgehobenen Himmels. Also erinnert mich ein bisschen an Asterix und Obelix, die immer Angst hatten, dass der Himmel ihnen auf den Kopf fallen könnte.
2: Ja, aber andersrum, sie sind nach oben gefallen. Ja,
0: genau. Und unter diesem Himmel, unter diesem hochgehobenen, verbergen sich all die schönen oder etliche der schönen Stücke aus der Jazzgeschichte, die sie ausgesucht haben für dieses Album. Das sind insgesamt 15 Titel, ungefähr 55 Minuten Spielzeit. Sie bleiben immer zu zweit, anders als vorhin angenommen, im ersten Affekt. Es sind Stücke von Wayne Shorter, Herbie Hancock, Sam Rivers, Bud Powell, Charlie Parker und Dizzy Gillespie, Thelonious Monk, etwas aus Billie Holidays Feder, Gigi Grice hat auch was geschrieben, was da drauf vorkommt. Bebop und Swing sind also quasi unter diesem hochgehobenen Himmel zu finden. Und außerdem spielen sie noch drei Improvisationen und eine Komposition von Linda Mayhan Oh. Ja, und haben sich entschieden wirklich für dieses Format, das ja auch ein Format ist, das muss man erstmal ausfüllen können. Denn es fehlt ja viel. Also
2: theoretisch.
0: Ja, theoretisch, ja.
1: Und es schafft aber auch viel Raum für ganz feine Nuancen. Und die haben ja beide.
0: Genau.
1: Mich wundert es jetzt auch nicht, wenn ich die beiden Namen höre, dass es dermaßen gut ist. Aber ich wäre nicht drauf gekommen.
0: Erkennt man das, ja, genau. Also Melissa Aldana, 1988 in Santiago de Chile geboren, kam 2005 mit 17 zum ersten Mal auf ein Jazzfestival, wurde dann in die USA geschickt, Berklee College of Music. 2013 hat sie mit 24 Jahren als erste Instrumentalistin überhaupt und als südamerikanische Musikerin die Thelonious Monk International Jazz Saxophone Competition gewonnen und hat dann seitdem wirklich eine ganze Reihe von außerordentlich starken Alben herausgebracht als Bandleaderin. Linda Mayhan Oh, geboren in Malaysia, 1984 aufgewachsen in Australien, ist auch in jungen Jahren zum Studium nach New York gekommen. Das ist auch der Ort, an dem sie sich kennengelernt haben. Und auch sie, also sie hat gespielt mit wirklich großartigen Musikern wie zum Beispiel Dave Douglas und Joe Lovano, mit Terry Lynn Carrington. Sie war in der Pat Metheny Group eine ganze Zeit lang. Aber sie ist auch Komponistin für Kammermusik auch zum Beispiel, denn sie ist aufgewachsen mit Klavier, Klarinette und Fagott. Sie ist also eine Allrounderin und hat auch 5 eigene Alben als Bandleaderin herausgebracht. Und jetzt haben sie sich also getroffen, um ja, den Ahnen des Jazz, den Allgegenwärtigen, den immer Daseinenden, denjenigen, aus denen man als Musikerin, als Musiker heutzutage noch permanente Inspiration schöpfen kann und auch als Zuhörerin, finde ich. Und was wir gerade gehört haben, hast du es erkannt, Roland? Den chromatischen Aufgang?
1: Ja, aber ich stehe auf dem Schlauch.
0: Okay.
1: Auf dem chromatischen Schlauch.
0: Ja, der chromatischen. Also es ist Duke Ellingtons Sound of Love. Ach, es ist eine Komposition eines großen Bassisten Charles Mingus. Er hat es 1974, kurz nach dem Tod von Duke Ellington, aufgenommen. Und er zitiert da drin zum Beispiel, und das ist der chromatische Aufgang, Lush Life. Und es heißt sogar, aber das habe ich nicht erkannt, dass da irgendein bisschen Take the A-Train noch mit drin stecken könnte. Und ein bisschen
2: langsam.
0: Black, Brown and Beige, ja, ganz verlangsamt. Und Charles Mingus war ja ein genialer Musiker, ein ganz exzessiver und auch ganz tief empfindender und auch sehr zwiegespaltener Mensch. Und er hat Nur noch kurze Anekdote, ja, bei Duke Ellington gespielt, als er selber 21 Jahre alt war. Für ganz kurze Zeit. Duke Ellington hat ihn in sein Orchester geholt. Wenige Tage später gab es einen Zoff, den er dann hatte, also Charles Mingus mit dessen Posaunisten Juan Tisol. Und dann hat Duke Ellington ihn rausgehauen aus der Big Band. Aber Mingus ist immer sein großer Verehrer geblieben und hat ja dann auch das Album Money Jungle mit ihm aufgenommen. Also viel Geschichte steckt hier drin. Und ich würde jetzt sagen, angesichts der fortlaufenden Zeit,
2: ja,
0: würde ich noch ein ganz klitzekleines 1:30 für Linda Mahan-O und Melissa Aldana und einen letzten schönen Klassiker aus ihrem Album Beneath Lifted Skies.

0: I'll Be Seeing You, gespielt von
1: Linda Mayhan-O und Melissa Aldana. Und das Schöne war, in diesen 1,30 wurde hier der Text mitgesungen, bis Uli Havers jetzt da drauf gekommen ist, wie das Stück heißt. Das ist alte Schule, Jazz, History sozusagen. Ja, genau. Und wir hören immer noch Gutes und reden darüber und jetzt über Musik, die Roland Spiegel mitgebracht hat.
0: Was völlig anderes, und ich bin sehr gespannt, was ihr für Gesichter macht und hinterher dazu sagt.

0: Ja, Beate Samson, Uli Habersetzer, wie ist der Zustand eurer Rührung bei dieser Musik?
1: Ich würde sagen, sogar geschüttelt, nicht nur gerührt.
2: Genau. Ja, wunderbar. Wir sind ganz offensichtlich heute einfach so, ohne dass wir es abgesprochen haben, in einer Jazz-Klassiker-Sendung gelandet. Und was für ein schöner und dann auch was für eine schöne Darreichungsform. Und ich habe schon ein bisschen gerätselt, wer da so ausdrucksstark, aber eben nie over the top singt, ja, also so mit auch hier so wunderbaren Nuancen und dann diese schönen, sonoren Tiefe, ja, und durch alle Register gehend, auch mit verschiedenen Schattierungen in der Stimme und natürlich, ja, also diesen Text, diese große Liebeserklärung, wo man sagt, ja, das wünscht man jedem Menschen, dass mal so an sie oder ihn hingefühlt wird, sozusagen, ja, möglichst haltbar auch noch vielleicht am Ende. Und ich habe eine Vermutung, was die Sängerin anbelangt und vielleicht auch eine Vermutung, was den Pianisten anbelangt, aber Uli Habersetzer hat, glaube ich, der weiß es.
1: Also ich sage mal so, das wäre meine Musik 2 gewesen. Also deswegen, also sozusagen das zweite Stück, das ich eingeplant hätte, aber deswegen weiß ich, wer hier gesungen hat und Klavier gespielt hat. Aber ich finde es wirklich eine ganz fantastische, ja, Version dieses Stücks und auch eine ganz tolle Verneigung vor der ursprünglichen Version des Stücks. Denn die klingt ganz anders, aber hat doch irgendwie eine ähnliche Intensität. Und die ursprüngliche Version, also es gibt natürlich sehr viele ursprüngliche Versionen, aber die nimmt ganz konkret Bezug auf eine.
2: Okay, ist das ein Tribute-Album dann für eine Person möglicherweise?
1: Ja. Ja, genau.
2: Gut, okay.
1: Und die kam heute schon vor in der Sendung, die Person. Die wurde schon erwähnt, also für die das Album sozusagen aufgenommen worden ist.
2: Okay, alles klar. Und diese Person, der Tribute gezollt wird, ist ein Instrumentalist möglicherweise und gar nicht mal eine Sängerin oder ein Sänger.
0: Oder um jetzt euch nicht mehr länger zappeln zu lassen oder erst recht noch zappeln zu lassen, man könnte ja jetzt das zweite Stück, das ich ausgewählt habe, mal anspielen, das kann man nicht ganz hören. Und dann glaube ich, wisst ihr bedeutend mehr.
2: Okay, all right.
0: Denn von genau dieser Person stammt die Komposition, die wir jetzt hören.

0: Beate Sampson, Ole Habersetzer. Anmerkungen zu dieser Musik.
1: Okay, also ich habe, als das Stück begonnen hat, habe ich mir gedacht, das klingt wie ein fragmentiertes Giant Steps von John Coltrane wäre das dann. Also dann ist es ein Album, das John Coltrane gewidmet ist. Ich glaube aber trotzdem, dass die Motivation des Albums von dem Pianisten oder der Pianistin kommt. Also weil jetzt toller Saxophonist oder tolle Saxophonistin, aber vorher Gesang und so weiter. Also vielleicht eine Art Album, zu der viele Gäste eingeladen werden, um quasi über John Coltrane zu reflektieren. Ich habe eine Vermutung, wer die Sängerin war. Ich habe keine Vermutung, wer hier Saxophon gespielt hat.
0: Max, die Sängerin war...
2: Ich von zwei Kollegen hier in diesem
3: da
2: Studio.
3: Da ich dieses Album auch mitgebracht hätte, weiß ich ja, welche Personen spielen. Also insofern ist es schön, deine Vermutung zu hören, weil ich könnte es ja nur auflösen.
1: Ja. Ah ja, genau.
0: Aber äußere doch mal die Vermutung mit
1: also
0: der Sängerin.
1: Mit der Sängerin habe ich die Vermutung, dass es Diane Reeves war, tatsächlich.
0: Wunderbar.
3: Fantastisch.
1: Ja, okay. Yay. Gut, das ist ein Treffer.
3: Ja. Ja.
1: Und bei dem Pianisten könnte ich mir vorstellen, weil er auch, glaube ich, sowas schon auch mal gemacht hat und weil auch der Stil zu ihm passen würde und auch zu seiner Gentleman-like-Art und wie erfahren er ist und auch wie alt er schon ist, hätte ich gedacht, vielleicht Kenny Barron, aber damit liege ich nicht richtig. Ich sehe schon, okay.
0: Sag mal, das ist jemand anders.
1: Ja.
0: Und vielleicht darf ich schon mal so weit aufklären, die Hauptinitiative für das Album ging vom Saxophonisten aus.
1: Okay.
0: Der Pianist heißt Joey Caldarazzo.
1: Okay.
0: Und der Saxophonist heißt Brian Ford Marsalis.
1: Oh.
0: Und eigentlich sind da noch mehr Leute dabei, weil sein Quartett, das Brian Ford Marsalis Quartett und Diane Reeves verbeugen sich hier vor einem klassischen Album des Saxophonisten John Coltrane mit einem Sänger, nämlich Johnny Hartman, einem Album, das im Jahr 1963 erschien, am 7. März 1963 aufgenommen, das hieß John Coltrane and Johnny Hartman. Und auf diesem Album jetzt, das Dedicated to You heißt, sind Stücke drauf, die John Coltrane mit Johnny Hartman auf diesem klassischen Album gespielt hat oder interpretiert hat. Und noch zusätzliche Stücke wie das eben gehörte Central Park West. Das ist ein Geschwisterstück zu Giant Steps, weil es auch mithilfe von 2-5-1-Verbindungen durch verschiedene Tonarten gleitet.
3: Und übrigens auch ein Geschwisterstück zu 26-2, das auch auf dem Album drauf ist, mit dem die Sendung begonnen hat. Und soweit ich in Erinnerung habe, spielen sie auf dem Album 26-2 auch zu Anfang im Duo mit Kontrabass und Saxophon. Deswegen ging ich am Anfang der Sendung davon aus, du hast auch dieses Album rausgesucht. Ja. Also, aber so kann man sich täuschen.
0: Unbewusst
3: alles hat miteinander zu tun.
0: Unsere Gedanken miteinander verzahnt bei der Vorbereitung dieser Sendung. Jetzt gäbe es noch ein wunderschönes drittes Stück,
3: Das
0: wir unbedingt hören sollten. Und das wurde in dieser Sendung auch schon genannt. Und ich finde es unglaublich schön, wie Diane Reeves hier die Melodie und den Text interpretiert. Da geht es mir ganz warm den Rücken herunter. Und ich bin gespannt, ob euch und Ihnen auch.

0: Lush Life, ein ganz großer Klassiker von Komponist Billy Strayhorn, hier gesungen von Diane Reeves, am Klavier begleitet von Joey Calerazzo und am Saxophon begleitet von Branford Marsalis. Ansonsten wären in dieser Band auch noch der Bassist Eric Rivers und der Drummer Justin Faulkner dabei. Und leider habe ich lauter Stücke ausgesucht, in denen die beiden nicht vorkommen. Ich entschuldige mich bei beiden, aber ich musste einfach diese Stücke vorstellen. Und Lush Life konnten wir hier leider nicht ganz ausspielen, aber ich empfehle zu Hause das ganze Album nachzuhören. Es heißt Dedicated to You, the Branford Marsalis Quartet mit Diane Reeves, erscheinend am 18. September dieses Jahres, in 4 Tagen also.
1: Und vielleicht noch ein kleiner Ausblick. Im November wird diese Band in genau dieser Besetzung auf Tour sein. Und es gibt 3 Deutschlandtermine in Monheim am Rhein, in München und in Frankfurt. Und ich denke, da sollte man vielleicht hingehen.
2: Ja, und es war jetzt in Hören wir Gutes und Reden darüber, waren es amerikanische Stars, die wiederum gehuldigt haben sozusagen. Mhm. Also denen, die vor 2 bis 3 Generationen zuvor die Musik zur Welt gebracht haben, diese Musik. Also kann man bei Coltrane schon sagen,
1: ja, unbedingt. Ich.
2: Also, wie
1: ja,
2: er gespielt hat, sowieso. Ja. Und jetzt sind wir natürlich sehr gespannt, wie es weitergeht, wenn du, Uli, jetzt noch was hinzuzufügen hast.
1: Ich bin auch einfach gespannt, was ihr zu dieser Musik sagt. Und ich sag Musik ab.

0: Ja, was habt ihr gehört?
1: Ich habe Stimmungsmusik gehört, die wie ein Flanieren, wie ein unter rauschenden Bäumen laufen. Also so wirklich so, ja, was einen so hebt und auch trägt und was so eine Leichtigkeit hat und was so ganz ineinander verflochten stattfindet und mit einer Bassstelle, würde ich jetzt mal sagen, also eine Bassperson, sagen wir mal ganz vorsichtig, ja, so, die wahnsinnig gerne in den hohen Lagen und sehr schön spielt. Für mich erstaunlich, also entweder ich habe es ein bisschen an den Ohren, ja, ich fand es relativ leise gemischt, den Bass, also so, was irgendwie für den Fluss der Musik schon ganz schön war. Ich hätte mir gewünscht, die hätte es halt auch ein bisschen weiter vorne sein können, so, genau. Und ein sehr, sehr schönes Klavier und ein sehr schönes Saxophon. Ich habe gar keine Ahnung, wen ich gehört habe.
0: Ja, mir haben die Klangmischungen in dieser Aufnahme gefallen, also die wunderschön aufgenommene Klanglichkeit des Klaviers, der sehr schön intonierte Kontrapass und eben auch dieses Saxophon, das in vielen sehr feinen Nuancen gespielt war und wie das ineinander griff, hat mich sehr beeindruckt und auch sehr innerlich bewegt. Es gab auch so Stellen, in denen die Musik so quasi absichtlich wegrutschte in eine andere Sphäre. Und das hat mir unglaublich gut gefallen. Und ich könnte überhaupt nicht sagen, wer da gespielt hat, aber wahrscheinlich sind es Leute, die wir unbedingt kennen müssten. Es ist jedenfalls eine sehr schöne und sehr eigene Musik, weil sie nämlich im Unterschied jetzt zu den anderen beiden Alben, die wir vorgestellt haben, nicht jetzt für mich offen erkennbar auf einen traditionellen Klang zurückgreift, sondern eigentlich so eine ganz eigene Sphäre schafft, die vielleicht gar nicht so jazzzentriert ist, sondern ein bisschen über den Jazz hinausgeht.
2: Also ich löse auf, weil ich habe nur noch ein Stück dabei. Ich fange mal an mit dem Titel des Stücks, das heißt Draw You in Stars. Und wenn man das in die Übersetzungsmaschine eingibt, heißt es, lass dich von den Sternen anziehen. Also es ist eigentlich ein sehr poetischer, sehr sprechender Titel, finde ich auch ganz, ganz schön. Und ich sag mal so, es steckt, glaube ich, schon eine große Figur der Jazz-Tradition dahinter, die wir alle kennen. Vielleicht noch am Rande, die Person, die Saxophon gespielt hat, hat Saxophon angefangen, nachdem sie John Coltrane gehört hat. Also genau. Der Meister zieht sich durch die Sendung durch. Und wir haben das Trio des englischen Saxophonisten Andy Shepherd gehört. Andy Shepherd hat hier Tenorsaxophon gespielt, Rita Marco Tulli, eine italienische Pianistin, Klavier, und Michel Benita, ein Bassist aus Algerien, der aber in Frankreich aufgewachsen ist, am Kontrabass. Und das Album heißt Salt Catchers, also Salzfänger. Und das nimmt Bezug auf eine ganz schöne Sache. Andy Shepherd lebt schon ganz lang in Portugal und er hat für die Universität in Aveiro, das ist eine portugiesische Stadt an der Küste, ein Projekt gemacht und war dort. Und dort gibt es ganz viele Salinen. Und da gibt es eben quasi Salzfänger, also Menschen, die in den Salinen arbeiten und eben das Salz sozusagen heranschaffen. Und er hat da in einem Museum Bilder gesehen und die haben ihn dazu inspiriert. Das Stück Salt Catchers hören wir auch gleich noch. Und es ist für mich so eine ganz warme Musik, eine Musik, die auch schon Bezug nimmt zu der Person, mit der Andy Shepherd ja fast 40 Jahre lang zusammengespielt hat, nämlich Carla Bley, die Pianistin. Und er schreibt auch eben im Text dazu, es gab eben den Moment der Pandemie 2020, aber eigentlich beginnt das schon vorher, denn im Herbst 2019 hat Carla Bley aufgehört zu spielen. Und dadurch ist für ihn ein totales Loch entstanden, weil er ja viel mit der Band, mit dem Trio Carla Bley, Klavier, Steve Swallow, Kontrabass und Andy Shepherd, Tenor und Sopransaxophon, zusammengespielt hat. Und dann hat er selbst Musik geschrieben. Es gab noch einen, ich sage mal jetzt, Verlust in seiner Band, aber der ist nicht so schlimm. Er hat seinen Drummer, Seb Roachford, hat er verloren, aber er hat ihn verloren an Patti Smith. Also der ist, hat die Band gewechselt und spielt jetzt bei Patti Smith. Und deswegen stand er sozusagen erstmal ohne Schlagzeuger da und hat sich überlegt, naja gut, dann mache ich auch was ohne Schlagzeug. Und da ist dieses Trio rausgekommen und es ist einfach eine unglaublich schöne Musik. Sie ist in dem Stück auch sehr, sehr harmonisch. Es gibt auch Stücke, die sind sperriger. Es gibt ein ganz tolles Stück, das dauert aber zu lang für diese Sendung. Das heißt This Two Three Hills. Das ist quasi fast eine Suite aus mehreren Teilen, dauert über 9 Minuten, wo ganz viele verschiedene Farben drin vorkommen. Es gibt auch ein Stück, das heißt Those That Left. Also da verneigt er sich, denke ich, schon auch vor, ja, Menschen, die dann eben ihn verlassen haben. Und er hat auch die Komposition Lawns von Carla Bley auf dem Album. Das hören wir jetzt aber nicht. Das Schlussstück ist das Titelstück des Albums Salt Catchers. Da wird er auch Sopransaxophon spielen. Dann haben wir auch dieses Instrument nochmal in anderer Färbung
0: als
2: in dieser
0: vorhin
2: Sendung.
0: Bei Lush Life.
2: Genau.
1: Ich finde es ganz schön, dass wir heute in der Sendung Musik hatten, die gespielt wurde von Menschen, die sich haben inspirieren lassen von Menschen, die nicht mehr unter uns weilen, aber deren Wirkung und Wirken immer weiter als Inspiration dient. Ja, so. Und was so Schönes daraus entsteht, aus dieser Verbindung, dass die Vergangenheit zu nehmen und sie zu einem Jetzt auch umzuformen. Ich fand, das war bei allen drei Alben, die vorgestellt wurden,
2: absolut
1: gegeben. Und jetzt natürlich auch am Ende noch diese schöne nochmal Stimmungsmusik und noch dazu Portugal, also großes Sehnsuchtsland, glaube ich, für viele. Mhm. Man sieht es regelrecht vor sich, diese Küstenabschnitte, die Salinen und so weiter. Und ich bin gespannt, was wir jetzt dann vor unseren inneren Augen mit Ihnen zusammen, liebe Hörerinnen und Hörer, was da entstehen wird bei unserer Schlussmusik. Bei Hören wir Gutes und reden darüber.
2: Das nächste Mal gibt's uns in ARD Spotlight wieder am 18. Oktober. Das wollte ich noch sagen.
1: Und wir verabschieden uns an dieser Stelle und lassen die Musik sprechen. Wir sind
0: Roland Spiegel,
2: Ulrich Habersetzer und
1: Beate Samson.
0: Und in der Technik Barbara Plendl. Vielen Dank.
2: Und jetzt noch viel Vergnügen mit Andy Shepard, Sopransaxophon, Rita Marcotulli, Klavier und Michelle Benita, Kontrabass mit Salt Catchers.

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1: Um 24 Uhr mit Karin Schumacher. Die SPD fordert eine befristete Preisbremse für Benzin und Diesel. In einem Positionspapier heißt es, es brauche so eine Deckelung, um die Gewinnmargen der Mineralölgesellschaften zu begrenzen. Vorbild könnten Belgien und Luxemburg sein. Außerdem sollten die Sondergewinne der Konzerne mit einer Übergewinnsteuer abgeschöpft werden. Bundeswirtschaftsministerin Reiche dagegen schlägt die Entlastung von bestimmten Bevölkerungsgruppen durch Direktzahlungen vor. Derzeit ziehen Sprit- und Gaspreise auf Rekordniveau wieder an. Die Ukraine und Russland wollen offenbar keine Energieanlagen mehr im jeweils anderen Land angreifen. Das hat US-Präsident Trump bekannt gegeben. Aus Moskau gab es bisher keine Reaktion. Der ukrainische Präsident Zelensky schrieb, ein deeskalierender Schritt mit Blick auf die Infrastruktur könne ein erster Schritt in Richtung Frieden sein. Erst gestern hatte Trump die Ukraine aufgefordert, Angriffe auf russische Dieselinfrastruktur einzustellen, da sie einen weltweiten Kraftstoffmangel verursachen würden. Europa will sein Engagement in der Arktis ausbauen. Beim Arktis-Gipfel in Nordfinnland kündigten die Teilnehmer mehr Überwachung, Investitionen in die Infrastruktur und gemeinsame Eisbrecher an. Ziel ist es, künftig ähnlich viel Einfluss auf die Region zu haben wie Russland, China und die USA. Bundeskanzler Merz sagte, der hohe Norden sei inzwischen der kritischste Bereich für die Sicherheit Europas. In der Abschlusserklärung wird Russland als größte Bedrohung genannt. Eine Studie der arbeitgebernahen Initiative Neue Soziale Marktwirtschaft bescheinigt allen Bundesländern ein sinkendes Bildungsniveau. Im jährlich ermittelten Bildungsranking heißt es, dass sich die Ergebnisse in den drei Bereichen Schulqualität, Bildungsarmut und Bildungschancen erneut verschlechtert haben. Am besten schnitt erneut Sachsen ab vor Bayern und Hamburg. Ganz hinten liegen Nordrhein-Westfalen, Sachsen-Anhalt und, wie auch schon im vergangenen Jahr, Bremen. In der zweiten Fußball-Bundesliga gibt es einen Trainerwechsel bei Hannover 96. Christian Tietz muss nach dem schwachen Saisonstart gehen. Sportgeschäftsführer Jonas Bold begründete die Trennung mit den bislang enttäuschenden Ergebnissen. Als möglicher Nachfolger gilt Sandro Wagner. Das Wetter in Deutschland. In der Nacht vor allem in der Mitte und im Süden gebietsweise Nebel. Zum Morgen in Richtung Nordsee etwas Regen möglich bei Tiefstwerten von 17 bis 5 Grad. Nach Nebelauflösung tagsüber viel Sonne und lockere Wolken. An der Nordsee gegen Abend Schauer und Gewitter 20 bis 30 Grad. Soweit die Nachrichten. Es ist 0 Uhr und 3 Minuten.
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3: Durch diese Nacht auf Dienstag begleitet Sie Tobias Führenbach. Herzlich willkommen. Wir sind zunächst im Sendegebiet des Rundfunks Berlin-Brandenburg unterwegs und erleben die Kammerakademie Potsdam unter der Leitung von Andrea Marcon. Die Musikerinnen und Musiker präsentieren die 5. Sinfonie B-Dur von Franz Schubert.

Applaus für die Kammerakademie Potsdam unter der Leitung von Andrea Machkorn präsentierten die Musikerinnen und Musiker 2009 im wunderbaren Nikolaisaal in Potsdam die Sinfonie Nummer 5, B-Dur von Franz Schubert. Das war der dazugehörige Konzertmitschnitt hier im heutigen ARD-Nachkonzert. Und da haben wir jetzt Musik rausgesucht von Johann Gottlieb Graun, und zwar sein Konzert C-Moll. Das schrieb er für Oboe, für Streicher und Basso Continuo. Gregor Witt konzertiert zusammen mit Mitgliedern der Kammerakademie Potsdam. Die Leitung hat Gregor Witt.

Gregor Witt Oboe, er konzertierte zusammen mit Mitgliedern der Kammerakademie Potsdam, zudem noch am Cembalo zu hören Hans-Peter Frank. Das war das Konzert C-Moll von Johann Gottlieb Graun hier im heutigen ARD-Nachkonzert. Für einige Musikkenner des 18. Jahrhunderts war unser nächster Meister Francesco Veracini der bedeutendste Geiger seiner Zeit. Dieser Meinung war auch der reisende Musikgelehrte Charles Burney. Der schrieb mal, die Merkwürdigkeiten seiner Spielweise waren die Hand, mit der er den Bogen führte, sein Vibrato, seine klugen Verzierungen und sein Ton. Er war so klar und laut, dass man ihn auch aus einer großen Gruppe von Musikern deutlich heraushörte, sei es in der Kirche oder im Theater. Wir hören hier ein Werk von Francesco Maria Veracini für Violine und Basso Continuo, diese Sonate mit Spirit of Music.

Applaus für das Ensemble Spirit of Music. 2005 war das hier, dieser Konzertmitschnitt aus Biesenbro. Dort in der Kirche präsentierten die Musikerinnen und Musiker die Sonate für Violine und Basso Continuo von Francesco Maria Veracini.

Als nächstes Richard Wagner hier bei uns im ARD-Nachkonzert. Er hat sich nicht nur im Bereich der Oper hervorgetan, sondern vor allem einer Frau zuliebe auch im Bereich Kunstlied. Im Züricher Exil, da lernt Wagner damals die Kaufmannsfamilie Wesendonck kennen, in der er rasch Freunde und Förderer findet. Neben einer intensiven Briefkorrespondenz entsteht dann im Herbst 57 bis 58 eine Liebesbeziehung zwischen dem Komponisten und der Kaufmannsgattin Mathilde Wesendonck. Wagner schreibt für sie ganz euphorisch eine Klaviersonate und vertont 5 ihrer Gedichte, die ihm gewidmet sind. Das ganze Liebestreiben hat ein Ende, als Wagners Ehefrau Minna die Briefe entdeckt. Hoppla! Die 5 Gedichte für Singstimme und Klavier, hier in der Bearbeitung für Singstimme und Orchester von Richard Wagner mit Angela Denoke und dem Deutschen Symphonieorchester Berlin unter der Leitung von Ingo Metzmacher.

Applaus für Angela Denuke, die Sopranistin, und das Deutsche Symphonieorchester Berlin sowie für den Dirigenten Ingo Metzmacher. 2008 in der Philharmonie in Berlin, da präsentierten sie die Wesendonck-Lieder von Richard Wagner. Und diese Lieder, die finden in Wagners Handlung in drei Aufzügen Tristan und Isolde dann ihr Fortleben. Jetzt kommen wir zu einem Konzertantenwerk, das bei keiner Cellistin, bei keinem Cellisten im Repertoire fehlen darf. Shlomo, die hebräische Rhapsodie von Ernest Bloch. Ein Rufer in der Wüste, so stellt Bloch das Cello in seinem Werk dem Orchester gegenüber. Ursprünglich wollte Bloch das Ganze als Vokalwerk konzipieren, in dem Texte von König Salomon zu hören sein sollten. Dann aber auf Anraten eines befreundeten Cellisten plante Ernest Bloch um für Violoncello und Orchester.

Schelomo, die hebräische Rhapsodie von Ernest Bloch mit Marc Coppé und dem Deutschen Symphonieorchester Berlin. Kurz vor 2 Uhr ist es aus dieser Stunde im ARD-Nachtkonzert. Geht es raus mit musikalischen Grüßen von Aaron Copland.

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1: Um 2 Uhr mit Olaf Knapp. Der Tankstellenverband in Deutschland warnt vor Spritpreisen von 3 Euro pro Liter. Am Wochenende waren die Preise für Super E10 so hoch wie noch nie. Grund seien die aktuellen Entwicklungen im Nahen Osten, hieß es. Aus der Nachrichtenredaktion Joshua Greiten.
2: Der Tankstellenverband kritisierte in der Rheinischen Post, Mineralölkonzerne würden aktuell abkassieren. Zwar sei der Krieg im Nahen Osten ein Problem, der Anteil des Öls in Deutschland aus der Golfregion sei jedoch vergleichsweise gering. Hinzu kommt, dass eine wichtige Ölpipeline in Saudi-Arabien nach einem Drohnenangriff wochenlang stillgelegt werden muss. Das berichtet die Nachrichtenagentur AP. Die getroffene Pipeline ist eine wichtige Alternative zur aktuell blockierten Straße von Hormuz.
1: Kampfflugzeuge der NATO haben im litauischen Luftraum eine Drohne abgeschossen. Litauens Präsident Nausėda schrieb, er danke den Einsatzkräften der Allianz für ihre schnelle Reaktion. Litauen grenzt an die russische Exklave Kaliningrad und an das mit Russland verbündete Belarus. Seit dem russischen Angriff auf die Ukraine sieht sich das Land bedroht. In der EU gibt es wieder Streit über die Sanktionen gegen Russland. Laut der irischen Ratspräsidentschaft konnten sich die Mitgliedstaaten nicht darauf einigen, heute auslaufende Strafmaßnahmen gegen rund 3000 Personen, Einrichtungen und Unternehmen um 12 Monate zu verlängern. Sie wurden vorerst nur um 7 Tage verlängert, um weiter zu beraten. Grund war Diplomaten zufolge die Forderung der Slowakei und Frankreichs, den russischen Oligarchen Alisher Usmanov von der Sanktionsliste zu streichen. In den USA hat im Rechtsstreit um das Unkrautvernichtungsmittel Glyphosat die richterliche Anhörung begonnen. Die Bayer-Tochter Monsanto forderte das Gericht in St. Louis auf, den vorgeschlagenen Vergleich mit mehr als 60.000 Klägern zu genehmigen. Aus Köln, Ute Scheins.
3: Für Bayer steht viel auf dem Spiel. Die Anhörung vor dem US-Gericht könnte ein Befreiungsschlag sein im milliardenschweren Rechtsstreit um den Unkrautvernichter Glyphosat. Vorausgesetzt, die Richter stimmen dem Vergleich auch abschließend zu. Denn die Anhörung ist nur der erste Schritt. Die finale Entscheidung wird erst in einigen Wochen erwartet. Insgesamt hat Bayer für den Vergleich rund 7 Milliarden US-Dollar auf Seite gelegt. Und das, nachdem der Konzern bereits in einem früheren Vergleich mehr als 10 Milliarden Dollar gezahlt hat.
1: Das Wetter in Deutschland. Nachts ist es häufig trocken, gebietsweise Nebel. Im Nordwesten etwas Regen, Tiefstwerte 16 bis 7 Grad. Am Tage überwiegend freundlich und trocken, am Abend von der Nordsee her Schauer, bei Höchstwerten von 20 Grad in Nordfriesland bis 30 Grad am Kaiserstuhl. Die Zeit, es ist gleich 2.03 Uhr.
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4: Mit Tobias Führenbach heute Nacht ganz herzlich willkommen. Hinein in diese Stunde des ARD-Nachtkonzerts mit Musik von Mozart, und zwar mit seiner Sinfonie D-Dur, Köchelverzeichnis 504. Hugh Wolf dirigiert das HR-Sinfonieorchester.